0: Uiuiui, Tiffy.
1: Ja, also bevor wir starten, eine Nachricht an alle und an dich. Ich habe mir vorgenommen, heute seriös zu sein. Einfach
0: das
1: mal seriös.
0: Ja? Ich kam hier rein und dachte, ja. Schindler, bist du wahnsinnig. Bei dem Wetter lange Hose und ein Hemd.
1: Ja.
0: Zwar ein blaues Hemd.
1: Ja, aber...
0: Kein weißes.
1: Aber nichts drunter. Warte mal, ich mach nochmal einen Knopf auf.
0: Wenn hier noch ein Knopf aufgemacht wird, wird das hier vergnügungssteuersüchtig.
1: Da habe ich gleich eine Nachricht.
0: Entschuldigung.
1: Wir sind ja eine Nachrichtensendung. Ich möchte gleich mit einer Nachricht raushauen.
0: Sind wir eine Nachrichtensendung?
1: Habe ich heute Morgen. Irgendwo schon, oder?
0: Ja.
1: Habe ich heute Morgen in der Zeitung gelesen, in der aktuellen Zeitung von heute Morgen. Die war schon
0: krass.
1: Im Briefkasten. Es ist
0: wow.
1: Das erste Mal überhaupt, seit ich hierher fahre, morgens und zu nachtschaffender Zeit. Und zwar von Montag auf Dienstag war am Atzelberg in Seckbach Frankfurt die heißeste Stadt der Welt. Und warum?
0: Hot, hot, hot, weil der Atzelberg the place to be ist.
1: Weil ich den dritten Knopf am Hemd aufgemacht habe.
0: Ah.
1: Hier ist die Generation Scrambled Eggs. Ich wollte ja seriös, nicht so marktschreierisch, seriös. Ne, so.
0: Ja.
1: Ja, heute wieder...
0: Da musst du ganz seriös mal ein bisschen die Hintergrundmusik runterziehen.
1: Noch weiter?
0: Ein bisschen. Würde ich sagen.
1: So schreien, ne?
0: Ja, ja.
1: So?
0: Ja.
1: Ich habe das noch nicht so im Gefühl. Meinst du so auf 18 oder 24? Was bedeuten die Zahlen eigentlich überhaupt?
0: Ach, Zahlen? Was bedeuten Zahlen?
1: Zahlen, schon? Ne? Und hier unten, wenn es ganz unten ist, ist so ein Zeichen, dieses Unendlichkeitszeichen. Unendlich leise oder was?
0: Ja, unendlich reduziert sozusagen.
1: Ah, Wahnsinn. 24? Aber je höher die Zahlen, desto leiser...
0: Ja, es ist wie man es runternimmt, sozusagen.
1: Ah, voll gut erklärt.
0: Du, 7:03 Uhr, ja, also, da bin ich froh, dass ich gerade gucken kann. Ich fühle mich so, wie du aussiehst, sage ich jetzt einfach mal so ganz salopp.
1: Ja, so toll.
0: So fresh,
1: so hot, so heiß.
0: Oh yeah.
1: Es ist so cool. Ja, Generation Scrambled Eggs heute wieder gegenüber...
0: der Schindler gegen Mess.
1: Christmas
0: und

0: moderiert heute übrigens in performanter Herrenbekleidung.
1: Richtig.
0: Gut, ne?
1: Ja.
0: Ich auch, ja. Irgendwo. Was hast du eigentlich für Schuhe an?
1: Na, was wohl?
0: Aha!
1: Ja, das Leichteste, was es gibt, aber, ja?
0: Ja, ja.
1: Ich verzichte auf die weißen Socken.
0: Ja,
1: da möchte ich drauf Wert legen.
0: Ja, schade eigentlich. Nee. Hätte ich schon ein bisschen geil gefunden. So
1: Sportsocken.
0: Mit WM-Stripes.
1: Oh ja. Oh mein Gott, okay.
0: Ja, also wo waren wir denn gewesen? Also falls jetzt jemand...
1: Wo waren wir denn gewesen?
0: Also wenn jetzt jemand zuhören würde, das erste Mal in seinem Leben hier.
1: Dann frage ich mich, wie habt ihr es zu uns ins FM-Ghetto geschafft?
0: Genau.
1: Wo wir ja gar nicht mehr so... Oder? Was wird jetzt weggestrichen?
0: Wo?
1: DAB oder UKW?
0: Ja, ich stehe das jetzt schon fest, oder
1: ich
0: was?
1: Ich habe keine Ahnung.
0: Wir gehen in Berufung.
1: Richtig.
0: Ja. Ich muss mal einen Schluck Kaffee nehmen aus dem Catering-Service dort, wieder unglaublich gut ist. Heute Nougat mit Speck.
1: Genau, Nougat mit Schinken war aus. Das ist Nougat-Speckhörnchen.
0: Ist so geil. Das ist so geil hier bei Radio X.
1: Aber du wolltest sagen...
0: Ja, Scrambled X, das ist die Frühstückssendung auf Radio X von 7 bis 9 Uhr zu hören auf Lordy 1.8, Shades of Grey 91.8 oder DAB Plus. Oder wo noch, liebe
1: Im Livestream.
0: Im Livestream.
1: Unter radiox.de/live wahrscheinlich.
0: Wenn wir nicht gehackt werden.
1: Genau. Oder der Content-Filter greift.
0: Ja.
1: Es sind alles Möglichkeiten. Ich finde das schön, dass ihr hierher gefunden habt, um seriös zu bleiben. Deswegen habe ich auch gleich meine seriöse Stimme ausgepackt.
0: Sehr schön. Und falls ihr jetzt gerade eingeschaltet habt und denkt so, scheiße, das will ich nachhören. Ich hab die ersten 5 Minuten verpasst.
1: Oh mein Gott!
0: Dann könnt ihr dann auf +7 mit Playlist-Service.
1: Richtig. Dazu zwinge ich.
0: Angesicht meines, genau.
1: Ja, ich werde vorgehaltener Waffe, ja.
0: Ich krieg sonst vom Chris, wie ist denn dieser Ausdruck, wenn man von hinten so gegen das Bein tritt und dann stolpert man so. Gibst du mir ein...
1: Gute Frage, aber das mache ich gar nicht. Ich gebe dir einfach nur...
0: Ein Klaps auf den Po.
1: Maulschellen.
0: Ja, Maulschellen.
1: Schellen gibst Schellen, gleich schallet. Gleich klatscht's, aber nicht Applaus.
0: Ich muss mal kurz meinen Fächer in die Hand nehmen.
1: Mehr. Oh ja, das... Meine Fresse. Das ist
0: ein Eintrachtfächer.
1: Ja, das Motiv finde ich...
0: Also ist mit dem Motiv? Was
1: so
0: ist damit?
1: Das ist vom... Das ist... Ja, genau. Das ist daher... Das T-Shirt davon... Da steht dann irgendwie auch noch irgendwie so ein blöder Spruch drunter. Deswegen fand ich es nicht so besonders. Aber der Fächer ist cool.
0: Ja kenne ich nicht.
1: Den Spruch. Keine Ahnung.
0: Und übrigens auch ein Service für euch heute. Wir haben KI-generierte Hintergrund-Vogelmusik für euch.
1: Die hört man, glaube ich, gar nicht.
0: Hört man die nicht? Ich höre die total.
1: Ja, ich auch.
0: Sag mal ganz kurz ruhig.
1: Ja.
0: Meinst du, die hören?
1: Die haben aufgehört.
0: Ja, die Schweine.
1: Ja, die Schweine.
0: Ja.
1: Yeah.
0: Amselsau.
1: Ja.
0: Nein, die Amsel liebe ich. Der Amselmann, so toll, wie der singt. So, was machen wir jetzt? Fangen wir an mit Musik oder?
1: Zum Beispiel.
0: Oder appellieren wir noch kurz?
1: Nein, es ist 7:06 Uhr. Die Leute wollen Musik was anderes außer Laberei.
0: Leute, ehrlich?
1: Ja, ich glaube schon.
0: Ach so, okay. Na gut. Wer fängt an?
1: Ich könnte, wenn ich wollte.
0: Dann mach das doch.
1: Genau. Mal schauen.
0: Ja. Danach wird appelliert, aber.
1: Eigentlich?
0: Kommt nichts.
1: Nee.
0: Was muss ich machen? Muss ich irgendwas machen?
1: Ja, auf Externer, oder?
0: Ja, bist du.
1: Ich bin Externer.
0: Dann fange ich einfach an.
1: Ja,
0: bis du das mal hinkriegst.
1: Ja, genau.

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0: 7.14 Uhr am Mittwoch, den 24.06.
1: Das stimmt sogar. Bist du dir sicher?
0: Ja, eben.
1: Welches Jahr? Kurz. Welches Jahr?
0: 2026.
1: Ja.
0: Rauferei.
1: Achso, was? Also, ja, Nachrichten. Die Nachrichten.
0: Die Nachrichten. Rauferei wegen Raucherei. Zwei Festnahmen nach handfesten Streit in einem Freibad nahe Heilbronn. Im Kreis Heilbronn hat ein 47-Jähriger, der trotz des Verbots nicht mit dem Rauchen aufhören wollte und deshalb des Freibads in Obersulm verwiesen werden sollte, einen größeren Polizeieinsatz ausgelöst. Er bedrohte und beleidigte eine Bademeisterin. Die Beamten mussten dem aggressiven Mann Handschellen anlegen. Mehrere Streifenwagen seien im Einsatz gewesen, sagte eine Pressesprecherin. Den Angaben zufolge kam es zu einem Handgemenge zwischen den Beamten und mehreren weiteren Personen. Dabei sei eine Polizistin und ein 23-Jähriger leicht verletzt worden. Einem 24-Jährigen, der trotz Warnung immer wieder auf die Einsatzkräfte zuging, wurden ebenfalls Handschellen angelegt. Er und der 47-Jährige wurden nach dem Vorfall am vergangenen Samstagabend vorläufig festgenommen und danach wieder auf freien Fuß gesetzt. Im Südwesten gelten in Bezug auf das Rauchen seit Anfang des Monats strengere Regeln. Ein neues Nichtraucherschutzgesetz sieht zusätzliches Rauchverbot an Orten vor, an denen viele Kinder und Jugendliche unterwegs sind. So zum Beispiel auf Spielplätzen oder auch in Freibädern und Freizeitparks. Auch E-Zigaretten, Vapes und Shishas fallen nun unter die Regeln.
1: Tja.
0: Ja, also, ne?
1: Aufpassen, was man so aus seinem Mund bläst.
0: Genau. Ich find's aber auch wieder großartig. Dass einfach, wenn jemand sagt, Entschuldigung, Sie dürfen hier nicht rauchen. Was mache ich? Ach, ich beleidige erstmal die Person, die mir das sagt. Und dann, wenn dann die Vollstreckungsbeamten der Staatsanwaltschaft auftauchen, mache ich erstmal da auch Bambule. Also ich meine...
1: Was ist mit Kaugummi-Zigaretten? Die rauchen ja tatsächlich auch so ein bisschen.
0: Manchmal, gell?
1: Gell? Kennst du das auch noch, dass die rauchen dann?
0: Ja, ich frage mich, was da für eine Magie im Spiel ist und das ist was Wahnsinn. Das wahrscheinlich ein giftiges Zeug war. Auch dieses Magic Gum, weißt du, was du dir in deinen Mund gemacht hast? Dann hat er so... Kennst du das? Das war so Britzel...
1: Hieß das Magic Gum?
0: Ja, ich glaube schon. Da war so ein Alien drauf.
1: Spritzel, Spratzel im
0: Mund. Spritzel, Spratzel. Ja, das war wahrscheinlich ein Restprogramm, ein Reste, so was in der Automobilindustrie, wenn die da die Sitze pressen oder sowas abfällt.
1: Irgendwas, genau. Eine Füllung.
0: Ja, irgendwie so.
1: Aber sehr geil. Ja, habe ich das jetzt eigentlich gesagt, ne? Wenn ihr die ersten 5 Minuten verpasst habt? Ich bin mir nicht sicher. Ne?
0: Wir können es ja nachhören. Wir können ja nachhören, ob du es gesagt hast.
1: Genau. Hört alle mal nach. In der Mediathek kann man uns nämlich dann auch nochmal hören bei Scrambled X, die Generation Scrambled X, die Frühstücksshow auf Radio X. Wir müssen unbedingt epilieren.
0: Du wirst schon wieder epilieren?
1: Ja.
0: Na gut.
1: Und zwar habe ich ja letztes Mal...
0: Bauchfrei in den Sommer. Epilieren. Also, was geht's?
1: Genau. Habe ich ja erzählt, also dass ihr alle tapfer sein müsst wegen dem grauen Nasenhaar. Es gibt aber auch tatsächlich graue Schamhaare. Ja, da können wir aber Abhilfe schaffen.
0: Huiuiui, Tiffy.
1: Also, wie würdest du dir die tönen? Auberginenfarben?
0: Pink.
1: Pink. Pink wäre auch ganz geil eigentlich, ja. Ich halte es ja eher so gedeckt, Auberginenfarben. Und ihr müsst da auch nicht, also wir müssen ja Service-Tipps abgeben, ne? Es gibt ja jetzt so...
0: Müssen wir, das steht in den Radiostationen.
1: Das steht. Hast du ja auch. Ja, ja. Du hast unterschrieben,
0: ja,
1: oder?
0: Ja, leider, ja. Ja.
1: Deswegen sitzt du jetzt hier und musst das ertragen.
0: Richtig.
1: Ja, man kann ja auch, es gibt jetzt so Salzwasserspray. Das kann man sich dann auch, wenn man nachdem du getönt hast, kannst du dir das dann so unten dich vollsprühen und dann hast du so ein bisschen diesen Surfer-Style, diesen Wet-Look. So kann man das machen. Also, ihr müsst gar nicht, das kann man mit Nasenhaaren wahrscheinlich auch probieren. Ein bisschen Salzwasserspray rein. Und dann ist das auch gleich ein tolles Gefühl. Vor allem jetzt bei dem Wetter.
0: Super.
1: Es ist jetzt bei dem Wetter.
0: Salzwasser, super. Nase ist auch besonders bei Erkältung auch gut. Und der Wetlook für die Nasenhaare.
1: Und wollen wir eigentlich mal dazu aufrufen, wie viele Hörer uns gerade hören, damit wir mal...
0: Das hatten wir ja schon mal, ne? Ja. Letztes Mal. Das kannst du nachhören. Jetzt nicht mehr. Mist, ist ja schon 2 Wochen her.
1: Nee, kann ich nicht mehr nachhören.
0: Ah, egal.
1: Aber es war ja...
0: Wir hatten erstaunlich viele.
1: Da.
0: Was denn?
1: Flugschneise.
0: Da ruft schon einer an. Flugschneise, ja. Halt, Fluglärm.
1: Ja.
0: Ja. Hast du das in Hanau nicht?
1: Doch. Guten Morgen.
2: Schönen guten Morgen, hier ist der Patrick. Grüßt euch.
1: Hi, Tachin. Patrick.
2: Eins. Dann fangen wir mal an.
1: Ach so, ja.
2: Mal sehen, wo wir diesmal lang
1: gehen. Ja, aber eigentlich würde ich es gerne erweitern.
0: Fangen Sie schon mal an.
1: Ich wollte Chris nämlich jetzt als nächstes erzählen, dass ich mal voll die krasse Schlumpfsammlung hatte.
0: Das hast du mir letztes Mal schon erzählt.
1: Habe ich das letzte Mal schon erzählt?
0: Ja. Und du hast
1: ehrlich jetzt?
0: Ja.
1: Gar nicht.
0: Doch.
1: wohl.
2: Und du hast dich nie getraut, sie anzusprechen und nach Jahren hat sie gesagt,
1: ja, das habe ich schon erzählt.
2: Ganz toll, beziehungsweise, dass sie deine Schlumpfsammlung ganz toll fand.
3: Und ich habe den jetzt gemacht, toll.
1: So klein und blau. Das ist ja, ich weiß tatsächlich nicht mehr, was ich mir in meinem Kopf erzähle, was ich hier erzähle, was ich wo erzähle.
3: Dafür hast du ja uns.
1: Aber ich würde gerne dazu aufrufen, nicht wie viele Hörer wir heute sind, sondern erzählt uns mal, was ist euer Lieblingsschlumpf? Was ist dein, also...
2: Dein Lieblingsschlumpf?
1: Ja.
2: Warte.
1: Hast du auch einen gehabt?
2: Ich hab so eine Kiste von Kindheitstagen. Aufgefallen war der Surfer-Schlumpf, weil der so viel Zubehör hatte.
1: Der kam später aber erst. Ja, der ist cool.
2: Basics habe ich tatsächlich einen von diesen Bäckerschlümpfen mit so einem Brotschieber.
1: Ach, den kenne ich gar nicht.
2: Und aktuell natürlich der Zahnputzschlumpf irgendwie mit dem
3: Zahnbürste da. Hat dich nachhaltig geprägt anscheinend, ne?
1: Gibt's auch einen mit einem Scaler?
2: Nee, den Scaler habe ich durchgerammt. Ich habe ihn so an die Wand gepinnt, weil ich keinen Aufhänger
1: habe.
2: Nee, ich hab tatsächlich von Eltern auch immer entsprechend der Tätigkeit, die ich gemacht habe, oft Geschenke und Aufsteller. Zum Beispiel, ich habe Schuhmacher gelernt und da habe ich so einen handgeschnitzten Holzschuhmacher, der gerade einen Schuh zusammenbaut mit einer Hand und den Dreibein vor der Nase. Nein.
3: Du schweifst ab, es geht um Schlümpfe. Bitte.
2: Ja,
3: wir wollen hier seriös bleiben.
2: Den gab es leider nicht als Schlumpf.
3: Ach so, kapiert.
2: Da habe ich immer drauf gegiert. Oder natürlich der Schlagzeugschlumpf ist natürlich das Highlight.
1: Schlagzeugschlumpf. Ja.
3: Also wir sehen, du bist ein versierter Schlumpfologe sozusagen.
1: Das ist ganz schön schlumpfig.
2: Die sind nur alle total verranzt und verkratzt und weil sie in einer Kiste mit anderen Gummifiguren so der warte mal, die Bank gibt's glaube ich nicht mehr. Da gab es so eine kleine Hamsterfigur von einer Bank. Goldie.
1: Ach so.
3: Ja, von irgendeiner.
2: Kennt ihr das noch?
3: Ja, irgendeine Sparkasse irgendeine Bank oder sowas.
2: So deutlich geht ja auch noch drin rum. Oder so. Skifahrer, Skiflieger und...
3: Hättest du die ordentlich aufgehoben und würdest die jetzt in 1A oder 2A Kondition verkaufen?
1: Mint.
3: Dann wärst du, müsstest du nicht mehr täglich mit dem Scaler in fremden Mündern rumwerfen.
1: Darf ich euch beide was fragen? Habe ich das letztes Mal auch erzählt, dass ich ja dann auf einem Online-Auktionshaus eurer Wahl ist mir dieser Nachtwächterschlumpf untergekommen. Das habe ich nicht erzählt.
3: Nein, das
1: dann sehe ich einen Nachtwächterschlumpf, 900 Euro. Ja. Und ich hatte den damals, den Nachtwächterschlumpf. Und dann habe ich gedacht, 900 Euro, krass. Und dann gucke ich später nochmal, ist der nochmal drin, der Nachtwächterschlumpf, für 2.500 Euro. Und jetzt frage ich euch, wer bestellt das denn?
2: Ist halt die Frage, ob das auch gekauft wird.
1: Ja, eben. Und ist es dann eher ein Mann oder eine Frau, die sich was kauft? 100 pro ein Mann, oder? Also Frauen machen sowas nicht, oder? Frauen was kaufen?
2: Doch, da gibt es auch Sammelleidenschaften, aber Schlümpfe würde ich jetzt auch eher auf Männer tippen. Das sind eher Männer, Schlümpfe und Gummifiguren irgendwie. He-Man-Figuren in unserem Alter dann.
1: Na gut, alles klar. Also da können wir ja Bescheid. Da können wir jetzt mal so eine Community aufmachen.
3: Genau, ihr trefft euch dann mal im echten Leben.
1: Und tauschen Schlümpfe.
3: Genau, und Schlumpfgeschichten. Ich freue mich, dass ich nicht dabei sein muss. Macht's gut. Tschüss, Patrick.
2: Kurz noch ein riesen Dankeschön an den Schindler. Guckt mal in der E-Mail-Adresse von Scrambled Eggs.
1: Ja. Okay. Alles klar.
2: Ich habe was geschickt.
1: Okay. Danke.
3: Was machst du denn da? Okay. Ich glaube, du fährst gerade durch einen Tunnel oder sowas.
2: Nee, ich stehe jetzt wieder am Fenster.
3: Ach
2: ja, einen Techniktipp habe ich auch noch.
1: Ja?
2: Ich hatte neulich so Schwierigkeiten mit dem Empfang.
1: Ja.
2: Ich höre ja über UKW.
1: Oh.
2: Und Tom konnte mir leider nicht weiterhelfen.
1: Du bist eine heiße Braut. Ja.
3: Aber wenn das Technikwunderkind dir nicht weiterhelfen könnte, sind wir auf verlorenen Posten.
2: Ja, das war schwierig. Es wurde aber besser an dem Tag. Jetzt habe ich rausgefunden, die Antenne habe ich einfach komplett eingefahren. Ich stecke jetzt im Radiogerät und ich habe einen viel schöneren, besseren
1: Klang. Ah, siehst du mal. Okay, Leute, fahrt die Antenne ein. Es geht so
2: eins. Einfach mal einziehen und dann kommt es wieder.
3: Sehr gut.
1: Danke dir.
2: Schönen Tag dir.
1: Auch. Ciao. Dir auch. Tschüss. Aber Chris, eins muss ich sagen.
3: Bitte.
1: Wenn du ein Schlumpf wärst,
3: 1000%
1: wärst du der Schlaubi-Schlumpf. Den hatte ich auch, den Schlaubi-Schlumpf.
3: Da muss ich gleich mal meine Brille rausholen.
1: Weißt du, was mein Schlumpf-Lieblingscomic ist?
3: Sag's mir.
1: Und das hat heute so ein bisschen, heutzutage, damals, man macht sich ja keine Gedanken, kennst du vielleicht auch Blauschlümpfe gegen Schwarzschlümpfe? Aha. Kennst du den?
3: Dunkel, ja.
1: Und zwar war das so gewesen, dass der irgendwie so, die haben so Bären gegessen oder so und dann haben die immer, die haben sich dann verwandelt, heißt halt so. Ich meine, man muss ja jetzt auch nicht alles interpretieren, ne?
3: Aber du meinst obwohl, gleich aber, den links-woke-faschistischen Rassismus.
1: Aber heutzutage muss ich sagen, Blauschlümpfe
3: gegen Schwarzschlümpfe.
1: Also die blaue Partei gibt's ja auch. Es ist ja wirklich ein Wahnsinn eigentlich. Ne? Die Schlümpfe waren quasi ihrer Zeit weit voraus.
3: Ich fand Schlümpfe nicht war für mich.
1: Ja.
3: Also die Figuren und ganz.
1: Ich will aber ganz kurz noch sagen, wie du ein Schwarzschlumpf wurdest. In dem, also die haben sich verwandelt. Die Bösen ist ja auch egal. Muss man jetzt nicht Farben hin und her.
3: Ja.
1: Die haben dann immer, die haben doch hinten so ein kleines Schwänzchen. Und dann wurden die da reingebissen. Dann haben die auch so Gasch oder so gemacht, so ein Wort, so ein Saut. Und dann sind die haben sich auch verwandelt.
3: Aber was? Wie ist der erste, der Patient Zero? Wie ist der ein Schwarzschlumpf geworden?
1: Der hat, glaube ich, von einer verbotenen Frucht gegessen. Wieso immer? Das ganze Leben besteht ja daraus, dass irgendwann einer von der verbotenen Frucht isst und dann wird die Welt böse. So ist das ja.
3: So ist das ja.
1: Dann haben wir das auch. Also ruft uns an, liebe Hörerinnen, Hörer, Hörende. Und wenn ihr nicht so gut hört, dann könnt ihr trotzdem anrufen. Wir reden ganz deutlich und langsam und nicht durcheinander. Erzählt uns, was euer Lieblingsschlumpf ist. Und wir machen weiter um 7.25 Uhr am 24. Juni mit Musik, wenn der Chris soweit ist.
3: Ja, der Chris ist soweit.
1: Ich hab schon

0: Hallo.
1: 7.33 Uhr und mit diesen karibischen Klängen stimmen wir euch natürlich auf einen Tag ein, der heiß wird, glaube ich, oder? Also ich könnte mal das Wetter aus der Taz vorlesen.
2: Das Wetter.
1: Das Wetter aus der Taz. Wahrheitsseite, Wetter.
0: Wir haben wir heute noch keinen einzigen Song angesagt. Das machen wir heute auch mal nicht, okay?
1: Dafür gibt es ja die Playlist. Das Wetter von der Wahrheitsseite, der Taz. Die Nudel brennt. Oma Gisela war längst über alle Bahnhofsberge. Aus den Händen der feisten Halunken hatte sie sich selbsttätig wie stets befreit und war sodann im Damenschweinsgalopp dem Bannkreis der Pariser Gare du Nord entfleucht. Jetzt saß sie an den Gestaden eines gar pittoresken Kanals und versuchte, digitale Fühlung zu ihrem Sohn Detlef Nudelbrett zu bekommen. Der war einen Tick zu spät im Bahnhof vorstellig geworden und irrte nun, ob der Hitze nur begleitet, mit zwei Fanta und einer halben Hose in der Kapitale herum.
0: Ja, also diese, die hast du ja schon früher gerne vorgelesen.
1: Ja.
0: Ich kapiere die nie.
1: Das ist ja noch nicht zum Kapieren.
0: Ach so. Das ist mir zu früh um 7.35 Uhr.
1: Ach so. Für so
0: ruf doch mal an, ob ihr da mitkommt bei diesem Wetter jetzt. Wisst ihr jetzt, wie das Wetter wird?
1: Jetzt komm.
0: Ach ja, ist doch wahr.
1: Bettel doch nicht um Anrufe. Nur wenn du die Telefonnummer auswendig aufsagen kannst. Ja. Los geht's, komm, ohne zu gucken.
0: 069, oh, ich habe lange nicht mehr die Telefonnummer. Ja. 299-71211.
1: Echt?
0: Was für eine Primzahl. Ah. Könnt ihr gerne anrufen. Und ich streue heute so ein bisschen Service auch für euch. Also seriösen Service.
1: Natürlich.
0: Und zwar...
1: Wie gesagt, Schindler hat ein blaues Hemd an.
0: Ja. Wollte ich für euch mal die Jugendsprache übersetzen. Damit ihr auch mal wisst, was das heißt, was die so reden alle da. Aber Telefon haben wir.
1: Vielleicht ist ein Jugendsprechender am Telefon.
0: Radio X, die Generation Scrambled X, heute hier am Start für euch.
1: Ja, richtig.
3: Guten Morgen.
0: Guten Morgen.
3: Also, ich bin allerhöchstens Altsprech und
0: ja.
3: Also auf Schlümpfe stehe ich auch nicht. Die fand
0: Nein.
3: ich
0: immer. Sehr gut.
3: Ich mochte dich nicht.
0: Und die Schlumpfine?
3: Ja, mein Gott, das Blümchen mit dem Mädel, aber irgendwie, das war doch eine reine...
1: Eine Jungs-WG, nee, ne?
0: Ja, ja. Patriarchat.
3: Ja, also, Jungs-WGs können ganz interessant sein, aber also die Schlumpfis, die waren mir dann doch zu doof.
0: Ja. Echt jetzt?
1: Ja.
3: Ja.
0: Naja, aber ich meine, die Schlumpfine war ja so ein bisschen, die war ja ihre Zeit voraus. Das war der erste Transgender-Schlumpf.
3: Das ist doch, und eben. Die war dann so.
1: Feigenblattmäßig,
0: ja.
3: Und,
0: ja.
3: Also ich glaube, es gab in irgendeiner Zeitung mal einen Artikel über Schlumpf und Feminismus und dass das nicht zusammenpasst.
0: Da.
3: Von daher war das irgendwie dann gegessen.
0: Ja. Ja, aber ist ja die Frage, ob Schlümpfe überhaupt ein Geschlecht haben.
1: Ja, anscheinend schon.
0: Warum?
1: Sonst gäbe es ja nicht die Schlumpfine, die eindeutig weiblich gelesen wird.
0: Ja, weil du das so, aber du weißt ja nicht, wie das in der Schlumpfwelt ist. Vielleicht ist das Schlumpfine ganz, ganz anderes. Vielleicht wird es ja auch Schlumpfein ausgesprochen zum Beispiel. Oder Schlumpfine.
3: Ja, das kann natürlich sein, aber ich hatte immer das Gefühl, das wird so gelesen.
0: Ich habe
3: als Kind so gelesen.
0: Ja,
3: ne?
0: Ja.
3: Also ich hatte zum Beispiel immer Streit mit meiner Tochter, ob Vicky männlich oder weiblich ist. Also,
0: wer? Stimmt, das war mal ein Riesenthema.
1: Was, wer?
0: Und Vicky ist nämlich...
1: Ach so, ja.
0: Ist ein Junge, ne, oder? Oder war das jetzt umgekehrt?
3: Eigentlich soll das ein Junge sein, nur meine Tochter fand halt, dass die Haare zu lang sind und dass das ein Mädchen ist.
0: Ja. Also,
1: Entschuldigung, in welchen bürgerlichen Dimensionen hast du denn deine Tochter erzogen?
0: Das denke ich beim Chris auch immer.
3: Ich habe mich auch immer gefragt. Nein, Jahre später war das, glaube ich, dann kein Thema mehr. Sie hatten immer gesagt, und Vicky ist trotzdem ein Mädchen, der so, ist mir egal. Ja.
1: Vielleicht wurde
3: und,
1: da einfach absichtlich...
3: Weil Vicky so schlau ist, kann es nur ein Mädchen sein, so rum, genau.
0: Ach so, Männerbashing.
1: Nein.
3: Ja, jetzt kriege ich endgültig eine auf die Ohren.
0: Naja. Wir halten es wie die Schlümpfe heute Morgen hier. Wir sind hier auch unser eigenes Studio-Patriarchat.
3: Ja, genau.
0: Oh Gott.
3: Ja, macht weiter so.
0: Ich will ja auch eine Schlumpfine hier haben, aber der Chris will nicht.
3: Ich streitet euch alle um die Schlumpfine. Ja, ja, ja. Ja. Ich wünsche euch was.
0: Ja, danke schön. Ahoi, ahoi. Ja, Chris, sei meine Schlumpfine. Na. Hat die eigentlich einen Rock dann auch an? Ich weiß es gar nicht.
1: Ich glaube schon.
0: Hat die einen Rock an, echt? Ja. Das ist auch, ne?
1: Ja, sag ich doch. Klischee. Plattestes Klischee. Du wolltest uns Jugendsprech nahebringen.
0: Ja. Und zum Beispiel sagen ja die Jugendlichen heute gerne das Crazy. Crazy vor allen Dingen. Und das bedeutet, das bedeutet nichts anderes als Oberaffen titten geil oder da wird ja der Hund in der Pfanne crazy oder voll krass. Willst du noch einen haben?
1: Bitte.
0: Chill mal dein Leben bedeutet nichts anderes als mach dich mal locker, lutsch am Lolli wie Kocheck, then we hit the road check. Hast du mir zugehört?
1: Ja, ich habe dir zugehört. Ich habe gehört, dass du, wer war's? Es ist Susanne zur Freiheit.
0: Ja, sehr gut.
1: Aber wer ist es?
0: Extra für dich.
1: Es ist nicht.
0: Ach so.
1: Ja, es ist einer von den Fantas, glaube ich.
0: Sicher? Ja. Ich hätte gedacht, ist der schreckliche Sven? Nee.
1: Doch, ja, doch, du hast recht. Das ist einer von den.
0: Egal. Gut. So. Ich habe noch mehr, aber das müssen wir jetzt nicht ausreizen. Oh, 7.40 Uhr. Ich hätte es fast verpasst.
1: Was
0: Wir sind schon drüber.
1: Wie war's denn?
0: Wir sind schon drüber, Chris.
1: Wir sind drüber? Unser Verfallsdatum, ich weiß.
0: Ja. Trinkpause, Hydration Break.
1: Ach so.
0: Es ist so warm.
1: Okay.
0: Hydration Break, Werbepause, wir machen jetzt Impro-Werbung. So geht's.
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0: Ja, lieber Chris, weißt du, was ich mir letztens gekauft habe von Radio X? Den Rührei-Rührstab. Der ist toll. Aus Edelstahl gibt's den.
1: Krass.
0: Messing prüniert.
1: Wow.
0: Und auch für die Biker unter uns in Vollchrom.
1: Nicht schlecht. Links drehen oder rechts drehen?
0: Das ist das Geile. Man kann um 360 Grad sein Rührei rühren. Und das perfekte Rührei ist ja, besteht ja darin, dass man rührt und dann lässt es so
1: stocken.
0: Wie?
1: Stocken.
0: Das habe ich. 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Das ist ein Wahnsinn.
1: Wow.
0: Und hat auch gleich ein schönes Topping für das Rührei und das schmeckt super.
1: Und wenn man es nah am Fenster macht, dann empfängt man auch UKW.
0: Das ist großartig. Und wenn ihr die Antenne reinsteckt, vielleicht auch ins Rührei, dann ist der Empfang
1: hundertmal besser.
0: Bombastisch. Ja. Und wir hören uns gleich so richtig toll an. So, das war die Werbung. Hydration Break vorbei.
1: Okay.
0: So, dann machen wir mit der Musik jetzt.
1: Frisch was, ne? Ja, du bist dran, oder?
0: Ja, ja, es ist auch so heiß, da muss man auch immer mal ein bisschen
1: Abkühlung.
0: Trinkpausen machen. Trinkpausen.
1: 7.42 Uhr.
0: Für meinen nächsten Song ein Smash-Hit, den ich schon öfter hier gespielt habe und sehr gerne.
1: Oh Gott.
0: Eine kleine Anekdote vorab. Hast du mal die, im Yps gab's mal die mexikanischen Wunderbohnen, hast du die mal gehabt?
1: Nee.
0: Die hast du, wenn du in der Hand gehalten hast, dann haben die sich bewegt durch die Wärme und so.
1: Ah.
0: Ja. Und da sind so mexikanische Schmetterlinge drin.
1: Aha.
0: Und ich habe das irgendwann mal nach Jahren nochmal gekauft,
1: Okay. Irgendwo
0: bestellt. Es ist halt total scheiße eigentlich, sowas zu machen. Ich glaube, die gibt's mittlerweile auch gar nicht mehr.
1: Die sind verboten.
0: Die sind verboten. Und tatsächlich war dann irgendwann, lag dann morgens dann so einen von diesen Nüssen. Und dann war das wie so mit dem so ein Bohrer so ein Loch reingebohrt und dann habe ich oben an die Decke geguckt, dann saß da einer. Aber was total scheiße war, was total traurig war, weil der aus seinem natürlichen Habitat entführt worden ist sozusagen von der mexikanischen Springbohnenindustrie.
1: Mafia.
0: Und normalerweise leben die an so einem Strauch, fallen runter, schlüpfen und dann wird wieder befruchtet und was sich. Damit ist dieser Zyklus unterbrochen. Also das war nicht okay von euch Yps damals. Und wir machen jetzt Musik. Oder? Wolltest du noch was dazu sagen?
1: Ich wollte nur sagen, ich hab's da eher surreal gehalten. Mein Lieblings Yps-Gimmick war natürlich die Maschine, die viereckige Eier macht.
0: Ja, ich hab's gewusst, dass es kommt. Hat das bei dir richtig gut geklappt?
1: Ja, natürlich.
0: Echt?
1: Ja.
0: Also bei mir waren die Eier nicht ganz so eckig.
1: Doch, doch. Du musstest die nur lang genug im Kühlschrank abkühlen lassen.
0: Ah, das ist der Trick.
1: Ja, ja.
0: Das hat aber nie jemand gesagt.
1: Doch.
0: Hättest du mal einen Leserbrief geschrieben?
1: Stand da so drin.
0: Ehrlich?
1: Garantiert.
0: Ja,
1: da wäre ich doch nicht von selbst drauf gekommen.
0: Da gucke ich nochmal nach.
1: Ja, bei den Gebrauchsanweisungen. Das recherchieren wir bitte sofort, Herr Schindler.
0: Auf jeden Fall.

0: Ja. Hier geht's aber ab. So. Da sind wir wieder, die Generation Scramble Decks heute.
1: Ach nee, wir haben ja noch 11 Minuten.
0: Nein.
1: Ich dachte, wir könnten uns in den Nachrichten
0: nicht schon
1: retten.
0: Der nächste Hydration Break hier.
2: Ah, Mist.
0: Wir hatten Anrufer zwischendurch bei den Songs. Nochmal liebe Grüße an Patrick und an Ralf. Patrick hat gesagt, es gab mal ein Gimmick in Ypsen, den Krill. Und da hat er Fleisch drauf gemacht, das hätte aber ein bisschen komisch gerochen. Vielleicht war das auch das Yps-Zelt. Hast du schon mal Fleisch mit Plastik gebraten? Soll auch ganz gut sein.
2: Wenn man sich vorher aus der Verpackung
0: und
2: nimmt.
0: Und der Ralf hat mich bestätigt, mit der langen Hose das Beste ist, was man. Ach, ich habe den Spruch jetzt schon wieder vergessen. Also man soll das, was in der Kälte anziehen, was man auch in der Hitze anzieht. Nee, umgekehrt, was man in der Hitze soll man das anziehen, was man auch in der Kälte anzieht, zum Beispiel eine lange Hose. Und ganz wichtig ist, unten drunter entweder nichts oder Feinripp, um das mal zusammenzufassen. Und ich möchte auch mal hier jetzt diesen Moment nutzen, ja, an alle Anruferinnen, Anrufer.
2: Anrufende.
0: Anrufende. Ach, Anrufende, habe ich auch gesagt.
2: Ja.
0: Ja, ist das gut jetzt?
2: Ist ja gut jetzt.
0: Herr Schlaubi-Schlumpf.
3: Ja.
0: Herr Schlaubi-Schlumpf. Man sagt vor allen Dingen auch, weißt du, wie man die noch nennt? Wir sind ja auch eine international Show hier.
2: Caller.
0: Das sind ja alle Caller hier, die hier rumcallen, ja. Unser Bubble-Ensemble sozusagen, unser Orchester, wie hießen die früher? James Last und Max Greger. Und es gibt auch keine Frauen, ne? So ein Orchester kenne ich auch niemanden, ne? Also traut euch, ihr Frauen, ein bisschen auch mal so ein Orchester leiten. Ja, also auf jeden Fall Shoutouts und Props, dass sie hier unsere Sendung mittragen tatsächlich. Ja. Muss man auch mal so sagen.
2: Muss man das?
0: Ja, klar. Finde ich schon, das ist toll.
2: Großartig.
0: Super, das ist bereichernd. Und ich freue mich da immer sehr drauf.
2: Apropos Bereiche.
0: Da muss ich nicht nur deinen Scheiß ertragen.
2: Lasst mich mit dem doch nicht alleine, bitte.
0: So, hast du Nachrichten?
2: Ja, apropos Bereiche. Ja. Albanien.
0: 7:51 Uhr.
2: Genau, Albanien sieht rosa.
0: Ja.
2: Das habe ich sogar gesehen, diesen Ausschnitt. Wie heißt sie denn? Ivanka Trump.
0: Ja. Ist das die Tochter oder die Frau?
2: Das ist die. Er weiß das auch manchmal nicht so genau. Er hat das auch irgendwann mal verwechselt. Oder ich glaube, irgendein Moderator hat das verwechselt.
0: This is a pretty good question.
2: Ivanka Trump, die First Lady Ivanka Trump. Nein, das ist die First Daughter sozusagen. Ah. Und Ivanka Trump hat in irgendeinem Podcast oder sowas, natürlich rechter Couleur, frohlockt von einer unglaublich schönen Insel namens Sazan, sie heißt garantiert anders, beziehungsweise sie heißt Sazan, aber spricht sich wahrscheinlich anders aus.
0: Sazan vielleicht.
2: Sazan oder sowas ist halt...
0: Ja, das hast du schon sehr gut.
2: Albanisch.
0: Ja, du kannst das schon auch.
2: Nein, leider nicht. Aber gut, egal. Also, Ivanka Trump schwärmte von dieser Insel. Mit ihrem Mann hätte sie auf der Yacht eines Freundes vor dieser Insel angehalten, um im kristallklaren Meer zu schwimmen. Zitat, so haben wir die Insel entdeckt. Wir sind hingeschwommen, dort barfuß gewandert und waren total begeistert. So begeistert, dass sie jetzt sagen, ach, diese Insel, die kaufen wir uns einfach mal und bauen uns da unser schönes Ferienparadies hin. Problem ist bloß, diese Insel ist Eigentum des albanischen Staates und keine Privatinsel, wie sie falsch behauptet hatte. Ganz klassisch im Kalten Krieg war sie natürlich ein Militärstützpunkt, weil sie sehr zentral da so irgendwo im Mittelmeer liegt und da den Zugang zu einigen wichtigen strategischen Punkten überwacht und so weiter und so fort. Genau, und jetzt möchten die da natürlich mit irgendwelchen Investoren, wir wissen ja, Jared Kushner, der hat ja auch schon ganz bizarre Pläne für den Gazastreifen gehabt. Also gesagt hat, okay, super, da machen wir jetzt mal so ein Luxusresort.
0: Ja, Disneyland, so, ja.
2: Genau.
0: Ja.
2: Und das.
0: Eine Schlumpfachterbahn.
2: Wenn es denn nur kleine Schlümpfe wären, nein, das sind ja leider große Schlümpfe. Und die fangen jetzt schon an, da munter zu bauen, da auf dieser schönen Insel, die eben keine Privatinsel ist und deswegen nicht eigentlich so sich von Investoren unter den Nagel gerissen werden darf. Aber der albanische Premier Rama sowie einige einheimische Oligarchen sind damit dran beteiligt. Und deswegen wird da jetzt natürlich ordentlich gemauschelt. Und das ist jetzt die Hoffnung, dass die Bevölkerung sagt, jetzt ist aber mal Schluss. und hat sozusagen die Flamingo-Revolution ausgerufen, denn Flamingos gehören zu den, es sind 100 oder sowas, verschiedene Tierarten, die auf dieser Insel leben, die natürlich durch diese Pläne bedroht wären. Und deswegen ist der Flamingo jetzt zum Zeichen des Protests gegen diese dieses Vorhaben im Speziellen, aber auch gegen die Regierung im Allgemeinen geworden. Die Flamingo-Revolution.
0: Wenn die...
2: Und die Taz titelte ja, ja, wunderschön, Achtung. Nicht kuschen vor kuschen.
0: Ah. So. Das gefällt dir.
2: Ja, natürlich.
0: Das ist eine
2: genau
0: schöne,
2: meine Art von...
0: Eine schöne Germanisten-Headline. So. Aber die Flamingos, ne?
2: Ja. Ja.
0: Wenn die jetzt zum Beispiel was anderes essen würden, dann würden die auch eine andere Farbe annehmen, ne? Oder?
2: Das ist korrekt. Weißt
0: du, gell? Ja. Ja, ja. Wenn die denn zum Beispiel jetzt so irgendwie vom Tintenfüller irgendwas
2: Schwarzbrot essen würden, dann würden sie schwarz
0: werden.
2: Und dann gäbe es Schwarzflamingos gegen Pinkflamingos.
0: Schwarzflamingos gegen Pinkflamingos. Denk da drüber nach. Ja. Ja. Ich habe auch noch eine kleine Nachricht und dann können wir schon wieder einen Song machen. Und dann sind wir schon fast bei der Pausenmusik. Aber du hast noch einen Song, ne? Oder bestimmt?
2: Während du jetzt...
0: Also ich habe noch eine super Nachricht. Und zwar
2: haben
0: zwei Männer probiert, an einem Wohnmobil in der dunklen Nacht Benzin abzuzapfen. Hast du das auch gehört?
2: Ja.
0: Hast du gehört?
2: Ja.
0: Dann haben die aber das Loch verwechselt.
2: Ach so, nein. Ja.
0: Und da kam statt Benzin ungefilterte Kloake-Gülle raus. Was auch sehr gefährlich ist wohl so. Da musste dann irgendwie das Katastrophenteam kommen. Und
2: natürlich.
0: Ein Aufruf hier nochmal, auch hier im Radio, ein Aufruf an den einen Herren von den beiden, der auch das mit dem Mund angesaugt hat, ne, damit es dann läuft. Kennen wir ja alle.
2: Kennen wir ja alle
0: damals an der Tankstelle
2: Moped,
0: gemacht.
2: Ja, ja. Ja.
0: Moped, genau, 80er.
2: Ja.
0: Und der hat natürlich jetzt ungefilterte Kloake am Mund und so. Und das ist gefährlich. Der soll sich bitte beim nächstgelegenen Krankenhaus melden. Wir machen weiter mit um 7.56 Uhr mit Musik, 7.57 Uhr. Oder lassen wir es jetzt auch mit Musik. Wir können auch noch mal was reden. Weil dann können wir die Pausenmusik machen. Weil jetzt, das wird ja total stressig jetzt. Guck mal, jetzt hast du nur noch 3 Minuten. Oh, ach, ich mag das ja nicht, wenn es so gepresst ist und du da verzweifelst nach einmal auf dem Handy, nach irgendwelcher Musik suchst.
2: Meinst
0: den
2: du?
0: Perfekten Song.
2: Ja, aber jetzt.
0: Ich kann noch ein bisschen anfangen mit hier weiter Jugendsprache.
2: Oh ja.
0: Zum Beispiel, wenn ein Kind zu dir sagt, stabil, Bruder, dann heißt das nichts anderes wie sauber die Haargeschnitte. Oder, oder OMG, oh my God, ist nichts anderes als huch.
2: Donnerlütchen.
0: Auch, man gibt's natürlich mehrere Möglichkeiten.
2: Wir können in diverse Generationen übersetzen.
0: Absolut.
2: Ja.
0: Und gestern hat ja auch Ronaldo wieder öfter mal getroffen, ne? Und dann macht er ja seinen Signature-Jubel. Und dann gibt's, ich kann's dir nie aussprechen, alle Jugendlichen lachen mich aus. Schiech oder Schiech. Weißt du was? Schiech? Kennst du gar nicht. Nicht Schiecher. Oder
2: ach so.
0: Schiech. Was sagt denn der da?
2: Ach so.
0: Das bedeutet nichts anderes als Potzblitz.
2: Oder Holler die Waldfee auch.
0: Holler die Waldfee ist auch gut.
2: Ja.
0: Und was ich ja noch gerne hätte, ach ja, was ist noch?
2: Schiech im Sinne von ach schiech, als Fülldings.
0: Das ist einfach so ein wollen wir nicht ins Detail gehen?
2: Das
0: kapiert ja kein Mensch.
2: Ja. Was der Ronaldo macht, also ich meine, würde ihm zuzutrauen
0: das
2: sein.
0: Das ist doch von dem oder nicht?
2: Ich habe doch keine Ahnung, nee, das ist nicht von ihm.
0: Ich habe gedacht, das wäre von ihm. Und Rede heißt einfach nur volles Rohr, Hoshi.

0: Sexbombe.
1: Und, ich glaube nicht, Minus, dass das unbedingt mit Aura arbeitet.
0: Und Minus Aura könnte man auch Lutscher, oder? Aber ja, es ist auch situationsbedingt.
1: Wenn man keine Aura hat, hat man halt keine. Ja.
0: Und ich habe einen riesigen Streit mit meinem Sohn, weil er meint Low-Key, ne? Low-Key, das sag ich, das heißt einfach nur Busy, Busy. Ich habe Low-Key.
1: Nee, Low-Key ist doch der
0: das ist
1: Schalk.
0: Das ist der Stiefbruder von Thor.
1: Genau, so sieht's aus.
0: Alles klar. Wir hören uns nach den Nachrichten wieder.
1: Pause.

0: schön!
1: 8 Uhr, die Nachrichten. Zunächst die Übersicht. Die geplante Einführung einer Kapitalrente findet bei Finanzexperten Zustimmung. Nach dem bundesweiten Ausfall des Bahnverkehrs in der Nacht muss weiter mit Behinderungen gerechnet werden. In Berlin werden heute der Bericht der Expertenkommission Kinderschutz und ein Lagebild zum Ausmaß der Islamfeindlichkeit in Deutschland vorgelegt. Die Meldungen im Einzelnen. Der Finanz- und Verbraucherschutzexperte Hartmut Walz hat die Idee einer Kapitalrente als uneingeschränkt zu begrüßen gewertet. Eine verantwortungsvolle Vermögensanlage an den weltweiten Aktienmärkten sei eine sinnvolle und überfällige Ergänzung, sagte der Professor für Betriebswirtschaftslehre an der Hochschule Ludwigshafen, dem Deutschlandfunk. Zwar wiesen Aktien kurzfristige Kursrisiken auf, jedoch glichen sie sich im Zeitablauf stets wieder aus. Bei einem Anlagehorizont von weit über einem Jahrzehnt könnten Kursrisiken einer breit gestreuten Aktienanlage getrost vernachlässigt werden, so Walz. Auch andere Ökonomen äußerten sich grundsätzlich positiv zur Einführung einer Kapitalrente. Grünen-Chef Banaschak betonte ebenfalls im Deutschlandfunk, es sei längst überfällig, bei der Rente den Kapitalmarkt zu nutzen. Man werde der Regierung dennoch keinen Blankoscheck ausstellen. Die Kapitalrente gehört zu den gestern präsentierten Vorschlägen der Alterssicherungskommission zur Rentenreform. Dazu soll Geld an der Börse angelegt werden, um eine Zusatzversorgung für künftige Rentner zu erbringen. Ein sogenannter Eckrentner könne im Mittel nach 45 Jahren Ansparzeitraum auf über 770 Euro mehr Rente im Monat kommen, hieß es. Bundesverkehrsminister Schnieder hat die Einigung der Koalition auf beschleunigte Bahn- und Straßenbauprojekte als Paradigmenwechsel bezeichnet. Der Gesetzentwurf zeige, wie groß der gemeinsame Wille sei, Planungs- und Genehmigungsverfahren spürbar zu beschleunigen, sagte der CDU-Politiker in Berlin. Geplant ist, zentrale Projekte zum Bau von Straßen, Brücken und Schienen als Vorhaben des überragenden öffentlichen Interesses einzustufen. Aus dem Umweltministerium hieß es, man trage den Entwurf mit, auch wenn Belange des Naturschutzes teilweise zurücktreten müssten. Nach der bundesweiten Störung des digitalen Funksystems bei der Deutschen Bahn ist der Zugverkehr in der Nacht wieder angelaufen. Nach Unternehmensangaben muss weiter mit Verspätungen und Ausfällen gerechnet werden. Genauere Informationen zur Ursache gab es zunächst nicht. Am späten Abend waren bundesweit alle Züge des Regional- und Fernverkehrs zurückgehalten worden, mit der Begründung, wegen Kommunikationsproblemen könne keine sichere Weiterfahrt gewährleistet werden. Die Expertenkommission Kinder- und Jugendschutz in der digitalen Welt legt heute Mittag ihre Handlungsempfehlungen vor. Sie sollen Grundlage für neue Gesetzentwürfe sein. Bundesfamilienministerin Prien hatte das unabhängige Gremium eingesetzt. Zu Wochenbeginn sprachen sich erneut Institutionen wie die Kindernothilfe, die Bundesschülerkonferenz, der Bundeselternrat oder die Arbeiterwohlfahrt gegen ein pauschales Verbot von sozialen Medien für Kinder und Jugendliche aus. Digitale Räume seien elementare Orte zur Kommunikation mit Freunden, zur Orientierung, Information, Unterhaltung und Vernetzung. Das Bündnis fordert stattdessen, Medienkompetenz in Schulen zu fördern und Eltern stärker zu unterstützen. Auch müssten mehr sichere, altersgerechte Online-Räume und Social-Media-Angebote geschaffen werden. Die Bildungsministerkonferenz hatte sich vor 2 Wochen bereits auf Stärkungen der Medienkompetenz von Schülern verständigt. Es gehe um einen Dreiklang aus sensibilisieren, stärken und schützen. In Berlin wird heute ein Lagebild zum Ausmaß der Islamfeindlichkeit in Deutschland vorgestellt. Das zivilgesellschaftliche Bündnis CLAIM präsentiert in der Bundespressekonferenz seine Jahresbilanz zusammen mit dem Leipziger Professor für Religionssoziologie Gerd Pickel und dem

Vorsitzenden des Verbands Binationaler Familien und Partnerschaften, Said Hashemi. Anfang des Monats hatte Claim allein für Berlin mit fast 1000 antimuslimischen Vorfällen einen Höchststand registriert. Die Dunkelziffer dürfte höher liegen, da vieles weder gemeldet noch angezeigt wird. Integrationssenatorin Kiseltepe, SPD, sagte, die Zahlen schockierten sie. Claim-Geschäftsführerin Hanano erklärte, besorgniserregend sei, dass viele die Erfahrungen betroffener Menschen noch immer relativierten oder in Frage stellten. Die Antidiskriminierungsstelle des Bundes hat die Entscheidung eines Strandbads im sachsen-anhaltischen Halle kritisiert, Menschen ohne ausreichende Deutschkenntnisse nicht mehr einzulassen. Das Argument, es ginge um Sicherheit und Baderegeln, erscheine nicht stichhaltig, sagte deren Sprecher Bickerich dem Deutschlandfunk. Viele Bäder mit internationalem Publikum arbeiteten seit Jahren mit Piktogrammen, die Menschen ohne Deutschkenntnisse gut verstünden. Auch international sei dies weitgehend Standard. Man stelle sich vor, wie groß die Aufregung wäre, müssten deutschsprachige Reisende in Mallorca Spanisch oder Katalanisch Kenntnisse oder am Roten Meer Arabisch Kenntnisse nachweisen, bevor sie baden gingen. Der Geschäftsführer des hallischen Strandbads Nobel hatte unter Verweis auf die Sicherheit der Badegäste mit konsequentem Handeln argumentiert. Die Stadtverwaltung forderte das Strandbad inzwischen zur Rücknahme der Einlasskontrollen auf. Das Vorgehen werde als ausländerfeindlich wahrgenommen und beschädige das Ansehen der Stadt, sagte ein Sprecher der Bild-Zeitung. Der Wirtschaftsausschuss des Europäischen Parlaments hat den Weg zur Einführung eines digitalen Euro freigemacht. Die Abgeordneten einigten sich in Brüssel auf eine rechtliche Rahmengebung. Die Verhandlungen mit den Mitgliedstaaten können damit beginnen, sofern das Plenum keinen Einspruch mehr erhebt. Der Rat der EU-Länder hatte seine Position bereits im Dezember beschlossen. Der Politiker der Partei Volt, Böselager, einer der Verhandlungsführer des Parlaments bei dem Thema, äußerte sich optimistisch, dass der digitale Euro 2029 komme. Es handelt sich um eine Art digitales Bargeld, mit dem per App bezahlt werden kann, auch ohne Internetverbindung. Der digitale Euro soll Europa bei Online-Zahlungen unabhängiger von vor allem amerikanischen Kreditkarten oder Bezahlsystemen wie PayPal machen. Kritiker der EU und der Europäischen Zentralbank befürchten indes Gefährdungen des Bankensektors und der finanziellen Privatsphäre. EU-Innenkommissar Brunner hat die politische Einigung auf eine verschärfte Bekämpfung sexualisierter Gewalt gegen Minderjährige in Europa begrüßt. Kinder verdienten Schutz, der mit der Welt Schritt halte, teilte er mit. Auch die britische Internet Watch Foundation begrüßte die Einigung als wichtigen Schritt. Die Richtlinie schließe entscheidende Lücken, die es Straftätern bisher ermöglichten, neue Technologien und rechtliche Unstimmigkeiten auszunutzen. Unterhändler des EU-Parlaments und der Mitgliedstaaten hatten sich zuvor unter anderem auf erweiterte Straftatbestände beim Cyber-Grooming geeinigt, also der oft unter Vortäuschung falscher Tatsachen betriebenen Annäherung Erwachsener an Minderjährige zu sexuellen Zwecken. Allein der Versuch, ein Kind via Internet zur Bereitstellung einschlägigen Materials zu bringen, soll mit bis zu 6 Monaten Haft bestraft werden. Darüber hinaus richten sich erweiterte Straftatbestände gegen die Nutzung von KI-Systemen zur Herstellung von Kinderpornografie. Die neue Richtlinie, die noch formell der Zustimmung bedarf, löst Regelungen von 2011 ab. Bei der Fußball-Weltmeisterschaft in Nordamerika hat Kolumbien gegen die Demokratische Republik Kongo mit 1:0 gewonnen. Panama verlor gegen Kroatien 0:1. England und Ghana trennten sich torlos. Portugal besiegte Usbekistan mit 5:0. Und hier noch einmal die Übersicht. Die geplante Einführung einer Kapitalrente findet bei Finanzexperten Zustimmung. Nach dem bundesweiten Ausfall des Bahnverkehrs in der Nacht muss weiter mit Behinderungen gerechnet werden. In Berlin werden heute der Bericht der Expertenkommission Kinderschutz und ein Lagebild zum Ausmaß der Islamfeindlichkeit in Deutschland vorgelegt. Das Wetter: sonnig bis 39 Grad. Über dem südlichen Bergland vereinzelt Hitzegewitter. Auch morgen sonnig bei dann bis zu 40 Grad. Weiter Unwettergefahren im Süden. Und die weiteren Aussichten: am Freitag heiter bis wolkig, im Westen vereinzelt Schauer, lokal unwetterartig, 31 bis 40 Grad.
Und abschließend hier noch die Temperaturangaben von heute früh 7 Uhr. Greifswald 17 Grad, Hamburg 18, 19 Grad waren es in Bremen, Hannover, Berlin und Leipzig. Köln und Dresden jeweils 18 Grad, Frankfurt am Main 24 sowie 21 Grad. 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

0: Zweite Stunde Generation Scramble X mit dem Chris Mass.
1: Und dem El Schindler.
0: Heute wieder in performanter Herrenbekleidung unterwegs. Lang, kurz, ohne, mit, alles,
2: oben, ohne,
0: was ihr
2: mit,
0: wollt.
2: Unten, ja.
0: Wir haben gerade in der Nachrichtenpause festgestellt, dass Chris ein sehr wertvolles Trikot hat von der Eintracht. Eine Sonderedition. Und die bieten wir jetzt feil, zusammen mit dem Nachtwächterschlumpf.
2: Für 2.800 Euro.
0: Ja. Überlegt euch, das ist ein Schnapper.
1: Ja. Kriegst du im Internet gar nicht mehr. Nee. Wird gar nicht mehr hergestellt.
0: Nein, ja. Es ist original.
1: Ja. Ja. Ganz selten.
2: So, 8.11 hatten wir gesagt, Temperaturen heute um 7 Uhr 24 Grad, verdammte Axt, und es wird noch doppelt wahrscheinlich, die Temperaturen verdoppeln sich, das heißt, immer schön Trinkpause machen.
0: Ja, und für Leute wie mich ist das ja noch mal härter, weil ich laufe ja immer noch mit 2 Grad mehr rum.
2: Aber nur, wenn du den dritten Knopf aufmachst.
1: Bin ich das oder ist es hier wärmer geworden?
0: Jeder Knopf 1 Grad wärmer.
2: Da würde ich sagen, schnell Musik zur Abkühlung.
1: Ja!
0: Geil, geil.

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0: 8:18 Uhr hier aus der Radio X Dachgeschosswohnung bei Gott sei Dank noch nicht 40 Grad, aber auf dem Weg dahin.
1: Und liebe Leute, der Chris hat gemeint, Kratzeis gibt's schon ganz lange. Ich kenne das noch gar nicht so lange. Ruft doch mal an, ob ihr auch schon Kratzeis gegessen habt in den 50er Jahren.
0: Als die Generation Scrambled X auch noch Quark im Schaufenster war.
1: 0697, jetzt habe ich die
0: 299.
1: Oh Mann, wegen dem Kratzeis. 0692097111.
0: Kratzt der hier die
1: Kurve. Schönste Primzahl der Welt.
0: Genau. Und Sommer, Sonne, Kratzeis, da gehören natürlich die Festivals dazu.
1: Ja.
0: Der Schindler, der gibt damit ja an wie in Sachseife, da ist er mit der Tante
1: bei Kniphausen auf dem Heimspiel bin.
0: Genau.
1: Und Käse und Wein verzehre, während ich mir
0: gutiere.
1: Die Musik gutiere auf der Picknickdecke und dann ab und zu mal Applaus.
0: Als Klakör dich hervortust.
1: Genau. Ja, genau.
0: Es gibt natürlich auch noch ganz viele andere Festivals und in Hessen gibt es tatsächlich wahnsinnig viele. Dazu gehört zum Beispiel das renommierte Rheingau-Musikfestival.
1: Mhm.
0: Oder auch.
1: Da gehe ich dann auch noch hin.
0: Genau. Und hier habe ich jetzt mal eine Liste von all diesen ganzen, hier eine Auswahl von chronologisch natürlich. Könnt ihr ja vielleicht sagen, ihr sagt dann Stopp, wenn ihr dahin wollt. Und dann, genau. Das Butzbach Open Air ist vom 25. bis 28. Juni, also jetzt gleich um die Ecke. Das Summer Break Festival in Gießen ist auch am 26. und 27. Juni. Das Friedberg Open Air auf der Seewiese, 3. bis 12. Juli. Das Kuddelmuddel Festival.
1: Wo ist das denn?
0: In meine Top 3 von der Namensgebung. Ja. Offenbach, 4. Juli.
1: Ey, ohne Scheiß wollte ich gerade sagen, ist das in Offenbach.
0: Ja.
1: Geil.
0: Das Non-Stock Festival in Nonroth. Na gut, ich würde sagen, mal mindestens 2 Euro in die Wortspielkasse. 10. und 11. Juli.
1: Ja.
0: Open Doors Festival in Neu-Isenburg, 10. bis 12. Juli. Die Marburger Sommernächte, 16. bis 19. Juli. Das Traffic Jam Open Air Dieburg, 17. und 18. Juli. Das Seepogo Festival, das ist auch, würde ich sagen, Top 3.
1: Seepogo ist
0: ja
1: auch gut.
0: In
1: ja.
0: Selters,
1: ja.
0: 17. und 18. Juli. Flörsheim Open Air, 17. bis 19. Juli. Das ist ja hier ganz in der Nähe. Das Fungo Festival in Pfungstadt.
1: Fungo.
0: Fungo.
1: Ja.
0: 22. bis 26.
1: Das ist
0: Juli.
1: Die Pilzpfanne, sehr zu empfehlen.
0: Pizza Fungo bitte mit extra scharf.
1: Ja.
0: Das World Music Festival in Losshausen. 24. bis 26. Juli. Die Sommerwerft hier in Frankfurt. 24. Juli bis 9. August. Richtig lang, ist ja auch kein Open Air in dem klassischen Sinne Festival. Das Trebur Open Air, 24. bis 26. Juli. Love Family Park in Frankfurt. Das hört sich nach so einem Rave-Festival im Waldstadion an.
1: Ja, das kennt man doch, oder?
0: Mich nicht. Ich rave ja nicht. Ich habe keine Liebe, ich habe keine Familie, ich habe keinen Park. Love Family Park.
1: Also mir haben die anderen erzählt, du bist da irgendwann dann
0: ich war
1: morgens um 12 aus dem Dorian Gray gekommen.
0: Und sofort dann dahin.
1: Völlig zerstört.
0: Völlig verstrahlt. Kann ich mich halt nicht mehr dran erinnern.
1: Jetzt noch Lehramt studieren.
0: Ja, dann lieber nochmal. Das Osthafen-Festival gibt es in Frankfurt vom 25. bis 26. Juli. Natürlich das Stoffel vom 30. Juli bis 18. August. Das Herzberg-Festival in Breitenbach in Nordhessen.
1: 30. Da gehen wir mal schön
0: da
1: hin.
0: Da gehen wir schön hin mit den ganzen Hippies. Mal die Aura polieren.
1: Da wird richtig die Aura poliert.
0: Genau, der Vogel der Nachtfestival in Bensheim, 4. bis 9. August, das Open Flair in Eschwege, 5. bis 9. August, District 46 in Babenhausen, 6. bis 8. Wieso denn District 46? Egal. 6. bis 8. August, das Finkenbach Festival, das Sommerschein Festival in Hofheim, naja, da ist es. Mind on Fire, Blues, Schmus und Apfelmus. Das ist auch in meiner Top 3.
1: Das ist für mich die 1 jetzt. Wie Blues, Schmus und Apfelmus.
0: Ja, in Laubach, 21.
1: Laubach.
0: bis 3. Ja.
1: Wo ist denn Laubach?
0: Ja, links neben Blues, Schmus und Apfelmus, würde ich sagen.
1: Laubach genau. Vielleicht Odenwald oder so. Hm?
0: Ja, könnte gut sein. Und so weiter und so fort. Und dann schließt sich der Kreis. Das Parkfest Rödelheim ist jetzt am Wochenende. Und da haben uns die Veranstalter nämlich eine Pressemitteilung geschickt und haben darum gebeten, dass wir darauf hinweisen. Und das tun wir jetzt im Rahmen dieser ganzen Festivalangelegenheiten. Auch hier das Parkfest Rödelheim, natürlich klein, aber fein. Samstag, jetzt 27.06. ab 14 Uhr mit Liveband sogar. Juhu!
1: Also Chris, Respekt, weil ich habe das noch diese Nachricht gelesen. Und habe gedacht, ja, das müssen wir uns merken, so, ne? Was ich natürlich dann nicht getan habe. Und du hast jetzt diesen Trägen. Also, weißt du, es gibt ja die Donaldisten. Ich glaube, ich habe es bestimmt schon mal erzählt. Und die klatschen ja nicht beim Applaus, sondern die machen ja klatsch, klatsch, klatsch, klatsch, klatsch. Und von mir kommt jetzt auch ein klatsch, klatsch, klatsch, klatsch, klatsch.
0: Ich hätte mir eher einen Schulterklopf gewünscht, aber gut.
1: Klopf, klopf, klopf, klopf, klopf. Ja, aber nicht trinken, Junge.
0: Ja, genau. Genau.
1: Klopfer. Schulterklopfer.
0: Genau.
1: Heißt so ein Getränk? Könnte
0: nee,
1: sein,
0: ne? Klopfer. Kleiner Klopfer. Klar, garantiert. Kleiner
1: Falsch. Schulterklopfer wäre auch, könnten wir rausbringen. Schulterklopfer. Hier ist ein Schulterklopfer.
0: Da muss ich mir ja selbst auf die Schulter klopfen.
1: Ich habe noch eine Sache, die mich auch beschäftigt hat und was mich ja immer wieder beschäftigt, ist die KI. Oder man müsste ja auch sagen AI, ne? Eigentlich, warum sagen wir KI? AI. AI wird ja besser passen zu der Sendung hier, oder? AI,
0: Ey,
1: da
0: AI.
1: Wissen dann alle, was gemeint ist, wenn wir AI sagen?
0: Ja, natürlich. Das ist ein Anruf. Also man sagt, ey, AI, wie geht's?
1: Genau, genau.
0: AI, gute wie?
1: Das ist ja genau dasselbe. Das ist ja der renommierte, bekannte Frankfurter Scrambled Eggs Gruß. Ja. Auf der Straße, ganz normal.
0: Ey, ey.
1: Und weil ich auf dem Comic-Festival war, ne? Mhm. Und das ist mir auch immer wieder aufgefallen, wenn du dann in diese Messehalle gehst und dann dieser Geruch von frisch gedruckten Comics, das fällt ja auch irgendwann mal weg. Man verlernt ja dann Gerüche auch. Ne? Mhm. Das ist schrecklich, oder? Gerüche sterben aus.
0: Mhm. Ich glaube, guck mal.
1: Ja?
0: Als die CD kam, haben sie alle gesagt, das ist die Langspielplatte, vergiss es.
1: Ja.
0: Pustekuchen, um mal. Ja? Ja. Jugendsprech der 70er Jahre zu bemühen. Ja. Und jetzt kommen sogar wieder Kassetten zurück.
1: Voll.
0: Irgendwie hat die Taylor Volles Swift vor. Oder sowas oder keine Ahnung wer hat irgendwie das Album auf Kassette rausgebracht, wo ich mir da auch denke, wie geil ist das denn?
1: Es ist vielleicht der verzweifelte Versuch, nach der zu imitieren der Nicht-Alles-Verfügbarkeit. Weil dadurch, dass ja alles verfügbar ist, wird ja alles beliebig.
0: Du meinst nicht dieses Streaming?
1: Dr. Marcuse Phil spricht gerade zu euch hier. Generation Scrambled X. X? X? X darf man ja nicht sagen, ne?
0: Doch.
1: Darf man X sagen? Also jeden Morgen ist aber X.
0: Generation X.
1: X. Schulterklopfer auf X.
0: Auf jeden Fall.
1: Oh Gott.
0: So, Service Radio.
1: Ja, genau. Was wollte ich jetzt eigentlich sagen?
0: Weißt du?
1: Ja, die Gerüche sterben aus.
0: Genau.
1: Genau. Also, aber du hast recht. Genau, die Kassetten und so. Dann hat man wieder so ein bisschen das Gefühl von einem am Leben teilzunehmen, am haptischen Leben.
0: Genau.
1: Eben.
0: Ja. Und ja, dann werden auch wieder diese alten Kulturfähigkeiten gelernt. Bandsalat mit einem Bleistift in der
1: geil,
0: wieder
1: geil,
0: so zurück einzufädeln und
1: oder
0: so weiter.
1: Also geil, oben mit Tesafilm abkleben, damit man die Kassette überspielen kann. Kann die nicht überspielen? War das
0: doch, jetzt doch.
1: Stopp oder war das
0: nee,
1: dann?
0: Nee, du hast, wenn du oben, du konntest das ja auf den Kassetten,
1: Leerkassetten. Warum war das eigentlich so?
0: Rausbrechen? Wie? Ein also Kopier, das, also sozusagen ein Löschschutz.
1: Ja, ja.
0: Ja.
1: Aber warum konnte man den damit umgehen?
0: Wie, nein.
1: Technisch
0: die
1: gesehen.
0: Die Prüfung war einfach nur, was auch immer, hat irgendein Fühler hat geguckt, ist da ein Loch? Und wenn da ein Loch war, hat es gesagt, nee, ich tu da nicht Aufnahme machen drauf.
1: Ah, und deswegen genau so hat das gedacht.
0: Genau.
1: Hat das und Ding hat das, da gedacht.
0: Dieses, hat das Ding da gedacht.
1: Diese Kassetten.
0: Die kleinen Technikmammuts da drin, die haben da reingeguckt und gesagt, oh, da ist ja nichts. Dann wird sich diese Kassette aber bitte nicht überspielen. Und wenn du dann mit Tesa drüber geklebt hast, dann hat das, oder mit irgendeinem anderen Klebefilm. Ja.
1: Naja, gut. Ja, aber es ist irgendwie auch schön, dass es sowas kommt. Jetzt muss ich, Chris, es kann sein, es kann wirklich gerade sein,
0: bitte?
1: Dass mein Papi zuhört.
0: Oh.
1: Und da müsste ich jetzt mal sagen, lieber Papi, wenn du gerade zuhörst,
0: ja?
1: Das ist alles nur Quatsch, was ich hier mache, ne? Das ist wirklich so. Und ich möchte für dich einen Song spielen. Und zwar von deinem Lieblingsfilm, Soundtrack. Kennst du den Film Der Clou, Chris? Mit Robert Redford. Klassiker, absolut. Auch ein toller Film.
0: Und vor allem
1: tolle Musik.
0: Heutzutage würde man irgendwie Con Heist Movie oder sowas.
1: Geil, das ist eingefallen. Mir wäre es nicht eingefallen, aber tatsächlich Heist Movie. Es ist eine Gaunerkomödie.
0: Aber es ist ja auch so eine, es ist sozusagen, Redfords Four, wie viel sind es? Also, es ist ja so ein bisschen Ocean's 11-Style.
1: Ja, aber ich habe Ocean's 11 noch nie gesehen, aber also ist das auch geil, ne? Aber,
0: Es geht ja darum, dass die wollen einen ja verladen. Also den,
1: genau.
0: Diesen
1: einen bei der Big Clue, Boss. Ja. Im Original The Sting.
0: Ja.
1: Wollen die den Mafia-Boss verarschen, ne? Und dann bauen die ja so eine Kulisse auf von
0: Wettbüro
1: vom Pferderennen.
0: Ja.
1: Genau.
0: Und jetzt kommt der Entertainer, oder was?
1: Und jetzt kommt der Entertainer für meinen Papi.
0: Ah.
1: Grüße. Ah,
0: Service Radio.
1: Grüße gehen raus. Und ich hoffe, das Ei ist nicht zu hart jetzt, wenn ihr beim Frühstücken seid.

0: Ich brauche diesen ganzen Quatsch hier nicht. Nichts brauche ich. Ich brauche überhaupt nichts. Außerdem hier. Nur den Arschbecher hier. Und das ist das Einzige, was ich brauche. Verstehst du? Ich brauche dies nicht und das nicht. Nur den Arschbecher. Und mein Lieblingsspielzeug. Den Arschbecher, mein Lieblingsspielzeug. Das ist alles, was ich brauche. Und das hier. Die Fernbedienung.
1: Ja.
2: Yo.
1: Nur das brauche ich. Sonst nix.
2: Ich auch. Hier ganz kurz nochmal zu den Kassetten.
1: Ja.
2: Weil wir gerade, weil du gesagt hattest, Kassetten, das braucht man ja wirklich nicht mehr. Vom Brauchen her. Aber es gibt, weißt du, wo es geil wäre?
1: Sag.
2: Im Auto. Das ist das Einzige. Das ist ja mittlerweile eine Zusatzausstattung. Aber im Auto so ein Mixtape reinschieben, das ist schon
1: wenn
2: geil.
1: Wenn du sagst, das Einzigste, wenn du ein Hyperlativ verwenden würdest, dann wäre ich vielleicht bei dir, aber...
2: Auch das Einzigste.
1: Okay, ja, das ist doch, jetzt bin ich bei
2: das
1: dir.
2: Ist doch total uncharmant im Auto jetzt irgendwie nur so das. Also Kassette im Auto hat was.
1: Ja, stimmt, okay. Da lass ich's
2: noch mal,
1: durchgehen.
2: Wir haben nochmal einen
1: Kassettenanruf.
2: Schlumpf.
1: Schlumpf, es leuchtet blau. Also ja. Das ist ein Schlumpf,
2: ja. Generation Scrambled X hier. Einen wunderschönen guten Morgen.
3: Ja, einen wunderschönen guten Morgen. Jetzt auch an die Hörer.
2: Genau.
3: den Spruch, den du vorhin vergessen hast, war... was gut ist gegen die Kälte, ist auch gut gegen die Hitze.
2: Ja, habe ich doch so fast so gesagt, oder?
1: Fast halt nicht. Ne?
2: genau. Was ist eigentlich dein Lieblingsschlumpf?
3: Oh, weißt du, was mich beeindruckt hat, war immer die Geschichte vom Spiegelschlumpf.
2: Der Spiegelschlumpf, stimmt, den gab es auch.
3: Der 100. Schlumpf war das offiziell. Und vorher hatten sie nur 99 Schlümpfe.
1: Wie, das war der Klon oder was?
3: Irgendwie kam der aus dem Spiegel und hat alles spiegelverkehrt gemacht, inklusive Reden.
1: Ja.
2: Ich kann nicht mehr, Ralf. Hör auf. Woher weißt du, dass das der 100. Schlumpf war? Was war der 58.?
3: Kann erinnere, wie sie dann in 10 Zehnerreihen standen und ihr Liedchen da gesungen haben.
2: Ich spiel gleich
3: und,
2: Vater Abraham.
3: Dann der Spiegelschlumpf hat dann halt alles spiegelverkehrt gemacht. Der stand dann vor der Rechts.
2: Das ist auch geil eigentlich. Das ist super. Lasst uns alles mal spiegelverkehrt machen.
1: Nee, lieber nicht.
2: Das ist crazy. Das ist crazy. Ja, vielen Dank für den Spruch und
1: genau.
2: Jetzt wissen wir alle, was der 100. Schlumpf war. Ich gucke jetzt gleich mal, was der wert ist. Alles klar. Ja, schönen gut. Tag dir.
1: Tschüss.
3: Ja, ciao.
2: Ja.
1: Ich weiß nur, dass das 999. Das Schaf Harald hieß. Das weiß ich auch. Das 999. Das Schaf hieß Harald. Das war schon 100 Jahre alt.
2: Otto-Film.
1: Oh. Egal.
2: Okay.
1: Ja.
2: Es war Otto, echt?
1: Ja. Ah. Wie eben ja von Schnuffel, dem total süßen Eichhörnchen, gesagt, er braucht kein Vaterland und so weiter und so fort. Nur noch mal speichern zur Sicherheit.
2: Ja, ja.
1: Ich habe in der Kommentarsektion von irgendeinem Bericht über alles wird schlimmer und so weiter und so fort und die Faschos kommen und so weiter, habe ich gesagt, ja, wir hätten vielleicht einfach 2006 mal speichern sollen.
2: Ja, 2006?
1: Zwischenspeichern.
2: Ja, ja,
1: ja. Und da musste ich auch dran denken. Und jetzt kommen
2: da
1: wir
2: noch
1: ja
2: die WM.
1: Das war, glaube ich, nicht der Zusammenhang. Ist aber scheißegal. Also wir hätten vor geraumer Zeit speichern müssen und damit könnten wir den Spielstand wieder laden und mal gucken, ob es vielleicht in eine bessere Richtung geht. Ja. Wir sind jetzt ja wieder in der gefährlichen Zeit, sage ich jetzt mal so, in der gefährlichen Zeit,
2: ja.
1: In der Schland, in der schwarz-rot-geilen Zeit.
2: Ja.
1: Und ich musste irgendwie doch etwas schlucken, als ich so, ja, ich mach das so ganz klar, wir treffen uns mit Leuten und dann singen wir die Nationalhymne gemeinsam und gucken dann das Spiel. Huiuiui. Nationalhymne muss ich leider immer kneifig bei mir einige Sachen zusammen und ich möchte euch einen Alternativvorschlag. Wir sind ja das Service-Radio. Genau. Es gibt irgendwo in der Verfassung der Bundesrepublik Deutschland steht, sollte Ost- und Westdeutschland wieder vereinigt werden, dann müssen wir uns auch, glaube ich, auch, also fragt dann nochmal den Fachmann oder die Fachfrau eures Vertrauens, wie das genau gemeint war. Da steht dann irgendwie drin, sollte sich der Ostdeutschland und Westdeutschland mal wieder vereinen, was ja passiert ist vor einiger Zeit, beziehungsweise es gibt ja Leute, die meinen, es wäre ja ein Aufkaufen und oder Anschluss gewesen, dann sollte dieses neue Land sich auch erstens eine neue Verfassung geben und zweitens eine neue Nationalhymne.
2: Und singst du jetzt?
1: ich singe sie nicht, ich lese sie sich vor. Ich möchte niemanden um 8.39 Uhr meine liebliche Rostkehlchen-Singstimme zumuten. Die Kinderhymne von Bertolt Brecht aus dem Jahre 1950 wurde da ins Spiel gebracht.
2: Okay.
1: Und die ist wunderschön. Die wurde dann auch gleich im Herbst desselben Jahres von Hans Eisler vertont. Aber sie hat den immensen Vorteil, man kann sie sowohl zur Einigkeit und Recht und Freiheit, als auch Auferstanden aus Ruinen singen.
2: Mhm.
1: Und deswegen könnte man einfach diese Hymne mitsingen, wenn das nächste Mal irgendeine Nationalhymne gesungen wird. Und sie ist sehr, sehr schön. Ich lese sie kurz vor. Anmut spart nicht noch Mühe, Leidenschaft nicht noch Verstand, dass ein gutes Deutschland blühe wie ein anderes gutes Land. Dass die Völker nicht erbleichen wie vor einer Räuberin, sondern ihre Hände reichen uns wie anderen Völkern hin. Und nicht über und nicht unter anderen Völkern wollen wir sein, von der See bis zu den Alpen, von der Oder bis zum Rhein. Und weil wir dies Land verbessern, lieben und beschirmen wir's, und das Liebste mag's uns scheinen, so wie anderen Völkern ihr's. Der Politikwissenschaftler Earing Fetcher charakterisierte die Kinderhymne wie folgt. Es gibt wohl keine Hymne, die die Liebe zum eigenen Land so schön, so rational und so kritisch begründet, und keine, die mit so versöhnlichen Zeilen endet.
2: Ja, ist schön. Würde ich gerne mal von Heino gesungen haben. Doch, wirklich jetzt. Das war kein Scherz.
1: Der hat so viel gesungen, hat Rammstein gesungen. Ja. Keine Ahnung, was er gesagt hat.
2: Naja.
1: Der könnte auch, genau.
2: Also falls die Anruferin, der Anrufer der oder das Anrufende nochmal anrufen will, ich wollte jetzt nicht den Chris unterbrechen.
1: Natürlich. Genau, guck mal, da möchte gerade der die das Anrufende vielleicht singen.
2: Ja, hallo, jetzt
3: kennen wir schon noch einmal der Ralf. Die Kinderhymne war mit eigener Melodie auch in der Nachtschleife für längere Zeit mal immer wieder regelmäßig.
1: Das siehst du mal. Ja. Sehr schön.
3: Anmut spart nicht noch Mühe, Leidenschaft nicht noch Verstand, dass ein gutes Deutschland blühe, wie ein anderes gutes Land und so weiter.
2: Jawohl, jetzt geht raus und gewinnt das Ding. Alles klar, klatsch.
3: Ihr habt ja Otto nochmal zitiert.
2: Ja.
3: Siehst du? Und da fiel mir nochmal eine Szene ein von einem Otto-Film.
2: Ja.
3: Die es nicht in den Otto-Film geschafft hat, weil das war nämlich von Verstehen Sie Spaß orchestriert.
2: Ja,
3: da sollte der Otto in ein Fahrzeug einsteigen, das auf Fahrzeug anlassen und schnell wegfahren, so fluchtmäßig.
2: Ja.
3: Ja, und der Fernbedienung haben sie immer wieder die Zündung lahmgelegt.
2: Naja, meine Güte. Das ist auch blöd, wenn du da so Benzin absaffst, dann kommt Kloake raus und dann willst du flüchten.
1: Ich glaube, das war damals wahrscheinlich noch Hightech, weil das war wahrscheinlich so ein Zitrone, so eine Ente oder sowas, keine Ahnung was. Und da musstest du dann,
2: alles klar, sehr gut. Dank und vielen Dank für das Ständchen.
1: Genau.
3: Ja, und im Moment höre ich euch über DAB Plus.
1: Im Auto.
2: Wow.
3: Im Auto.
1: Du bist ja
2: ein Mann. Aber du weißt ja, nur Sissis fahren jetzt mit Klimaanlage im Auto.
1: Man hört ja, er hat die Fenster runtergekurbelt.
2: Er hat Feinripp an.
1: Also, das auch.
3: Dann? Die Klimaanlage ist nicht an.
2: Ja, so kennen wir dich.
1: Dann mach's gut. Jo. Halt dich kühl.
2: Ciao,
1: tschüss.
2: Ciao.
3: Ich wünsche euch was.
1: Jo.
2: Und isst Kratzeis.
1: Das hat man doch gehört. Er hat Fenster auf, Kopf aus dem Fenster und die Zunge raushängen lassen.
2: So, machen wir nochmal jetzt
1: Musik bitte, um 8.43 Uhr.
2: Ja, aber du, oder?
1: Ja, natürlich. Passend zu National-Deppen-Kleinkarierter Sachen.
2: Ja.

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1: Lessons of the Past heißt der Song.
2: Ah, das erklärt's. Ich habe nämlich, bei dem Konzept habe ich sofort später 80er Power Metal und dann habe ich gedacht, was ist das hier? 90er Jahre Hardcore, New York Hardcore. Aber
1: es ist
2: ganz
1: neu.
2: Frisch.
1: Ganz junge Band, ganz junge Band.
2: Blue
1: Könnt
2: Young.
1: Ihr in der Playlist nachlesen. Mhm. Hat sich, ich bin ja Bandnamen-Fetischist übrigens.
2: Ja, unter anderem.
1: Ja, unter anderem.
2: Abgesehen von Feinripp, Schlumpf und sonst was, Donaldist.
1: Ja, und Schwitzen.
2: Ja.
1: Und die haben sich die benannt haben sich nach einem in einer Straße, in einem Spiel. GTA. Du bist doch Zocker, oder?
2: Aber GTA habe ich nicht gezockt.
1: Ja, GTA nicht.
2: Nee.
1: Ja. Hätte ja sein können. Da hast du so eine Kassette eingelegt und hast GTA gezockt. So stelle ich mir das bei dir vor, irgendwie. Ich habe ja so Vorstellungen bei dir zu Hause.
2: Ja,
1: so.
2: Dann habe ich Vormittag, wenn ich von der Schule kam, habe ich vor dem Mittagessen die Datasette reingelegt, habe Press Play on Tape gemacht.
1: Ja, genau.
2: Und dann später habe ich GTA gespielt auf
1: so.
2: 64er.
1: 8:51 Uhr, ich habe nochmal einen super Hörerservice. Ich habe es euch versprochen und ich habe noch nicht, aber gleich abgeliefert. Und zwar habe ich für euch eine Auflistung dabei von allen Tatorten.
2: Tatorts.
1: Die nie wieder wiederholt werden dürfen.
2: Weil sie im Giftschrank gelandet sind, aus irgendwelchen Gründen.
1: Im Giftschrank, sagt man tatsächlich so. Kanntest du den Ausdruck oder was?
2: Ja, Giftschrank?
1: Ja, natürlich. Gibt es bei euch auf der Schule auch Giftschränke?
2: Aber, nicht, aber da ist echtes Gift drin. Das ist so Biologie.
1: Ich habe gedacht, irgendwie schlechte Arbeiten oder sowas.
2: Die schlechteste Arbeit, aber die schlechteste Arbeit muss ja, die beste, die Notendurchschnitt und die schlechteste müssen ja zum Direx. Egal.
1: Ja, ja, der Direx vor allen Dingen. Direx ist auch so ein geiles Wort.
2: Entschuldigung.
1: Sagt doch keiner mehr, oder? Direx sagt jemand noch
2: die Direx. Generation Scrambled Eggs sagt das anscheinend.
1: Ja, genau. Ist alles verixt.
2: Ja, genau. So, Giftschrank, Tatörter.
1: Genau. Ich denke mal, wir haben der geneigte, der oder die oder das Scrambled Eggs Hörende. Ist bestimmt auch, was schätzt du, wie hoch die Prozentzahl ist, die Tatort gucken oder zumindest mal eine Zeit lang lange geguckt haben? Wie viel Prozent würdest du schätzen?
2: Ich
1: schon hoch, ne?
2: Ja.
1: Ich würde auch hoch. Über 50%?
2: Puh, da bin ich mir nicht so sicher.
1: Na, sagen wir mal.
2: Ja, der
1: 38%.
2: Locker.
1: Ja. So ein bisschen über den Drittel.
2: Also der Patrick zum Beispiel, der steht ja auch so brutales Zeug.
1: Ja. Patrick, da habe ich für dich jetzt einen super Tatort dabei. Den müssen wir irgendwo auftreiben. Und weißt du, was wir machen? Ich lade alle ein. Wir gucken mal diese ganzen verbotenen Tatorte. Machen wir mal so eine Filmnacht.
2: Wo kriegst du die
1: hinterher? Ach, die kriege ich schon.
2: Hast du Nachschlüssel zum Giftschrank? Ja.
1: Wir leben nicht um, also ich lebe das nicht, aber wir sind nicht umsonst mal gerade in Frankfurt, dass wir die nicht kriegen können. So, also.
2: Ja.
1: Angefangen mit der Fall Geisterbahn 1972, keine Lizenzrechte mehr.
2: Wieso das denn nicht?
1: Die Produktionsfirma ist pleite gegangen, irgendwie ist nicht mehr aufzutreiben.
2: Stopp. Ja. So was Profanes wie keine Lizenzrechte.
1: Tatsächlich.
2: Krass.
1: Nächste auch. Reifezeugnis 1977, Lizenzrechte an der Musik. Oh. Dürfen sich mal zeigen, die Musik, da könnte man eine neue Musik drüber machen, zum Beispiel Eskimo Callboy. Meine neue Lieblingsband. Mit nackten Füßen von 1980.
2: Gegen Nacktheit.
1: Nee, tatsächlich ging es um Epilepsie. Oh. Und da gab es Proteste, weil das so, da gab es keine Proteste, das ist ja schon der nächste.
2: Aber jetzt stopp, sag noch die Stadt dazu, damit wir wissen, weißt du nicht.
1: Ja, okay, das hätte ich nochmal machen.
2: Ja.
1: Es waren auf jeden Fall zweimal hintereinander Berlin sogar dabei. Zweimal dasselbe Ermittler-Duo sogar, die haben voll Pech gehabt. Schreibe ich mir auf als Hausaufgabe.
2: Ja.
1: Epilepsie, das war
2: zu krass.
1: Nicht zu krass, sondern wäre zu stereotypisch oder wie sagt man denn so Vorurteile.
2: Klischee.
1: Klischee wäre auch ein geiler Name für so einen Pudding irgendwie. Klischee.
2: Oder Vanille. Oder eine Power Metal Band.
1: Ja. Wie heißt denn eigentlich die Musik, die Eskimo Callboy? Was ist denn das für ein Genre?
2: Keine
1: das
2: Ahnung.
1: Das könnte.
2: Garantiert irgendwie Techno-Metal oder sowas.
1: Kirmes-Metal.
2: Ja, Kirmes-Techno, das ist ja auch wirklich Kirmes. Nee, aber Kirmes-Techno ist was anderes. Aber egal, bitte.
1: Der nächste ist
2: Nackte Füße.
1: Tod im Jaguar.
2: Tod im Jaguar? Nicht die Rechte, aber in der Automarke.
1: Tod im Jaguar 1996, was habe ich denn hier aufgeschrieben? Antisemitismus?
2: Wie?
1: Antisemitismus.
2: Ach so, weil natürlich, natürlich.
1: Hast du mich gehört jetzt oder was?
2: Nee.
1: Okay, Antisemitismus. Dann Krokodilwächter 1996, fragwürdige, problematische Darstellung. Das lasse ich jetzt einfach so stehen, weil ja, das lasse ich einfach so stehen, weil es irgendwie so geile Begründung ist. Fragwürdige, problematische Darstellung. Wenn ich irgendwie mal ein Album rausbringen würde, würde ich so nennen.
2: Fragwürdige, problematische Darstellung. Großartig. Nee, so nennen wir, ich würde sagen, so nennen wir deine Memoir.
1: Ja. Auch sehr geil. Tatsächlich, ja. Wem Ehre gebührt von 2007?
2: Oha.
1: Ehrenmordinzest, Volksverhetzung der Aleviten. Also da haben sie sind alle Sturm gelaufen.
2: Da kann ich mich, glaube ich, so halb noch dran erinnern.
1: Ja. Und dann der letzte, nee, das waren die, die wirklich nicht mehr gezeigt werden. Und dann gibt's noch Franziska von 2014. Der darf in der nachts gespielt werden. Das ist ab 18, extreme Gewaltdarstellung.
2: Oha.
1: Um 8.55 Uhr. Das waren sie alle.
2: Ja, extreme Gewaltdarstellung Wahnsinn, wäre dann der zweite Teil deiner Autobiografie.
1: Genau.
2: Aber
1: also ist auch ein geiler Bandname eigentlich.
2: Extreme Gewaltdarstellung. Ja. Aber dann bitte so, dann bitte aber so Elektropop machen.
1: Genau. Stimmt. Natürlich.
2: Natürlich.
1: Ja, wir sind so durchschaubar.
2: Ja, aber die eine Begründung ist echt großartig. Das ist so wie wir, wenn wir sagen, aus Gründen.
1: Fragwürdige, problematische Darstellung. Das ist geil, ne?
2: Von
1: das,
2: was?
1: Das muss man sich irgendwie aneignen. Das, ja. Ein FPD. FPD.
2: FPD?
1: FPD. FDP. Wie heißt die Partei?
2: FDP. Gut, dass du es schon nicht mehr weißt.
1: FDP.
2: Ja.
1: Fragwürdige deutsche Problembewältigung. Jetzt wissen wir, was es heißt.
2: Jetzt haben wir 8.56 Uhr.
1: Langsam werde ich mal
2: deep. Ja, wirklich. Ja,
1: richtig deep. Deep. Deep ist ja auch.
2: Echt? Ist auch?
1: Nee. Deep. Doch. Das war jetzt aber nicht so deep, sagen die zum Beispiel.
2: Das war eher Loki.
1: Genau.
2: A busy Loki.
1: Ich habe noch zum.
2: Nein, du. Nee, bitte. Quatsch. Ich habe mir hier Notizen gemacht.
1: Ja, genau. Ja, der Künstler und die Angst vorm Bären, genau. Vom weißen leeren Blatt. AI nochmal, ne? AI ist AI, ja unser Gruß,
2: Gude, ja.
1: Gude. Habe ich mir noch überlegt, jetzt wird es ja auch so kommen, dass viele Jobs werden sterben, unter anderem auch die...
2: Schön, dass du... Glauben wir jetzt alle dran. Oh ja, AI nimmt uns die Jobs weg.
1: Unter anderem, wie auch bei, was verschwunden war, jetzt die Kassetten und Vinyl und jetzt wiederkommt, habe ich auch schon einen Plan für danach. Also es wird ja dann irgendwie in diesem, wie heißt denn das, Prostituiergewerbe, wie sagt man denn dazu, in dem...
2: Rotlicht?
1: Ja, irgendwie sowas, genau. Ich suche was anderes, aber egal.
2: Du suchst was anderes?
1: Körperkontaktbewegung, im Körperkontaktbereich. Wird es ja auch ersetzt werden durch irgendwelche künstlichen Puppen aus Vinyl.
2: Warum und, Vinyl?
1: Jetzt und dann wird es so weit kommen, dass... die Leute wieder lechzen nach echten Menschen und dann fange ich an und mache ein Domina-Studio auf und das nenne ich Klapsmühle.
2: Klatsch, das war nicht klatsch, muss ich da sagen.
1: Das wird dann quasi, wie früher gab es ja, was gab es in Frankfurt, wie hieß das?
2: Wie?
1: Wie hieß das denn mit den Beinen, die da standen?
2: Ach so, ja, Sudfass.
1: Sudfass, genau. Ja. Das ist Sudfass, wird es so ein Name, Klapsmühle.
2: Großartig.
1: Mit echten.
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1: Genau, und wenn ihr das weiter tut, dann kommt jetzt wahrscheinlich das Gallusfenster. Und danach kommt vielleicht Phänomenia. Hätte ich das vorbereitet, wüsste ich das auch alles. Aber ohne Proben nach oben, ohne Üben nach drüben. Genau, das Gallusfenster, danach Phänomenia, danach Off We Go.

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11: Moment mal, da ist irgendwie eine Vorproduktion drin, die dann immer, hallo, hier spricht das Gallus. Das sag ich jetzt, hallo, hier spricht das Gallus. Herzlich willkommen zur 1514. Ausgabe des Gallusfensters hier auf 91,8. Da war so ein Lieferwagen, der den Parkplatz versperrt hat. Jetzt bin ich hochgehetzt. Und jetzt muss ich die Ansage machen. Also, das Gallusfenster ist ein Magazin aus dem Gallus mit Informationen, Studiogästen, Beiträge aus Initiativen, Projekten, Vereinen der drei westlichen Stadtteile mit dem G, dem Guten, dem Gallus, dem Gutleut und Griesheim. Das Gallusfenster wird gesendet jeden Dienstag von 16 bis 17 Uhr, auch wenn es jetzt demnächst Urlaub ist. Muss ich schauen, dass ich Vorproduktionen mache, sodass Sie jeden Dienstag von 16 bis 17 Uhr hören. Jetzt hat sich einer mal bei uns im Theater geoutet als Mittwochshörer. Er hört das Gallusfenster immer jeden Mittwoch und ich habe mich sehr, sehr gefreut. Also wenn Sie mal ins Gallustheater kommen, dann sprechen Sie mich an und sagen, hallo, Herr Becker, Winfried Becker, mein Name. Ich höre immer Ihre Sendung und zwar mittwochs. Das finde ich immer ganz gut. Das ist die Mehrzahl der Leute, vermute ich jetzt nochmal auch wegen den Feedbacks. Gut, meine Nummer ist, falls Sie ein Thema haben für den Sommer, dann ist meine Nummer die 75 80 60 20. Sie können mich anrufen. Ich bin jetzt am Anfang der Ferien noch in Frankfurt und würde mich über Vorproduktion sehr freuen. So, das ist es. Jetzt muss ich schauen, welche CD ich da eingelegt habe. Wenn man nimmt mal den ersten Track und schauen wir mal, was drauf ist. Also, bis gleich.
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0: So, wunderbar. Jetzt sind wir hier im Dialogfenster. Ich muss noch mal genau jetzt schauen. Es rauscht hier so im Hintergrund. Es ist kein Wasserfall, es ist die Klimaanlage. Sehr angenehm, sehr schön. Freut mich, dass die hier läuft. So, also, unser heutiges Thema ist Hans-Jürgen Hammelmann ist mal wieder da. Wir haben jetzt schon gerade gefeixt, wie oft er schon da war. Zehnmal, oder was?
1: Kannst ja mal gucken, so um die 10 Mal dürften es sein.
0: Ja, ja, genau. Aber die Themen, die du hast, die erledigen sich auch nicht. Es wäre ja schön, wenn wir sagen, das können wir mal abhaken. Aber irgendwie die Themen, die du immer wieder hier einbringst, die bleiben uns erhalten. Also, ja, über was reden wir heute?
1: Heute reden wir über die U-Bahn im Europaviertel, schon wieder eine Preissteigerung. Und wir reden auch über den U-Bahn-Lückenschluss zwischen Bockenheim und Ginnheim. Da hat sich auch was getan. Da müssen sie jetzt wohl noch einen Kilometer Tunnelstrecke anschließen.
0: Ja, ja. Und wir reden nicht über den Fernbahntunnel, da haben wir das letzte Mal drüber geredet.
1: Genau.
0: Das ist genau so diese Sache. Irgendwie so manchmal verzweifelt man, was aus diesem deutschen Ingenieurs, also Wesen geworden ist und was wir uns laufend leisten. Ne? Also es ist wirklich fürchterlich. Wir schmeißen ein Geld raus und es wird nichts.
1: Naja, also zum Beispiel beim Europaviertel eigentlich wäre die U-Bahn schon fertig und hätte man es damals so gemacht, wie der Entwickler des Europaviertels Albert spätermals wollte, nämlich mit der Straßenbahn. Die Straßenbahn könnte schon seit 2016 fahren, weil der Tunnel unter dem Europagarten schon seit 2016 fertig.
0: Ja, nee, wir waren ja für eine Straßenbahn.
1: Genau.
0: Wir waren eine Bürgerinitiative, daher kennen wir uns. Die hieß Europaviertel Chancen oder Gefahren für das Gallus. Und wir haben vieles bewirkt, unter anderem, dass der Europagarten überhaupt entstanden ist. Wir wollten einen Europapark, aber da gibt es schon eine an der Schweizer Grenze. Dann musste das als Garten, wir wollten aber keinen Garten, wir wollten eine Freifläche, eine Wiese für Stadtteilfeste, für alles Mögliche. Und mittendurch wäre die Straßenbahn gefahren. Wir hatten ihn breitgelegt, nicht so längs. Das heißt, die hätte nur ganz kurz den Park durchquert und ein Park wäre an einer Haltestelle gewesen. Alle hätten mitten im Park aussteigen können. Es wäre wunderbar gewesen. Ja, das haben wir 2001, war das?
1: Ja, so ungefähr. Also zwischen Ende der 90er Jahre bis 2001 oder so.
0: Ja, das war unsere Forderung und hätte man die gemacht, würde ich jetzt wirklich sagen, dass die Straßenbahn seit 2003 fahren würde und geholfen hätte, das Europaviertel zu erschließen. Stattdessen wurde natürlich ganz komfortabel eine U-Bahn geplant, die heute noch nicht fertig ist und die jetzt wann fertig werden soll?
1: Also wenn alles gut geht.
0: Ja.
1: Und die Preissteigerung nicht noch höher geht.
0: Ja.
1: Dann wird es im Jahre 2029 fertig.
0: Immerhin, also 28 oder sagen wir mal 26 Jahre nach der Straßenbahn, die wir gerne gehabt hätten.
1: Und dann kommt noch hinzu, dass im Jahre 2000, man kann ja jetzt auf Geoportal Frankfurt.de sich historische Luftbilder anschauen.
0: Ja.
1: Und wenn man sich da die Luftbilder vom Europaviertel anguckt,
0: ja
1: dann war im Jahre 2000 war das noch freie Fläche,
0: ja,
1: denn das war der Güter- und Rangierbahnhof.
0: Mhm.
1: Und den hatten sie damals plattgewalzt und da kam dann das Europaviertel drauf.
0: Mhm. Hätte man hatte ein Terrain, wo man alles hätte drauf bauen können, unter anderem Infrastruktur, Verkehrsinfrastruktur wäre gut gewesen und man greift sich an den Kopf und sagt, warum macht die Stadt Frankfurt, und zwar die verschiedenen Stadtregierungen, warum machen die das?
1: Ja, weil man halt dafür sorgen wollte, dass die Tochterfirmen der Deutschen Bahn AG Geld gescheffelt haben für die teuren Luxusbauten, die sie im Europaviertel geplant haben. Und zum teuren Luxusbauten passt natürlich weniger eine Straßenbahn. Sie haben sich gedacht, da braucht man eine U-Bahn. Nur das Ende vom Lied war, sie haben ursprünglich 4 unterirdische Stationen geplant im Europaviertel.
0: Mhm.
1: Das Ende vom Lied war, das war dann so teuer, beziehungsweise Sie hätten viel weniger Zuschüsse gekriegt, als sie gebraucht haben. Was haben sie also gemacht? Sie haben von 4 unterirdischen Stationen, ist eine unterirdische Station übrig geblieben. Jetzt haben wir quasi 850 Meter reine Tunnelstrecke und fast über 1 Kilometer Straßenbahn beziehungsweise U-Bahn, oberirdische U-Bahn.
0: Oberirdische U-Bahn, genau.
1: Nur das Problem ist halt, eine oberirdische U-Bahn hat viel mehr Trennwirkung als eine Straßenbahn.
0: Ja, nee, das ist wahr. Nee, genau. Nein, ich finde ja auch die Verkehrsplanung, die wir hier in dieser Sendung sind, freie Presse, freies Radio, die wir hier anprangern können seit Jahren, das ja, ist ganz wichtig, einfach um die Öffentlichkeit auch mal aufzuklären, was hier so gemacht wird. Ne?
1: Ja, und wir hatten halt 2024 gab es eine enorme Preissteigerung der Strecke. Damals gingen die Kosten auf 525 Millionen Euro hoch für die Gesamtstrecke von 2,5 Kilometern. Und jetzt haben wir eine erneute Preissteigerung. Die prognostizierten Kosten für die Gesamtstrecke liegen jetzt bei 590 Millionen Euro.
0: Wow, 590 Millionen, was man da alles machen könnte. Ja, das ist ja nur eine U-Bahn-Linie.
1: Wobei, es wird noch besser. 2024, aufgrund der Kostensteigerung, hat dann die Linke im Römer eine kleine Anfrage gemacht, und zwar, wie sich die einzelnen Streckenabschnitte auf die Kosten auswirken. Da kam dann raus, dass die oberirdische Strecke von ca. 1,5 Kilometer mit 3 oberirdischen Haltestellen so ca. 65 Millionen kostet.
0: Mhm.
1: Der Tunnel im Europagarten, da der zusammen mit der Autostraße gebaut wurde und die Entwicklungsgesellschaft Europaviertel das mitgezahlt hat, musste für die 400 Meter Tunnel nur die Stadt 40 Millionen zahlen.
0: 40 Millionen,
1: mhm. Die 850 Meter Tunnel von der Rampe in der Europaallee bis zum Platz der Republik, die waren halt ein klein bisschen teurer. Die haben bloß 402, die kosten bloß nach der Schätzung 2024 422 Millionen Euro. Und wenn man jetzt mal den Dreisatz anwendet und mal guckt, was ist da, gibt es denn dann pro Kilometer, dann ist man beim Kilometerkosten von circa 496 Millionen Euro für die Strecke im Europaviertel.
0: Das ist unglaublich. Ja, nee, es muss mal bekannt gemacht werden. Wo steht es? In welchen Zeitungen steht es?
1: Ja, es steht in keiner Zeitung, weil das war ja eine kleine Anfrage der Linken im Römer. Und die wurde, und kleine Anfragen, da kommen halt pro Stadtverordnetensitzung kommen dann so 70 bis 80 kleine Anfragen von den verschiedenen Parteien. Und wenn dann die Presse nicht genau drauf schaut, ja, dann geht das unter.
0: Aha. Gut, das Gallusfenster auf jeden Fall publiziert das.
1: Genau.
0: So, ich verlasse mich auf dich. du bist Teil einer Initiative. Wie heißt die?
1: Die Initiative Frankfurt 22.
0: Genau.
1: Für den schienengebundenen öffentlichen Personennahverkehr.
0: Genau. Das sind die Zahlen, die ihr veröffentlicht. Und es ist gut so, dass die Öffentlichkeit erfährt. Ne, finde ich gut. Finde ich richtig. Haben wir alles über das Europaviertel? Weil das würde ich gerne in einem ersten Teil machen.
1: Ja, also das Interessante ist jetzt halt, die Preissteigerung kommt jetzt halt laut Veröffentlichung deshalb zustande, weil ja bundesweit massiv Schienenstrecken ausgebaut werden und sie in den Jahren, wo nicht ausgebaut wurde, natürlich zu wenig Kapazität aufgebaut haben an Baufirmen und so weiter und so fort, damit der Ausbau vonstatten gehen kann. Und jetzt ist es halt so, Nachfrage ist, desto höher werden die Preise fürs Angebot. Und man findet dann teilweise keine Baufirmen, die einen die Strecke bauen können.
0: Ja, ich meine, nicht so, dass die hohe Nachfrage die Preise senken lässt?
1: Eben nicht.
0: Warum?
1: Warum? Ganz einfach, weil das Problem ist, die Bahn zahlt inzwischen fast jeden Preis. Ich sage nur, allein das erste war ja die Generalsanierung der Strecke Frankfurt-Mannheim, wo die Bahn mal hingegangen ist, eine der wichtigsten Strecken in Deutschland, einfach mehr für mehrere Monate lahmzulegen. Mhm. Und jetzt machen sie das Gleiche mit der Strecke Hamburg-Hannover.
0: Das ist ja jetzt gerade Hamburg-Berlin zu Ende gegangen.
1: Genau, jetzt ist gerade Hamburg-Berlin zu Ende gegangen und jetzt ist dran Hamburg-Hannover. Und das Problem ist halt, dass diese Baumaßnahmen, es gibt nicht unendlich viele Firmen, die sowas machen können. Deshalb hat man halt das Problem, man hat viel weniger Firmen und hat deshalb höhere Preise.
0: Höhere Preise?
1: Höhere Preise.
0: Ja, weil das Angebot ist sozusagen, das Nachfrage ist viel höher als das Angebot. Also steigen die Preise des Angebots.
1: Genau.
0: Gut.
1: Und jetzt sieht
0: schlecht
1: man jetzt,
0: für den Steuerzahler.
1: Ja, und wenn man jetzt halt nicht rechtzeitig plant, beziehungsweise nicht nachschaut, dass man eine günstigere Variante nimmt, dann hat man halt das Problem, wie jetzt im Europaviertel. Mhm. Denn wie gesagt, die Straßenbahn wäre schon längst fertig. Und selbst wenn man im Jahre 2000, als noch alles frei war, wenn man da eine U-Bahn so gebaut hätte, wie man die erste U-Bahn-Linie in Frankfurt gebaut hat, nämlich auf der Eschersheimer Landstraße, beziehungsweise Hauptwache, runter zum Willy-Brandt-Platz. Diese ganze Strecke hat man in offener Bauweise gebaut. Mhm. Ja. Das war damals schwierig, weil diese Strecke ist schon bebaut. Nur beim Europaviertel hätte man den Vorteil gehabt, man hat freie Fläche gehabt und hätte da durchaus in offener Bauweise bauen können. Mhm. Hat man aber nicht gemacht. Und jetzt hat man halt das Problem, jetzt Tunnelbohrmaschinen sind viel teurer.
0: Ja. Ja, es gibt auch nicht viele Firmen. Wie viele Firmen gibt es im deutschsprachigen Raum, die Tunnelbohrmaschinen anbieten?
1: Also ich glaube, in Frankfurt ist es eine. In Deutschland ist es eine. Nämlich die Firma Herrenknecht. Ah. Und da kam raus, da war vor einigen Monaten, war unser Bundesaußenminister mal in China. Und wen hat er in China besucht? Eine Außenstelle der Firma Herrenknecht. Tunnelbaumaschinen,
0: die in China bohren.
1: Genau.
0: Aha, und in Deutschland gibt es eine einzige. Das ist natürlich das Angebot von einer Firma, ist natürlich wenig gegenüber der Nachfrage. Da steigt aber der Preis doch um Beträchtliches, oder?
1: Ja, und dann kommt noch eins hinzu, so einen Tunnel zu bohren, mhm, mit einer Tunnelbaumaschine, braucht viel Personal. Mhm. Zur Bedienung einer Tunnelbohrmaschine benötigt man laut Aussage vom Mitarbeiter der Bahn AG, den ich mal gefragt habe, 10 Leute.
0: 10 Leute, oh.
1: Nur.
0: Ja. Das heißt, ja gut, es geht fürs Material drauf. Oder
1: genau.
0: Für den Computer, der das steuert.
1: Ja.
0: Ja, gut, okay. Ja, das jetzt. Ich muss, bevor wir zu dem zweiten Thema kommen, muss ich dann doch mal was hier öffentlich sagen. Also ich bin jetzt vor 3-4 Jahren, bin ich mal bei uns in den Adlerwerken auf den Hof gegangen und da war ein Fest und da frage ich, na, was feiert ihr denn? Ja, wir sind von der Deutschen Bahn, wir haben jetzt eine neue Software gebaut, alle Fahrkartenautomaten sind jetzt in Deutschland einheitlich und wir haben sämtliche Server in Deutschland stillgelegt und wir sind jetzt auf Amazon Cloud. Ich bin aus allen Cloud-Wolken gefallen, mhm, und habe gesagt, wie könnten ihr sowas machen? Ihr könnt doch nicht deutsche Souveränität nach Amerika abgeben. Nee, das könnten sie schon, sie hätten ja Verträge. Mhm. Hat vor 3 Jahren, da war der Trump noch nicht in der zweiten Amtszeit, haben die alle gesagt und es wäre so okay. Jetzt war ich wieder im Hof, da feiert wieder eine andere Abteilung der Bahn. Das war Energie und denen habe ich die Geschichte erzählt. Die haben die Hände über dem Kopf zusammengeschlagen und haben gesagt, was haben die Kollegen da gemacht? Das kann man doch überhaupt nicht mehr machen. Also sind alle entsetzt und haben gesagt, ja, könnt ihr das vielleicht mal rückgängig machen und sowas? Ja, das können sie ja nicht entscheiden und sowas. Das heißt, angesichts also eines kleinen Vorfall, dass die Firma Anthropic, die Konkurrenten von ChatGPT, eine neue Software herausgebracht werden und das Präsidialamt von Trump gesagt habe, kein Ausländer darf da dran kommen. Sie verbieten diese Software frei auf den Markt zu bringen. Es ist entsetzlich und plötzlich kann der amerikanische Präsident, ohne dass er begründen muss, warum das nationale Sicherheit beeinträchtigt, kann er amerikanischen Firmen verbieten, Software bereitzustellen in der Welt. Und ich habe in der ARD dann einen Kommentar dazu gehört, ein Experte, der gesagt, ja, das könnte mit Cloud und Diensten und sowas genauso passieren. Das heißt, im Jahre 2026 ist es eine reale Gefahr, dass Donald Trump eine kleine Laune verspürt, die Deutsche Bahn in Deutschland komplett lahmzulegen. Wie gefällt uns das? Finden wir uns da durch die Deutsche Bahn gut versorgt hier in Deutschland? Muss man sagen. Ist alles die Wahrheit? Ne? Ich lese es, also ich habe das jetzt im Internet nachgelesen, das mit der Bahn, und das stand in ein paar Medien vor 3-4 Jahren. Aber zurzeit, angesichts der Entwicklungen mit Trump, wird es nicht mehr thematisiert. Das heißt, wir sind sowas von in der Bredouille mit unserer Deutschen Bahn, dass wir schon gar nicht mehr über die ganzen Sachen reden. Ein Glück bist du da und wir haben hier das Gallusfenster, wo wir dann mal über die Deutsche Bahn reden können.
1: Ja.
0: So, das war mal meine Story jetzt dabei. So.
1: Ja.
0: Ich würde vorschlagen, bevor wir auf den Lückenschluss kommen, machen wir einen Musiktitel und dann reden wir nur über das.
1: Genau.
0: Also, okay.

0: So, hier sind wir wieder im Gallusfenster. Ja, wir sind so richtig ein bisschen aufgeregt, gell? So, wir haben jetzt noch weiter diskutiert. Hans-Jürgen Hammelmann ist mein heutiger Gast von der Initiative Frankfurt 22. Und wir reden über die Deutsche Bahn, die Kosten, die U-Bahn, nicht nur Deutsche Bahn, ne? U-Bahn-Bau und alles.
1: Genau.
0: Das so. Der erste Teil, den haben wir über die U-Bahn Europaviertel, unser Lieblingsthema, weil wir in einer gemeinsamen BI damals waren und eine Straßenbahn propagiert hat. Und 26 Jahre später gibt es noch keinen öffentlichen Nahverkehr ins Europaviertel. Wir hätten es vor 26 Jahren schon gehabt, die Straßenbahn. So, jetzt der zweite Teil ist dem Lückenschluss. Da gab es ja eine, oder erzähl du es.
1: Also, und zwar geht es um den Lückenschluss zwischen Bockenheimer Warte und Ginnheim.
0: Ja.
1: Und es gibt ja zwei U-Bahn-Endhaltestellen. Das eine ist an der Bockenheimer Warte, ja, die Linie U4. Und das andere ist die Linie U1 und U9, die in Ginnheim Mitte jetzt endet.
0: Ja.
1: So, und diese beiden Linien will man verbinden.
0: Ja.
1: Da gab es bis letztes Jahr, wurden drei Varianten untersucht. Und dann hat man sich jetzt drauf geeinigt, beziehungsweise die Parteien im Römer, dass man doch die längere Variante nimmt, 2,5 Kilometer Tunnel mit unterirdischer Haltestelle mitten in der Uni am Adornoplatz. Das Blöde ist halt bloß, ich weiß nicht, ob die Mitarbeiter und die Studenten der Rechts- und Wirtschaftswissenschaften wissen, dass direkt vor ihrem Fakultätsgebäude zukünftig eine U-Bahn-Baustelle stattfinden wird, genauso wie sie jetzt im Europaviertel am Güterplatz ist. Da wird nämlich genau vor dem Rechts- und Wirtschaftswissenschaften wird dann die U-Bahn-Station gebaut.
0: Mhm.
1: Man kann ja alles mit der Tunnelbohrmaschine machen, aber keine U-Bahn-Station.
0: Ja.
1: Die werden immer mit offener Bauweise gebaut.
0: Okay. Das heißt, die Jungs haben jetzt über 10, 15, 10,
1: wenn
0: 20.
1: Wenn sie Glück haben, sind es 5 bis 10 Jahre. Aber wie man es im Europaviertel sieht, kann es länger dauern.
0: Das kann bis zu 26 Jahre dauern.
1: Genau. Und die nächste Nachricht, die wir jetzt erhalten haben, es gibt jetzt den neuen Gesamtverkehrsplan Schiene, beziehungsweise soll jetzt im neuen Mobilitätsplan eingearbeitet werden. Wir hatten ja von den Initiativen gefordert, dass zwei Straßenbahnstrecken neu gebaut werden sollen. Das eine ist die Buslinie 36 vom Westbahnhof zum Ostbahnhof, die also über den Alleenring führt und oben am Grüneburgpark vorbei und an der Uni vorbei und dann den ganzen Alleenring bis zum Ostbahnhof. Da hatten wir gefordert, dass aufgrund der hohen Beanspruchung, dass die umgewandelt wird in eine Straßenbahn, zumal wir ja auch wollen, dass diese riesengroße Autostraße verkehrsberuhigt wird. Und was bringt eine bessere Verkehrsberuhigung als eine Straßenbahn? Weil dafür muss man ja zwei Fahrspuren wegnehmen. So, und andererseits hatten wir gefordert, dass die Buslinie 64, also quasi vom Hauptbahnhof über die Mainzer Landstraße, Reuterweg, Hansaallee, Platenstraße, auch umgewandelt und dann nach Ginnheim auch umgewandelt wird in eine Straßenbahn.
0: Da war ja mal im
1: Der Alten Oper gab es mal bis 1978 eine Straßenbahn.
0: Ja.
1: Sogar bis nach Bergersheim.
0: Ja.
1: Und jetzt im Rahmen der Veröffentlichung des Gesamtverkehrsplans Schiene wurde uns Folgendes mitgeteilt. Wenn die Station Adornoplatz gebaut wird, und die ganzen Planungen ist beschlossen, dass man die bauen will, dann gibt es aufgrund des Parallelverkehrs zwischen der Station Holzhausenstraße und der Station Adornoplatz gibt es keine Straßenbahn Hansaallee Reuterweg. Und die bräuchte man eigentlich dringend, weil man hat ja auch oben in der Platenstraße, hat man jetzt ja auch dieses Gebiet total verdichtet und da gibt es jetzt ja auch wesentlich mehr Einwohner. Und allein für diese Einwohner wäre es notwendig, diesen 64er-Bus, der noch nicht mal ein M-Bus ist, in eine Straßenbahn umzuwandeln.
0: Und das kann jetzt wegen Parallelverkehr...
1: Das heißt,
0: die U-Bahn ist nicht nur unnütz, sondern sie schadet sogar noch dem Verkehr.
1: Richtig. So, und jetzt hat man aber über sechs Jahre, nachdem man da schon am Plan ist, hat man eine neue Feststellung gemacht, was den Lückenschluss angeht. Und zwar hat man ja bisher immer geplant, nur quasi bis zur Station Bundesbank, beziehungsweise jetzt heißt die wohl Europaturm, weil die Bundesbank ja wegzieht und da soll wohl die Europäische Schule hin, wo jetzt die Bundesbank ist.
0: Mhm. Also Ratswegplatz bleibt. Es sollte ja ursprünglich auch mal auf den Ratsweg, weil hatten wir keine Dippemess mehr hätten.
1: So, und jetzt hat man sich mal die obere Strecke angeschaut, also die Strecke von Ginnheim bis zum Mikwelknoten. Mhm. Und was hat man da festgestellt? Mhm. Ja, die Rosa-Luxemburg-Straße ist da eine Hochstraße. Und das ist ein Stahlbetonbau.
0: Ja.
1: Und Stahlbetonbauten sind irgendwann mal abgegangen und müssen saniert werden. Das Problem ist aber bloß, dass die Rosa-Luxemburg-Straße hat ca. 30.000 Fahrzeuge, die da fahren. Von denen sind 20.000 Durchgangsverkehr und 10.000 sind Ziel- und Quellverkehr. Und das heißt, man will nicht, dass dieser Verkehr durch den U-Bahn-Bau gestört wird. Und Gleiches gilt aber, dass man natürlich nicht die U-Bahn-Strecke stören will, wenn man die Hochstraße saniert. Und Stahlbetonbauten sind halt sehr sanierungsanfällig.
0: Es gab ja auch mal, ich weiß nicht, ob das von euch oder irgendwie kam, die gesagt hat, wenn man die Rosa-Luxemburg-Straße zu einer breiten, zwei-, dreispurigen Straße auf den Boden holen würden und dazwischen eine Straßenbahn oder eine U-Bahn, die U-Bahn mittendrin liegen würden, und man vielleicht den Mikwelknoten durch einen Kreisel ersetzen würde, wären wir schon in Bockenheim und da bräuchten wir gar nichts machen.
1: Ja, aber das Problem ist halt, unsere Stadt plant größer, weil diese Planung, die Planung des Mikwelknotens ist wohl jetzt Umwandlung im Mikwelkreisel, also genauso quasi wie der Katharinenkreisel, oben die Autobahn, unten Straßenbahn und normalen Autoverkehr.
0: Ja.
1: Das will wohl die Stadt nicht machen, weil...
0: Weil?
1: Offiziell ist es ja Autobahn. Wäre wieder eine Bundesentscheidung.
0: Moment mal, an der Autobahn ist es doch erst ab dem Mikwelknoten dahinter. Da ist es Autobahn. Das heißt, wenn man den ein bisschen tiefer legen würde, dann wäre es Autobahn ab dem Mikwelknoten. Aber davor...
1: Die Mikwelallee.
0: Ja.
1: Das ist aber auch eine Bundesstraße.
0: Das ist eine Bundesstraße, aber keine Autobahn.
1: Ja, aber wem gehört die? Aber wie das Wort so sagt, Bundesstraße. Die Entscheidung darüber trifft der Bund. So, und das ist aber nur die Mikwelallee. Und alles andere, der ganze Knoten oben drüber, zählt alles schon zur Bundesautobahn. Und der Bund will nicht, dass die Bundesautobahn umgewandelt wird in eine normale Bundesstraße. Und das ist wohl das Problem. Deshalb soll wohl in absehbarer Zeit eben nicht der Mikwelknoten umgewandelt werden in Mikwelkreisel.
0: Und ja, Moment, allein mal jetzt debattieren, ich fahre ja da auch laufend hin. Wenn man in der Hansaallee losfährt, da drücken manche auf Gas und sowas. Wenn man da ein Flyover macht, also da geht's ja langsam auf eine Brücke hoch und seitlich davon, da biegt man ja dann nach Bockenheim ab und sowas, ja keine Autobahn. Ne, da kann man auch noch mit dem Fahrrad, weiß ich nicht, ob man da fahren, da fährt man, kann man nicht. Aber wenn man sozusagen wie beim Oppelkreisel oder jetzt mal bei West so, da fängt ja auch die Autobahn an und geht dann oben drüber, das ist Autobahn, und dann kommt noch eine Auffahrt von seitlich von dem Kreisel runter. Wenn wir das nach diesem Modell machen würden, da kann das Autobahn bleiben und man kann trotzdem seine städtischen Sachen machen. Und wir könnten zum Beispiel mit der U-Bahn unter dem Kreisel noch mal durchfahren.
1: Ja, im Prinzip ja.
0: Aber,
1: das will weder die Stadt noch der Bund. Die wollen halt ihre großen Ausbau, so wie es ist, behalten.
0: ich verstehe das gar nicht. Jetzt mal so, es geht doch darum, dass wir für die Stadt einen Verteiler brauchen. Also ja. Ich komme von Bockenheim nach Oberursel zur Uni oder sowas und muss dann über die Rosa-Luxemburg-Straße fahren. Wäre ja auch okay. Ich kann ja auch dann zur Platenstraße und was. Das ist ja alles möglich da, wenn ich eine städtische Straße habe. Und dann kann man, wenn es jetzt so aufwendig ist, mit den ganzen Stahlbetonbauten, dann legt man die auf ebenerdig und legt dazwischen eine U-Bahn oder oben drüber eine U-Bahn oder wie auch immer, damit die Leute auch da drauf kommen und die könnte man doch relativ schnell in Bockenheim anbinden und dann hätte man es. Und dann würde man Straßenbahn oder wie auch immer die Uni erschließen. Da würde man zum Beispiel in der ganzen Uni mehrere Haltestellen haben, vor jedem Institut eins und sowas. Das wäre die Erschließung.
1: Richtig.
0: So, warum macht man sowas nicht?
1: Richtig, ganz einfach. Weil man muss sich halt mal die Rosa-Luxemburg-Straße und die A66 anschauen. Was sind das? Das sind Schnellfahrtstrecken, das sind Bolzstrecken. Das heißt, man will möglichst diese Stadt, diese Straßen und vor allem die Rosa-Luxemburg-Straße will man eben nicht mit Zu- und Abfahrten haben, die da den flüssigen Verkehr beeinträchtigen, sondern man will diese beiden Straßen und vor allem die Rosa-Luxemburg-Straße will man eben kreuzungsfrei haben.
0: Kann man doch. Also indem man sozusagen die Durchfahrt immer oben drüber, über so einen Kreisel oben drüber legt.
1: Ja,
0: aber
1: das betrifft nur den Kreisel. Man hat dann aber auf der Strecke der Rosa-Luxemburg-Straße bis zur Station Kinheim-Mitte hat man aber mehrere Straßen, die diese Straße kreuzen. Und das will man aber nicht, weil da müsste man ja Ampeln bauen. Und das heißt, da wird man ja den Verkehr wieder langsamer machen. Da könnte der Verkehr nicht mehr so fließen.
0: Oder kreiseln. Also ich war in Frankreich genervt von Streiseln, aber es ist das beste Mittel.
1: Ja,
0: also aber die haben da keine Staus mehr.
1: Ja, aber das Blöde ist halt bloß, du hast nach dem Mikwell-Kreisel hättest du dann noch den Wilhelm-Epstein-Kreisel. Und dann kommt danach noch die Höhenstraße, die Kreuzung zur Platenstraße. Da müsstest du ja da auch noch an der Platenstraße einen Kreisel bauen. Also das wären viel zu viele Kreisel. Das wird ja den ganzen Verkehr, würde es ja dann noch verlangsamen.
0: Nein, was verlangsamt? Staus?
1: Nein, das Problem ist, man will diese Durchgangsstrecke. Wie gesagt, uns wurde gesagt bei der Vorstellung, wir haben 30.000 Fahrzeuge, die da täglich diese Wilhelm-Epstein-Straße benutzen und die Ladenstraße. Von diesen 30.000 sind nur 10.000 Fahrzeuge Ziel- und Quellverkehr. Das heißt, diese 10.000 Fahrzeuge betreffen dann die einzelnen Kreuzungen. Die anderen 20.000 sind dann aber Durchgangsverkehr, die dann quasi von der Nordweststadt kommen, dann runter zum Mikwell-Kreis und dann verteilt auf dem Alleenring fahren. Und es geht ja um die 20.000, die will man doch nicht beeinträchtigen.
0: Ja.
1: Und deshalb, und jetzt hat man halt ein Problem. Wenn man die U-Bahn baut, hat man entweder Beeinträchtigung an dieser Hochstraße oder wenn man die Hochstraße und die Straße saniert, hätte man Beeinträchtigung in der U-Bahn. Das will man alles nicht. Und deshalb läuft es jetzt hinaus auf die Verlängerung ab Mikwell-Kreisel mit zwei Varianten. Das eine ist, man macht eine Variante, in dem eines der beiden Sachen, entweder U-Bahn oder der Durchgangsverkehr der Autos, in den Tunnel kommt. Oder man macht einen Tunnel, wohlgemerkt von Gienheim bis Mikwell-Knoten, wo beides im Tunnel verläuft. Das heißt, man hat dann zusätzlich zu dem Tunnel, den man unten hat, von Bockenheim zum Mikwell-Knoten, hat man noch einmal circa einen Kilometer Tunnel zusätzlich.
0: Für die U-Bahn?
1: Für die U-Bahn oder die Autobahn, oder also die Rosa-Luxemburg-Straße oder U-Bahn und Rosa-Luxemburg-Straße als Durchgangsstraße und oben drüber würde dann quasi der ganze Ziel- und Quellverkehr fahren. Also wie gesagt, die Hügelstraße. Aber
0: warum muss man das in Tunneln machen? Jetzt mal so, man kann das doch auch so mit Flyovern also machen. Da braucht man nicht lüften, da braucht man, also das ist doch viel einfacher zu handeln, oder?
1: Ja, im Prinzip ja.
0: Aber?
1: Aber wenn man Flyover baut, dann muss man auch diese Flyover-Brücke, wie man es jetzt ja gesehen hat, wir haben ja jetzt das Problem bundesweit, gerade mit Stahlbetonbrücken, dass man die nach 30 bis 40 Jahren sanieren muss. Hm. Und das ist dann auch, und dann hat man auch wieder Beeinträchtigungen auf den fließenden Autoverkehr. Und man will doch den fließenden Autoverkehr nicht beeinträchtigen.
0: Das würde ich in der Innenstadt auch sehen. Also, dass man nicht nur im Stau steht. Also, ich fahre ja auch, ich muss mit dem Auto fahren und muss auch Sachen einkaufen können im Hornbach, also vom Westen in den Osten fahren. Und da aber auf der anderen Seite so ein bisschen an Ampel warten, das gehört dazu in der Stadt, oder?
1: Weißt ja, das? Aber nicht für unsere Verkehrsplaner, die da den Lückenschuss planen. Die wollen wirklich diese 20.000 Fahrzeuge Durchgangsverkehr, wollen die getrennt haben von den 10.000 Fahrzeugen ja. Ziel- und Quellverkehr. Und deshalb planen die einen Tunnel.
0: Okay.
1: Und das Blöde ist halt bloß, die Kosten, die werden dann halt noch teurer, weil da muss man noch zusätzlich 1 Kilometer Tunnel bauen. Und selbst bei den Kosten für den Lückenschluss gibt es ja auch unterschiedliche Sichtweisen.
0: Das Problem ist jetzt, was ich immer finde, dass wenn man für Individualverkehr einen Tunnel baut, wenn da ein Unfall passiert, wenn da muss gelüftet werden. Also ich finde es viel, viel aufwendiger, einen Individualverkehrtunnel zu bauen, als wie wenn man da eine U-Bahn durchlaufen lässt. Weil die hat ihre Oberleitung, Strom, und man kann das ein bisschen lüften und hat sich das. Und die kann keinen Unfall bauen da unten.
1: Ja, also deshalb sage ich jetzt mal abwarten, wofür sie sich entscheiden. Also es sind halt diese zwei Varianten in der letzten Auswahl. Und dann ist halt die Frage, was kostet das? Hm. Und denn man hat sich ja jetzt dafür entschieden, die längere Variante zu nehmen von dem Lückenschluss. Hm. Also circa 1 bis 1,5 Kilometer länger Tunnel als bei der kurzen Variante. Und das geht auch noch mal ins Geld.
0: Ja, und also wenn wir die Zahlen jetzt von Europaviertel sehen, wie sind die so unfair angedacht? Also ja, hier sind wir von 225 auf 590 gerutscht.
1: Also ganz einfach, der Punkt ist, beim Lückenschluss gibt's ja eine Magistratsvorlage vom letzten Jahr. Und in der Magistratsvorlage steht doch glatt drin, hat mich etwas überrascht nach den Kosten für den Europavierteltunnel. Da würden dann die 2,5 Kilometer reine Tunnelstrecke und die 1,1 Kilometer Anschlussstrecke bis nach Ginnheim würden nur 400 Millionen Euro kosten. Mhm. Und das basiert aber auf dem veröffentlichten Nahverkehrsplan von Dezember 2021. Worin steht, dass 1 Kilometer Straßenbahn so circa 20 Millionen kostet und 1 Kilometer U-Bahn-Tunnel nur 100 Millionen Euro, könnte aber je nach Bauweise und könnte aber teurer werden. Mhm. Wobei diese Variante ist von Dezember 2021. Interessant ist, dass in der Beschlussvorlage des Nahverkehrsplans da steht halt drin, dass der Kilometer U-Bahn-Tunnel 300 Millionen kostet. Mhm. Naja, und die VGF behauptet halt jetzt, das wäre ein Fehldruck gewesen. Das 300 Millionen. Das wäre fehlerhaft da reingekommen. Mhm. Nur wenn ich mir jetzt angucke, was.
0: Und das wird Parlamentariern vorgelesen, Fehler vorgelegen.
1: Ja, das wird im Nachhinein jetzt behauptet. Man hat den Parlamentariern halt eine fehlerhafte Vorlage gegeben. Und die haben die auch noch beschlossen.
0: Ach, toll.
1: Also, ja.
0: Also nein, das ist doch irgendwie so ein Skandal, oder?
1: Ja, aber das Skandal ist nur dort, wer den Skandal macht.
0: Gut, okay. Nein, und alles, ich finde, was für ein Vertrauen kann man denn dann noch
1: so, in unserer Administration haben? Und jetzt kommt das Interessante. Also wir haben einerseits die 422 Millionen fürs Europaviertel,
0: mhm,
1: für 850 Meter,
0: mhm,
1: und haben andererseits die Behauptung, ein Kilometer Tunnel kostet 100 Millionen, könnte aber teurer werden.
0: Mhm.
1: Jetzt kann man der VGF noch zugute, beziehungsweise ist ja jetzt die SBEV, die da plant, man kann ihnen noch zugute halten, dass direkt an dem Tunnel Europaviertel sie natürlich erst die Hochhäuser gebaut haben und dann den Tunnel, was natürlich den Bau ziemlich stark verteuert.
0: Mhm.
1: Aber selbst wenn ich das jetzt zugute halte, dann ist der Bau wahrscheinlich nur 100 bis 150 Millionen teurer pro Kilometer.
0: Aber wenn man unter der Uni durchbaut, da stehen doch auch schon die Institute alle.
1: Ja, aber da haben wir keine Hochhäuser, die bis zu 50 Meter, bis zu 20, 30 Meter tief in die Erde ihre Fundamente gehen,
0: mhm,
1: und so weiter und so fort. Also angeblich geht das.
0: Okay.
1: Aber wohlgemerkt, wenn ich jetzt bei 422 Millionen für 850 Meter bin,
0: mhm,
1: und gehe mal davon aus, dass ich dann bei 490 Millionen für ein Kilometer bin, das heißt, wenn ich da jetzt 100 bis 150 Millionen weniger rechne, bin ich immer noch bei 300 Millionen für die für diese Strecke.
0: Mhm.
1: Und da bin ich dann mal gespannt, wann sie uns endlich die Kosten für den Lückenschluss vorlegen.
0: Ja, die werden...
1: Die werden einige
0: Kulturinstitutionen hinwegraffen, und weil wir kriegen alle, es ist kein Geld da, sagt das Kulturamt, wir haben kein Geld.
1: Ja, ja, denn nach 2021 gab es ja den Ukraine-Krieg, und erst danach sind ja die Preise mächtig gestiegen.
0: Mhm.
1: Und erst danach hat sich auch die Bahn entschlossen, bundesweit viele Strecken endlich zu sanieren.
0: Mhm.
1: So, und dann habe ich leider jetzt erst eine interessante Aussage in einem Magistratsbericht festgestellt, wo uns erläutert wird, warum sie wahrscheinlich die Strecke zwischen Ginnheim, Mitte und Mikwe-Knoten im Tunnel bauen müssen. Da stand dann nämlich Folgendes drin, ich zitiere mal, kein Grüneingriff der Mikwe-Anlage notwendig, da die Baugruppe für die Tiefstation Europaturm, ehemals Bundesbank, als Startbaugruppe für die Tunnelbaumaschine genutzt werden kann. Und diese Aussage ist aber interessant, weil der Grund, warum man nicht die kürzere Variante genommen hat, mit der Variante Botanischer Garten,
0: mhm,
1: sondern diese Schleife,
0: ja,
1: über die Uni gemacht hat, war, weil man ja bei der kürzeren Baumaßnahme Botanischer Garten,
0: mhm,
1: ja, die Tunnelbaumaschine mitten im Botanischen Garten einsetzen müsste, was natürlich dazu führen würde, dass man ca. 2700 Bäume fällen müsste.
0: Mhm.
1: Wenn man jetzt da aber Folgendes machen würde, jetzt da also genau wie bei der längeren Variante schon oben den Tunnel bauen würde, also an der Wilhelm-Epstein-Straße,
0: ja,
1: und auch bei der Haltestelle Europaturm die Tunnelbohrmaschine einsetzen würde und die Haltestelle Botanischer Garten nicht, wie man vorhatte, auf einer Brücke legen würde, sondern auch unterirdisch, ja, dann bräuchte man keinen Eingriff, wie es hier auch beim Mikwe-Anlage steht, dann bräuchte man auch keinen Eingriff in den Botanischen Garten, weil man da ja keine Tunnelbohrmaschine einsetzen müsste. Und das hieße, man würde 1,5 Kilometer Tunnelstrecke sparen.
0: Hm.
1: Und die Straßenbahn oberirdisch wäre noch billiger, und da ja die Station Botanischer Garten noch ein ganz schönes Stück entfernt ist von der geplanten Station Adornoplatz, könnte man da dann durchaus Hansaallee, Reuterweg, eine Straßenbahn bauen. Dann wäre nämlich kein Parallelverkehr gegeben.
0: Mhm.
1: Jetzt hat man es ja beschlossen.
0: Das heißt also, man hat einen Beschluss aufgrund eines Arguments, das sich jetzt erledigt hat, aber das beachtet keiner mehr und man macht die längere, teure, länger andauernde Planung weiter und erinnert nicht mehr, dass es mal eine Alternative gegeben hat.
1: Ja.
0: So.
1: Weil, also der Satz ist wirklich sehr, sehr aufschlussreich.
0: Ja.
1: Denn das Problem aller drei Varianten war, man muss ja irgendwo die Tunnelbohrmaschine einsetzen.
0: Ja.
1: Das hat man ja gesehen im Europaviertel, wo sie mitten in der Europaallee eingesetzt wurde. Das gab ja jetzt mehr als 10 Jahre ein riesengroßes Loch in der Europaallee. Zum Glück war die Europaallee breit genug, der Mittelstreifen, sodass man da die Tunnelbohrmaschine einsetzen konnte.
0: Mhm.
1: So, das Gleiche plant man und das Gleiche hat man jetzt muss man jetzt halt auch machen, ein gleiches großes Loch. Beim Lückenschluss.
0: Aber jetzt sag noch mal kurz, weil mir ist es noch nicht so klar, warum geht die Bundesbank weg?
1: Die Bundesbank geht weg, weil sie jetzt im Laufe der Planung festgestellt haben, dass die Sanierung und Neubau so teurer kommt als der Kauf eines bestehenden Hochhauses mit Sanierung.
0: Aha, das heißt, die bleibt schon in Frankfurt?
1: Die Bundesbank bleibt in Frankfurt, aber geht weg vom jetzigen Standort Wilhelm-Epstein-Straße, sondern zieht wahrscheinlich ins Bankenviertel.
0: Aber die haben doch da Tresore und Goldreserven und sowas. Was macht man mit denen?
1: Ja, also, da trickst man. Die Bundesbank an sich, die ganzen Büros und so weiter, ziehen weg in anderes Hochhaus.
0: Ja.
1: Die sind jetzt ja schon ausgelagert wegen der Sanierung.
0: Ja.
1: Und jetzt sitzen sie ja im FB Frankfurter Bürocenter an der Mainzer Landstraße.
0: Mhm.
1: Und irgendwo in der Gegend wollen sie sich dann ein Hochhaus kaufen, sanieren und dann da einziehen.
0: Mhm.
1: In Banken, dort wo die anderen Banken eh schon sitzen.
0: Ja, aber da gibt es ein Geldmuseum, es gibt
1: Goldbahn, das Geldmuseum,
0: es gibt
1: das
0: ein Tresor,
1: vielleicht das Geldmuseum, das Geldmuseum bleibt und man hat da ja nur die 1.000 Tonnen Gold da unten, einen riesengroßen Tresor.
0: Ja.
1: Der bleibt auch.
0: Der bleibt auch.
1: Der große
0: Will man aus Amerika demnächst mal Gold wieder repatriieren?
1: Das müsste man wahrscheinlich auch irgendwann.
0: Ja.
1: Und der wird dann wahrscheinlich auch da irgendwo untergebracht. Oder man muss halt noch einen zusätzlichen Goldtresor bauen.
0: Ja, weil wenn J.D. Vance irgendwie schlechte Laune hat, irgendwann dann sagen die, wir nehmen mal das Gold in Beschlagnahmung oder sowas hier. Könnten da, wie sie mit Iran gemacht hatten und jetzt wieder freigegeben haben.
1: Genau.
0: Ich würde jetzt als deutsche Republik nicht hier mein Gold irgendwo dort lassen, wo es beschlagnahmt werden kann.
1: Ja.
0: Ne? Gut, okay.
1: Nee, aber auf jeden Fall... Das wird jetzt die ganze Planung für den Lückenschluss wird jetzt interessant, weil sie haben teilweise unter falschen Voraussetzungen die Strecke geplant. Denn ich bin gespannt, wann zum ersten Mal die wirklichen Kosten veröffentlicht werden.
0: Könnt ihr nicht mal eine öffentliche Veranstaltung machen?
1: Das Problem liegt ja darin, es haben ja alle Römerparteien,
0: alle
1: Fraktionen haben den langen Lückenschluss beschlossen.
0: Mhm.
1: Und alle Parteien in Frankfurt
0: schämen sich mittlerweile und gehen auf keine öffentliche Veranstaltung mehr.
1: Sag so. Das mal genau.
0: Ja, ich können muss, wir mal hier vermuten.
1: Ich muss da, du kannst ja mal, die kannst dann mir mal hier zu der Sendung die verkehrspolitischen Sprecher der einzelnen Römerfraktionen einladen.
0: Ja, wahrscheinlich
1: zum Lückenschluss.
0: Ja, wahrscheinlich werden die nicht kommen. Ich mache ja normalerweise immer nur sozusagen Einzelvorträge hier bei mir als Gast und keine Kontroversen, aber vielleicht wäre das mal eine Sache für Radio X.
1: Ja.
0: Gut.
1: Denn der Punkt ist wirklich, als ich da bei der Veranstaltung, wo uns jetzt der neue Lückenschluss vorgestellt wurde, also die neuen 1 Kilometer Tunnel.
0: Ja.
1: Und ich dann so böserweise gesagt habe, ja, im beschlossenen Nahverkehrsplan würde ja drinstehen, dass da 300 Millionen drinstehen. Hatte ich am nächsten Tag eine E-Mail vom, von der Stadt, von der SBEV. Ja, im Nahverkehrsplan würden ja nur 100 Millionen drinstehen. Ich könnte doch sowas nicht behaupten. Es wäre ja nur ein Fehler.
0: Gut, also die Sendezeit ist abgelaufen. Wir wollten eigentlich noch eine Pause und ein anderes Thema machen, aber dann müssen wir das ein anderes Mal machen.
1: Genau.
0: Ich bedanke mich auf jeden Fall. Herzlich, es war sehr aufschlussreich für mich. Und ich freue mich, dass sozusagen Radio X Sachen veröffentlichen kann, was ansonsten ein bisschen unter den Tisch fällt momentan.
1: Genau. Na? Und das Problem liegt wirklich daran, dieser Lückenschluss, also mit diesen 1 Kilometer zusätzlicher Tunnelstrecke.
0: Ja.
1: Ich möchte wirklich mal wissen, wann uns die richtigen Planungen vorgelegt werden. Denn das Problem liegt auch daran, ich glaube nicht, dass die Mitarbeiter, Professoren und Studenten der Rechts- und Wirtschaftswissenschaften wissen, was vor ihrer Haustür zukünftig mal gebaut wird.
0: Ja. Müssten wir vielleicht mal denen bekannt geben. Okay, ich bedanke mich ganz herzlich und das war sicherlich nicht die letzte Sendung, die wir gemacht haben. Vielen Dank. Tschüss für Sie, bis zur nächsten Woche zur gleichen Zeit.
1: Denke ich auch. Schön, ebenfalls nochmal schönen Dank und tschüss.

0: Hallo Frankfurt, hier ist wie jeden Dienstag von 19 bis 20 Uhr Radio Phänomenia. Das Ganze am 23. Juni 2026 und mit mir heute im Studio.
1: Der Rocco.
0: Der Rocco.
1: Und wer sitzt denn da? Wer sitzt denn mir gegenüber?
0: Hä?
1: Wer sitzt denn mir gegenüber?
0: Der Thomas.
1: Der hat das feine Stimmchen. Du stellst dich nie vor. Du gehst immer davon aus, dass die Leute Bescheid wissen, ne?
0: Ja, das stimmt, ja. Aber einen Stimmenerkenner
1: haben wir. Naja.
0: Was machen wir heute? Wir unterhalten uns natürlich ein bisschen über die Fußball-Weltmeisterschaft.
1: Ja.
0: Verfolgst du sie?
1: Ja, ich habe ja letzte Woche auch mit Matze hier schon ausgiebigst über das Turnier gesprochen. Jetzt hat man natürlich nochmal einen tieferen Einblick. Die meisten Mannschaften haben jetzt schon zweimal gespielt. Manche sind schon weiter, manche sind schon raus. Und genau, bin ich offen für.
0: Was am Anfang natürlich war, ist, die Weltmeisterschaft wurde ja bös kritisiert.
1: Mhm.
0: Und stand ehrlich gesagt auch ein bisschen sehr kritisch gegenüber, weil allein die Spielzeiten sind schon ja, eine enorme Herausforderung.
1: Ja.
0: Ist für die deutsche Mannschaft Gott sei Dank noch nicht. Aber
1: am Montag spielen wir 16. Finale, ich glaube um 23 Uhr oder um 23:30 sogar.
0: Genau.
1: Eins von beiden, ja. Es wird dann schon.
0: Dann wird es haarisch langsamer auch für die deutsche Nationalmannschaft. Aber ich muss sagen, jeder hat ein bisschen rumkritisiert, 48 Mannschaften, viel zu viel, alles drum und dran. Aber im Nachhinein muss ich sagen, ich finde das echt gut, dass 48 Mannschaften jetzt dabei sind. Da sind Mannschaften dabei wie Kap Verde oder Curaçao zum Beispiel, gegen die wir ja auch gespielt haben.
1: Mhm.
0: Die wären unter normalen Weltmeisterschaftsbedingungen eigentlich nie dabei.
1: Ja.
0: Und das ist ja eigentlich der Sinn einer Fußball-Weltmeisterschaft, dass auch solche Nationen mitspielen.
1: Absolut, finde ich. Unter diesem Aspekt finde ich diese Entscheidung gut. Auf der anderen Seite wissen wir natürlich auch genau, dass es nicht aus diesen offenherzigen Gründen diese Entscheidung getätigt wurde.
0: Klar.
1: Aber die Frage ist, auf wie viel geht man bei der nächsten Weltmeisterschaft hoch, dass Italien wieder dabei ist?
0: Wie viele Länder gibt es überhaupt weltweit?
1: 197, wenn ich recht im Kopf habe.
0: Das wird eine Monster-WM.
1: Naja. Aber also was ich finde es auch gut, ja, um das mal so zu sagen. Wir haben diese 104 Spiele, 48 Mannschaften, die XXL-Vorrunde. Man hat jede Nacht gefühlt mindestens mal 4 Spiele. Mhm. Und das zieht sich über 3 Wochen schon fast oder 2,5, 3, wie auch immer. Das Einzige, und das ist schon ein fader Beigeschmack, ja, man muss das System dann so aufstellen, dass man 16. Finale hat. Aber dann macht doch gleich 64, packt noch ein paar dazu und dann kommen ganz normal die ersten und zweiten weiter. Das mit diesen ganzen Gruppen Dritten, du hast es jetzt am Ende, dass du von 6 und von 48 Mannschaften nur 16 durch die Gruppenphase eliminierst. Das heißt, die Gruppenphase verliert so ein bisschen, also auch wenn es schön ist, dass du da viel Fußball gucken kannst und einige Mannschaften siehst, du hast vor allem am ersten Gruppenspieltag gesehen, vor allem die Favoritenmannschaften, die kamen nicht so ganz rein, weil sie es aber auch nicht mussten. Spanien musste nicht gegen Kap Verde gewinnen, deswegen haben sie unentschieden gespielt.
0: Ja.
1: Also ich glaube auch, dass Kap Verde einen guten Job gemacht hat. Das haben wir ja gesehen und haben Spanien unter eine Aufgabe gestellt. Aber die haben ja trotzdem nicht mit dem Gedanken gespielt, oh, wenn wir heute nicht gewinnen. Ne? Die Gruppenphase hat nicht so, also nicht jedes Spiel hat diese Relevanz, die es früher hatte.
0: Das hast du natürlich in einem

0: Das hast du im Hinterkopf, das ist ganz klar.
1: Mhm.
0: Das ist ja, es kommt der bestplatzierte Dritte noch weiter und was dafür eine
1: es Konstellation die 8 alles von gibt. 12.
0: Genau. 8 von 12, dann gibt es die Punkte, die Tore,
1: mhm.
0: selbst die gelben und roten Karten zählen, was erst, das habe ich glaube ich noch nie gehört, dass gelbe und rote Karten zählen.
1: Ja, das ist aber immer ist so, aber das kommt halt nie zum Einsatz. Ne? Das kommt, das ist de facto ja eigentlich, glaube ich, immer so. Das ist, wenn du gleichen direkten Vergleich, gleiche Tordifferenz und was auch immer, schlag mich tot, wenn der Schiri das gleiche, die gleiche Farbe wie du anhatte, wenn das alles stimmt, dann kommen tatsächlich schon die gelben Karten, die sogenannte Fairness-Differenz dann, glaube ich, oder Fairness-Tabelle. Das habe ich auch schon irgendwo mal mitbekommen. Aber trotzdem, also wir haben das 2016 damals bei der EM gehabt, da war es das erste Mal so, dass wir, da hatten wir, glaube ich, auch 24 statt 16 dabei und dann musste man gucken, okay, wir hatten Entschuldigung, 24 durch 4, wir hatten 6 Gruppen, genau, statt 4 Gruppen und dann hatte man ungerade Zahl. Wenn man 6 mal 2, dann wären 12 und das hätte mit einem Achtelfinale nicht ganz hingehauen. Ich hoffe, ihr könnt mir alle noch folgen. Damals hat man es das erste Mal so gemacht, dass noch Gruppen Dritte weiterkommen und tada, wurde der Europameister Portugal, die das erste Mal im Halbfinale überhaupt ein Spiel nach 90 Minuten gewonnen haben. Die sind mit 3 unentschieden durch die Vorrunde gegangen und sind danach Europameister geworden. Und das hast du jetzt halt, ja, das hast du davon, so.
0: Ja, es ist jedenfalls sehr interessant, sind auch sehr schöne Spiele dabei. Also es war nicht unbedingt, ja, vielleicht so 1-2, was ein bisschen abgefallen sind, aber letztendlich waren das alles recht gute Spiele. Also auch die Brasilianer, das erste Spiel, muss ich sagen, also Marokko war die erste Halbzeit klar besser.
1: Die sind
0: die waren technisch waren die
1: sind alle Fälle. Amtierender, was? WM Dritter oder Vierter? Ja. Also die sind ja auch nicht zu unterschätzen. Ja. Ne? Absolut. Ich finde, man hat schon einige gute Spiele gesehen und gesehen, dass es die 5 Euro ein Phrasenschwein, aber es gibt keine kleinen mehr. Ja. Das würde ich auf jeden Fall unterschreiben. So. Und selbst die, die jetzt vielleicht dann doch abfallen, wie Curaçao, die trotzdem auch einen Punkt geholt haben, ne, am Ende gegen Ecuador, aber gegen Deutschland gut unter die Räder gekommen sind, das darf man trotzdem nicht in Relation sehen. So. Das darf man ja nicht in Relation sehen zu dem, was damals vor Jahren noch passiert ist. Keine Ahnung, ich habe neulich drüber gesprochen, 2002, dass Saudi-Arabien irgendwie von Deutschland 8-0 besiegt wurde. Oder dass dieses legendäre San Marino-Spiel, wo wir irgendwie 11-0 oder 11-1 gewonnen haben. Es gibt diese kleinen nicht mehr. Selbst Curaçao, die ja wirklich sehr limitiert alleine in also Bevölkerung, ne? Also weniger Bevölkerung heißt ja im Punkto auch wahrscheinlich weniger gute Fußballer. Oder sag ich mal, die Wahrscheinlichkeit ist geringer, dass sie so eine Anzahl an guten Fußballern stellen können. Aber die Welt ist so klein geworden, die sind dann vernetzt. Viele Spieler von Curaçao sind dann in den Niederlanden ausgebildet worden. Und alle finden am Ende in die großen Fußballzentren. Ne? Und deswegen siehst du das am Ende, dass es weniger kleine gibt. Aber trotzdem gab es meiner Meinung nach auch ein paar Spiele, die echt nicht so schön anzuschauen waren.
0: Ja, das auf jeden Fall. Ja. Aber es ist letztendlich, also es ist eine gute Mannschaft, es ist eine gute Weltmeisterschaft, finde ich. Die Spiele sind, ja, ziemlich hohem Niveau.
1: Ja.
0: Und das einzig Störende ist echt die Uhrzeit.
1: Ich habe mir das versucht, am Anfang schön zu reden und zu sagen, ach, es wird doch genau wie 2014. Ja. Aber da habe ich nicht bedacht, dass bei 2014 waren so die Uhrzeiten wie an der Ostküste von den USA, aber die haben ja 4 Zeitzonen. Und deswegen diese 22-Uhr-Dinger, das fand ich geil damals. 18 Uhr ging's los, 20:30 Uhr, 22 Uhr, am Wochenende um 0 Uhr mal Spiele. Das war ein perfekter Fußballsommer für mich. Ich durfte immer, ich war in der 7., 8. Klasse irgendwann, ich konnte immer lang wach bleiben und so, durfte viel gucken. Und das war mega geil, weil ich mag das dann noch mehr. Ich mag abends Fußball schauen und Sport schauen generell. Und wenn ich dann eine WM habe und Spiele um 13 Uhr mittags habe, da bin ich nie so in Fahrt gekommen. Und deswegen habe ich mir das von Ursprung an eigentlich gedacht, das wird geil, aber dass die Spiele dann bis 6 Uhr morgens irgendwie anpfeifen, das habe ich dann auch nicht so mehr eingeplant.
0: Wir haben... Ach, das ist das Telefon hinter uns.
1: Das ist der Kollege.
0: Das ist der Kollege, was vor uns Sendung gemacht hat, aber nichtsdestotrotz, wir haben einen kleinen aktuellen Zwischenstand. Die Portugiesen führen 1-0 gegen Usbekistan und Ronaldo hat sein erstes Tor gemacht. Also 1-0 für die Portugiesen nach 10 Spielminuten. Kann man eigentlich nichts sagen. Aber die Weltmeisterschaft. Also wir machen jetzt erstmal einen Musiktitel, dann geht es natürlich weiter. Dann kommen wir mal so ein bisschen über die Gruppenphase, über die deutsche Nationalmannschaft. Und dann philosophieren wir mal, wie unser Weg bis zum Finale ist. Weil ich muss ehrlich sagen, also ich habe jetzt gesagt, also gegen die Elfenbeinküste, ich hatte der andere Tag, musste ich um 4:30 raus. Da habe ich mir gedacht, na gut, guckst die erste Halbzeit auf jeden Fall. Mhm. Aber das Spiel hat mich ja schon fasziniert. Also ich habe es bis zum Schluss geguckt. Also ich fand es ein sehr gutes Spiel, auch wenn wir in der Nachspielzeit den Siegtreffer gemacht haben. Aber es war ein tolles Spiel und es hat so ein bisschen die Euphorie für die deutsche Nationalmannschaft in mir geweckt. Weil vorher war ich ein bisschen skeptisch, aber jetzt muss ich sagen, Hut ab.
1: Warst du noch nicht durch den 7-1 gepackt und an 2014 erinnert?
0: Also 7-1, ich habe ein 5-0 getippt. Hm. Dann hat mir einer gesagt, dass die Mannschaft von Curaçao eigentlich 10 von 11 Spielern aus den Niederlanden kommen. Da habe ich mir gedacht, na gut, das könnte doch vielleicht nur ein 3-0 geben. Aber das 7-1, ich meine, das muss man erstmal machen. Also das ist
1: Best
0: ja nicht,
1: of in unserer ja. Tippgruppe war einer, der 7-0 getippt hat. Ja. Für den hat es mir extremst leid getan.
0: Nein, das 7-1, das war also das Ergebnis hat gepasst, echt super. Was aber noch viel besser war, wir haben bis zur letzten Minute haben wir gekämpft und haben Druck gemacht.
1: Ja.
0: Das
1: hat
0: die deutsche Nationalmannschaft gegen Saudi-Arabien damals nicht. Oder selbst gegen Brasilien bei dem 7-1.
1: Gegen Brasilien, da wurde am Ende auch ein bisschen Federn gelassen. Ja,
0: also bis zum Schluss hat die Mannschaft gefightet und das muss man sagen, Hut ab. Also der Geist der Mannschaft stimmt, auch wenn jetzt Schlotterbeck verletzt ist und leider, er bleibt ja bei der Weltmeisterschaft dabei, aber er spielt halt nicht mehr.
1: Was denkst du, wer ihn ersetzen wird? Weil du wirst deine Stammkraft auf jeden Fall auserkoren, wie auch immer. Es wird eine neue Stammkraft geben, ne? Du wirst da jetzt nicht jedes Spiel rumprobieren. Und natürlich fällt uns da ja auch unser Stamm Linksfuß aus. So. Und jetzt ist halt so ein bisschen die Frage, du hast Innenverteidiger-Spieler noch dabei. Du hast Antonio Rüdiger, du hast Waldemar Anton, ne?
0: Der hat jetzt noch gar nicht gespielt, genau.
1: Und du hast Malik Cao.
0: Also Anton wäre vielleicht ein Kandidat. Ich meine, Rüdiger, ich glaube, ich bin der einzigste Fan von Antonio Rüdiger.
1: Nee, bist du nicht.
0: Also wir schon zu zweit wenigstens. Also
1: ich glaube, allein wegen des starken Fußes kommt am ehesten Rüdiger in Frage. Ja. Rüdiger ist der Linksfuß, Rüdiger ist auch der Spieler, der natürlich in die Jahre gekommen ist, aber eher so diese physische Komponente hat. Weil der Mann Anton spricht jetzt nicht für, also der Mann ist ein herausragender Verteidiger und ist auch zu Recht dabei, aber ich hätte ihn eher in einer Backup-Rolle für Tah gesehen, der dann eher, sag ich mal, über Übersicht als über Tempo beispielsweise kommt. Und auch wenn Rüdiger immer wieder in die Jahre kommt, der Mann hat schon noch Tempo.
0: Auf jeden Fall.
1: Und er hat den linken Fuß. So. Ja. Und wenn du es kannst, dann stellst du ja gerne einen Rechts- und einen Linksfuß auf. Und Rüdiger hat auch die Erfahrung. Und er hat sich bislang auch sehr gut gezeigt mit seiner Bankrolle. Ne? Ja. Der ein oder andere hat ja angedichtet, dass er das nicht gerne annehmen wird. Doch, der hat da auch den Teamgeist gestärkt, denke ich mal, von der Bank, von dem, was man gesehen hat, hat das angenommen. Und ich würde sagen, das wäre die logische Nachfolge jetzt für Nico Schlotterbeck.
0: Ja, das sehe ich genauso. Also Rüdiger vielleicht als Auswechslung dann oder als Ergänzung dann Anton. Könnte vielleicht in Frage kommen.
1: Malik Cao ist halt ein Allrounder. Ja. Den kannst du sogar auf Außen stellen. Ja. So, ne? Der ist jung, der hat Speed, den kannst du als Rechtsverteidiger für Kimmich bringen, den kannst du aber auch in die Mitte stellen. Also den als Schweizer Taschenmesser immer noch auf der Bank zu haben, ist gut. Ist mir lieber, als wenn du den die erste Halbzeit stellst, dann musst du ihn doch irgendwie nochmal umstellen und dann muss er 90 Minuten gehen, weil kein anderer da ist. Weil die anderen beiden wesentlich festgefahren auf die Innenverteidigung sind. Deswegen, ja.
0: Was natürlich jetzt unser Vorteil ist beim nächsten Spiel gegen Ecuador, wir sind qualifiziert als Gruppenerster, kann eigentlich nichts mehr passieren. Das wäre genau so eine Probierphase vielleicht, weil es wird hier nicht schwächer. Also gegen Ecuador könnte man Rüdiger ausprobieren von Anfang an. Vielleicht auch Sané, dass der, vielleicht merkt der Bundestrainer ja, dass es nicht so eine spielerische Bereicherung ist.
1: Okay. Wir kommen jetzt in die offensive Anpassung. Interessant. Also, wir haben natürlich den Namen Leroy Sané und ich will jetzt erst einen Disclaimer jetzt erstmal hier an euch geben. Mir geht's gegen Strich. dass Leroy Sané wie der letzte Depp gesehen wird. Ich finde Leroy Sané, ich habe mich persönlich auch nicht dafür ausgesprochen, dass er zur WM fährt, und ich habe daran Kritik geäußert. Nun ist es so, nun ist er aber auch nicht der, dem das anzukreiden ist. Das ist eine Entscheidung von Julian Nagelsmann, und ich finde, auch wenn er natürlich Pech vor allem in seinen Aktionen gegen Curaçao hatte, dass er am Ende nicht trifft, weil er hat sich gute Aktionen dort rausgespielt, soll er jetzt hier nicht praktisch durchs Dorf gejagt werden. Deswegen, wir können gerne darüber reden, dass er nicht der Starter sein sollte im nächsten Spiel, aber das wollte ich mal festgestellt haben hier, dass Leroy Sané immer noch ein begnadeter Fußballer ist und auch seinen Platz im Kader verdient hat. So.
0: Ja, das auf jeden Fall. Er ist nicht umsonst dabei. Also er ist schon ein guter Kicker auf jeden Fall.
1: Ja.
0: Aber man sieht schon, er fällt im Verhältnis zu den anderen ein bisschen ab.
1: Ja.
0: Das merkst du ja auch bei den Auswechslungen, bei den einen Auswechslungen.
1: Weil das System irgendwie nicht so zusammenpasst. Leroy Sané war immer ein Spieler, der viel über Speed, über Außen kam, und jetzt hast du halt mit dein Mittelfeld dort und die Offensive mit Spielern wie Havertz, mit um den alles herumläuft. Du hast natürlich einen Florian Wirtz und einen Jamal Musiala, der eine hat nicht die beste Saison gespielt, der andere kommt aus einer schwerwiegenden Verletzung, aber trotzdem sind beide gesetzt, weil ich auch verstehen kann, weil das sind deine beiden Goldjungs, die du, die sich ja auch bei der Europameisterschaft im eigenen Land schon bewiesen hatten. Und jetzt ist Leroy Sané da so ein bisschen das Überbleibsel aus der älteren Generation, wo du gesagt hast, okay, früher haben wir sehr viel über Geschwindigkeit gespielt, über die Flügel, und jetzt hast du halt auch noch die Situation, dass Dennis Undav auf jeden Fall deutlich reden wir nicht drum herum, er hat es verdient, auch zu starten.
0: Ja, das auf jeden Fall. Wobei, ich sehe nicht unbedingt der Startformation. Es ist ein guter Ergänzungsspieler, da trifft er, das ist besser als Startformation. Das ist natürlich nach den beiden Spielen, hat er es verdient, das ist ganz klar.
1: Das ist halt so ein bisschen die Sache, du musst ja auch als Bundestrainer ein bisschen für die Moral arbeiten. Du hast dich da sehr in die Nesseln gesetzt, in der ganzen Undav-Thematik. Und wie du es vorhin gesagt hast, wie man defensiv jetzt auch ein bisschen rumprobieren kann, bin ich auch der Meinung, dann gib Undav dieses Spiel von Anfang an. Ey, wenn er nochmal drei Buden macht, dann ist er unser Mann von Anfang an. Aber der hat nie den Einsatz von Anfang an bekommen. Der ist ein begnadeter Joker. Und wenn es bei Ecuador, gegen Ecuador sich zeigt, dass diese Qualitäten nach wie vor das Beste von ihm sind, dann wird er in der K.O.-Phase auch wieder als Joker kommen. Aber jetzt gib ihm dieses eine Spiel, starte vielleicht auch mal mit Woltemade, um dem auch ein bisschen was an die Hand zu geben. Ich denke, es würde auch sich für beide anbieten. Erstens kennen die beiden sich noch aus VfB-Zeiten. Zweitens hast du mit Ecuador einen Gegner, die werden sehr tief stehen, die haben eine bombastische Abwehrreihe, die Größe von Woltemade für lange Bälle, die Pfiffigkeit von Undav im Vergleich zur Geschwindigkeit von Sané wird dort auch mehr Sinn geben, weil du hast nicht häufig wahrscheinlich die Situation, wo du die Kette überhaupt überlaufen kannst mit Pace, was bedeutet, wenn du kannst die eher damit ärgern, dass du da mit den Wuseligen, mit Wirtz, mit Musiala, mit Undav und dann vorne den großen Langen mit Woltemade da drauf rennst.
0: Das wäre eine perfekte Ergänzung auf jeden Fall, weil du hast mit Undav hast du einen, der auch mal Fernschüsse macht oder auch schnell in die Spitzen läuft. Das war ja das 2-1.
1: Ja.
0: Und mit Woltemade hast du natürlich auch, denke ich mir, einer der besten Kopfballspieler, die wir in der Nationalmannschaft haben.
1: Schwan
0: Havertz, ganz klar.
1: Ja.
0: Natürlich auch noch, aber Woltemade.
1: Den kannst du ja auch noch bringen, ne? Bring den da 60 ruhig, aber der hat jetzt zwei Spiele auch gut gespielt, so, ne? Aber das geht auch ein bisschen darum natürlich, es geht ja viel, wenn du den Titel gewinnen willst, dann musst du die Moral hochhalten. Ja. Wir haben die beste Moral schon seit Ewigkeiten, vor allem im Punkto Weltmeisterschaft haben wir lange nicht so eine gute Moral gehabt. 2014 wird immer die Moralkeule geschwungen, wird gesagt, ja, wir haben gewonnen, weil wir so eine gute Moral hatten. Mhm. Und deswegen Versuch defensiv, ich würde mit Rüdiger spielen, vor allem gegen Ecuador ergibt das auch meiner Meinung nach Sinn, weil der kann auch eklig spielen, der kann auch physisch spielen, und Ecuador ist eine physische Mannschaft, die musst du beackern, das kann er von da hinten raus machen, du wirst vorne mit Undav, du kannst gucken, gib ihm seinen Einsatz, du kannst dann immer noch beispielsweise jemanden wie Jamie Leveling mal reinwerfen, du kannst dann Kai Havertz noch nachträglich reinbringen, und ich bin auch gespannt. Wir haben jetzt über vorne und über hinten gesprochen. Was machen wir denn mit der Mitte? Weil ich glaube nicht mehr, dass Kimmich irgendwann auf die 6 geht.
0: Er wurde seiner Position beraubt, sagen wir es mal so. Er ist auf der Sechserposition natürlich wesentlich wertvoller.
1: Aber, und ich sage, diese Entscheidung hat man vor der WM getroffen, indem man den Kader so nominiert hat, indem man keinen Rechtsverteidiger mitgenommen hat. Und jetzt nochmal dadurch bekräftigt, dass Nene Brown die ersten beiden Spiele gespielt hat, auf links. Hätte man Nene Brown als Ergänzungsspieler getestet, als er rechts spielen kann, wenn Kimmich mal nach vorne rückt, wenn David Raum mehr Einsatzzeit bekommen hat. Mhm. Ich habe jetzt irgendwie schon das Gefühl, ich kann mir gut vorstellen, dass Raum spielen wird. Aber ich kann mir auch vorstellen, dass Nene Brown der gesetzte Linksverteidiger jetzt bleibt. Auch mit Wirtz in der Kombi auf links, der gut funktioniert. Und dann natürlich muss man auch sagen, also man hat Alexander Pavlovic rausgenommen nach 65 Minuten. Mhm. Nadim Amiri, super Job gemacht. Ja. Man hat mit Felix Metscher hat man natürlich auch einen sehr gefährlichen Mann. Ne? Der hat im Eröffnungsspiel direkt erstmal das erste Ding geschossen. Es läuft da einfach gut. Ich glaube, da würde ich gar nicht rumprobieren. Ich glaube, Pavlovic und Metscher, wenn du da keine Verletzungssorgen hast, lass das genauso weiterlaufen. Es gibt so Sachen, die kannst du mal durchrotieren. Eine Innenverteidigung würdest du auch nicht rotieren, wenn du jetzt nicht den Verletzungsausfall hättest.
0: Ja, auf jeden Fall. Und ich meine, man kann natürlich von Anfang an spielen lassen.
1: Ja.
0: Vielleicht wollte Mahate mal gucken, was passiert. Mhm. Ich meine, Ecuador ist jetzt so ein Versuchsfeld, kann man sagen. Wir haben nichts zu verlieren.
1: Ja.
0: Ich meine, wenn du natürlich das Spiel verlierst, dann kommen die ersten Stimmen natürlich wieder. Aber was wir gesehen haben, wir haben eine tolle erste Elf auf jeden Fall. Und wir haben auch super Ergänzungsspiele.
1: Also absolut, absolut.
0: Die zweite Bank stimmt absolut. Das haben sie jetzt zweimal allerbestens gezeigt eigentlich. Also
1: ich habe das Spiel am Samstag leider nicht sehen können. Ich war unterwegs und ich bin dann lustigerweise, als es 2-1 gefallen ist, gerade am Irish Pub am Hauptbahnhof gewesen, vorbeigelaufen und war dann... Okay, perfekter Zeitpunkt. Und dann habe ich in den Ticker geguckt, nachher in der Bahn, und habe gesehen krass, das ist schon eine Entscheidungsgewalt von Nagelsmann, also ohne das jetzt despektierlich gegen den Spieler zu meinen, aber die Entscheidung zu treffen, Nadim Amiri einzuwechseln, so früh.
0: Ja.
1: Und so wie ich es dann rausinterpretiert habe, war es ja auch nicht so, dass Pavlovic verletzt auf dem Boden lag und unbedingt raus musste, sondern es war eine taktische Entscheidung, im Rückstand Nadim Amiri mit reinzunehmen. Ein Spieler, der jetzt Bombenspieler ist, absolut. Nadim Amiri, ich habe sehr, sehr viel Liebe für sein Spiel, aber aus einem kleineren Markt, aus Mainz kommt, natürlich jetzt nicht auf diesem obersten Belastungsniveau vielleicht immer durchweg spielt, mit den meisten Spielern dort auch wenig Spielpraxis hat, ne? Das ist nicht, um das Phrasenschwein auch wieder zu bedienen, wieder einer von den Bayern, die Hälfte der Mannschaft sowieso kennt, den kannst du einfach mühelos reinwerfen. Das war schon auf jeden Fall eine Entscheidung, für die, wenn wir es nicht gewonnen hätten, Nagelsmann auf jeden Fall kritisiert worden wäre. Und ich finde das sehr gut, dass er die getroffen hat. Und ich finde, bei all den fragwürdigen Sachen, die vor der WM in Bezug auf Undav, in Bezug auf Sané, in Bezug auf verschiedene Nominierungen getätigt wurden, sei es Almalla, den nicht mitzunehmen, Rüdiger, die fragwürdig ist. Ich finde es aber trotzdem richtig, dass Rüdiger hinter Schlotterbeck angedacht war. Aber er wurde ja auch kritisiert, Rüdiger überhaupt mitzunehmen. Das stimmt, ja. Alles, was vor der WM war, wo die Kritik kam, ich finde, Stand jetzt macht er fast alles richtig. Mit den Entscheidungen, mit der Kommunikation, mit dem Umgang. Ihm wird von der Mannschaft natürlich auch in verschiedenen Situationen der Arsch gerettet. Also wenn wir verlieren gegen die Elfenbeinküste, dann ist er in der größten Krise direkt. Aber das hat natürlich auch viel damit zu tun, eine Mannschaft, die sich unter einem Trainer mit einer guten Kommunikation, ne, wo wir vorhin schon waren, die sich da wohlfühlt, die liefert dann auch besser nochmal ab.
0: Ja, auf jeden Fall. Es kommt mir eigentlich da so vor, wie als ob jeder auf den Sturz von Julian Nagelsmann wartet. Jetzt hier unsere ganze Mädchen oder unsere Scheinbundestrainer oder sowas. Jeder wartet darauf, dass wir gegen Curaçao schon verlieren, dass wir gegen die Elfenbeinküste verlieren oder frühzeitig auf jeden Fall ausscheiden. Aber ich muss sagen, Julia Nagelsmann, also ich finde, die Entscheidung, ihn als Bundestrainer erst zu machen, war das Beste, was es überhaupt gibt. Er ist einer der besten Trainer, die Deutschland hat, muss man ganz klar sagen. Ich bin absolut ein Fan von Julian Nagelsmann. Und dass er vor der Weltmeisterschaft ausprobiert, alles drum und dran. Das ist logisch. Er muss nur bei der Weltmeisterschaft die passende Formation haben. Und das hat sich jetzt gezeigt, die hat er. Und die Mannschaft spielt es für ihn. Muss man sagen, auch die zweite Reihe.
1: Ich muss sagen, also ich habe beispielsweise auch schon von den Gazetten gelesen, ich weiß nicht, von wem soll es ein Zitat gewesen sein, im September ist Jürgen Klopp Bundestrainer.
0: Ja,
1: okay, alles klar. Warum gerade jetzt? Warum lasst ihr uns nicht einfach dieses Turnier erstmal jetzt durch, wie auch immer. Aber ich muss sagen, Julian Nagelsmann, ich war immer überzeugt von dem Mann als Trainer, sowohl bei Hoffenheim als auch bei Leipzig, als auch bei Bayern. Ich habe damals den Spott des Jahrtausends über die Bayern erlassen, als die den rausgeworfen haben und dann mit Tuchel gescheitert sind. Ich finde halt gewisse Entscheidungen sehr interessant und sehr fragwürdig. Also beispielsweise die Situation Manuel Neuer. Du hast die Situation Zeit El-Mala bzw. Lennart Kahl, was ja irgendwie auf einem Tableau immer gehandelt wird. Du hast Entscheidungen, Manuel Neuer spricht auch Olli Baumann, Ter Stegen, die immer da dieses Thema waren. Du hast auch die Entscheidung mit Kimmich gehabt. Du hast dich relativ früh, hast du vor einem Jahr gefühlt schon gesagt, ja, Kimmich wird mein Rechtsverteidiger, aber dann nicht mal nominellen Rechtsverteidiger noch mitzunehmen, damit. Und im Nachhinein sage ich, ist es dahingehend schlau, dass wir jetzt während des Turniers, wir haben 2 Jahre darüber diskutiert, ob Kimmich nicht auf die 6 gehen sollte. Jetzt während des Turniers hat er den Kader so nominiert, dass es gar nicht möglich ist, dass Kimmich von der Rechtsverteidigerposition weggeht. Und damit haben wir Ruhe. War eine gewisse Wette auf die Zukunft, auf die Zeit während der Weltmeisterschaft, ist aufgegangen, hätte aber auch furchtbar schief gehen können. Und wenn Joshua Kimmich auf einmal das Bein zwickt, haben wir ein Problem. So.
0: Und ja, klar.
1: Und auch wenn Alex Pavlovic das Bein zwickt, dann haben wir auch ein Problem. Weil du hast dich gegen Stach beispielsweise entschieden. Du hast, wen hast du da noch fürs Mittelfeld dabei? Du kannst noch Goretzka bringen, der aber in der Kombination mit einem Matcher mir viel zu offensiv ist. Ne? Mhm. Also du hast im Vergleich zu Pavlovic diese defensive Kraft hast du nur von Joshua Kimmich dabei. Pascal Groß hast du noch dabei, aber Pascal Groß spielt dir keine 90 Minuten, geschweige denn irgendwie 2-3 K.O.-Spiele. Das ist so gefährlich. Wenn es aufgeht, ist er der Held der Nation. Ja. Aber wenn es schief geht, dann kann ich mir, und um da wieder den Kreis zu schließen, dann kann ich mir schon gut vorstellen, dass er seinen Job auch nicht mehr behalten wird. Weil es dann sehr, sehr viel Grundlage dafür ist, ihn zu kritisieren. Dann kann man schnell sagen, ja, Neuer war doch die falsche Entscheidung, der arme Baumann. Oder, ey, hättest du mal auf Ter Stegen? Lass mal Ter Stegen im Oktober irgendwo wieder spielen und gut spielen. Dann sagen alle, ey, hättest du mal Ter Stegen genommen. Oder, keine Ahnung, lass Zeit El-Mala 20 Buden nächste Saison schießen. Ja, hätten wir den mal bei der WM dabei gehabt, ne?
0: Ja, dass er den nicht nachnominiert hat, das war, ja, schlechte Entscheidung.
1: Also,
0: muss man sagen.
1: Das für Karl. Ja, Asango Eraogo ist ein guter Spieler. Ja. Und ich finde auch, ich hätte mich von Anfang an nicht beschwert, ihn mit reinzunehmen. Mhm. Aber wenn du dich dafür entscheidest, okay, und die beiden Namen der Saison waren halt Lennart Kahl und Said El-Mala, wenn du dich dafür entscheidest, einen von den beiden mitzunehmen und den anderen nicht, dann bringt das schon Kritik auf den Tisch. So, kannst du machen. Aber dann sollte derjenige zumindest, also das ist ja so, also keine Ahnung, wenn dir kurz vorm Turnier Rüdiger ausgefallen wäre, dann sagt ja keiner, okay, dann nominierst halt El-Mala nach. Nein, aber wenn Lennart Kahl dann genau ausfällt, Zeit El-Mala nicht nachzunominieren, das war, und das zeigte mir, das war so ein bisschen diese jetzt erst recht Mentalität. Mhm. So hat es sich für mich angefühlt, hat von Anfang an gesagt, so, Zeit El-Mala nehme ich nicht mit, nehme Lennart Kahl mit, so, Lennart Kahl ist nicht dabei, so, Zeit El-Mala kommt trotzdem nicht mit. So, um seinen Stand seiner Aussage praktisch zu untermauern und zu sagen, okay, nee, ich stehe nach wie vor dazu, ich habe das nicht gemacht, weil ich nicht die Kaderplätze hatte, sondern ich habe das gemacht, weil ich der Meinung bin, dass der nicht mitfahren sollte.
0: Ja, und weil es die Medien ihm praktisch vorgegaukelt haben.
1: Ja.
0: Auch das mit der Torhüter-Entscheidung, das war genauso. Also das mit Neuer war vielleicht nicht unbedingt die klügste Entscheidung, was er gemacht hat. Aber man hätte es anders verkaufen können, weil es ist, wenn du zu einer Fußball-Weltmeisterschaft fährst, musst du schon den besten deutschen Torhüter mitnehmen.
1: Du hättest einfach nicht vor einem Jahr oder vor einem halben Jahr irgendwelche definierten Aussagen treffen sollen. Ja. Du hättest nicht sagen sollen, ja, da hat er Glück gehabt. Wenn Ter Stegen fit ist und gespielt hat, dann ist er unsere Nummer 1. kann er mal Glück haben, dass Ter Stegen jetzt nicht die ganze Saison fit gespielt hat. Das meine ich jetzt nicht, weil ich Ter Stegen das nicht gegönnt hätte, sondern einfach, es wäre dann genauso so schlimm für Nagelsmann in der Medienberichterstattung gewesen. So, und jetzt haben wir Baumann, der eine solide Saison, eine typische Baumann-Saison gespielt hat. Und Baumann ist halt jemand, der hat solide, seit 15 Jahren spielt er immer eine solide, gute Saison. Mhm. Und er ist jetzt einfach, Kevin Trapp ist nicht mehr relevant für die Nationalmannschaft. Und er ist halt derjenige, der dann dort dran gewesen wäre. Und man hätte es genauso verkaufen können. Man hätte sagen können, ey, bevor ich Urbich oder Atubolu irgendwen von den jungen Hüpfern finden darf, nee, bevor ich irgendwem da die das überlasse, mein Vertrauen schenke, dann sage ich, gebe ich das Baumann und ich bringe Baumann als meine Nummer 3 oder meine Nummer 2 vorerst mit, aber du musst immer die Hintertür dafür offen halten. Aber wenn Manu anruft, dann müssen wir das evaluieren. Und Manu hat angerufen anscheinend, hat gesagt, ja, könnte ich mir vorstellen. Und dass Nagelsmann dann über seinen Schatten gesprungen ist, das mit Neuer hingekriegt hat, das zeigt ja an sich auch schon fast eine Verzweiflung, dass er mit Baumann vielleicht nicht zufrieden gewesen wäre als Nummer 1. Dass er dann doch sagt, oh, jetzt muss ich das Ding mit Neuer, wir sind damals nicht gut in München auseinandergegangen, jetzt gehe ich trotzdem und sage, okay, Manu, pass auf, wir machen das, weil ich vielleicht nicht so überzeugt von Baumann bin.
0: Ja, aber dann mache ich Baumann nicht als feste Nummer 1 im Vorfeld.
1: Nee, das darfst du nicht machen. Ja. Das darfst du einmal nicht machen. Und nicht, weil er es nicht kann, sondern weil du mit Neuer und Ter Stegen da immer noch zwei mögliche hast. Solange die beiden die Fußballschuhe nicht an den Nagel gehängt haben und sich nicht 3 Monate vorm Turnier ein Kreuzband reißen, darfst du keinen anderen als Nummer 1 aussprechen. Darfst du nicht. Genauso wie du Kimmich nicht als dein Rechtsverteidiger ein Jahr vorm Turnier ausmachen darfst. Läuft jetzt alles, das Mittelfeld ist stabil, aber trotzdem, warum? Ja. Warum machst du solche Aussagen? Ja.
0: Jetzt machen wir erstmal eine musikalische Aussage.
1: Ja, dann gucken wir mal, wie es weitergeht.
0: Okay, bis gleich.
1: Es läuft ja eigentlich gut, Mann.
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0: Ja, hier sind wir wieder bei Phänomen. Ja, die Portugiesen führen 2-0 jetzt gegen Usbekistan. Mhm. Und der Torschütze war Mendes in der 17. Spielminute. Also wie gesagt, Ronaldo in der 6. Minute das 1-0. Jetzt kommen wir mal, ist das Turnier ist der alten Zecke. Ronaldo, Messi,
1: Modric. Ochoa.
0: Ja, also es sind schon
1: ja
0: für viele die letzte Weltmeisterschaft.
1: Für sehr viele, auch Manuel Neuer.
0: Aber bewundernswert, was sie alles für eine Leistung abrufen. Also Messi brauchen wir gar nicht drüber reden. Hat jetzt den Rekord eingestellt. Und,
1: nee, ja, überholt. Er hat ihn überholt. Also er hatte ihn im ersten Gruppenspiel mit seinem Dreierpack gegen Algerien hat er ihn eingestellt, gleichgezogen, die 16 Tore von Miro Klose und hat jetzt doppelt nochmal, nach verschossenem Elfmeter hat er doppelt aus dem Spiel gegen Österreich am Montagabend getroffen und damit mit 18 einen neuen Rekord aufgestellt. Und wir sind mal gespannt. Ja.
0: Ja, das ist schon phänomenal.
1: Was der noch draufpackt.
0: Ja, also, auf jeden Fall.
1: Das Turnier hat ja noch ein paar Spiele. Und die Argentinier sind durch den Sieg gegen Österreich ja genauso wie Deutschland jetzt schon qualifiziert für die K.O.-Phase, haben auf jeden Fall mindestens noch 2 Spiele. Und wir schauen.
0: Die Amerikaner sind ebenfalls qualifiziert.
1: Ich finde aber, um noch kurz zu Messi, also der sieht nicht aus wie 39 auf dem Feld. Tut mir leid. Also ich dachte, okay, gut, er ist vor 2 Jahren in die USA gewechselt. USA ist immer ein bisschen ne, langsamer. Schauen wir das eigentlich in der Regel nicht an. Manchmal guckt man mal Highlights, aber man denkt, ja, das ist halt die Geschwindigkeit der Liga. So, das sieht dann halt einfach alles normal aus. Aber ich denke mir dann auf einmal, ich sehe da gestern Messi und der spielt da umrundet okay. Rodrigo de Paul ist auch schon älter. Aber ansonsten sind da ja auch junge Hüpper noch dabei. Und Messi, der macht da Meter, der läuft da, der lässt sich da fallen. Und wirklich, also kein Zeichen des Alters. Messi war immer zu sehen. Also der war ja nicht, dass der, also ich habe auch nicht das Gefühl gehabt, okay, der bleibt dann vorne am Mittelkreis stehen und wartet mal ab, sondern der ist überall, habe ich den gesehen.
0: Ja, er ist schon einer der wichtigsten Spieler der argentinischen Nationalmannschaft.
1: Absolut.
0: Und wen würdest du jetzt eigentlich vor der Weltmeisterschaft als Favorit sehen und während der Weltmeisterschaft oder wer?
1: Vor der Weltmeisterschaft hatte ich Spanien. Also ich habe gesagt, der Favoritenkreis ist ganz klar Frankreich, England, Spanien. So. Und Außenseiter hatte ich noch Argentinien, Deutschland, wenn es gut läuft, und Portugal gesehen. Aber jetzt mein Spanien-Tipp, ich weiß nicht, wie gut er altern wird. Das Ding ist, sie haben jetzt gegen Saudi-Arabien und gegen Kap Verde gespielt. Gegen Kap Verde also überraschend 0-0, gegen Saudi-Arabien 4-0. Ich glaube, Spanien hat halt eine andere Herangehensweise gewählt als wir und hat wirklich am Anfang erstmal gesagt, okay, das erste Gruppenspiel ist nicht so wichtig. Wir werden dann einfach gucken, dass wir unsere Punkte hinten rausholen. Wenn wir erstmal unentschieden spielen, ist nicht so schlimm. Aber also wir wissen ohne Frage, dass das eine Top-Mannschaft ist und die können aus der Kalten immer noch das Turnier gewinnen. So. Ja, momentan hat sich halt irgendwie keiner von den Favoriten, bis auf Deutschland und Argentinien, wirklich so überlegen gezeigt, ne, in den ganzen Spielen. Also alle hatten so ihre Problemchen. England hat lange mit Kroatien gekämpft, Frankreich mit Senegal, Spanien, wie erwähnt, 0-0 gegen Kap Verde. Es ist, also deswegen sage ich auch, ich mag es, viele Mannschaften zu sehen, aber die Bedeutung der einzelnen Gruppenspiele ist nicht so relevant und viele Favoritenmannschaften gehen damit dann halt auch entsprechend um und deswegen finde ich es immer noch sehr schwer festzustellen, okay, wer wird am Ende das Turnier gewinnen.
0: Ja, wobei die Engländer sind mir auch nicht ganz abschreiben, weil das Kroatien musste erstmal schlagen in der Höhe.
1: Auf jeden Fall.
0: Schon, also.
1: Und die Engländer haben deutschen Trainer, ne? Das müssen wir halt auch sagen. Thomas Tuchel ist ein begnadeter Weltklasse-Trainer.
0: Und die Elfmeter schießen können sie auch. Zwar nicht den ersten, aber den zweiten wenigstens. Weil Elfmeter war ja, die hatten ja immer ein Torwartproblem und Elfmeter-Problem. Das haben sie jetzt Gott sei Dank gelöst. Sie haben einen sehr guten Torwart.
1: Wen haben sie drin? Ramsdale?
0: Ich kann das gar nicht sagen. Weil
1: Pickford?
0: Pickford, genau, der hat gespielt. Genau, der hat gespielt, richtig. Wer jetzt heute Abend spielt, weil die spielen ja heute Abend gegen Ghana.
1: Ja.
0: 22 Uhr spielen und dann.
1: Schaue ich mir an.
0: Um 1 Uhr dann Panama gegen Kroatien.
1: Ja, es wird knapp. sag ich mal so.
0: 4 Uhr, dann Kolumbien gegen...
1: Warte, Demokratische Republik Kongo.
0: Genau,
1: ja.
0: Richtig. Die spielen um 4 Uhr der Morgen.
1: Und kann Kolumbien auch das Weiterkommen direkt klar machen, wenn sie gewinnen sollten?
0: Ja, es ist aber auch noch keine von den sogenannten kleinen jetzt hoffnungslos ausgeschieden. Also ich meine, das Kap Verde kann noch weiterkommen da sogar.
1: Kap Verde sieht sogar sehr gut aus. Ja. Ne? Also Uruguay, ja. Hat Uruguay hat zweimal unentschieden gespielt, ja. Und Kap Verde auch.
0: Genau.
1: Das ist mehr als möglich. Curaçao ist auch noch nicht weg.
0: Nein, weg sind sie auch noch nicht.
1: Wenn die die Elfenbeinküste schlagen, dann kann das und wir Ecuador schlagen im Umgedrehten, dann sieht das sehr, sehr gut für die aus.
0: Ja, nee, also es ist noch keine jetzt bedingungslos. Ja gut, die Türkei.
1: Ja.
0: Die haben die Koffer schon gepackt. Aber
1: irgendwer noch. Wer war noch?
0: Sonst sind sie alle noch im Geschäft drin. Selbst.
1: War es nur die Türkei? Stimmt.
0: Kongo, selbst der Kongo kann noch.
1: Ja, ja, Kongo hat ja unentschieden gegen Portugal gespielt.
0: Also, es ist noch alles drin.
1: Ja.
0: 13-0 übrigens führt jetzt Portugal.
1: Wer hat es dritte gemacht?
0: Ronaldo. Heute ist der Knoten.
1: Ja, der hat geplatzt. Gestern gesehen, okay, Messi hat jetzt schon 5 gemacht, dann muss ich jetzt auch mal anfangen. Ja, gut.
0: Also wie gesagt, 13-0.
1: Ich hab gerade gar nicht leider im Kopf, wie viele Tore Ronaldo bei WMs schon hat, ob er irgendwie in die Nähe von dem brasilianischen Ronaldo und von Klose noch käme. Müsste ich nochmal nachrecherchieren.
0: Ich glaube nicht. Also ich glaub,
1: der hat weniger als Messi gehabt.
0: Ja,
1: ne?
0: Weniger. Ja, wesentlich weniger.
1: Wesentlich? Okay.
0: Ja, weil Mbappé, glaube ich, hat sogar mehr gehabt.
1: Ja, gut, Mbappé hat er auch schon 12 oder 13, deswegen das wird.
0: Ja, ja.
1: Der wird diesen, egal was Messi für eine Messlatte legt, die ist auf jeden Fall in Gefahr für die nächsten Jahre noch.
0: Ja.
1: Weil Mbappé noch einige Turniere vor sich hat, meiner Auffassung nach. Mal mindestens dieses und nächstes. Aber guck mal, Mbappé ist 2000er Jahrgang. 34, könnte er mit 34 auch noch spielen. Mhm. Natürlich ist Mbappé ein Spieler, der von seiner Schnelligkeit lebt. Und man ist zweifelhaft, ob Mbappé noch mit 40 spielt. Aber ich kann mir schon vorstellen, dass der mit 34 dann auf jeden Fall nochmal zur WM fährt.
0: Also er ist ja nicht nur schnell, er ist auch enorm dynamisch. Also
1: ja,
0: ist
1: ja
0: kampfstark und alles.
1: Das ist halt das Ding. Das geht im Alter, wenn das deine Kernkompetenzen sind und du dann schnell, also wenn du dann alterst, so das Spiel von Luka Modric konnte deswegen so gut altern, weil das halt gar nicht auf Tempo ausgelegt war. Ja. Ne? Du siehst es immer an diesen schnellen, an diesen sehr physischen, an diesen an Geschwindigkeit gekoppelten Spielern, das altert in der Regel schlechter. Deswegen bin ich auch so überrascht, oder was heißt überrascht, deswegen bin ich so fasziniert von Messi, dass der immer noch so leichtfertig aussieht mit 39.
0: Er ist enorm schnell und man muss auch sagen, das ist wie mit Ronaldo und Portugal. Die Mannschaft spielt das für Messi und die spielt für
1: auch wenn es
0: Portugal irgendwie für Ronaldo.
1: Von der Moral her immer bei Argentinien ein bisschen stimmiger noch wirkt. Ja. Ne? Man hatte ja vor allem auch schon bei der letzten WM und bei der EM und man hat schon länger irgendwie so das Gefühl, die Mannschaft von Portugal versucht sich zu entwickeln, aber sie können ihn nicht absägen.
0: Ja.
1: So, und dieses Gefühl hat man bei Argentinien ja gar nicht. Da hast du ja wirklich, Rodrigo de Paul ist der Bodyguard, der persönliche von Messi und alle spielen für ihn. So. Und das ist nochmal ein bisschen anders. Zeigt sich aber, stand jetzt ja auch noch ein bisschen in dem Erfolg. Na, er hat die Weltmeisterschaft vor 4 Jahren gewonnen, hat er geschafft nach der Niederlage 2014.
0: Ja.
1: Und sind wir gespannt.
0: Ja, es wird auf jeden Fall
1: ein kleines Quiz. Wie viele Mannschaften hätten es denn geschafft, eine Weltmeisterschaft zu verteidigen? Ist ja nicht ausgeschlossen, dass Messi noch eine zweite holt.
0: Wie viele Mannschaften haben verteidigt? Ich glaube, nur die Spanier, oder?
1: Nee, Spanier haben nur einen Titel geholt, 2010. Die haben die Europameisterschaft.
0: Ach, die Europameisterschaft genau.
1: Es gibt zwei Mannschaften, die verteidigt haben. Italien, die haben die zweite und die dritte Weltmeisterschaft für sich entscheiden können. 34 und 38. Und Brasilien 60 und... Nee, warte mal. Nee, 58 und 62, so. Weil 66 war England und 70 war nochmal Brasilien, genau. So, das wäre also Argentinien, könnte die dritte Mannschaft werden, die das schafft. Und das wäre dann auch der vierte. Ne? Also, sie haben 78, 86 und 2022 gewonnen. Bedeutet, sie könnten auch in die Elite mit Italien und Deutschland vorrücken. die ansonsten halt nur sonst Brasilien mit 5 Ringen noch hat.
0: Letztens muss ich sagen, da habe ich mal ein bisschen daheim ausgemistet und da ist mir doch tatsächlich das Weltmeisterschafts-Panini-Album von 78 in die Hand gefallen.
1: 78?
0: Also echt klasse. Also ich meine, normal sammle ich sowas nicht, aber das von 78 habe ich komischerweise aufgehoben.
1: Wo war die in 78 nochmal?
0: 78 war...
1: Also nicht so, dass ich dabei gewesen wäre, ja, aber... Ja. 78, Argentinien hat gewonnen. Boah. Wir wissen es nicht, weiter.
0: Wir wissen es nicht. Wir blenden mal ganz kurz Musik ein und dann werden wir die elektronischen Mädchen befragen.
1: Alles klar, okay. Machen wir so.
0: Genau, bis gleich. Warte mal, jetzt habe ich ja den anderen Stick. Jetzt haben wir den mal hochgemacht.

0: läuft.
1: Gut, das war...
0: hat nicht ganz so funktioniert.
1: Hat nicht ganz so funktioniert.
0: Ah ja. Ich kann ja parallel einfach mal recherchieren. WM...
1: 78,
0: 1978. Genau. Ich bin ja auch dem Alter, wo ich, wenn ich tippe, auch sagen muss, weil ich tippe. WM 78, wo gewesen? Ah, die war in Argentinien. Aber die haben noch nicht WM im eigenen Land gewonnen. Habe ich dann verwechselt, dass sie... Ne, 78 haben sie nicht gewonnen, oder? Warte mal. WM 78. Ja. Ba-ba-ba. Die Leute sitzen jetzt hier vor den Endgeräten, ja, genau, und denken sich, was macht denn der? Also der hat doch so viel... Nein, doch, sie haben im eigenen Land gewonnen. Sie haben 78 im eigenen Land gewonnen.
1: Siehst du?
0: Das hat sonst nur... Oh, jetzt sitze ich mich wieder...
1: Deutschland.
0: 74 Deutschland. 74, ja. Und ich meine 82 Italien.
1: Italien? Nee, da sind wir Weltmeister geworden.
0: Nee, 90 sind wir.
1: 90?
0: In Italien. 90
1: in Italien, ja, genau.
0: Okay, 82, nee, es war in Spanien, glaube ich. Ach, Spanien, egal, genau. Komm, wir ja, genug geklugt geschissen. wir haben noch 10 Minuten, wollen wir noch kurz über die Eintracht reden?
1: Genau, wir haben ja jetzt, Braun hat jetzt eine super Weltmeisterschaft gespielt, zwei Top-Spiele gemacht,
0: ja,
1: und gleich zum Stammspieler avanciert. Und jetzt deutet alles auf den Wechsel hin zum FC Bayern München.
0: Ja.
1: Weil jeden hat mir auf dem Zettel gehabt, bloß die Bayern nicht. Ich meine, gut, so die letzten zwei Wochen hat sich das ein bisschen rauskristallisiert. Aber
0: absolut, ja. Und das habe ich auch letzte Woche mit Matze schon gesagt. Ich bin der Meinung, der hat da gerade eine sehr gute Zeit mit einigen Bayern-Spielern, die dann vielleicht auch einfach so mal ihn beiseite genommen haben, gesagt haben, ja, wie wäre es denn, wie kannst du dir das vorstellen? Und ich glaube, und das hat der Matze auch sehr, sehr treffend gesagt, dadurch, dass es momentan so läuft, bei der Weltmeisterschaft, wollen die Bayern halt auch schnell Nägel mit Köpfen machen, bevor dann noch andere sagen, Moment mal, der ist doch ganz interessant, da könnte man doch auch nochmal einsteigen. Deswegen wollen die Bayern, so früh es geht, glaube ich, dann Nägel mit Köpfen machen. Sie sind sich mit dem Spieler ja einig und auch mit dem Verein. Es geht ja eigentlich nur noch darum, wie ist die Verteilung, was ist Sockel, was sind Boni, wer übernimmt den Teil, der an Nürnberg am Ende wieder fließt.
1: Ja, es ist ein enormer Teil, was an Nürnberg fließt. Also insgesamt sind ist das Transfervolumen, soll wohl so um die 55 Millionen sein.
0: Er ist doch mal runter von, ich dachte, es wären 65 gegangen, aber
1: gut. Ja gut, plus die Bonus und was noch alles dazu kommt, das weiß man alles nicht.
0: Okay.
1: Es wird interessant sein und ob sich das während der Weltmeisterschaft oder kurz danach final entscheidet, weil es waren ja ausländische Clubs an Brauchen dran.
0: Ja. Ich glaube, Madrid war dran. Letztes Jahr hatten sie Interesse bekundet. Ich weiß halt nicht, wie das jetzt mit Dumfries und mit Cucurea, den sie verpflichtet haben, für einen Real Madrid-Sympathisanten, der während einer Weltmeisterschaft aus der deutschen Sicht spricht, auch ganz schwierig. Aber gut, ich weiß nicht, ob sie dann noch zusätzlich, weil sie haben noch Ibrahima Konate auf dem Zettel und das wird dann schon sehr, sehr viel. Und ob man dann sich da so überzeugt reinbegibt, ist fraglich. Arsenal hat, glaube ich, noch Interesse letzte Woche angekündigt gehabt. Mal gucken, wir werden es sehen.
1: Ja, es wäre schön, ich meine, traurig aus Frankfurter Sicht, wenn er zum FC Bayern geht, aber es wäre eine logische Folgerung eigentlich, weil er spielt deutsche Nationalmannschaft, Bayern München ist halt das Top-Niveau der Bundesliga, muss man neidlos anerkennen.
0: Ja.
1: Und wo soll er sonst hin?
0: Naja, in Deutschland gäbe es keine Alternative. Und dann ist halt so die Frage, will er ins Ausland oder will er hier bleiben? Fühlt er sich mit den Möglichkeiten, die er in München kriegt, wohl? Und das scheint anscheinend so zu sein. Und dann wäre es auch Quatsch von der Eintracht da jetzt zu versuchen, ihm da Riegel vorzuschieben. Und dann sind wir einfach gespannt, wie sich das weiterentwickelt. Aber auch nach den großen Vermutungen und den Möglichkeiten und dem, was die Gazetten wieder geschrieben hatten, haben wir uns letzte Woche eigentlich drauf haben uns darauf geeinigt gehabt, dass Markus Krösche bleibt. Und es wurde dann im Laufe der vergangenen Woche dann ja auch nochmal final bestätigt, dass das so ist. Markus Krösche bleibt bei der Eintracht vorerst, ne? Ausstiegsklausel ist im Winter.
1: Man muss mal abwarten, was da noch kommt. Ich meine, er ist natürlich interessant ist für die anderen Clubs. Also Inter Mailand war ja ganz
0: AC.
1: AC Mailand war ja ganz heiß dran. Ja. Und ob das ja alles da so gestimmt hat mit den 10 Millionen und was weiß ich nicht, alles, was da im Gespräch war, sei da hingestellt. Das ist natürlich während der Weltmeisterschaft oder während der fußballlosen Zeit, jetzt halt Weltmeisterschaft noch dazu, gibt es schon kuriose Meldungen immer.
0: Absolut.
1: Wer was ist. Also schön, dass er bleibt, auf jeden Fall.
0: Ja.
1: Weil unser Transfer, ja, Karussell läuft ja jetzt. Fängt ja langsam an.
0: Man hat einen guten Trainer sich geholt. Damit sind alle erstmal zufrieden. Man hat mit Hellmann verlängert. Und eigentlich nach dieser sehr turbulenten Saison, Topmöller raus, Riera, jetzt auch noch das Nachspiel mit Riera, hat man jetzt eigentlich die Weichen dafür gelegt, dass alles wieder gut werden kann, dass man auch wieder weiter zusammenarbeiten kann nach der turbulenten Zeit. Und deswegen bin ich mal gespannt, ob das dann über den Sommer und auch über die nächste Saison hinaus vielleicht dann auch so bleibt.
1: Smolcic hat jetzt den Verein verlassen, hat jetzt unterschrieben. 1,5 Millionen Ablöse ist so im Gespräch.
0: Mhm.
1: Das ist, finde ich, einen guten Transfer von Eintracht Frankfurt.
0: Ja, kann man machen. Man muss den Kader ein bisschen verschmälern, auf jeden Fall.
1: Ja. Aber bis jetzt ist noch nichts Großartiges. Also jeder spricht von irgendwelchen Abgängen oder Millionenangebote.
0: Ja, ich glaube, dass nichts passiert. Also auf der einen Seite sowas wie Nathaniel Brown sich relativ schnell, die Bayern wollen das Nägel mit Köpfen machen, aber bei vielen ist jetzt halt auch die Weltmeisterschaft und die Leute warten ab. Ne? Und du guckst dir nochmal an, wächst ein Spieler, es ist natürlich ein Spiel mit der Zeit und mit, also du gambelst ein bisschen. Werden die Spieler gut performen, musst du mehr drauflegen? Die Eintracht will vielleicht irgendwo Transfers noch rausschieben. Mhm. Auf anderen Seiten warten die Vereine, dass jemand vielleicht nicht performt und um dann weniger zahlen zu müssen. Ja, also ich glaube, da wird es nach der Weltmeisterschaft auch nochmal einen guten Knall geben.
1: Ja, auf jeden Fall.
0: So, und ich bin gespannt, weil ich auch noch mit vielen Leuten rechne, dass sie gehen, aber auch mit einigen Leuten rechne, dass sie kommen. Wir hatten von der Rückkehr von Dina Ebimbe gesprochen. Ich würde mich freuen, wenn Dina Ebimbe wieder Teil bei der Eintracht werden würde, weil es ihm ja anscheinend auch wieder gut geht, mental, was ja das Allerwichtigste mal neben dem Fußball ist, aber auch, dass er dort gute Zeiten gezeigt hat. Ich bin gespannt, wie es beispielsweise so ein möglicher Abgangskandidat mit Arthur Tert ist. Belgien rühmt sich jetzt noch nicht, aber defensiv sieht es ganz gut aus bislang. Und mal gucken, ob das die WM auch noch dafür sorgen wird, dass da irgendwer vielleicht nochmal mehr Geld in die Hand nehmen will.
1: Ja, auf jeden Fall hat mich Tert schon ein bisschen geschockt, dass er als Verkaufskandidat jetzt erstmal dabei ist, weil ich finde ihn absolut Top-Spieler.
0: Ja, absolut. Ich glaube, das war dann eher so eine Sache, die erste Nachricht war. Er könnte, also es ist Stand jetzt nicht mehr auszuschließen für ihn, dass er geht. Und dann wurde daraus gemacht, okay, er ist ein dringender Verkaufskandidat. Ne? Ja. So wie es, du kannst es da in den Medien immer, sag ich mal, die Würze um 80% rausnehmen zu dem, was du liest. Und deswegen, ja.
1: Also was halt Fakt ist, wir haben einen guten Kader, haben wir auf jeden Fall.
0: Ja.
1: Und wenn der eine oder andere geht, sei es drum, kommen neu, hat sich ja in der Vergangenheit immer bewährt. Aber ich denke mir mal, Hütte, wenn Ebimbe wieder zurückkommt und auch bleibt, auf jeden Fall, denke ich mir, ist Hütte einer der Trainer, der ihn wieder in die Spur bringt.
0: Absolut. Weil
1: es ist ein guter Mann, auf jeden Fall. Und wir haben wesentlich schlechtere in der Mannschaft. Also er ist top und er ist ja bereit, hier in Frankfurt zu spielen. Er hat ja auch gern gespielt, hat ein positives Statement zu Eintracht Frankfurt abgegeben und das muss man natürlich mitnutzen.
0: Absolut. Ich glaube, das war's.
1: Die Sendung ist fertig. Ja,
0: wir müssen.
1: Nächste Woche, dicke Bahn Strubbeliges mit T-Wurst ist jedenfalls dabei.
0: Ja.
1: Und Albrecht, genau.
0: Genau.
1: Dann bis nächste Woche. Dann ciao. Ciao. Tschüss.

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1: Dieser ja, alte Weg. Hallo. Es ist der vierte Dienstag, wie an jedem vierten Dienstag.
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0: Ich hatte die letzten Monate zugebracht mit der Frage, wo nimmt eigentlich solche Erscheinungen wie AfD oder andere hiese hitlerische nationalsozialistische Ideologen, wo nehmen die gerade ihren ganzen Elan her? Und ich hatte mich ausgehend von Alice Weidel und Bernd Höcke, deren Versuche, immer weitere Kreise davon zu überzeugen, dass sie doch die SA gerne verehren, quasi rückwärts gelesen über die hitlerische nationalsozialistische Primärliteratur, so jemand wie Alfred Rosenberg. Genau, einer, der dann quasi auch in dem ersten Haupt-Nürnberger Kriegsverbrecherprozess verurteilt worden ist, der dann seinerseits Charles Darwin und Ernst Haeckel gelesen hat und für seine Argumentation verwurstete, der dann diese Idee stark gemacht, es gäbe so etwas wie eine biologische Struktur von Rasse. Und wenn es eine biologische Struktur von Rasse gäbe, dann sollte das zutreffend sein, was Ernst Haeckel fordert, nämlich eine philosophische Konstruktion, in der jeder biologischen Instanz eine seelische Instanz zugerechnet wird, also analog zu einem Menschen in einer Christenwelt, der dann von dieser Christenwelt eben eine Seele erhält, erhält eine biologische Instanz von Ernst Haeckel in seiner philosophischen Welt eben eine Seele, hat die nationalsozialistische Ideologie hat das übertragen auf Rasse, dann gibt es eben eine Rassenseele. Und mit dieser Konstruktion kann man dann eben begründen, dass ein richtig echter Deutscher, der Bilder malt, die Nazis blöd finden, dass der dann zwar biologisch ein richtig Deutscher ist, aber im Sinne dieser Rassenseele eben ein Rassenfeind und damit eben bedroht, verfolgt, gefoltert, ermordet, zu Tode zwangsgearbeitet werden kann. Das ist so ganz grob der Rahmen, in dem ich versucht habe, mich dem Zeitgeschehen anzunähern. Ich hatte das, glaube ich, gesagt, ein Maler ist immer ein Landschaftsmaler und dazu gehört die Zeit, in der ich bin, die ist als Landschaft in diesem Gemälde zwangsläufig, ob ich das will oder nicht. Und ich hatte gesagt, dass es eben bestimmte Malerei gibt, die hässliche Dinge nicht sieht. Und damit zwar möglicherweise schöne Bilder macht, aber im Wesentlichen einfach keine Kunst ist. Und es gibt andere Kunst, die viele Dinge hellsichtig sieht und dann Bilder, Skulpturen herstellt, die vielleicht nach bürgerlichem Sofa hängt, über dem Sofageschmack eben keine schönen Bilder sind, die aber zumindest innerhalb dieser Welt eine Öffnung des Denkens dahin gehend, wenn es so ist, dann heißt es nicht, dass es so sein muss.
1: Dann wirst du wissen.
0: Oder anders, um das mit einstürzenden Neubauten zu sagen, ich zitiere das bestimmt jetzt völlig falsch, aber die haben ein Musikstück komponiert, das heißt, alles was ist, ist nicht möglich, nur was nicht ist, ist möglich. Genau, wenn wir schon bei Neubauten sind, dann es gibt zwei andere Künstler, Künstlerinnen, die ein ähnliches Verständnis haben. Elfriede Jelinek hat mal gesagt, ich lebe in dieser Welt und diese Welt tötet mich aufgrund dessen, dass sie so ist, wie sie ist. Und das Einzige, was ich tun kann, um mein Leben zu retten, ist ein Landschaftsgemälde zu schreiben, wo ich das schreibe, wie das ist, wie das ist. Und mehr oder weniger in den fast gleichen Vokabeln hat das Niki de Saint-Fall für sich auch beansprucht. Also es gibt jetzt so oberflächliche Museumsbesucherinnen, die würden jetzt Elfriede Jelinek eher sperrig und gruselig finden und Saint-Fall hübsch und bunt. In deren Verständnis dieser Figürchen und dieser Texte sind die sich aber beide eigentlich recht nah. Und mir gefällt auch der Gedanke, dass einstürzende Neubauten da als Soundtrack das hörbar macht. Ja. Genau, ich will, weil wir so viel Biologie und Evolutionsbiologie schon hatten und weil ich denke, dass das im Kern dieser ganzen Thematik ein Scharnier darstellt, möchte ich heute über Ärzte sprechen.
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0: Dabei nagelt mich nicht drauf fest, das ist alles
1: 100 Mal.
0: Ich fange mal an. Also, es gibt in den Internet Anwendungen gibt es viele Dinge wie zum Beispiel Browser, Suchmaschinen, Karten, Werke. Soziale Medien wie, ich kenne das alles gar nicht so richtig, also was weiß ich, YouTube gab es, davor gab es mal MySpace, ich weiß gar nicht, ob das noch online ist. Dann gibt es neuere Sachen, sowas wie TikTok, das kenne ich gar nicht, Instagram. Es gibt inzwischen Internet-Wettbüros. Illegale gab es da von Anfang an, legale gibt es inzwischen immer mehr. Das ist so ähnlich wie diese einarmigen Banditen in diesen Kneipen früher, bloß dass das im Internet stattfindet. Zwei Computerspiele oder drei, vier Computerspiele will ich auch kurz erwähnen. Es gibt ein Computerspiel, das heißt Fortnite. Das war die Idee, dass man ein Gewalt Baller, ich hau dich tot und sag dich in Stücke Computerspiel der allerstumpfesten, gewalttätigsten Sorte so programmiert, dass das auch eine Altersfreigabe gibt für kleine Kinder. Das ist den Herstellern gelungen, dass sie da weiß nicht, wer das macht, diese Altersfreigabe-Kontrollgrenze so niedrig wie möglich zu programmieren. Also ohne, dass das jetzt weniger Töten beinhaltet als viele andere gruselige Gewaltspiele. Ein Grund, warum das bei kleinen Kindern so beliebt ist, ist, weil es gibt praktisch überhaupt keine Spielregeln. Man muss da auch gar nichts wissen oder können. Man wird quasi gemeinsam mit 99 anderen Kindern, sind immer 100 am Anfang, auf eine winzige Insel ausgesetzt. Da findet man dann Hackebeile, Schrotgewehre, Baseballschläger. Manche versuchen, Verstecke zu finden, um sich erstmal eine Zeit lang zu verstecken. Andere suchen halt möglichst schnell irgendwie eine Machete oder irgendein anderes Mordinstrument. Und dann treffen sich eben Kinder, dann kann man wegrennen oder man kann aufeinander losgehen und sich gegenseitig töten oder zu töten versuchen. Viele dieser Kinder, die damit spielen, die finden es toll, sofort aufeinander loszugehen. Dann gibt es ein riesiges Gemetzel. Da werden dann von diesen 100 Kindern, die aufeinander treffen, eins nach dem anderen irgendwie zu Matsch gehauen, zerhackt, erstochen oder irgendwas anderes. Manchmal gibt es dann auf dieser kleinen Insel zu viele, die sich verstecken und dann agiert der Inselbesitzer und flutet einfach stückweise die Insel, um den Raum noch stärker zu verkleinern. Und dann müssen halt alle aus den Verstecken raus, damit das Gemetzel keine Pause einlegt und dann eben so lange weitergeht, bis genau ein Kind noch übrig ist, was lebendig bleibt. Das hat dann gewonnen. Wie gesagt, die Regeln sind einfach. Man muss da auch nicht groß lesen oder schreiben oder irgendwas können. Man rennt halt rum und tötet besser, als dass man selber getötet wird. Die Programmierer von solchen Spielen, die konkurrieren natürlich die ganze Zeit mit 1000 anderen ähnlichen Spielen und die Konkurrenz zwingt dazu, dass die permanent neue Versionen programmieren. Und 30 Jahre Internet Erfahrung hat jetzt die Programmierer dahin gebracht, dass sie eben regelmäßig Mediziner, in dem Fall sind es eben Psychologen, Psychotherapeuten, Psychiater, die sich gut mit Kindern auskennen und die sich gut mit Suchterkrankungen auskennen, dass die Programmierer dieser Mediziner, Psychiater zu Rate ziehen, um möglichst den Suchtcharakter von diesem Spiel möglichst zu erhöhen. Ist klar, wenn das sind ganz einfache Prozesse, da gibt es ganz schnell große Aufregung und ganz schnell sehr große Belohnungschemieschübe in den Gehirnarealen, die eben für Sucht verantwortlich sind. Und die Programmierer versuchen eben das so zu programmieren, dass die Kinder möglichst lange, möglichst viele hintereinander Spiele spielen und möglichst viel Zeit mit diesem Spiel verbringen und da möglichst viel Rausch erleben, was sie eben möglichst dann auch unbedingt wiederholen wollen. Und diese Psychiater, Psychiatrieärzte, die helfen eben den Programmierern dabei, diese Spiele möglichst suchtanfällig herzustellen. Wie gesagt, das ist jetzt ein Spiel, das wird von sehr vielen, sehr jungen Kindern gespielt. Auch da gibt es eine Altersfreigrenze, aber die wird natürlich von denen, die da süchtig sind, auch umgangen. Und das ist ähnlich wie bei Trinkern in der Kneipe, dass dann eben ältere Kinder auch jüngere Kinder in diese Spiele einweisen und dann quasi mit abhängig machen. Und wenn die dann noch nicht alt genug sind, dann finden die eben sehr schnell Wege, da die Beschränkungen zu umgehen, um das eben weiter zu spielen.
1: Eine Geste.
0: Ein typischer Suchtfaktor ist, dass man die Dosis vergrößern muss. Und das tun Kinder je nach der Ausprägung der Abhängigkeit unterschiedlich früh, unterschiedlich schnell, dass die dann umsteigen auf Gewaltspiele frei ab 18. Weil die dann in der Regel noch sehr viel realistischere und kinoartigere Bilderfluten erzeugen bei diesem Morden, kleinen Hacken zu Brei hauen, was einfach diese Attraktivität von diesen Erwachsenenspielen für diese Kinder eben sehr stark erhöht, weil sie auf diese Art und Weise einfach ihre Suchtdroge, die Dosis erhöhen können. Und auch die sind dann in der Regel ab 18, aber auch da ist dann in der Regel für die Sucht erkrankten Kinder das nicht sonderlich schwierig, sich das irgendwie zu beschaffen und spielen zu können. Diese Mediziner, die jetzt den Programmierer helfen, die benutzen eine Forschung von Psychologie, Psychiatrie, die eigentlich betrieben worden ist an Universitäten, Kliniken, auch von Pharmaunternehmen natürlich, aber die ursprünglich mal die Idee hatte, wenn man mehr weiß über diese Erkrankungen, dann könnte man möglicherweise auch bessere Therapien finden und bessere Wege, eben Erkrankte gesünder zu machen, Kranke zu heilen. Und was jetzt diese Mediziner tun in diesen Computerfabriken, ist genau das Gegenteil. Sie erhöhen den Schaden, den sie anrichten bei den Spielerinnen. Sie erhöhen den Schaden größtmöglich. Und zwar wissend und sehend, dass sie das tun, wissend, sehend, wollend. Und es ist wie üblich in der heutigen Form der kapitalistischen Akkumulation, die Profite gehen natürlich zugunsten der Besitzer, Besitzerinnen dieser Internetangebote, was in der Regel dann sehr häufig weiße Männer sind. Und der Schaden geht eben unspezifisch an alle. Und die Schäden, die da Kinder erleiden und die auch ganze Gesellschaften erleiden, diese Schäden, für die ist dann hinterher niemand von den Programmierern wirklich in irgendeiner Form haftbar. Es gab mal so eine ähnliche Entwicklung beim Autofahren. Irgendwann im letzten Jahrhundert dachten die Autohersteller, ja, ist ja super, wir bauen jetzt einfach immer mehr Autos mit immer größeren Motoren. Und dann hat sich herausgestellt, da sterben dann irgendwann echt zu viele Menschen mit. Und dann gab es bestimmte Regulierungen für Autos, die sehr, sehr schnell fahren können und sehr große Motoren haben, gibt es dann bestimmte Bestimmungen, dass die eben auch genügend große Bremsen haben sollen und dass die genügend große Knautschzone haben sollen. Irgendwann hat jemand einen Sicherheitsgurt erfunden und den zur Pflicht gemacht. Es gibt auf sehr, sehr vielen Straßen inzwischen auch Geschwindigkeitsbegrenzungen.
1: Eine Geste.
0: Und obwohl das Auto ein paradigmatisches Objekt ist für den Gang der Industrialisierung, also in Deutschland Mercedes und andere und in Amerika Ford und andere, und es gibt noch zigtausend andere tolle Automarken. Trotz dieser Idee für die Autohersteller, es ist ja super, wenn sie möglichst viele Autos verkaufen und damit möglichst viel Wohlstand herstellen. Trotzdem haben sich sehr viele Autofahrer inzwischen daran gewöhnt, dass man eben Autos ohne Bremsen und ohne Sicherheitsgurte nicht wirklich kaufen kann. Und die haben sich auch daran gewöhnt, dass es in vielen Straßen eben Verkehrsregeln gibt, bis hin zu Geschwindigkeitsbegrenzungen. Alle diese Dinge sehe ich weit und breit bei sozialen Medien, Computerspielen, Suchmaschinen, alles, was man sich so im Internet oder in der Digitalisierung der sozialen Beziehungen vorstellt. Sowas wie ein TÜV oder sowas wie eine Geschwindigkeitsbegrenzung sehe ich da nirgends.
1: Dann wirst du wissen.
0: Und das wissen auch übrigens diese Mediziner. Also in dem Bild zu bleiben, die Mediziner, die bauen die chemische Suchtsubstanz immer komplizierter und immer trickreicher, damit sie immer doller knallt. Und im Bereich Doping wäre das quasi ein Wettlauf. Umso besser das Doping knallt, umso schneller sind dann die Anti-Doping-Behörden dahinter und versuchen das wieder illegal zu machen. Und dann in der nächsten Runde erfindet der Mediziner eins, was noch besser knallt, und dann ist es ein Jahr später dann auch wieder auf der Dopingliste. Aber sowas in der Form, eine Regulierung dieser immer schneller und immer doller knallend machenden digitalen Medien gibt es dort in dem Bereich so gut wie gar nicht. Nochmal was ich gesagt habe, weiße, reiche Männer profitieren davon. Wenn man sich erinnert an den Vietnamkrieg, Vietnamkrieg haben die Soldatinnen in der ersten Phase angefangen, alle irgendwie fürchterlich zu kiffen. Dann hat das Militär beschlossen, dass sie das eindämmen muss, was dann dazu geführt hat, dass die Soldaten, Soldatinnen in Vietnam umgestiegen sind von Kiffen auf Heroin. Einfach weil man beim Kiffen, das riecht man immer, und dann wird man halt entdeckt und ins Gefängnis getan. Und wenn jemand Heroin konsumiert, das kann man nicht meilenweit gegen den Wind riechen. Das müsste man dann anders irgendwie feststellen. Und die sehr, sehr viele dieser Vietnam-Veteranen kamen dann eben heroinsüchtig aus dem Kriegsgeschehen zurück in die USA. Und was man auch weiß, ist, dass die Vietnam-Soldaten, es gab zeitweise in den USA eine Wehrpflicht, dann könnte man sagen, ja, okay, das ist quer über die gesellschaftlichen Schichten verteilt, aber so ist es natürlich nie. Wohlhabendere, reichere, die konnten sich dann quasi aus dieser Wehrpflicht rauskaufen, und ärmere, benachteiligtere, die konnten das nicht so gut. Und in den USA ist es eben so, dass Weiß ist im Schnitt, also nicht gänzlich immer überall, aber so im Durchschnitt reich ist Weiß, und arm ist farbig. Wenn man diese Analogie mal so wüst darauf hin spekuliert, was die Drogenkarrieren von kleinen Kindern in Gesellschaften mit rassistischen Vorurteilen angeht, dann könnte man sich vorstellen, dass die verwundbarer sind für diese Suchterkrankungen. Also die weißen Männer profitieren, werden reicher, und die benachteiligten Nicht-Weißen erleiden, erdulden den größten Schaden. Das könnte man empirisch überprüfen, wenn man das wollte. Aber solche Forschung ist gerade in den USA im Moment nicht besonders populär. Im Gegenteil, eine Forschung in dieser Richtung wird von vielen Wirtschaftsliberalen quasi als Bedrohung der liberalen Demokratie angesehen. Also, was beim Auto die Leitplanke ist, das ist im Internet dann gleich schon Faschismus. Also jeder, der sich fragt, was passiert denn da, und braucht es nicht sowas wie eine Leitplanke, der wird dann mit dem Vorwurf konfrontiert, dass Verstoße gegen Meinungsfreiheit. Kinder oder psychisch kranke Kinder, Teilhabeassistenz zu verringern oder zu streichen. Diese Sache an sich könnte man sagen, okay, das ist eine politische Entscheidung, eine bestimmte politische Fraktion möchte dort Geld sparen. Das hätte dann nichts mit Ärzten zu tun, aber was Friedrich Merz immer wieder betont, ich habe das jetzt so oft in den letzten Wochen, Tagen in Aussagen von Friedrich Merz gehört, dass ich ich denke, da muss irgendwas dran sein, sonst würde er das nicht so, so oft so wiederholen. Er sagt, dass dass es eine Expertenmeinung gibt, dass das gut sei. Und jetzt frage ich mich, wer ist Experte für psychisch kranke oder sonst wie kranke Kinder? Das sind Kinderärzte. Also Friedrich Merz hat offensichtlich, so sehr er das betont, wird da irgendwas dran sein. Friedrich Merz hat offensichtlich Kinderärzte gefunden, die dafür plädieren, dass man den Betreffenden diese Teilhabeassistenz reduziert oder streicht. Und auch diese Ärzte begründen eben diese Empfehlung mit ihrem medizinischen Expertenwissen. Man muss dazu sagen, dass solche Entschuldigung, ich habe gerade hier an dem Regler was verändert und ein bisschen den Faden verloren. Genau, man sollte dazu sagen, dass für solche Kinder lange Zeit ein gut funktionierendes großes System einer Struktur von Förderschulen existiert hat. Das wurde aber durch diese ganzen Integrationsbestrebungen quasi trockengelegt. Das heißt, die sind jetzt zum großen Teil an Regelschulen und können da zum großen Teil auch einfach gar nicht mehr weg, weil es die geeigneten Förderschulen in dieser Form einfach nicht mehr gibt oder nicht mehr mit Aufnahmekapazität gibt. Und man muss dazu sagen, dass natürlich die Schulen nicht gefragt wurden, wie sie das gerne hätten, wie das gemacht wird. Und diese ganze Struktur der Teilhabeassistenz ist eben einigermaßen verwickelt und nicht wirklich solide angebunden an den schulischen Alltag. Was bedeutet es, wenn jetzt diese Struktur von Friedrich Merz gestrichen wird? Dann kriegen auch die Regelschulen ein Riesenproblem, wenn sie eben stark verhaltensauffällige Schüler, Schülerinnen haben, die früher vielleicht an einer Förderschule eine intensivere Betreuung hätten kriegen können, das aber eben nicht mehr kriegen können. Und an den Regelschulen, die fürchterlich vollgestopft sind, mit vollen Klassen und mit wenig Lehrerinnen ausgestattet sind und da eben diese quer dazu liegende Struktur versucht, es so ein bisschen abzufangen. Wenn die an den Regelschulen auch wegfällt, dann ist die Frage, wie weit die Regelschulen dann das überhaupt abfedern können. Die haben einfach überhaupt keine Ressourcen mehr, weil die sowieso schon auf Kante genäht sind. Und jetzt kann man sich vorstellen, verhaltensauffällige Schüler, Schülerinnen in einem Regelschulsystem, dann kann man sich vorstellen, eine ganze Reihe von denen landet dann über kurz oder lang eher rein statistisch häufiger in den Hauptschulen als in den Gymnasien. Also ich meine das nicht, dass das immer bei jedem Einzelnen so ist, sondern ich versuche quasi die Grausamkeiten so ein bisschen nach Häufigkeit anzuschauen. Und dann schaue ich mir an, die Eltern, die Familien von Kindern auf Hauptschulen, weil wir vorhin in den USA von weißen Männern gesprochen haben. Ich glaube, die weißen Männer in Deutschland als Eltern von Hauptschülerinnen sind eher unterrepräsentiert. Viele migrantische, alleinerziehende Frauen landen mit ihrer Familiengeschichte eben eher an Hauptschulen als an Gymnasien. Also der Schaden, der von diesen Medizinern angestellt wird, wissend, wollend, der ist so ein bisschen ungleich verteilt innerhalb der Landschaft. Und gleichzeitig sieht man, dass Friedrich Merz die Preise für Flugtickets erniedrigt. Mit immensen Mengen Steuergeldern werden jetzt Flugtickets billiger gemacht. Und da kann man sich dann vorstellen, dass eben die Gewinner von den billiger gemachten Flugtickets, das werden häufiger oder statistisch überhäufig eben weiße Männer sein und statistisch unterhäufig eben migrantische, alleinerziehende Frauen. Und das sind reale Effekte von Handeln von Kinderärzten. Also diese kranken Kinder ohne adäquate Schulsysteme an die Regelschulen umzuschichten und sie dann dort mit überforderten Regelschulen alleine zu lassen und die Stützsysteme einfach nachträglich wegzunehmen. Man könnte sagen, das ist ein Menschenversuch, das ist ein Freiland-Menschenversuch, wo wollend und sehend große Schäden gewollt sind. Die wird es dort geben. Warum ich das in diesem Kontext so reduziert betrachte auf die Mediziner ist, all das ist Handeln, wissend und wollend von Ärzten, die sich ausgebildet haben mit der Idee, dass man kranke Kinder möglichst gut gesünder machen könnte. Und was sie jetzt in ihrem Handeln in echt tun und bewirken, ist ein Versuch, einen möglichst großen Schaden an verwundbaren Kindern vorzunehmen. Entweder durch Computerspiele, soziale Medien oder eben durch das Weglassen von Infrastruktur, was quasi ihre Integration unterstützen könnte. Ich habe in dem Kontext einen kurzen Text gelesen von Alexander Mitscherlich und Fred Mielke, der heißt Das Diktat der Menschenverachtung. Da geht es um die Nürnberger Ärzteprozesse. Und zwar sind kurz nach dem Hauptkriegsverbrecherprozess in Nürnberg ist ein zweiter oder ein dritter Nürnberger Kriegsverbrecherprozess geführt worden, wo nur NS-Ärzte und Klinikpersonal angeklagt worden ist. Zu diesem Zeitpunkt, als diese Prozesse vor sich gegangen sind, es ist relativ früh, ich glaube 47, also 46, 47 sind diese Prozesse geführt worden, dass so etwas wie diese Kinderärzte heute, dass die etwas tun, was die eben heute tun, das hätte man sich 1947 in dieser Form überhaupt nicht vorstellen können. Es war außerhalb jeder Vorstellungskraft, dass so etwas irgendwann mal gesellschaftliche Beziehungen charakterisiert, dass so etwas passiert. Ich lese jetzt einfach mal ein kurzes Zitat aus diesem Das Diktat der Menschenverachtung. Die Erhaltung der Beziehung der Menschen untereinander ist unfasslich kosmisch wie eine Klimaschwankung. Erschütternd, dass sie auch den Arzt ergreift. Mit einem Mal wird die Voraussetzung seines Berufes sein Verhängnis. Er will helfen, aber um helfen zu können, muss er wissen, muss er einer Sache auf den Grund gehen, muss er die Wahrheit erkennen. Die Erdwurzeln der Wahrheitskultur, sagt Kaiserling, liegen in der elementaren Aggressivität, im Drang des Urlebens, neuen Lebensraum zu erobern und andere aus dem Ihren zu verdrängen. Auch wenn vorgebliche wissenschaftliche Wahrheit vorgeblichen religiösen Irrtum ersetzen will, bedeutet das nichts anderes. Ob dies ein gemeinsamer abendländischer Zug ist, bleibe unentschieden. In unserem Land beschreiben diese Worte einen wirklichen Zusammenhang. Es gehört zu den rätselhaften Ausgleichsbewegungen unserer Geschichte, dass das Individuum, je kraftvoller es sich aus einer kollektiv befestigten Welt herauszuheben beginnt, ebenso beharrlich seine eigenen Qualitäten untergräbt durch eine Wissenschaft von Menschen, die einer seiner Eigenarten und Merkwürdigkeiten nach der anderen auf außerpersönlich, schließlich entmenschlichte Kräfte zurückführt, bis ein ziemlich wohlbekanntes, aber antlitzloses Wesen übrig bleibt, eher ungeheuerliche Taten so den Alltag bestimmen und monströse Gedanken Leitziel für das wirkliche Leben werden, muss das Verhängnis aus vielen Quellen seinen Lauf genommen haben. Der Arzt konnte aber erst in der Kreuzung zweier Entwicklungen zum konzessionierten Mörder und zum öffentlich bestellten Folterknecht werden. Dort, wo sich die Aggressivität seiner Wahrheitssuche mit der Ideologie der Diktatur traf. Das ist eben das, was ich meinte. Die Vorstellung der damaligen Welt war, diese Ärzte, die sind in einer liberalen Gesellschaft völlig unvorstellbar. Es hat sich aber heute, glaube ich, ganz gravierend gewandelt. Also die beiden Ärztetypen, die ich versucht habe zu beschreiben, die charakterisieren sich ja genau in der Weise, wie eben diese Nürnberger Folter, Mörder und Todesversuchs Durchführer. Nur, dass man heute in vielen Bereichen der Gesellschaft so tut, als wäre das eigentlich völlig normal. Die Eltern, die Kindern unbeaufsichtigt Zugang zu Computern geben, die sagen, naja, das ist halt so. Das gehört halt heute so dazu. Und die Vorstellung, dass das nicht so ist, weil das irgendwem nutzt, sondern dass es deswegen so ist, weil es wenigen sehr reichen weißen Männern nutzt und sonst einen verheerenden riesigen Schaden anrichtet, das ist so normal geworden.

sagt, alle diese Dinge sind alternativlos. Ja, also die Frage ist vielleicht klar.

Escobar, alte Tapes. Heute mal nicht Vinyl, Blind Listening, wie gewohnt am vierten Dienstag im Monat, sondern der zweite Teil von überspielten alten Kassetten von alten Escobar-Sendungen. In diesem Fall eine Show aus dem Jahre 1997, aus dem Oktober. Dub History ist tatsächlich auf Kassette aufgenommen. Das hört man, glaube ich, auch. Also direkt aus den Anfangstagen von Radio X. Auch in Gedenken an zwei, die dort mitgewirkt haben, die heute nicht mehr unter uns weilen. Einerseits Thomas Heinrich, der die Sendung entworfen hat. Also es geht um

Dub ist die Wurzel aller Remixe, der musikalische Herzschlag eines Volkes. Tiefes Donnergrollen aus den geheimsten Echokammern der Welt. Und die endgültige Klärung der Frage, was fängt man am besten mit der B-Seite einer Single an?

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1: Kingston, Jamaika, 1969. Ein lauer Sommerabend, Luftfeuchtigkeit 95%. Eingerahmt von meterhohen Lautsprechergebirgen steht ein gewisser Osborne Rudock, besser bekannt unter seinem Künstlernamen King Tubby, an den Turntables des Duke Reed Sound Systems. Mit Einsätzen der Dunkelheit beginnt er damit, das zahlreich erschienene Publikum auf die bevorstehende Dancehall-Nacht einzustimmen.

wie immer bringt er die Menge zunächst mit einigen bekannten Rocksteady-Hits in Bewegung. Alles deutet darauf hin, dass es ein Abend wie viele andere zuvor wird. Doch dann passiert etwas, mit dem keiner gerechnet hat.

King Tubby erprobt zum ersten Mal vor Publikum einen Effekt, den er kurze Zeit zuvor in seinem schlichten Zweispurstudio entdeckt hatte. Und dieser Zufallsfund wurde die Geburtsstunde des Dub, einer musikalischen Stilrichtung, deren Echo bis heute in unzähligen Formen populärer Musik nachhallt. Ob Jungle, Hip-Hop, House oder Drum and Bass. Ohne den Einfluss von Dub wäre die Entwicklung moderner Musik höchstwahrscheinlich anders verlaufen.

Die Entdeckung, mit der King Tubby eine Revolution in der Mixtechnik einleitete, war auf den ersten Blick allerdings recht simpel. Um die Qualität der Gesangsspuren zu testen, entfernte Tubby bei der Überprüfung eines neuen Songs für einen Moment die Musikspur. Nachdem er mit dem Test zufrieden war, drehte er die Musik wieder dazu. Und von der unvermittelt einsetzenden Attacke aus Bass und Schlagzeug war er derart fasziniert, dass er sofort ein paar Kopien dieses so entstandenen Remixes anfertigte. To Dub In oder To Dub Out nannte man diese Technik des Abmischens. Das Hinzufügen oder Wegnehmen verschiedener Tonspuren. Das neugeborene Kind hatte also gleich einen passenden Namen, Dub.

0: Dub emanzipierte sich in der Folgezeit schon bald vom Dasein als reines Nebenprodukt des gewöhnlichen Reggae-Songs und entwickelte sich zu einer vollkommen eigenständigen Musikform. Die wachsende Bedeutung von Dub wurde dabei auch durch die Gegebenheiten des jamaikanischen Musikbusiness unterstützt. Der vorherrschende Tonträger auf Jamaika ist und war die Single. Anstatt teure Studiozeit für neue Songs aufzuwenden, begann man nach dem durchschlagenden Erfolg von Tubbies Erfindung schnell damit, die B-Seiten fast jeder Single mit einer Instrumentalfassung des Liedes auf der A-Seite zu bestücken. Damit waren die nützlichen Nebeneffekte dieser B-Seiten jedoch noch nicht erschöpft. Sie wurden nämlich außerdem zur idealen Grundlage des sogenannten Toasting und dienten den immer populärer werdenden jamaikanischen DJs als Basis für aktuelle und originelle Live-Raps. Zu einer jamaikanischen Dancehall-Nacht gehört nämlich nicht nur Musik, sondern auch eine möglichst einzigartige Show des jeweiligen DJs.
1: Vor der Erfindung des Dub boten die herkömmlichen Songs dem DJ nicht viel mehr Möglichkeiten, als ein paar anheizende Nonsenssprüche unters Volk zu bringen. Seitdem jedoch Musik ohne Gesang zur Verfügung stand, übernahmen die DJs immer mehr die Funktion einer lebendigen Zeitung. Ihre Botschaften nahmen sozialkritische und religiöse Inhalte an, kommentierten aktuelle Vorkommnisse im Ghetto und befassten sich ausführlich mit den Beziehungen zum anderen Geschlecht.

0: Der DJ übernahm in Jamaika also eine ganz andere Rolle als etwa hierzulande. In einer oral geprägten Kultur wie der jamaikanischen mit ihrer afrikanischen Tradition besitzt das gesprochene Wort nämlich eine weitaus wichtigere Funktion als in europäischen Kulturen. Und dieser Bedeutung des Wortes waren sich gerade die DJs in ihrer Rolle als Entertainer und Sprachrohr sozialer Entwicklungen mehr als bewusst. Kaum kristallisierte sich also ein Hit in den jamaikanischen Dancehalls heraus, entstanden in der Folge unzählige Dub-Versions dieses Liedes, die immer wieder neu abgemischt und von den DJs mit neuen Lyrics versehen wurden. Einer der ersten und bis heute legendärsten dieser DJs, Edward Beckford, wurde unter dem Namen U-Roy ein Superstar auf Jamaika.
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U-Roy fand seinen ganz eigenen Toasting-Stil dadurch, dass er seine Botschaften nicht mehr nur sprach, sondern intonierte, ohne dabei richtig zu singen. Zudem bezog er seine Inhalte sehr oft auf den Rastafari-Glauben, der zu dieser Zeit in den ärmeren Bevölkerung Ansehen gewann. Mit U-Roy war der DJ vom reinen Unterhalter zum ernsthaften Künstler geworden.

New Roy hatte den Stein ins Rollen gebracht und seine Nachahmer ließen nicht lange auf sich warten. I. Roy, Dennis Al Capone, Ja Lyon, Ja Stitch, Dr. Alimentato, J.B.U., Prince Farai, Dillinger oder Big Youth. Die DJs waren in Jamaika schnell populärer als gewöhnliche Sänger. Und sie entschieden über Erfolg oder Misserfolg der unterschiedlichen Soundsystems, die auf Jamaika bis heute die Funktion einer Diskothek innehaben.

Die Konkurrenz wuchs also und jeder DJ, jeder Dubmixer suchte nach immer neuen Effekten, mit denen er die Aufmerksamkeit des Publikums auf sich ziehen konnte. Exklusive Dubplates wurden extra für den Einsatz bei Dancehall-Veranstaltungen gepresst und von ihren Besitzern besser gehütet als der Heilige Gral. Nur wer die verrücktesten Mixe besaß,

originellsten Lyrics dazu chatten konnte, hatte eine Chance, sich durchzusetzen. Pistolenschüsse, Polizeisirenen oder mysteriöse Urwaldgeräusche. Was die individuellen Erkennungszeichen der DJs anging, war der Fantasie keine Grenzen gesetzt. Und gleiches gilt für die Weiterentwicklung des Dub.

0: Tabbys Erfindung wurde schnell von anderen Toningenieuren aufgegriffen und weiterentwickelt. Wohl der genialste innerhalb dieses erlauchten Kreises, Lee Scratch Perry, der von Mitte bis Ende der 70er Jahre in seinen Black Ark Studios einen typischen Sound austüftelte und die Songs fast aller berühmten Vocal Artists aus Jamaika durch seine Echokammern jagte.
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0: Perry hatte sich nach einer für das jamaikanische Musikbusiness typischen Karriere, Laufbursche, DJ, Talentscout und schließlich Mixer, zunächst auf rein Instrumental Reggae spezialisiert und kam über diesen Umweg zum Dub. Mit seiner Studioband The Upsetters nahm er schnell eine führende Stellung als Dubmaster ein, dessen kreativer Umgang mit dem Mischpult ihm den Ruf eines Magiers eintrug. Ihm war es dabei fast egal, ob er über ein 2-, 4-, 8- oder 16-spuriges Mischpult verfügte. Die meisten Spuren seiner Tracks empfing sein Gehirn, wie er selbst sagt, sowieso direkt aus dem Weltraum.
1: Aufnahmen von Lee Perry hören sich demzufolge auch oft an, als stammten sie aus einer anderen Dimension. Ultraschwere Bässe, endlose Echokaskaden und zahlreiche Alltagsgeräusche fügte er zu Geräuschcollagen zusammen, die direkt aus dem tiefsten Urwald zu kommen schienen. Grunzende Büffel, schreiende Affen und tropfendes Wasser legten sich über einen experimentellen Sound, der Perry auch in der weißen Popwelt zu einem gefragten Mixer werden ließ.

Von der besseren Studiotechnik profitierte jedoch nicht nur Perry. Auch King Tubby arbeitete im legendären Studio One weiter an bis heute klassischen Tracks. Ganz eigene Dub-Sounds erfanden zudem Prince, Jammy und späterhin Scientist. Okay.

gerade Scientist perfektionierte beispielsweise den für Dub typischen Wechsel von Pause und vollständigen Rhythm. Okay. Scientist gehörte zudem auch zu den ersten, der schon während der frühen 80er Jahre ganze Alben dazu benutzte, ausschließlich Drums und Bass zu bearbeiten. Alle anderen Instrumente übernahmen bei ihm zeitweise nur noch die Rolle von Effekten.

Doch so vielfältig sich Dub unter den Händen dieser Toningenieure entwickelte, so überschaubar blieb die Zahl der daran direkt beteiligten Musiker. Fast alle Backing-Tracks, alle Rhythms, also das Rohmaterial für jeden Dub, wurden über ein Jahrzehnt von wenig mehr als einer Handvoll Bands eingespielt, deren Mitglieder auf Hunderten von Platten zu hören sind. The Upsetters, The Aggravators und The Revolutionaries dominierten die jamaikanische Studioszene in den 70ern. Die Roots Radix Band des Schlagzeugers Styles Scott und des Bassisten Errol Flapper Holt übernahm diese Rolle in den 80ern. Nicht viel mehr als eine Handvoll Musiker bildeten damit das Rückgrat fast jeder bedeutenden Dub-Aufnahme, bevor die digitale Technik auch in Jamaika Einzug hielt und den klassischen Studiomusiker ohnehin so gut wie überflüssig machte.

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1: Nach diesem historischen Abriss nun zurück zu der Frage, was Dub eigentlich ist. Dub ist Studiomusik oder entsteht live am Mischpult. Und die Regeln eines guten Dub funktionieren bis heute fast unverändert. Man lässt ein Stück ganz normal vier Takte anlaufen. Wenn der Gesang einsetzt, werden die Tiefen oder wahlweise gleich alle Instrumente ausgeblendet. Der Sänger bekommt eine Zeile Zeit und wird mitten in der zweiten Zeile, eventuell mit Echo und Hall auf der Stimme, abgeschnitten. Einzelne Worte oder fast bis zur Unkenntlichkeit verstümmelte Wortfetzen tauchen über den ganzen Dub verstreut auf und animieren den Hörer dazu, sich den Rest im Kopf selbst fertig zu singen.

Doch kaum hat man damit begonnen, werden die Bässe mit massiver Wirkung wieder hereingedreht und sorgen für heftige Stöße in der Magengrube. Ab diesem Punkt läuft der Rhythm weiter, verziert mit Pausen, weiteren Gesangseinlagen und unzähligen Effekten auf Snare Drum, Hi-Hat, Gitarren oder Keyboards. Sollte zudem ein Bläsersatz vorhanden sein, umso besser. Dadurch steigen die Variationsmöglichkeiten weiter an.

Immer wieder nimmt das einsetzende Fundament aus Bass und Drums den fast schon verlorenen Faden des ursprünglichen Songs von neuem auf und löst die Spannung, die sich durch unvermittelt eingeflochtene Pausen während eines guten Dubs ständig aufbaut. Der Rhythm ist das Rückgrat jedes Dubs. Und so kommt es auch, dass ein populärer Rhythm sich unter Umständen mehr als 20 Jahre halten kann und in immer wieder neuer Form recycelt wird.

Aufrauen, härter machen, fragmentieren, reduzieren. Der großzügige Einsatz von Reverbs, Delays, Feedbacks und Phasing ist zwar unverzichtbarer Bestandteil des Dubbing, das Dub-Prinzip lautet jedoch, man gebe sich immer größte Mühe, das grobe Skelett eines Musikstücks sichtbar zu machen und dabei gleichzeitig den Eindruck einer gewissen Unfertigkeit zu erwecken. Gerade diese Unfertigkeit macht Dub so spannend und gibt dem Hörer die Möglichkeit, die Musik während des Hörens selbst zu vervollständigen. Das Prinzip der Reduktion, das heutzutage auch von zahlreichen Drum-and-Bass-Jüngern zelebriert wird, erreicht im jamaikanischen Dub der 70er Jahre schon seine höchste Blüte.

0: Hardcore-Charakter, den Dub-Musik durch diese Konzentration auf das Wesentliche erhielt, schlug sich dabei nicht nur auf musikalischer Ebene nieder. Auch im Selbstverständnis der Mixer und Produzenten setzte sich, was die Außenwirkung angeht, eine harte Linie durch.
1: Roughness bestimmte das Bild der Dub-Szene. Als ästhetische Vorbilder dienten dabei oft Italo-Western, vom Leben im Ghetto geprägte Gunman-Attitüden, Kung-Fu-Kämpfer oder krude Monster- und Space-Basen aus amerikanischen B-Movies.

Die beliebtesten Motive auf den Covern früherer Dub-Alben waren so zum Beispiel gigantische Riesenaffen, die auf ihrem Weg durch den Urwald eine Spur der Verwüstung nach sich zogen, explodierende Atompilze oder Godzilla-ähnliche Mutanten, denen man mit tödlichen Laserwaffen zu Leibe rücken musste. Gleiches galt für die Titel dieser Alben. Die Soundattacken des Dub, so schien es, gewährten keine Gnade. Return of the Super Ape, Scientist meets Space Invaders, Django Shoots First, Gunman in the Area oder Dark Destroyer. Ja, hin und wieder wurde sogar ein richtig gehendes Dub-Massaker auf harmlos scheinendem Vinyl angerichtet. Die offen zur Schau gestellte Radikalität war jedoch nicht nur Pose, sondern gleichzeitig Verarbeitung ganz realer Erfahrungen. Wenn Gewehrsalven krachen, wenn Sirenen die trügerische Ruhe in Downtown Kingston zerfetzen, dann erkannte die dortige Bevölkerung auf manchen Dub-Stücken nichts weiter als ihren Alltag. Manches Dub-Stück kann deshalb fast als komplettes Hörspiel verstanden werden, das aktuelle Ereignisse im Ghetto auf seine Art kommentiert und inszeniert. Doch auch, wenn sich viele Dub-Produzenten in der Rolle des toughen Rude Boy gefielen. Ausnahmen gab es auch. Eine davon nimmt bis heute eine absolute Sonderstellung innerhalb der Dub-Geschichte Jamaikas ein und sollte zum Schluss der Sendung deshalb nicht unerwähnt bleiben.

Augustus Pablo, der Mann, dessen Zuhause irgendwo east of the River Nile zu suchen ist, führte nicht nur als erster die Melodika als Instrument in den Dub ein. Er war zudem einer der wenigen Musiker, der seine religiöse Rastafari-Haltung auch als Dub-Musiker deutlich machte.

0: Lassen wir mit ihm diesen kleinen Überblick über die Geschichte des Dub persönlich ausklingen. Einer Musik, deren Einflüsse auf moderne Stilrichtungen nicht wegzudenken sind. Musiker und DJs der neuen Generation bedienen sich nach wie vor reichlich aus dem unerschöpflichen Fundus, den ihnen die jamaikanischen Urväter hinterlassen haben. Dub prägte die gesamte Auffassung über das Zusammenspiel von Bass und Rhythmus, das auch moderner Dancefloor-Musik eigen ist.
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0: Vielleicht deshalb werden gerade in letzter Zeit viele dieser akustischen Schätze wiederentdeckt. Viele, mal mehr, mal weniger, liebevoll zusammengestellte Raritäten ausgegraben und veröffentlicht.
1: Eine kleine Auswahl. Die Sounds and Pressure-Reihe, die Heavyweight Sampler, die Well-Charged Compilations und die Cry Tough Dub Encounter Serie. Am besten einfach mal reinhören und nicht vergessen, vorher gute Basslautsprecher besorgen.

Sprecher Dirk Paschke und Thorsten Jansson, Sprecherin Britta Stephan. Text- und Musikauswahl Thomas Heinrich unter Verwendung von Dub Special Teil 1 aus Specs sowie Word, Sound and Power von Britta Stephan. Technik und Musikauswahl Harald Ochs.

Übrigens, seit gestern läuft eine Ausstellung von Stefan Müller mit dem Titel Schneeklötzchen in der Junghofstraße 14. Und übermorgen, den Donnerstag, Drum and Bass mit DJ Dolly Bastard, Parrot Ox und Frankie Machine. Und ihr wisst ja, wenn der Wind weht, wackeln die Blätter.

0: Schneeklötzchen, Weißröckchen, wann kommst du geschneit? Es sei nochmal auf die Ausstellung hingewiesen von einem begabten jungen Künstler, Stefan Müller, vielseitig begabt, unter anderem überregional bekannt als Gitarrist der beliebten Boygroup Sud, macht eine Ausstellung der Jungstraße 14. Die läuft seit gestern, man kann jeden Tag hingehen, immer bis 22 Uhr oder auch später. Donnerstag ist dann auch die Party, die geht dann um Ende, geht etwas länger. Kommt alle in warmen Pudelmützen, Schals und roten Bäckchen und natürlich warmen Fäusteln. Es gibt Glühwein, Lebkuchenbrezeln und ihr könnt euch warm hopsen zu Drum-Bass-Sounds der beliebten Beatles, Dolly Bastard, Paradox und Frankie Machine. Ja, dann wird euch warm ums Herz und in der Seele auch. Ja, es wird auch noch einen weiteren Teil des Dub-Specials geben, mindestens einen noch. Es geht dann um Post-Dub, wahrscheinlich nächsten Monat. Der Dub und seine Folgen auf den Rest der Musikwelt. Vielleicht zu Rubber Dub 78 bis zur neuesten Entwicklung in der Welt der Remixe. Und unter anderem geht es dann um Begriffe wie Neo-Dub, Drum and Bass, Dub House Disco, Fucked Up, den Crystal Vibe, Minimal House Dub, Downtempo, Trip Hop, Slow Groove und so weiter. Labels wie Chain Reaction, Burial Mix, Basic Channel, On Your Sound, Crucial, Incoming Word Sound, Universal Egg und so weiter. Ja, bis dahin lass den Wind wehen und die Blätter wackeln. Ciao.
1: Das war ein altes Escobar-Tape aus dem Jahre 1997, Oktober 97, von den Anfangstagen auf Radio X. Mitgewirkt haben Thomas Heinrich, der die Texte verfasst hat, Britta Stephan als Sprecherin, Dirk Paschke, Sprecher, Thorsten Jansson und Harald Ochs Musikauswahl. Und noch ein Hinweis, nächsten Dienstag ist mal wieder der fünfte Dienstag, wo Escobine dran ist. Da hört ihr eine spezielle Karaoke-Show, wo tatsächlich fast alle Escobar-Redaktionsmitglieder und auch Freunde und Gäste mitgewirkt haben und Karaoke singen. Ja, freut euch schon drauf. Bis dahin, nicht vergessen, wenn der Wind weht, wackeln die Blätter.

13 Uhr, die Nachrichten, zunächst die Übersicht. Bundesverkehrsminister Schnieder hat nach der bundesweiten Störung im Bahnverkehr schnelle und umfassende Aufklärung gefordert. Die Expertenkommission der Bundesregierung hat 56 Vorschläge zum Schutz von Kindern und Jugendlichen im Netz präsentiert. In Berlin ist ein Mahnmal für die im Nationalsozialismus verfolgten und ermordeten Zeugen Jehovas eingeweiht worden. Die Meldungen im Einzelnen. Nach der bundesweiten Störung im Bahnverkehr wegen Problemen mit dem digitalen Funksystem fordert Bundesverkehrsminister Schnieder eine umfassende Aufklärung. Die Deutsche Bahn müsse ihre Systeme so aufstellen, dass sich das nicht wiederhole, sagte der CDU-Politiker der Deutschen Presseagentur. Der Grünen-Verkehrsexperte Gastel hält mittel- bis langfristig eine Alternative für notwendig. Zwar gelte das jetzige System GSMR als zuverlässig, es sei jedoch veraltet, sagte Gastel im Deutschlandfunk. In Finnland etwa nutze man im Eisenbahnverkehr das öffentliche Mobilfunknetz. Gestern Abend hatte eine Störung des digitalen Bahnfunksystems bundesweit rund 2 Stunden lang für Stillstand im Zugverkehr gesorgt. Ursache war dem Konzern zufolge der planmäßige Tausch einer technischen Komponente im Funksystem. Eine Expertenkommission für den Kinder- und Jugendschutz in der digitalen Welt hat Handlungsempfehlungen an die Bundesregierung übergeben. Einer der 56 Vorschläge ist es, Schulkindern bis zur 7. Klasse die private Handynutzung zu verbieten. Außerdem sieht es das Gremium als eine Möglichkeit, für soziale Medien eine Mindestaltersgrenze von 13 Jahren einzuführen. Familienministerin Prien von der CDU bezeichnete das als den richtigen

Jugendliche konnten Ideen einbringen. Die Bundesregierung hat eine Lockerung des Energieeffizienzgesetzes beschlossen, mit der Unternehmen und vor allem Rechenzentren entlastet werden sollen. Der von Wirtschaftsministerin Reiche vorgelegte Entwurf setzt damit eine europäische Richtlinie um und streicht zugleich etliche nationale Regeln. Ziel seien Bürokratieabbau und die Stärkung der Wettbewerbsfähigkeit. Kern der Reform ist eine Abkehr von pauschalen Vorgaben. So soll die Pflicht zur Einführung von Energie- oder Umweltmanagementsystemen künftig erst für Unternehmen ab einem Jahresenergieverbrauch von 23,6 Gigawattstunden gelten. Neue Rechenzentren erhalten künftig 4 statt 2 Jahre Zeit, um die Effizienzvorgaben einzuhalten. Zudem wird die Frist, bis zu der sie ihren Stromverbrauch vollständig mit erneuerbarem Strom decken müssen, um 3 Jahre auf den 1. Januar 2030 verschoben. Abwärme aus Rechenzentren muss nur noch genutzt werden, wenn ein Wärmenetz vorhanden ist. Im Zusammenhang mit der früheren Gazprom-Tochter Gazprom Germania hat die Bundesanwaltschaft Räumlichkeiten in Berlin und Frankfurt am Main durchsuchen lassen. Es bestehe der Verdacht, dass Verkauf und Liquidierung der Firma 2022 die Gasversorgung in Deutschland beeinträchtigen sollten, teilte die Karlsruher Behörde mit. Gegen einen Russen wurde wegen versuchter verfassungsfeindlicher Sabotage und Beihilfe zu Verstößen gegen das Außenwirtschaftsgesetz ermittelt. Die Gazprom Germania wurde seinerzeit aus dem Gazprom-Konzern herausgelöst. Sie habe damals mindestens 25% der Erdgasspeicherkapazitäten in Deutschland vorgehalten, erklärte die Bundesanwaltschaft. Inzwischen wurde die Firma von Deutschland verstaatlicht. Das Verteidigungsministerium beendet das milliardenteure Rüstungsprojekt für 6 Fregatten des Typs F-126. Damit reagiere man auf erhebliche Verzögerungen sowie absehbare Kostensteigerungen und Risiken, teilte das Ministerium in Berlin mit. Das zunächst als Generalunternehmer beauftragte niederländische Unternehmen DSNS habe zeitliche und finanzielle Rahmenbedingungen nicht einhalten können. Für das 2020 gestartete Projekt sind inzwischen Kosten von rund 2,3 Milliarden Euro entstanden. Geplant ist nun, 8 Fregatten des Typs MEKO A200 zu beschaffen. Vor dem Landgericht Zweibrücken in Rheinland-Pfalz hat der Prozess um den Tod eines Zugbegleiters begonnen. Dem Angeklagten wird Körperverletzung mit Todesfolge vorgeworfen. Die von der Staatsanwaltschaft erhobene Anklage wegen Mordes hatte das Gericht aufgrund mangelnder Belege nicht zugelassen. Der 26-jährige Beschuldigte soll im Februar in einem Regionalexpress bei einer Fahrkartenkontrolle den Schaffner mit Faustschlägen attackiert haben. Der Mann starb kurz darauf an einer Gehirnblutung. Der Fall hatte bundesweite Diskussionen über Sicherheit im öffentlichen Personenverkehr ausgelöst. In Berlin ist ein neues Mahnmal eingeweiht worden, das an die während des Nationalsozialismus verfolgten und ermordeten Zeugen Jehovas erinnert. Bundestagspräsidentin Klöckner sagte bei dem Festakt, das Mahnmal gelte den Menschen, die bitteres Unrecht erlitten hätten und dennoch immer wieder Menschlichkeit zeigten. Die Bronzeskulptur hat die Form eines fast 5 Meter hohen Baumes, dessen zerklüftete Oberfläche für die während der NS-Zeit erlittenen Verletzungen der Religionsgemeinschaft stehen soll. Die Zeugen Jehovas waren ab 1933 verboten. Ihre Mitglieder verweigerten den Hitlergruß, den Kriegsdienst und die Aufnahme in staatliche Organisationen. Rund 14.000 Zeugen Jehovas wurden in Deutschland und in den besetzten Gebieten inhaftiert. Mindestens 1.700 von ihnen starben in Lagern. Die Staats- und Regierungschefs der sogenannten E5-Gruppe treffen sich heute in Berlin, um den NATO-Gipfel im kommenden Monat vorzubereiten. Bundeskanzler Merz empfängt dazu den scheidenden britischen Premierminister Starmer, Frankreichs Präsidenten Macron, den polnischen Regierungschef Tusk und Italiens Ministerpräsidentin Meloni. NATO-Generalsekretär Rutte wird zu dem Treffen per Video zugeschaltet. Zentrales Thema der Gespräche soll die weitere Unterstützung der Ukraine durch die europäischen Partner sein.
Berlin hatte sich bislang über das Thema vor allem im kleineren E3-Format mit London und Paris abgestimmt, was in Warschau und Rom

Verstimmungen auslöste. Rutte trifft im Anschluss in Washington mit US-Präsident Trump zusammen. Der NATO-Gipfel findet in 2 Wochen in der türkischen Hauptstadt Ankara statt. Europa steht weiter unter dem Einfluss einer Hitzewelle. In Frankreich sind Zehntausende Haushalte ohne Strom, nachdem ein Transformator in der bretonischen Präfektur Finistère wegen der hohen Temperaturen ausgefallen ist. Frühestens am Abend könne der Schaden repariert sein, teilten die Behörden mit. Für 58 französische Departements gilt die höchste Hitzewarnstufe. Großflächige Hitzewarnungen gibt es unter anderem auch in Spanien, Belgien, Großbritannien und Italien. Auch in Deutschland warnt der Wetterdienst vor extremer Hitze. Betroffen seien vor allem der Westen und Südwesten. Außerdem ist die UV-Strahlung heute und morgen besonders hoch, was die Gefahr von Sonnenbränden verschärft. In Mexiko haben Archäologen eine jahrhundertealte Maya-Stätte entdeckt. Das Areal ist nach Angaben der Kulturbehörde rund 15 Hektar groß. Es stammt aus der Zeit zwischen 600 und 900 nach Christus. An der Fundstätte entdeckten die Forscher eine 13 Meter hohe Pyramide, Altäre, palastartige Gebäude, Plätze, Wasserkanäle sowie einen Stein mit einer eingravierten Enthauptungsszene. Die Stätte war tief im Regenwald im Dickicht verborgen. Die Archäologen vermuten, dass sie deshalb außergewöhnlich gut erhalten ist und nicht geplündert wurde. Und hier noch einmal die Übersicht. Bundesverkehrsminister Schnieder hat nach der bundesweiten Störung im Bahnverkehr schnelle und umfassende Aufklärung gefordert. Die Expertenkommission der Bundesregierung hat 56 Vorschläge zum Schutz von Kindern und Jugendlichen im Netz präsentiert. In Berlin ist ein Mahnmal für die im Nationalsozialismus verfolgten und ermordeten Zeugen Jehovas eingeweiht worden. Das Wetter. Sonnig, ganz im Süden vereinzelt Hitzegewitter. Für weite Teile Deutschlands wird vor extremer Wärme gewarnt, bis zu 39 Grad. Bitte beachten Sie die Empfehlungen für Hitzetage unter anderem vom Deutschen Wetterdienst. Auch morgen sonnig bei dann bis zu 40 Grad.

0: Bluetooth gedrückt.
1: Okay, ich habe einen Fehler gemacht. Danke. Ich habe den falschen Schalter gedrückt. Okay, also nochmal von vorne. Hier ist die Wissenschaftsredaktion auf Radio X. Im Studio begrüßt euch Felicia Herrschaft heute mit einem Thema zu neuen feministischen Perspektiven. Und zwar Agency Under Oppression, Feminist Perspectives. Eine Minikonferenz, die heute stattgefunden hat am 17. Juni 2026. Und vorgestellt hat sich dort nämlich Manon Garcia, eine kürzlich berufene Philosophin auf die Professur für praktische Philosophie an der Goethe-Universität. Und ja, bekannt geworden ist sie unter anderem über das Buch bei Suhrkamp, jetzt auch 2021 erschienen, Wir werden nicht unterwürfig geboren. In dem Vortrag, den wir jetzt gleich hören, nach einer Einführung von Rainer Forst, der Direktor ist auch vom von dem Exzellenzcluster Normative Ordnung. Manon Garcia wird über Submission, Not Complicity, Agency and Heteronomy Under Oppression sprechen. Und danach gibt es noch einen Kommentar. Und in der zweiten Stunde werden wir dann weiter mit Serin Kader über Should the Oppressed Want What the Dominant Have, dann mehr hören. Okay, dann bis gleich. Jetzt steigen wir ein in den Vortrag.
2: 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It's great to see you here and to have you all here. Special thanks to all of you who traveled far distances in order to be here with us. If a small personal remark is permitted, I'm a bit of a dinosaur, so I studied in the 80s and 90s, and that was the time when feminist political philosophy especially made it into the mainstream of political philosophy. 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

wohl an sich nicht anzunehmen ist, dass der Beschuldigte auch tatsächlich der Beschuldigte ist. Also, ja, das ist natürlich sehr widersinnig, aber das zeigt eben so die Tendenz, dass man da so ein bisschen in eine Bestrafungsrichtung reingeht. Das kommt ja auch alles aus Amerika, das wird ja auch versucht, das kaputt zu machen. Fangen wir vielleicht mal einen Schritt weiter vorne an, und wo es noch nicht um Durchsuchungen geht, aber damit wir vielleicht einen ganz kleinen Überblick heute haben, wenn Sie eine Vorladung bekommen, ja, von der Polizei, da steht dann immer drin, sollen Sie als Beschuldigter vernommen werden. Und dazu kann ich, wenn Sie denn schon mal Ärger haben, der kann ja auch ohne eigenes Verschulden sozusagen entstehen. Wenn Sie nur eine Vorladung erhalten haben, dann kann man vom Glück im Unglück reden, ja, weil dann ist die Gefahr der Hausdurchsuchung, die ja viel gravierender ist, erstmal gebannt in aller Regel. Denn wenn Sie eben eine Vorladung bekommen, dann weiß natürlich auch die Polizei A oder der Staatsanwalt, es ist ein eher kleiner Tatvorwurf. Ja, also man braucht sie weder zu durchsuchen noch in Untersuchungshaft zu nehmen. Und B, das sind im Prinzip die Punkte. Und wichtig für solche Sachen, wenn Sie also den sogenannten Anhörungsbogen bekommen, müssen Sie ganz einfach sehen, so eine Vorladung ist nicht mehr als eine Einladung. Ja, sie nennt sich Vorladung, aber sie ist nicht mehr als eine Einladung zu einer Geburtstagsparty eines Freundes oder Kollegen von Ihnen. Sie müssen der nicht folgen. Einladungen kann man ablehnen. Also ich plädiere ja immer dafür, dass man auch sprachehrlich ist. An sich sollte das nicht Vorladung heißen, sondern Einladung. Dann würde allerdings natürlich die Erfolgsquote bei uns deutschen Micheln sozusagen, die in gewisser Weise halt auch amtsgläubig sind und sich sofort in Rechtfertigungsdruck versetzen lassen, selbst bei uns würde die noch enorm abnehmen. Ja, aber ganz wichtig, der Beschuldigte ist niemals verpflichtet, irgendwelche Angaben zu machen. Das heißt, selbst wenn die Polizei bei Ihnen anruft und sagt, ja, wenn Sie jetzt nicht kommen wollen, dann ist das auch okay, aber erzählen Sie doch mal, wollen Sie nicht wenigstens mal ein bisschen mir weiterhelfen oder sowas. Solche Anrufe gibt es durchaus. Sie sind never ever verpflichtet, wenn Sie so einen Anhörungsbogen bekommen haben und darüber informiert worden sind, dass Sie Beschuldigter in einem Strafverfahren sind, sind Sie niemals verpflichtet, mit der Polizei irgendwelche Diskussionen über die Sache zu führen. Sie sind höchstens verpflichtet, das ist eine kleine Ausnahme, Ihre Personalien anzugeben, den Familienstand und die Wohnanschrift. Das steht so im Ordnungswidrigkeitengesetz. Ja, das können Sie dann im Zweifel auch schon fast wieder vergessen, wenn Sie sich einen Anwalt nehmen, weil dann entfällt diese Pflicht wieder aus Gründen, die ich jetzt nicht näher darlegen will. Aber wenn Sie dann so einen Anhörungsbogen bekommen, würde ich sagen, selbst wenn Sie den nicht zurückschicken und eben nicht, wenn Sie aufgefordert werden, hier Personalien, Familienstand, Wohnanschrift anzugeben, wenn Sie das nicht machen, dann passiert in 99,9% der Fälle auch nichts. Ja, ich habe in 23 Berufsjahren habe ich ein einziges Verfahren gehabt, wo ein Mandant von mir den Anhörungsbogen entweder nicht zurückgeschickt hat oder unvollständig zurückgeschickt hat, wo er seine Personalien nicht angegeben hat, wo ein Ordnungswidrigkeitenverfahren wegen dieser Nichtangabe der Personalien eingeleitet worden ist. Geldbuße waren 50 Euro, Anwaltskosten waren wahrscheinlich nicht deutlich mehr, das behalte ich jetzt lieber für mich. Also 50 Euro, das sollte man dann schon riskieren. Ja? So, und jetzt eine ganz neue Entwicklung, da sind wir dann schon fast wieder absolut up to date. Sie werden, wenn Sie heute zum Beispiel, Sie fahren jetzt gleich nach Hause, rempeln dort irgendwie mit Ihrem Fahrrad oder umgekehrt, ein Autofahrer rempelt Sie mit dem Fahrrad an, Sie sind plötzlich Beschuldigter, fahrlässige Körperverletzung lautet das Stichwort. Und dann kriegen Sie einen Anhörungsbogen von der Polizei, bitte äußern Sie sich schriftlich oder kommen Sie in 14 Tagen doch zu uns auf die Wache, meistens um 7.45 Uhr oder um 8.15 Uhr. Ja. Diese Vorladung wird dann jetzt mittlerweile immer garniert mit dem wunderbaren Satz, dieser Vorladung liegt eine Anordnung der Staatsanwaltschaft zugrunde. Ja. Dazu kann ich Ihnen nur sagen, wenn das in diesem Text steht, ja, ist das unseriös, ja? Das erweckt genau wie das Wort Vorladung bei Ihnen den Eindruck, wenn Sie jetzt kein Jurist sind, bei Ihnen den Eindruck, als wäre das jetzt irgendwie angeordnet worden von noch höherer Stelle, ja? Tatsache ist, dieser Satz basiert auf einer ganz anderen Grundlage.

0: Und das hat mit den Zeugenrechten zu tun. Da komme ich gleich dazu. Nur wenn Sie sich eines merken, lassen Sie sich von diesem Satz, wenn Sie mal als Beschuldigter vorgeladen werden, überhaupt nicht beeindrucken. Der hat damit überhaupt nichts zu tun. Der hat mit einer Gesetzesänderung zu tun, die mit Zeugen eine Rolle spielt. Aber da sieht man ein bisschen so, ich sag mal, wie nennt man das, die Fiesigkeit oder den Versuch sozusagen, den Bürger ein bisschen über den Tisch zu ziehen auf ganz lockere Art und Weise, dann wird das hier instrumentalisiert mit so einem Zusatz, der hier nun weiß Gott nichts zu tun hat, nur um so ein bisschen mehr Eindruck zu schinden und den Eindruck zu erwecken, als sollte man da jetzt Angaben machen. Also, wie reagiert man auf eine Vorladung, die eigentlich Einladung heißen müsste? Sie haben folgende Möglichkeiten, der Vorladung folgen. Das heißt, da steht drin, kommen Sie um 7.45 Uhr. Sie würden natürlich dann wenigstens anrufen und sagen, also vor 14.15 Uhr kann ich nicht. Aber wenn Sie da noch was haben, dann bin ich bereit zu kommen. Da kann ich Sie eigentlich aber nur davor warnen. Wer schon mal, ich weiß nicht, hatte schon mal jemand das Vergnügen, der Vorladung einer Vorladung der Polizei gefolgt zu sein? Oh, alles recht, ja, da hinten. Haben Sie es später bereut oder war es in Ordnung?
1: War eigentlich in Ordnung.
0: Gut, stelle ich keine weiteren Fragen. Falsche Antwort.
2: War noch eine zweite Meldung.
0: Wie bitte?
2: War noch eine zweite Meldung.
0: Wo war die zweite Meldung? Vielleicht habe ich da mehr Glück. Ja, bitte?
3: Ja, aber das konnte in der Rechnung wieder korrekt hingestellt werden. Das hat aber einen Anwalt gekostet.
0: Ja, ne? Also das ist die strukturelle Unterlegenheit, die ich hier aufgeführt habe. Sie haben es in der Regel, das ist zumindest meine Hoffnung, regelmäßig mit geschulten Polizeibeamten zu tun, die sich damit auskennen. Und was haben Sie? Sie haben was Anständiges gelernt, ja, kennen sich also mit juristischem Kram und Polizeiarbeit nicht aus. Und Sie haben als Beschuldigter, der jetzt sozusagen ohne Anwalt da aufschlägt, ja überhaupt kein Akteneinsichtsrecht. Ja, das heißt, Sie wissen überhaupt nicht, was der Polizeibeamte weiß, denn der hat ja die Strafanzeige da liegen und möglicherweise schon Ermittlungsergebnisse. Das bedeutet für Sie, Tatvorwurf und Beweislage werden bewusst vor Ihnen im Dunkeln gelassen. Ja, so nach dem Motto, ja, ich kann Ihnen sagen, es geht da um einen Ladendiebstahl im Rewe an der Venloer Straße. Da sind Sie auf einer Videokamera festgehalten. Ja, oder da gibt es, ich formuliere es so, aus einem aktuellen Fall, da gibt es Videobeweise. Ja, dann sitzen Sie da, ich hab nichts, aber wenn ich da auf Video drauf bin, dann bin ich es wohl gewesen. Ja, aktueller. Ja. Und dann kommt das ins Spiel, was Sie gerade gesagt haben, dann brauchen Sie später einen Anwalt, der das wieder richtig stellt, wenn das so rüberkommt. Das ist übrigens jetzt gar kein Scherz. Ich habe einen aktuellen Fall, da ist genau das passiert. Da geht es um Randale in der Düsseldorfer Altstadt von Fußballfans. Die Fußballfans haben sich da irgendwie geschlagen. Ja, mein Mandant gehört sicherlich jetzt nicht zu den ganz Unbescholtenen in dieser Branche, aber er wusste so nicht so recht, was da ist, und er ist, soweit ich mich erinnere, dann auch zur Polizei gegangen und hat sich da vernehmen lassen. Und dann sagte der Polizeibeamte zu ihm so sinngemäß, Sie brauchen das gar nicht zu leugnen, es gibt einen Videobeweis. Ja, der natürlich, ich war da besoffen, ich weiß überhaupt nichts mehr, ne? Sonst hätte er sich ja nicht, wäre er dann nicht in dieser Gruppe gewesen. Ich weiß überhaupt nichts mehr, aber irgendwie habe ich so eine Erinnerung, dass ich nichts gemacht habe, ne? Und wenn sie dann ist er schlau gewesen, ist weggegangen und hat gesagt, nee, dann nehme ich mir doch lieber einen Anwalt und ich lasse mir dann die Ermittlungsakte kommen. Ja, es gibt einen Videobeweis, da sieht man die Schlägerei vor dem Pub. Nur mein Mandant ist darauf gar nicht zu sehen, ja. Also, aber wenn er sich natürlich da hingesetzt hätte bei dem Polizeibeamten, ja, war ich dabei und ich habe da 10 Meter weiter da irgendwie mich mit Leuten geschlagen oder ähnliches, das wäre sozusagen ein selbstfabriziertes Geständnis gewesen. Ja, ich war auch nicht dabei, aber auf jeden Fall diese Sache mit, wir haben einen Videobeweis, würde ich dann im Zweifel hinterfragen. Ja, bitte.
4: Darf man denn einen Rechtsbeistand nehmen? Kann das auch ein Nichtrechtsanwalt?
0: Ja, also das ist gesetzlich durchaus vorgesehen. Das ist ja allerdings heute eine Werbeveranstaltung für Rechtsanwälte. Ich bespreche das Thema jetzt eher ungern, nein, aber gesetzlich ist es durchaus möglich. Sie können sich eines Beistands bedienen, der muss aber nicht der Rechtsanwalt sein. Sie können sich zum Beispiel Ehegatte, Freund, Kollege, ich hatte das neulich, da ist ein Rechtsreferendar, also ein Jurist in Ausbildung sozusagen als Beistand aufgetreten, der hat das total super gemacht, ja. Bis vors Amtsgericht hat er da ist als Verteidiger aufgetreten und hat dann einen Freispruch rausgeholt. Ich habe das nur deswegen mitgekriegt, weil die Staatsanwaltschaft in Berufung gegangen ist gegen den Freispruch, den der Referendar erkämpft hat. Und am Landgericht herrscht dann halt Anwaltszwang, weil die dann gesagt haben, jetzt wollen wir aber einen richtigen Anwalt dabei haben. Aber können Sie machen. Bitte.
5: Keine Frage an Stelle. Das heißt, ich kann irgendjemanden aus meiner Familie zum Beispiel sagen, hör mal, beantrag mal für mich Akteneinsicht?
0: Nein, mit der Akteneinsicht ist was anderes. Die Akteneinsicht kann zum Beispiel einen Rechtsanwalt für Sie nehmen, Hochschullehrer und ganz viele andere Details. Aber Sie haben auch, das ist eine gute Frage, die jetzt an Ihre auch anschließt, auch als Beschuldigter natürlich das Recht, Akteneinsicht zu nehmen. Das Gesetz ist dann deutlich liberalisiert worden. Das heißt, Sie haben in dem 147 StPO das Recht, auch als Beschuldigter Akteneinsicht zu nehmen. Ja. Das wissen viele Staatsanwaltschaften nicht oder wollen es nicht wissen, weil das für die natürlich nervig ist, in Anführungsstrichen, wenn dann Beschuldigte da stehen und sagen, ich möchte gerne mal die Akte einsehen. Aber sie haben das Recht. Und im Gesetz steht, um das vielleicht nur abzuschließen, wenn der Beschuldigte selber Akteneinsicht haben will, dann darf ihm die Akte zwar nicht mitgegeben werden, aber es sollen ihm regelmäßig, also wenn keine Gründe entgegensprechen, Kopien der Ermittlungsakte ausgehändigt werden. Also vielleicht ein kleiner Tipp an alle, die sich entweder keinen Anwalt leisten wollen oder vielleicht auch nicht können. Wenn Sie so Stress haben, bevor Sie dann zur Polizei gehen und eine Vernehmung über sich ergehen lassen, dann machen Sie lieber von Ihrem Recht Gebrauch, als Beschuldigter selbst Akteneinsicht zu nehmen. Können Sie machen. Sie können es auch, wenn Sie ganz geschickt sind, aber das ist natürlich jetzt hier geschäftsschädigend für mich und alle anderen Anwälte, erstmal selber Akteneinsicht nehmen, das alles in Ruhe durchlesen und dann überlegen, ob Sie einen Anwalt brauchen. Ja, geht alles heutzutage. Bitte.
6: Eine Frage. Sie haben ja gesagt, also wenn man der Vorladung nicht folgt, ja, ignoriert, geht's zusammen, steigt die Gefahr der Hausbesuch, wird's eher ätzender. Kann man dann, ich sag mal, der Vorladung folgen, auch wenn er um 7.45 Uhr
0: ja
6: ist, und sich dann da hinsetzt, alles klar, dann hätte ich jetzt gerne einmal meine Akte zu Gesicht.
0: Das geht deswegen nicht, weil die Polizei Ihnen keine Akteneinsicht gewähren kann. Das ist wieder so ein typisch deutsches Problem. Akteneinsicht kann nur die Staatsanwaltschaft gewähren. Ja, der Polizeibeamte wird dann sagen, da müssen Sie sich erstmal an die Staatsanwaltschaft wenden und dann vielleicht wiederkommen.
6: Aber ich könnte da auftauchen, da wäre ja es gefolgt, könnte sagen, da hätte ich gerne meine Akteneinsicht.
0: Ja.
6: So, dann werden die mir erzählen, ja, das geht über die Anwaltschaft.
0: Ja.
6: Dann ist ja gut, dann hat sich das Thema erstmal erledigt.
0: Ja.
6: Wenn
0: Sie charakterstark sind und sich nicht belatschern lassen, so nach dem Motto, legen Sie doch die Karten auf den Tisch, sonst wird doch alles nur schlimmer. Oder wenn Sie nichts zu verbergen haben, dann können Sie doch auch eine Aussage machen. Also wenn Sie da so... Wenn Sie da so charakterstark sind und das Durchsetzungsvermögen haben, können Sie es gerne probieren.
6: Aber das ja würde dann nicht unbedingt die Gefahr der Hausdurchsuchung nach oben treiben, weil der dann im Grunde genommen, wie ich mir ja davor erfolgt habe, nur vielleicht müssen Sie gehen, wie man die wollten.
0: Also ich habe ja hier geschrieben, die Gefahr der Hausdurchsuchung steigt, also bitte nicht überbewerten. Es gibt natürlich auch viele Fälle, wo es eben dann keiner... Es ist nicht zwingend so, dass wenn Sie da in der Vorladung wegen eines Bagatelldelikts nicht folgen, dass Sie dann eine Hausdurchsuchung bekommen. Aber wenn es so grenzwertige Sachen sind, ja, also denken Sie an die mittlerweile ja sehr aktuelle Geschichte Betäubungsmittelkäufe im Darknet, ja. Man geht nicht mehr zu seinem Dealer hier vorne an der, wie heißt das da, wo ich gerade lang gegangen, Venloer Straße, da irgendwo. Was? Ja. Okay. Ah, der Name sagt mir was aus diversen Fällen, ja.
6: Aber das Darknet ist vielleicht für die Binnenwerbung.
0: Beliebt ist ja auch irgendwie so ein Platz am Männerwohnheim. Ich weiß nicht, ist das hier in der Gegend oder irgendwo in Nippes oder so, keine Ahnung. Aber auf jeden Fall, wir wollen jetzt hier nicht die Hotspots hier aufzählen, aber wo war ich denn? Wenn Sie, helfen Sie mal weiter. Ach so, die Drogenkäufe im Darknet. Also das heißt, man geht nicht mehr zu seinem Dealer vor Ort, sondern lässt sich alles frei Haus liefern sozusagen. Zahlung via Bitcoin und dann werden ja dann irgendwie die Adressen bei den Händlern beschlagnahmt. Ja, da sind ja dann sehr häufig, meine Erfahrung, irgendwelche Kids aus Leipzig, die machen dann 3, 4, 6 Monate einen Drogenhandel im Darknet auf. Der läuft total super, ja. Und irgendwann fliegen die auf, weil das BKA, vielleicht als Hintergrundinformation, mittlerweile dann ja selber sozusagen nicht Scheinkäufe macht, aber zumindest bis zum bestellen Schritt das alles dann überprüft, ob man da dran ist. Und dann machen die bei den Jungs da eine Razzia und dann stellen die dann so eine wunderbar geführte Excel-Tabelle mit allen Kundennamen, Daten, Bestelldaten, DHL-Lieferungsnummern und so weiter sicher. Und dann hat die Polizei in Leipzig hat dann wieder erstmal 3 Monate lang zu tun, 7000 Leute zu verfolgen, weil die dann irgendwie 3 Gramm Gras irgendwo bestellt haben sollen. Ja? Nur bei diesen Darknet-Geschichten hängt es halt auch sehr davon ab, wo sie hinkommen. Es gibt Staatsanwälte, die sagen dann, boah, der soll eine Bestellung im Internet gemacht haben, ganz böse Geschichte, mache ich eine Hausdurchsuchung. Andere Staatsanwälte, und da arbeite ich immer so ein bisschen dran, sind sensibler, die sagen natürlich, Moment mal, da wird gesagt, jemand hat was im Darknet bestellt, wir wissen aber nicht, wie er bezahlt hat, ja, es gibt keine Kreditkartenabrechnung oder sowas, Bitcoin ist ja alles erstmal im luftleeren Raum. Und was ist sonst noch als Beleg dafür, dass der das gewesen ist? Da sind sie fast wieder wie bei der IP-Adresse als Nummernschild, ja, Stichwort toter Briefkasten. Ja, wer kann es denn verhindern, dass Ihr Briefkasten morgen von irgendjemandem missbraucht wird? Gerade wenn Sie hier zentral wohnen, riesige Wohnanlage, Briefkästen stehen vor der Tür, 30% der Briefkästen sind kaputt. Ja, der Postbote, die Boten schmeißen alles irgendwo in den Flur. Ja, also jeder hat ja dann im Prinzip die Möglichkeit, eine Adresse problemlos zu missbrauchen. Und gute Staatsanwälte, aus meiner Sicht gute, sagen dann, nee, das reicht mir nicht. Bloß der Umstand, dass jemand was bestellt hat, das kann doch keinen Tatverdacht begründen, der eine Hausdurchsuchung rechtfertigt. Ja, das ist dann so, weil wir drauf gekommen sind, hier eben diese Scheidelinie, ja. Und wenn Sie bei Darknet-Bestellungen, das vielleicht als konkreter Tipp, wenn Sie da eine Vorladung bekommen, dann sollten Sie entweder das so machen, wie Sie das vorhin ausklamüsert haben, also selbst aktiv werden, oder eben zum Anwalt gehen, weil da ist es dann sehr häufig so, dass die Staatsanwälte sagen, ja, wenn der sich bei uns nicht meldet, dann muss ich aber trotzdem weiter ermitteln, weil es ja um Betäubungsmittel geht, ja.
7: Die Vorladung zu ignorieren, ist es am sinnvollsten, die einfach in Müll zu schmeißen, mehr oder weniger? Oder ist das vielleicht eine clevere Idee, bei den Bullen anzurufen und zu sagen, ne, danke für die nette Einladung, aber ich komme nicht? Macht das einen Unterschied?
0: Das können Sie beides natürlich machen. Sie sind ja auch, wenn Sie einer Einladung nicht folgen müssen, auch nicht verpflichtet abzusagen. Das ist ganz klar. Gebot der Höflichkeit kann es schon sein. Aber auch da halt ist halt immer die Gefahr, dass man dann da irgendwie halt sich anhören muss, ja, wieso kommen Sie denn nicht? Das macht Sie ja zusätzlich noch verdächtig. Das kriegen Sie dann halt gesagt. Ne? Nur, ob Sie das jetzt absagen oder ob Sie tatsächlich das in den Müll werfen oder irgendwo, was ich empfehlen würde, vielleicht irgendwo ordentlich abheften, damit Sie es vielleicht brauchen Sie es ja irgendwann nochmal. Vielleicht auch dann für einen Anwalt, ja, der sagt dann, wo ist denn die Vorladung? Um das Aktenzeichen rauszufinden. Ja, das steht da oben rechts irgendwo drauf, wenn Sie kein Aktenzeichen haben. Und einen Anwalt haben, der nach Stundensatz arbeitet, der muss dann erstmal 20 Minuten telefonieren, um rauszufinden, wo das Ermittlungsverfahren gegen Sie geführt wird und wie alt das ist und wo man Akteneinsicht bekommt. Das müssen Sie dann am Ende bezahlen. Also heften Sie es lieber ab. Okay, das war's ja schon mit dieser Folie. Nur so als mittelprächtiger Einstieg in das Thema. Was ganz Neues, das ist jetzt eine neue rechtliche Entwicklung, die Rechte und Pflichten von Zeugen, also von Nichtbeschuldigten, haben sich geändert. Es war bisher so, dass es keine Aussage oder sonstige Mitwirkungspflicht des Zeugen bei der Polizei gibt. Ja, das bedeutet, auch wenn es im deutschen Fernsehkrimi stündlich, minütlich, anders und falsch dargestellt wird, Zeugen müssen gar nichts. Die müssen keine Polizeibeamten reinbitten, die müssen für die keinen Kaffee kochen, ja. Die müssen die nicht in der Villa auf dem Klavier spielen lassen, weil ja der Polizeibeamte auch ein musischer Mensch ist, um dann sich eines Mordes überführen zu lassen, sondern Zeugen mussten bislang gar nichts. So einfach war das, ja. Sie konnten, wenn ein Polizist mit ihnen sprechen wollte, ja, sie sind ja nur Zeuge, sie müssen eine Aussage machen, konnten sie sagen, ich weiß nicht, woher sie das haben, aber das ist nicht die geltende Rechtslage. Leider Gottes hat sich die Rechtslage geändert, denn jetzt heißt es im Gesetz, Zeugen sind verpflichtet, auf Ladung bla bla bla zu erscheinen und zur Sache auszusagen, wenn der Ladung ein Auftrag der Staatsanwaltschaft zugrunde liegt. Sie erinnern sich vorhin dieser Halbsatz, wenn der Ladung ein Auftrag der Staatsanwaltschaft zugrunde liegt, der steht jetzt im Gesetz für Zeugen, aber die Polizei schreibt ihn auch gerne in die Vorladung und für Beschuldigte rein, obwohl da für Beschuldigte steht das nirgends drin, das steht nur bei den Zeugen. Zeugen müssen also kommen, wenn der Ladung ein Auftrag der Staatsanwaltschaft zugrunde liegt. Ich kann Ihnen da nur sagen, es gibt viele Gründe, als Zeuge auch nach dieser Gesetzesänderung nicht aussagen zu wollen. Ja? Also Sie gehen in den Club um die Ecke und, weiß ich nicht, kriegen irgendwie mit, wie Ihr Kumpel, um jetzt bei dem Thema zu bleiben von gerade, Ihr Kumpel, der kauft da irgendwie so eine pulvrige Substanz. Ja, Sie denken, ach, das ist wieder dieses Ahoi Brausepulver, weiß gar nicht, was der davon hat oder so, aber ist Ihnen ja auch letztendlich egal. Aber aus irgendeinem Grund wird gegen den ermittelt und dann sagt eine andere Freundin, sagt dann, ja, der Jürgen, der ist doch ständig mit dem Beschuldigten zusammen, der müsste doch dazu was sagen können. Die waren ja auch letzten Samstag zusammen in dem Club, ja, wo angeblich das Drogengeschäft stattgefunden hat. Ja, ist ja ihre freie Entscheidung sozusagen, ob sie einen, Klammer auf, guten Freund reinreiten wollen oder nicht. Ja, es gibt ja keine Anzeigepflicht, es gibt ja keine Überführungspflicht für Sie als Staatsbürger, dass Sie dazu beitragen müssen, dass Menschen, die Ihnen wichtig sind, einer Straftat überführt werden. Also es ist eine rein ethische Entscheidung sozusagen. Und diese ethische Entscheidung fällt natürlich immer eher zu Ungunsten einer Aussage aus, je näher man vielleicht verwandt ist oder befreundet ist. Ja. Denken Sie, Stichwort nicht-eheliche Lebensgemeinschaft. Ja. Es gibt für nicht-eheliche Lebensgemeinschaften kein Zeugnisverweigerungsrecht. Ja. Das heißt, bloß weil Sie schon 35 Jahre zusammen leben und alles teilen, ja, und sogar vielleicht zwei gemeinsame Kinder haben, ja, bedeutet das nicht, dass Sie dann irgendein Zeugnisverweigerungsrecht haben. Ja, im Gegensatz zum Beispiel zu Ehegatten. Und da war es bisher immer sehr einfach zu sagen, ja, ist alles kein Problem. Ich muss ja bei der Polizei sowieso keine Angaben zur Sache machen. Nachdem ich Ihre Frage beantwortet habe, sage ich Ihnen dann, wie man aus diesem neuen gesetzlichen Dilemma, herzlichen Dank an die Bundesregierung, welcher auch immer es gewesen ist, die das aktuell eingeführt hat, wie man aus diesem Dilemma rauskommt. Aber jetzt Ihre Frage.
8: Ist das bei eingetragenen Lebenspartnerschaften ebenfalls so wie bei einer Ehe oder nur wie bei einer Beziehung?
0: Nein, bei eingetragenen Lebenspartnerschaften, die sind ja der Ehe mittlerweile gleichgestellt. So zumindest meine bescheidene Kenntnis. Ja, also das ist in der Ehe ist genau wie bei der Ehe dann. So, also jetzt mal die Angst, das Angstszenario. Der Polizeibeamte hält sie irgendwo an und sagt, Sie sind Zeuge, ja, und Sie müssen hier und jetzt aussagen und dem liegt auch ein Auftrag der Staatsanwaltschaft zugrunde. Da stellt sich der erste Frage, gibt es überhaupt einen Auftrag der Staatsanwaltschaft, ja? Da können Sie natürlich dann so sehr spitzfindig sein und sagen, Moment, ich weiß, ich muss als Zeuge vielleicht aussagen, aber nur, wenn ein Auftrag der Staatsanwaltschaft zugrunde liegt. Dann sagen Sie zu dem Beamten, ja, dann belegen Sie mir doch mal bitte, dass ein Auftrag der Staatsanwaltschaft zugrunde liegt. Zeigen Sie mir den doch mal. Ja? Dann sagen, soll ich jetzt mein Handy rausholen und Ihnen das zeigen? Dann sagen Sie, ja, das habe ich kein Problem mit, machen Sie das mal. Ne? Oder muss ja irgendwo schriftlich, in Deutschland ist ja alles schriftlich oder per E-Mail, da müssen Sie eine E-Mail vom Staatsanwalt bekommen haben, bitte vernehmen Sie mal den Zeugen sowieso. Zeigen Sie mir die, dann glaube ich Ihnen das. Ja, können Sie natürlich schöne Diskussionen mit lostreten, aber die Diskussion wird in aller Regel damit enden, dass der Polizeibeamte sagt, wissen Sie was, wir vertagen das einfach mal, gehen Sie mal zum Anwalt, lassen sich juristisch beraten und dann klären wir das. Ne? Weil der dann natürlich auch völlig überfordert ist von der Situation, ja, wenn Sie dann den Auftrag sehen. Ich hab bei einer Zeugen Vorladung für meinen Mandanten, wo ich wusste, dass kein Auftrag der Staatsanwaltschaft vorliegt, das schon beanstandet. Ja? Und dann stellte sich heraus, dass das da drin stand in der Vorladung, obwohl es gar keinen Auftrag der Staatsanwältin, die ich zufälligerweise etwas näher kenne, gab. Ja? Die konnte ich dann mal anrufen und sagen, mal zu, was macht ihr denn da? Ja? Wegen so einer Popelsgeschichte gegen Verkehrsunfallflucht macht ihr da im Auftrag der Staatsanwaltschaft? Nee, das haben wir gar nicht gemacht. Ne? Na gut, zweite Sache ist, wenn die Polizei Sie als Zeugen vernehmen will, Gibt es denn da eine Ladungsfrist? Im Gesetz steht ja drin, auf Vorladung zu erscheinen, haben wir gerade gelesen. Das ist eine juristisch natürlich höchst interessante Frage. Ja, die ist bislang leider Gottes noch nicht geklärt, ob es da sozusagen eine Frist gibt. Ja, also erstmal müssen sie geladen werden und dann können sie kommen, was in Deutschland ja bedeutet, frühestens am nächsten Tag, 7.45 Uhr. Ja, aber das ist eben noch nicht geklärt. Man kann sich auf den Standpunkt stellen, sagen, der Polizist kann ja jetzt eine Ladung aussprechen und sagen, da sie ja sowieso schon hier ist, mache ich die Vernehmung sofort. Ja, aber vielleicht im Hinterkopf behalten, da kann man auch was mitreißen, indem man dann sagt, bitte, Ladung bedeutet doch, dass ich irgendwie zu Ihnen kommen muss. Da können Sie mich doch jetzt hier nicht zwischen Tür und Angel vernehmen. So, dahin ist eine Frage.
9: Ja, ganz blöde Frage. Wenn drinnen steht, dass ein Auftrag existieren würde zur Vorladung, ist es rechtswidrig, wenn es nicht so ist? Also könnte ich dagegen wiederum vorgehen?
0: Ja, aber das hat mit Ihrem Fall dann nichts zu tun. Das wäre dann eher ein Fall für eine Dienstaufsichtsbeschwerde, wo Sie dann sozusagen sagen, der Polizist macht seinen Job nicht richtig. Ja,
9: scheint ja anscheinend öfter vorzukommen, wenn ich das so raushöre.
0: Ja, kommt öfter vor. Dienstaufsichtsbeschwerden kommen auch öfter vor, aber die, wie wir Juristen immer sagen, Dienstaufsichtsbeschwerden sind ja meistens form-, frist- und fruchtlos. Ja, also da kommt relativ wenig bei raus. Wenn Sie eine Exit-Strategie jetzt, ich mache diese Folie zu Ende, dann kommen wir zu dem Punkt, vielleicht beantwortet es ja einiges auch. Exit-Strategie, wenn Sie also wirklich konfrontiert werden mit dem Verlangen, sofort und hier und jetzt oder morgen vernommen zu werden, dann sollten Sie sich auf keinen Fall unter Druck setzen lassen. Ich habe das schon angedeutet, man muss da einfach gelassen bleiben und eben wissen, selbst wenn die Polizei das behauptet, der Polizeibeamte selber kann erstmal gar nichts machen. Ja? Denn bei einer Zeugnisverweigerung kann lediglich die Staatsanwaltschaft ein Ordnungsgeld gegen Sie verhängen, ja? Was zum Beispiel bei nächtlichen Fällen dann eher schwierig wird, weil da wenig Staatsanwälte arbeiten. Ja? Also wenn dann jetzt hier, Sie sind da, wie gesagt, wir bleiben bei dem Club, Sie sollen da jetzt ihren Freund als Drogenjunkie denunzieren sozusagen und dann wird der Eildienst der Staatsanwaltschaft sich bedanken, wenn dann jetzt ein Polizeibeamter anruft, so der Zehnte an diesem Abend und sagt, geben Sie mir mal einen Auftrag, den Zeugen hier und jetzt zu vernehmen. Ja? Ist nicht praxisrelevant, passiert so nicht. Staatsanwälte würden dann sagen, pass auf, schicken Sie mir das schriftlich, gucke ich mir in Ruhe an, wie soll ich das denn jetzt entscheiden? Wichtig, nur die Staatsanwaltschaft kann Ordnungsmittel verhängen, die Polizei selber kann das gar nicht machen. Und Ordnungsgeld, wir waren ja vorhin schon bei den 50 Euro Bußgeld, wenn Sie Ihre Personalien nicht angeben, einmal erlebt im Leben bisher. Ordnungshaft ist ja eigentlich eher das, wovor man etwas Angst haben sollte. Aber die Ordnungshaft kann nicht mal ein Staatsanwalt verhängen, sondern das kann nur der Richter machen. Und wie Sie wissen, sind die Richter ja sowieso dann nicht da. Ja, die sind nur zwischen 9 und 14 Uhr überhaupt erreichbar. Und der wird auch einen Teufel tun und das sofort und heftig gegen Sie zu machen, sondern der Richter wird dann sagen, da muss ich den Zeugen erstmal anhören, was der dazu zu sagen hat und Ähnliches. Also, Sie haben eben Möglichkeiten, da ein bisschen Sand ins Getriebe zu schütten. Und ganz wichtig noch am Ende, das sollte man dann wissen, wenn man sich auf sowas emotional ein bisschen vorbereiten will. Es gibt ja nicht nur schlechte Gesetze, sondern es gibt auch ein neues Gesetz, nämlich das Recht auf Zeugenbeistand, Paragraph 68 klein b StPO. Und der sieht vor, dass der Zeuge sich in jedem Stadium des Verfahrens eines Beistandes bedienen kann. Ja? In der Regel wieder Rechtsanwalt, aber gerade danke nochmal für Ihre Frage. Es kann natürlich auch jeder andere sein. Ja? Und wenn Sie das Recht haben, sich eines Zeugenbeistandes zu bedienen, dann kann man das Recht nicht so einfach leerlaufen lassen, indem man sagt, ja, ist da jetzt kein Zeugenbeistand da. Wird manchmal versucht, klappt aber nicht. Sondern da ist es dann vielleicht sogar schlauer, wenn Sie sagen, ich will jetzt nicht meine Lebenspartnerin, die dann drei Häuser weiter sitzt, haben, sondern ich will einen Anwalt haben. Ja, weil jetzt habe ich gerade über die Richter geschimpft. Auch wir Anwälte, die meisten Anwälte sind ja nachts und an Feiertagen und so auch eher nur eingeschränkt zu erreichen. Ja, also Sie können dadurch Zeit gewinnen. Dann sagen Sie, passen Sie auf, ist ja alles schön und gut, Pflicht hin und Pflicht her, aber ich möchte vielleicht dann doch von meinem Recht Gebrauch machen, einen Anwalt als Zeugenbeistand herbeizurufen, zu befragen. Ja, mein Anwalt ist am Montag ab 9.30 Uhr wieder erreichbar. Ja, bitte.
10: Kann ich dabei einen speziellen Anwalt haben oder muss das dann irgendein Anwalt sein? Wenn mein Anwalt jetzt, sagen wir, noch einen Monat im Urlaub ist, kann dann die Polizei sagen, so, ja, das ist jetzt aber also doch ein bisschen zeitkritischer.
0: Hier gilt im Prinzip dasselbe wie beim Verteidiger. Sie haben das Recht natürlich, sich des Anwalts ihres Vertrauens zu bedienen. Das heißt also, man kann ihnen keinen Anwalt so einfach aufs Auge drücken, so nach dem Motto, oh, der Herr Vetter oder wer auch immer, ja, der ist heute auf einem Gerichtstermin in Koblenz, der kann schlecht nach Köln kommen oder sowas. Da muss man sich dann eben abstimmen. Ja? Wenn der Anwalt natürlich dann drei Monate Südseekreuzfahrt macht, ja, das ist dann vielleicht was anderes. Aber es geht mir nur darum, sozusagen, um Ihnen zu zeigen, wie Sie die Zeit gewinnen können, um sich sozusagen in anwaltliche, schrägstrich juristische Beratung begeben zu können. Weil dann ist ja die Luft aus der ganzen Sache sozusagen raus. Denn wenn Sie die Zeit gewonnen haben und dann vielleicht mit einem Anwalt drüber gesprochen haben, dann wird der Sie natürlich darüber informieren, Sie müssen aussagen oder Sie müssen eben nicht aussagen. Ja, bitte? Mein Problem ist, ich kann durch diesen Scheinwerfer eigentlich so gut wie nichts sehen. Deswegen melden Sie sich ganz laut.
11: Ja, ich habe eine Frage zur Dienstaufsichtsbeschwerde bei der Polizei. Das hörte sich ja eben so an, dass das nicht so wirkungsvoll ist. Gibt es denn da was anderes, was man machen kann, wenn man meint, dass die Person gegen das Gesetz verstößt?
0: Ja. Also das war jetzt etwas salopp formuliert. Ich mache durchaus auch Dienstaufsichtsbeschwerden, wenn ich wirklich davon ausgehe, dass tatsächlich eine Pflichtverletzung vorliegt und der Beamte das nicht sozusagen nur leicht fahrlässig gemacht hat, sondern weil er es eben willkürlich gemacht hat. Also Stichwort, wenn das so in Richtung Rechtsbeugung gehen würde bei einem Juristen. Ja. Also wenn Sie sich begründet ärgern über das Verhalten eines Polizeibeamten, Staatsanwalts oder Richter, dann haben Sie halt das Recht, eine Dienstaufsichtsbeschwerde zu erheben. Und da kann Ihnen auch keiner einen Strick draus drehen, wenn Sie die einigermaßen sachlich formulieren. Ja, kleine Einschränkung, ne? Die blöde Sau und so. Solche Sachen kann man schreiben, aber das gibt dann wieder neue Arbeit für die Justiz. Insofern, wenn Sie das höflich formulieren und aus Ihrer Sicht sachlich das vortragen, was da gewesen ist, kriegen Sie keinen Ärger. Aber, kleine Ausnahme zum Beispiel, war keine Dienstaufsichtsbeschwerde, aber ein Mandant von mir ist nachts morgens um 4 Uhr über die rote Ampel gelaufen. Bei uns am Kennedy-Damm, das ist direkt um die Ecke. Können Sie sich vorstellen, es ist unheimlich viel Verkehr nachts um 4, aber ein Polizeibeamter war da. Ne? Und der sagte dann, ja, pass auf, das kostet 5 €. Ja? Und dann hat mein Mandant dem, oder 10 € waren das, 10 € bezahlt. Ja? Zu Hause fiel mein Mandant auf, ich habe ja gar keine Quittung bekommen. Ja? Dann hat er bei der Polizei angerufen und wollte eine Quittung haben. Und dann sagten die dann, wissen wir nicht, wer das war. Doch, ich habe mir doch den Namen des Polizeibeamten gemerkt. So viele werden ja morgens um 4.30 Uhr da auch nicht Dienst gehabt haben. Und dann ging das halt so hin und dann hin und her. Und dann sagte der Polizeibeamte, ich habe kein Geld bekommen. Also ich war nicht dabei. Ich weiß natürlich nicht, wie es gewesen ist. Ne? Ich habe kein Geld bekommen. Das führte dann dazu, dass mein Mandant sich natürlich erst gegen das Knöllchen gewehrt hat, erfolglos, ja, und hat ja mit dem Geld jetzt erstmal nichts zu tun und oder hat mit sich mit dem Argument selber gewehrt, er hätte ja schon doppelt, kann ja nicht doppelt bezahlen, die Verwarnung wäre wirksam geworden. Richter hat das natürlich erstmal nicht geglaubt, das hätte für den Mandanten dann ein Warnzeichen sein müssen, dass er vielleicht die Dienstaufsichtsbeschwerde wenigstens sein lässt, ja, weil die wurde ihm dann als falsche Verdächtigung ausgelegt, weil er ja behauptete, der Polizeibeamte hätte 10 € genommen. Ja?
11: Also die Dienstaufsichtsbeschwerde ist das einzige Rechtsmittel und die Rechtsform, die man nutzen kann.
0: Nein, wenn es um das Verhalten eines Polizeibeamten zum Beispiel geht, das jetzt nicht in die Strafprozessordnung reinfällt. Ja? Wenn ein Polizeibeamter zum Beispiel Dinge bei Ihnen beschlagnahmt, obwohl es gar keinen Durchsuchungsbeschluss gibt oder ähnliches, dann können Sie natürlich strafprozessual ein Verwertungsverbot geltend machen. Ja? Andere Fälle sind dann eher so nicht Thema der Strafprozessordnung. Zum Beispiel, wenn bei Ihnen, da kommen wir gleich zu, durchsucht wird und es wird Ihnen dann untersagt, zum Beispiel während der Durchsuchung einen Anwalt anzurufen, aufs Klo zu gehen oder vielleicht möglicherweise sogar wegzugehen, weil Sie das Elend da nicht ertragen. Ja, sondern heißt es, setzen Sie sich auf das Sofa und halten Sie die Klappe, sonst kriegen Sie Handschellen angelegt. Ja, das wäre in der Regel rechtswidrig. Nur da können Sie kein Verwertungsverbot für Ihr Strafverfahren daraus herleiten, aber natürlich eine Dienstaufsichtsbeschwerde gegen den Beamten machen. Ja, komme ich gleich noch ein bisschen dazu. Also, die Hausdurchsuchung müssen Sie wissen, aber weiß ja, glaube ich, auch fast jeder, wichtig ist in der Regel, dass eine richterliche Durchsuchung vorliegt, dass es ungefähr bei 90, eine richterliche Anordnung vorliegt, das ist ungefähr bei 90% der Hausdurchsuchungen der Fall. Ja? Es gibt, in der Regel können Sie davon ausgehen, fast immer eine richterliche Anordnung. Was anderes sind die Fälle der Gefahr im Verzuge. Da kann durchaus auch mal die Staatsanwaltschaft das anordnen. In ganz krassen Fällen, aber wir reden dann über Mordfälle oder Ähnliches, auch die Polizei selber. Dann kommen wir jetzt zu dem Punkt, was ja hier letztendlich zu der Einladung geführt hat. Überraschenderweise ist es nämlich so, bei wem darf denn durchsucht werden? Und das ist natürlich klar, dass bei einem Beschuldigten, der also einer Straftat bezichtigt wird, durchsucht werden darf. Das ist im Gesetz 102 StPO eben so geregelt. Durchsucht werden darf bei dem, welcher als Täter oder Teilnehmer einer Straftat verdächtig ist, bei dem darf durchsucht werden, wenn zu vermuten ist, dass die Durchsuchung zur Auffindung von Beweismitteln führen wird. Ja, da brauchen Sie nur eine Vermutung zum Auffinden von Beweismitteln. Und was viele nicht wissen, und ich denke, das hat auch die Zwiebelfreunde und so etwas überrascht, dass eben nicht nur bei Beschuldigten durchsucht werden kann, sondern auch bei Zeugen, ne? Oder bei Dritten im Sinne des Gesetzes. Und da steht dann allerdings drin, und das ist wirklich die einzige Einschränkung für eine Hausdurchsuchung bei Dritten, die ist nur dann zulässig, wenn Tatsachen vorliegen, aus denen zu schließen ist, dass die gesuchte Personenspur oder Sache sich in den zu durchsuchenden Räumen befindet. Wichtigster Unterpunkt ist natürlich die Spur oder die Sache. Ja, also wenn es um zum Beispiel ein Päckchen geht oder halt um irgendwelche Computer, auf denen Logfiles drauf sind, ja, um das Thema jetzt nochmal aufzugreifen. So, Sie sehen.
12: Eine Frage, ja.
0: Also wir halten fest, es gibt nach dem Gesetz nur einen Punkt, nämlich das, was ich Ihnen gerade schon mal weggedrückt habe hier. Einmal die Tatsachen und bei dem Beschuldigten selber nur die Vermutung. Und Ihre Frage zielt genau in die richtige Richtung. Während sozusagen der Anfangsverdacht bei einem Beschuldigten im Prinzip, den kann man relativ einfach an den Haaren herbeiziehen, ist das mit den Tatsachen bei einer Durchsuchung beim Dritten natürlich etwas weiter. Ja, da brauchen Sie eben Tatsachen. Was sind dann Tatsachen? Ich kann dazu auch nur allgemein sagen, was die Rechtsprechung sagt. Auf jeden Fall nicht nur die berühmte kriminalistische Erfahrung, ja, nicht nur Spekulation, ja, der X ist Polizei bekannt, weil er mit 14 Jahren schon mal schwarz gefahren ist und mit 17 in eine kleine Körperverletzung verwickelt war, spricht heute vieles dafür, dass er ja auch irgendwie Mitglieder einer kriminellen Vereinigung bei sich beherbergt oder sowas. Also Tatsachen, aber dieser Rechtsbegriff ist, wie wir sagen, natürlich auslegungsbedürftig und da können Sie alles drunter fassen. Wieder das Beispiel der Zwiebelfreunde, das ja ganz krass ist in der Richtung, gerade diese Torgeschichten. Im Prinzip weiß man, dass man nichts finden wird, aber man sagt, na gut, es reicht schon aus. Ja, also Sie kommen da mit der Strafprozessordnung in der Regel nicht so wahnsinnig weiter. Ich habe es hier aufgeschrieben, Durchsuchungen bei Dritten, wir haben ja diesen aktuellen Fall gehabt, die nehmen halt auch deswegen zu, weil die, wenn wir jetzt wieder aufs Internet kommen, weil die normale Vernetzung zwischen den Menschen dann sozusagen schon als Tatsachen gewertet wird. Ja, ich erinnere mich jetzt zum Beispiel an Fälle, wo dann durchsucht worden ist, weil jemand mit einem anderen auf Facebook befreundet gewesen ist. Ja, der hatte zum Glück nur 13 Freunde, ja, sonst hätten die viel durchsuchen müssen, ja. Also wenn sie dann 1.726 Freunde gehabt hätten, dann hätte man sich wahrscheinlich schon wieder überlegt, kann das denn richtig sein? Aber bei 13 Freunden ist dann tatsächlich durchsucht worden, weil die sich auf Facebook kannten. Ja, ja, das müsst ihr den Staatsanwalt fragen. Ich würde sagen, sie dürfen sich überhaupt niemand aussuchen, aber ich sag's ja, wenn der Typ jetzt 3.000 Freunde gehabt hätte, hätte jeder Staatsanwalt natürlich sofort gesagt, kann ja nicht richtig sein, was ich hier anordne. Aber da war das so, nach dem Motto, ach, die haben ja miteinander geredet und irgendwo muss die Hehlerware ja gelagert werden. Ne? Dann gucken wir uns mal die 13 Kumpels an, die er hatte. Ne? Der eine war aber kein Kumpel, das war der Diakon seiner Kirchengemeinde. Hat die Polizei irgendwie so nicht gerafft, dass das jetzt auch zur Kirchengemeinde gehört, gab dann so ein gewisses Aufsehen natürlich, dass die Kirchengemeinde durchsucht worden ist, ne? Kam also nicht so gut an insgesamt, aber es wurde auch bei keinem der 13 was gefunden. Ja?
11: Wir nehmen an, eine Person X ruft bei der Polizei an und sagt, ich habe Person Y bei einer Straftat beobachtet. Die Polizei Y hält die Person Y an und durchsucht sein Auto. Ist das rechtens? Aufgrund nur dieser Zeugenaussage, die da bei der Polizei getätigt wurde?
0: Ja, es kommt halt darauf an, ob ein Anfangsverdacht angenommen werden kann oder nicht. In der Regel sagt man lediglich anonyme Anzeigen, ja, die keinen vernünftigen Sachverhalt mit sich bringen. Also das Beispiel der neue Nachbar da in der dritten Etage, das ist ein Kinderschänder. Ja, das kann gar nicht anders sein. Solche Sachen gibt's, ja, glauben Sie gar nicht. Ja, oder der X, der mit den langen Haaren, der verkauft doch garantiert Drogen. Ja, wir haben zwar noch nichts gesehen, aber schon der Umstand, dass der nie zu Hause ist, zeigt ja, dass er sich immer irgendwo rumtreibt und Drogen verkauft. Ne? Das ist immer eine Abwägungsfrage, wie man anonymen Anzeigen oder nicht substanziierten Anzeigen nachgeht. In der Regel, um die Ermittlungsbehörden ein bisschen in Schutz zu nehmen, schon aus Eigenschutz, gehen die den absurdesten Geschichten häufig nicht nach. Ja, das Risiko, in so ein Fadenkreuz zu gelangen, ist eigentlich eher ein anderes. Da will ich Ihnen auch mal ein Beispiel aus Köln sagen. Das ist jetzt wieder das Männerwohnheim, von dem ich Ihnen vorhin berichtet habe. Also, da gibt es irgendwo ein Männerwohnheim. So, mein Mandant, der wohnt aber 3 Häuser weiter, ganz bürgerliche Existenz und so weiter. Und da hat jemand, der an dieser Haltestelle bei dem Männerwohnheim sich ständig aufhält, angeblich gesehen, wie ein gewisser, ich nenne ihn jetzt mal Wladimir, ja, um den richtigen Namen nicht zu sagen, ein gewisser Wladimir da Drogen verkauft, ja, hat das der Polizei gemeldet, ja. Und was passiert dann? Also der Wladimir soll aber im Männerwohnheim wohnen. Die Polizei stellt aber fest, im Männerwohnheim wohnt keiner, aber der Polizeibeamte in einem blitzgescheiten Anfall sagt sich, ja, vielleicht hat sich dieser Zeuge ja auch vertan, guck ich mal, wie viel Wladimirs hier auf der Straße wohnen, ja, und stellt dann fest, es gibt ja hier nur einen Wladimir in der Gegend, ne, und dann steht dann drin, es wurde zweifelsfrei festgestellt, dass mit dem Wladimir der Herr sowieso gemeint sein muss, ja, kam dann zu einer Hausdurchsuchung, dummerweise wurden bei den Mandanten dann auch Drogen festgestellt, ja, das war das Problem, aber die hat er nur für den Eigenanbau gehabt, der hat nur so eine kleine Plantage gehabt, ne, aber und der andere Zeuge hat dann auch hintenrum sozusagen bestätigt, der war es nicht, ja, nachdem aber dummerweise kam die Polizei dann erst auf die Idee, dem Zeugen Bilder vorzulegen, nachdem bei meinem Mandanten schon durchsucht worden ist, ja. Ich habe mir gedacht, das hätte man vielleicht ja auch vorher machen können und dann zu gucken, ob der Zeuge dann vielleicht den auch wiedererkennt, ne? Aber dass der natürlich selber was zu Hause hatte, das war natürlich ein blöder Zufall, ne? Okay. Ich gehe mal davon aus, dass es ein Zufall war. Ich, also genau weiß ich natürlich auch nicht. Kommen wir mal zu den Einzelheiten der Hausdurchsuchung. Ich kann Sie nur um eines bitten, wenn Sie morgens um 6.30 Uhr bei Ihnen an der Haustür klingelt und 5 Polizeibeamte begehren Einlass mit einem Durchsuchungsbefehl, den die Ihnen so vor der Nase rumwedeln, sondern wir kommen erstmal rein, dann können Sie sich das in Ruhe durchlesen. Regen Sie sich nicht auf. Und egal, wie absurd Ihnen diese ganze Geschichte erscheint und wie krude das ist und wie unverständlich das alles für Sie ist, oder weil Sie eben im Keller 5 Leichen deponiert haben, wehren Sie sich nicht gegen die Durchsuchungsaktion. Ja, wir haben mittlerweile, auch wieder der Gesetzgebung sei Dank, eine erhebliche Strafdrohung für tätliche Angriffe. Das Gesetz auf Vollstreckungsbeamte. Das Gesetz ist da verschärft worden und zwar sozusagen als Arbeitsbeschaffungsmaßnahme für Rechtsanwälte. Denn für einen tätlichen Angriff auf Vollstreckungsbeamte, also wenn Sie mit denen rangeln, ja, also so nach dem Motto, der will bei Ihnen in die Wohnung und Sie schubsen den zurück, ja, sagen, du kommst hier nicht rein, ja, ich rufe erst meinen Anwalt an, ist das ein tätlicher Angriff auf einen Vollstreckungsbeamten und das bringt eine Freiheitsstrafe von mindestens 3 Monaten. Das heißt, Sie können dafür keine Geldstrafe mehr bekommen nach der heutigen Rechtslage, was natürlich für Menschen, die seltener mit dem Gesetz in Konflikt geraten, doch schon etwas unerfreulich ist, wenn man plötzlich zu einer Freiheitsstrafe verurteilt wird. Wobei ich natürlich tröstend sagen muss, die wird dann, wenn sie ansonsten unbescholten sind, sicherlich zur Bewährung ausgesetzt. Aber er möchte sich schon als Bürger sozusagen eine Freiheitsstrafe von 3 Monaten einhalten. Also Sie müssen auch immer dran denken, dieses Gesetz ist ja nicht deswegen gemacht worden, um jetzt Polizeibeamte irgendwie praktisch zu schützen, sondern das Gesetz ist gemacht worden, das kann ich Ihnen sagen, um den psychologischen Effekt auszunutzen, nämlich um dafür zu sorgen, dass Menschen, bei denen durchsucht wird, ja, sich überhaupt nicht beschweren. Ja, das heißt also, sie haben bei Durchsuchungen häufig mal den Fall, das gibt's auch, dass Polizeibeamte etwas rabiater sind. Ja, da sind sie schneller in Handschellen, als sie sich's ausdenken. Und diese Strafdrohungen sollen natürlich dazu führen, das ist zumindest meine bescheidene private Meinungsäußerung, die vom Grundgesetz gedeckt ist, hoffentlich, die soll nur dazu führen, den Bürger sozusagen dahingehend zu disziplinieren, dass er partout auf keinen Fall solche Verfehlungen von Polizeibeamten anzeigt. Also Stichwort Dienstaufsichtsbeschwerde. Ja, die haben sie da rüde reingeschubst, die haben ihnen Handschellen angelegt, sie nicht aufs Klo gehen lassen und so weiter. Und einer hat ihnen sogar noch vielleicht einen kleinen Knuff in den Brustbereich gegeben, so nach dem Motto, weg da oder sowas. Der Zweck ist ganz einfach, Sie sollen als Bürger Angst haben, dass Sie 3 Monate Freiheitsstrafe auf Bewährung bekommen, wenn Sie diese Sache sozusagen berichten. Weil Sie wissen ja, wie die Dynamik ist, oder Sie können sie sich ja vorstellen, wenn Sie dann zur Staatsanwaltschaft mit Ihrem Anwalt gehen und sagen, oh, ich bin da aber falsch behandelt worden und das war alles nicht so in Ordnung und der eine Polizist hat mich sogar leicht verletzt, dann können Sie davon ausgehen, was innerhalb von 48 Stunden da ist, ein Bericht von den 5 Polizeibeamten, dass überhaupt nichts vorgefallen ist, aber dass die alle jetzt Strafanzeige gegen Sie erstatten, weil Sie ja, ne, die geschlagen haben oder sonst etwas gemacht haben. Ja? Wie so häufig liegt die Wahrheit immer irgendwo in der Mitte, aber das ist natürlich ein ganz klarer, diese 3 exorbitanten 3 Monate für Widerstand, ja, ist ja eine psychologisch schwierige Situation, ist ein ganz klarer Disziplinierungsversuch, den ich also im Prinzip auch für rechtswidrig halte. Das ist einfach, für mich ist das ein Instrument der Einschüchterung. Ja, da können Sie als Bürger dann nicht mehr sagen, oh, ich bin da aber hart angegangen worden, ich halte das für rechtswidrig, weil Sie Schiss haben müssen, dass hintenrum sofort auf Ihre Anzeige die Retourkutsche kommt und Sie müssen dafür 3 Monate ins Gefängnis. Der Beamte lacht im Zweifel darüber. Ne? Also es gibt eine klare Tendenz dann auch, aus einem einfachen Widerstand einen tätlichen Angriff zu machen. Das ist jetzt meine aktuelle Erfahrung mit den Fällen. Es wird dann fast immer jetzt in den Anzeigen, wo Sie früher nur von Widerstand geredet haben, ausdrücklich darauf hingewiesen, dass die Abwehrbewegung, da hat sich jemand dem Griff entzogen, ja, und dann heißt es dann immer, ja, da ist die Faust irgendwie ein bisschen weggekommen, als er sich so einer Handfesselung oder so entziehen wollte. Und das wäre ja wohl ein tätlicher Angriff, Mindeststrafe 3 Monate. Was auch in die Richtung geht, es gibt jetzt bei den Staatsanwaltschaften Sonderdezernate, die beschäftigen sich nur mit Widerstand gegen Vollstreckungsbeamte. Ja? Ich weiß noch nicht, was das werden soll. Ich habe neulich bei so einem Sonderdezernat eine Einstellung bekommen, aber ich gehe davon aus, dass die natürlich die klare politische Ansage haben, bitte nicht so viel einstellen, sondern lieber mal durchgreifen, ja, um sozusagen dem Rechtsempfinden, wie es der Innenminister von Nordrhein-Westfalen, dem Rechtsbefinden der Bevölkerung wieder etwas Nachdruck zu verhalten. Bei dem Widerstand ist es so, Ihr Rechtsempfinden fordert das immer, diese strenge Bestrafung, so lange, wie Sie Ihre erste Hausdurchsuchung haben und das mal selber erleben. Und dann sind Sie nämlich am Ende dann froh, dass Sie nichts gemacht haben, obwohl Sie sich kaum beherrschen konnten. Ja, ich habe das ja mitunter auch, dass ich zu Hausdurchsuchungen komme. Wir Anwälte sind da nicht besonders gern gesehen. Aber da muss man also sagen, das eskaliert dann teilweise auch. Ja, wenn Sie dann als Anwalt versuchen, ganz höflich darauf hinzuweisen, dass ja hier auch Rechte im Raum stehen und dass die eingehalten werden müssen und ähnliche Dinge, da geht das dann schon mitunter ganz verbal heftig zur Sache. Ja, also ich bin zwar tätlich noch nicht angegangen worden, aber ich bin bei einer Razzia in einer Pizzeria, die ich dann als Anwalt betreten habe, mit einem, weiß ich nicht, was weiß ich, Geschäftspartner verwechselt worden und dann von dem GSG 9 da, der Bundespolizei, die Schwarzarbeit begrenzt, die standen mit Maschinenpistolen, ne? Die haben mich dann auch erstmal auf den Boden geschmissen. Ne? Glücklicherweise war hinten im Hinterzimmer, da war ein Staatsanwalt beteiligt, der kannte mich und sagte, den Herrn könnten Sie mal bitte wieder aufhelfen. Das war jetzt, glaube ich, doch nicht nötig. Ne? Ja, bitte.
12: Eine Frage. Test. Wegen der Hausdurchsuchung und dem Durchsuchungsbeschluss, der Befehl. Hat man denn die Möglichkeit, ich sag mal, wenn sie dann halt morgens klingeln und einem irgendeinen Zettel vor den Spion wedeln, und dann gehe ich mal davon aus, sobald ich dann so dusselig bin, die Tür aufzumachen, das heißt dusselig, aber so kooperativ bin, die Tür aufzumachen, dass sie sofort reinstürmen. Habe ich aber dann, doch müsste ich aber doch eigentlich die Möglichkeit haben, mich erstmal von der Rechtmäßigkeit des Dokuments zu überzeugen und sei es, dass ich sage, ja, okay, geben Sie mir es, ich lese mir das durch. Wenn ich feststelle, das ist in Ordnung, dürfen Sie ja auch gerne reinkommen, aber nicht in dem Zug. Weil ich hatte eine ähnliche Situation durch einen Freund, der bei mir zu Besuch war und plötzlich standen sie bei mir im Zimmer. So,
0: Wohngemeinschaft.
12: Ja, also, aber der war auch nur, einfach nur zu Besuch und war halt draußen, hat Scheiße gebaut, kein Ausweis, der lag bei mir. Jedenfalls standen sie bei mir im Zimmer, aber ich denke, ey, also habe ich die Möglichkeit zu sagen, nee, erstmal lese ich mir das in Ruhe durch, bis dahin kommt hier keiner rein und wenn jemand dann trotzdem reingeht, habe ich auch das Recht, in die Tür vom Kopf zu hauen.
0: Ja? Bis zum letzten Punkt ist alles durchaus... Der letzte Punkt spricht jetzt ein bisschen dafür, dass Sie mir jetzt in den letzten 10 Minuten nicht zugehört haben.
13: Ja, gesagt, das ist ja für mich nicht klar, dass das legitim ist.
0: Ich habe es vorhin ja deutlich gesagt, widersetzen sich der ganzen Geschichte nicht, es bringt nichts. Aber was Sie natürlich schon machen können, dass Sie sagen, ich würde mir das gerne mal durchlesen. Bei BTM-Geschichten oder sowas wird das natürlich immer dadurch gekontert, so nach dem Motto, da ja nicht, dass wir uns jetzt die Drogen erstmal ins Klo spülen. Oder bei Internetdelikten, ja, dann schalten Sie Ihr Rechner ab und die sind ja voll verschlüsselt. Ne? Also das, ja, Rechner ins Klo, genau. Also... Wie gesagt, meine Meinung ist, wie man in den Wald hineinruft, so schallt es häufig auch hinaus. Man kann da kommen wir gleich zu, auch eine relativ konstruktive Basis finden. Ich will das auch gar nicht schlecht malen. Es gibt auch unglaublich viele Polizeibeamte, die selber keinen Bock auf diese täglichen Hausdurchsuchungsgeschichten haben. Ja, das merken sie dann daran, dass von drei Computern nur einer mitgenommen wird, obwohl die anderen da stehen. Oder die USB-Sticks in der Schreibtischschublade da nicht mitgenommen werden, weil es dann heißt, ja, die sind ja sowieso alt, haben wir kein Interesse dran. Also, ich würde mich eher ein bisschen bedeckt halten und dann darauf hoffen, das ist wieder so eine Routineangelegenheit und die finden ja sowieso nichts bei Ihnen, aber selbst wenn Sie sich nicht anstrengen, werden Sie ja sowieso nichts finden, was Sie nicht finden können. Also, ich hoffe, es kommt rüber, was ich meine. Zeitpunkt der Durchsuchung nur ganz kurz. Wie gesagt, das passiert immer morgens. Das hat nichts mit dieser komischen gesetzlichen Regelung zu tun, dass bei uns die Nachtzeit im Sommer um 4 Uhr morgens endet. Ja, das war noch, als wir alle die Heuernte eingefahren haben, relevant. Aber das richtet sich nach den Schichtplänen der Polizei. Gehen Sie davon aus, richterlich angeordnete Durchsuchungen finden immer morgens zwischen 6 und 7 Uhr statt, weil die Beamten in der Regel um 6 Uhr Schichtwechsel haben oder um 6.15 Uhr oder sowas. Dann sind die bis spätestens 7 Uhr bei Ihnen. Längere Anfahrt 7.30 Uhr. Wenn es morgens 7.41 Uhr wird, dann können Sie davon ausgehen, wenn Sie Schwerverbrecher sind, heute wird wieder mal nichts passieren. Es wird heute ist ein guter Tag. Ja, bitte.
14: 5.30 Uhr. Kurze Frage dazu.
0: Ja.
14: Was, wenn man jetzt wirklich nicht zu Hause ist, kann dann das dann trotzdem von Seiten der Polizei dann negativ ausgelegt werden? Man hat extra nicht aufgemacht oder so?
0: Ja, da gibt es ja zwei Möglichkeiten. Wenn es jetzt um eine kleine Sache geht, kommt die Polizei vielleicht wieder und hofft, dass sie es nicht mitbekommen. Ja. Oder sie holt einen Schlüsseldienst. Ja, die Kölner Schlüsseldienste, 15% des Grundumsatzes bei denen ist Arbeit für die Polizei. Ne? Die machen ja den ganzen Tag Haustüren auf. Bitte.
9: Wenn der Schlüsseldienst gerufen wird und die Polizei plötzlich vor mir steht und ich sage, ja, ich habe die Klingel nicht gehört, wird mir das dann negativ ausgelegt oder wie sieht das aus?
0: Ja. Also ich würde mal sagen, das hat für den Tatverdacht oder die spätere Strafe, die Sie zu erwarten haben, sicherlich überhaupt keine Bedeutung. Ja, das ist immer so eine Klimageschichte. Ja, wenn die sich natürlich verarscht fühlen, dann treten die vielleicht etwas rabiater auf, als wenn sie das Gefühl haben, sie kommunizieren zumindest mit denen auf einer vernünftigen menschlichen Ebene. Ja, nur es gibt halt immer wieder Missverständnisse. Ja, also ich hatte jetzt neulich den Fall, wo eine Hausdurchsuchung für die Suidbertusstraße 5a angeordnet worden ist, ja. Aber das mit dem A ist natürlich auch ziemlich schwierig, ne. Und dann bei meiner Mandantin, die in der Suidbertusstraße 5 wohnt, dann eine Riesenrazzia stattgefunden hat, ja. Also auch so ein bisschen so nach dem Motto, Fragen können wir Ihnen später beantworten, wir müssen jetzt erstmal Ihre Wohnung durchsuchen. Ne? Und dann waren die da schon eine halbe Stunde dran, weil sie musste sich halt auch aufs Sofa setzen, durfte erstmal nicht mit mir telefonieren, erst als sie dann Stress gemacht hat. Dann habe ich gesagt, ja, wir kennen uns doch aus irgendeiner anderen Sache, da war doch irgendwie so eine völlig harmlose Geschichte, wieso kommen die denn bei Ihnen da wegen Betäubungsmitteln und so, sind doch gar nicht der Typ dafür, sagt die zu mir, ich weiß es auch nicht. Und dann geben Sie mal den Polizeibeamten, dann haben wir gesagt, was haben Sie denn da für einen Beschluss? Ja? Und dann sagte der zu mir, Ja, wir haben hier einen Beschluss gegen Frau Müller, Suidbertusstraße 5a. Und dann war Schweigen in der Leitung. Da sagt er... Genau. So. Und damit war mein Einsatz dann sozusagen beendet, ne? Also juristische Tätigkeit war relativ kurz, dann sind die abgezogen und dann kam aber witzigerweise, es ist auch nicht so häufig, dann tatsächlich auch ein Entschuldigungsschreiben, ja, von der Polizei. Unaufgefordert, ja.
7: In meiner Wohnung ist der Sicherungskasten direkt neben der Tür.
0: Ja.
7: Wie doof wäre es jetzt von mir, wenn die Bullen davor stehen und mit dem Bescheid wedeln, auf den großen Schalter zu drücken? Also kann man mir da irgendwie strafrechtlich noch mehr draus drehen, als eh schon anliegt? Oder?
0: Also wenn es um schwere Straftaten geht und Sie sowas machen, dann können Sie natürlich möglicherweise den Haftgrund der Verdunklungsgefahr herbeiführen. Ja? Also denken Sie an den Audi-Chef Stadler, ja? Der ist nur in Untersuchungshaft jetzt, weil er angeblich irgendwelche Zeugen beeinflusst haben soll. Ja? Und wenn Sie natürlich den Strom abstellen, obwohl die Polizei schon mit der Durchsuchung begonnen hat oder das gleich tun wird.
15: Das war jetzt also Udo Petter mit seinem Vortrag Sie haben das Recht zu schweigen. Gehalten hat er den beim Open Chaos 2018 in Köln. Da der Vortrag länger als eine Stunde ist, haben wir euch jetzt nur einen Teil davon vorgespielt. Ihr könnt auf unserer Webseite den Link finden zum kompletten Vortrag. politopiamagazin.de, dort haben wir auch alle unsere anderen Sendungen versammelt, könnt ihr alle nachhören. Wir freuen uns, dass ihr dabei wart, wir freuen uns, dass ihr zugehört habt. Wir hören uns wieder nächste Woche, Mittwoch 16 Uhr, das Politopia-Magazin bei Radio X. Also, bis dann.
16: Jo, es ist Mittwoch, der 24. Juni, 17 Uhr und damit Zeit für eine weitere Stunde von Virusmusik auf Radio X, heute mit dem Hörnerv, Ausgabe 486 als Vertretung für die OF-Scene. Im Studio erwarten euch die Rock'n'Roll Poppers mit einer heißen Konzert- und Festival-Vorschau.

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0: gerade im Süden die richtige Wahl ist, naja, das obliegt euch. Auf alle Fälle finde ich den Song irgendwie magisch. Trotz einfältiger Musik und einem leicht dünnen Text vergeht die Zeit doch beim Hören wie im Flug. Der Partykracher, der stürmte im Jahr 1983 in Deutschland und in Österreich in die Singlecharts und legte damit den Grundstein für den grandiosen Erfolg der Toten Hosen. Nur ein Jahr zuvor, als Punkband in Düsseldorf gegründet, befinden sich die Jungs um Campino nunmehr im 44. Jahr ihrer Karriere auf offizieller Abschiedstour. Trink aus, wir müssen gehen, so der Titel der Tour und kürzlich releaseden Studioalbums. Neben der Band Rammstein zählen die Hosen sicherlich zu den größten Exportschlagern der bundesdeutschen Rockmusikszene und sind immer einen Besuch wert. In drei Tagen, nämlich am Samstag, den 27. Juni, rocken die Toten Hosen den Heiligen Rasen im Waldstadion. Als Support spielen Feine Sahne Fischfilet und die Leftovers. Und die Tickets zur großen Sause, die gibt's im Vorverkauf ab 71 Euro. Und damit ganz herzlich willkommen zur 9. Ausgabe der Rock'n'Roll Brothers im Hörnerv. Wie immer live und ohne doppelten Boden aus dem Studio 1 von Radio X in Frankfurt-Bockenheim. Und für euch heute sind am Start mir gegenüber der Frank.
1: Ja, hallo liebe Rockgemeinde da draußen. Schön, dass ihr wieder bei uns seid.
0: Und auch wieder der Rainer.
2: Hallo, herzlich willkommen und schwitzt gut.
0: Ja, trotz Klimaanlage. Ich wollte es ja erst nicht verraten, aber die nützt bei den Temperaturen auch nicht mehr so sehr viel, ne?
2: Ist wahrscheinlich schon älter.
0: Ja. Ja, wir haben zu dem schönen Wetter die passende Musik. Heiße Rockmusik, habe ich ja schon erwähnt. Und der Rainer, von ihm kommt ein Konzerttipp für eines der Open-Air-Festivals in diesem Sommer.
2: Ja, ich möchte euch das Traffic Jam Open Air in Dieburg am 17. und 18. Juli vorstellen. Das Motto des Open Airs, der geilste Stau der Welt. Seit 1999 gibt es das Traffic Jam Open Air in Dieburg. Die Tickets fürs Wochenende kosten 69 Euro, zuzüglich eventuellem Zeltticket für 20 Euro. Dieses Zeltticket ist für 2 bis 3 Personen gültig. Es ist ein genreübergreifendes Festival und hat eine Kapazität von 4.000 Zuschauern. Euch erwarten ausgewählte Bands aus dem kompletten Spektrum der alternativen Musikszene, grüne Campingplätze, kühles Bier und gute Laune. Für dieses Festival möchten wir Enemy Inside vorstellen mit dem Lied Sayonara. Enemy Inside ist eine deutsche Dark Rock und Modern Metal Band aus Aschaffenburg, gegründet 2017. Das erste Album Phoenix wurde 2018 veröffentlicht. Bisher haben sie 3 Alben veröffentlicht.
0: Ja, und die geben ganz schön Gas. Hier also Enemy Inside.

0: Ja, guten Tag, Sayonara. Hier der Hörner mit den Rock'n'Roll Brothers und zu Enemy Inside. Aus Aschaffenburg kann man noch sagen, sie haben letztes Jahr in Wacken gerockt und eben kamen sie gerade zurück nach Hause und waren auf Headliner-Tour im April und Mai mit insgesamt 21 Konzerten, also fast täglich einem, in den Niederlanden, Deutschland, Tschechien, Österreich, Belgien, England, Frankreich und auch in Dänemark unterwegs. Eine ziemlich heiße Nummer, aber kommen wir jetzt von Ascheberg nach Kölle.
1: Ja, es geht um Werner Reinke, der hat Geburtstag. Werner Reinke, der Kultmoderator, ja, aus dem Hessischen Rundfunk, wurde 80 Jahre alt, ja, und ihr kennt den Werner Reinke, oder?
2: Ja, ich kenne ihn.
1: Ja, Werner Reinke,
0: unser aller Vorbild.
1: Wuchs in der Nähe von Bremen auf. Seine erste Station war Radio Bremen, wo er Nachrichten vorgesprochen hat. Und seine Vorbilder waren damals schon Heinz Schenk und Hans-Joachim Kuhnkampf. Ja? Heinz Schenk und sein David Bowie, das wissen wir ja alle. Ja? Jedenfalls hat er dann das Glück gehabt, vom Hessischen Rundfunk ein Angebot zu bekommen und wechselte dann Anfang der 70er Jahre nach Hessen, nach Frankfurt. Ja? Und dort übernahm er dann über kurz oder lang die Hitparade international. Und diese Sendung hat uns ja alle sehr geprägt, muss man sagen. Jeden Donnerstagabend haben wir vorm Radio gesessen. Ich weiß noch selber, ich habe so einen kleinen Kassettenrekorder gehabt mit so einer Mikrofonaufnahmemöglichkeit und habe dann mir die Titel aufgenommen auf Kassetten. Und die Mutter ist reingekommen, hat dann reingequatscht. Ja, das waren so die Anfänge unserer Musik, Musiksache hier.
2: Das war ein Gassenhauer. Wenn Hitparade international war, dann waren die Straßen leer und jeder hat Werner Reinke gehört.
1: Ja, und der Werner Reinke hat uns dazu gebracht, große Musikfans zu werden. Ja, das muss man schon sagen.
2: Na? Wegen ihm sitzen wir hier.
0: Ja, aber letztendlich, also nicht aber und schon großen Respekt, letztendlich aber hat er die Top 20 gespielt, gell? Aus der Hitparade.
1: Ja gut, ich glaube, man konnte dort hinschreiben, Postkarten konnte man da hinsenden und die wurden ausgezählt und das war die Hitparade vom Hessischen Rundfunk.
0: Okay.
1: Ja, aber er hat auch noch andere Sendungen gemacht, wie die Mittagsdiskothek und. Das Ganze hat er gemacht bis 89, dann wurde ihm das alles ein bisschen zu kommerziell, die Privatradios sind ja rausgekommen, haben da Konkurrenz gemacht und er hat dann gesagt, okay, jetzt mache ich mal 12 oder 13 Jahre, mache ich gar nichts mehr mit Radio. Hat dann viele Werbejingles gesprochen und andere Sachen und hat aber immer zum HR einen Kontakt durch die Lydia Antonini, die dort als Musikredakteurin gearbeitet hat. Und die hat ihn dann 2002 wieder zurück zum Hessischen Rundfunk geholt. Samstagmorgens hat er eine Sendung von 9 bis 12 bekommen und dort konnte er seine eigene Musik spielen. Ja? Und ich sage jetzt mal, für mich ist das, die Sendung läuft ja heute noch, die beste deutsche Radiosendung. Ja? Die ist sehr interessant, es läuft Rock, Pop, Oldies, Jazz, es gibt viele Geschichten, ja, und absolut hörenswert. Samstag von 9 bis 12 kann man Werner Reinke am Samstag hören.
0: Natürlich neben dem Hörnerv.
1: Natürlich, ja, das natürlich, ist klar. Ja. So, auch ein ganz großer Fan ist Wolfgang Niedecken, ja, der den Werner Reinke damals sehr vermisst hatte, wie er mit dem Radio aufgehört hatte. Und Niedecken hat 2001 einen Song geschrieben. Und ich habe jetzt erfahren, dass er speziell eigentlich für den Werner Reinke oder über den Werner Reinke ist. Und der Song heißt Eddies Radio Show. Den hören wir uns jetzt an.

0: Ja, lieber Werner, alles Gute zu deinem Geburtstag nachträglich für uns drei. Viel Gesundheit, damit wir noch lange deine Sendung samstags hören können.
1: Ja, Happy Birthday, alter Sack. Hast du ja gut gemacht.
2: Ja, ich bin dir sehr dankbar. Ja, es ist immer toll, dir zuzuhören.
1: Ja, warum die Ferne schweifen, wenn das Gute liegt so nah? Am kommenden Samstag, den 27. Juni, geht bei freien Eintritt das kleine, feine und kuschelige 34. Somspark-Festival im Rödelheimer Stadtpark über die Bühne. Und mit am Start ist die Frankfurter Roots-Rock-Kapelle The Rickin Rills. Ihre Wurzeln liegen im Blues, Boogie Boogie, Rockabilly und Desert Rock. Ein, so meine ich, wunderbarer Stilmix, der in ihrem Song Demolition Line besonders gut zum Tragen kommt. Also Bühne frei für The Rickin Rills.

0: Ja, ja, ja. Der Rick and Rails könnt ihr erleben. Samstag, also am 27.06. ab 14 Uhr beginnt das 34. Samstparkfest im Stadtpark von Rödelheim. Und ich weiß, es wird heiß, sollen 40 Grad werden, aber dort gibt es einen guten alten Baumbestand. Den kann man doch sicherlich nutzen. Und natürlich geht es bis in die Nacht rein. Es ist ein öffentlicher Park, also ist natürlich der Eintritt frei. Und im weiteren Programm stehen weitere Rockbands, nämlich Astrayed mit Garage Rock, Old Maps, Emo Punk, Friendly Fire mit Scarcore, No Wonderland mit Alternative Rock und wie eben gehört die Rick and Rails mit Roots Rock. Die Anschrift, ja, die lautet wirklich auf der Insel Frankfurt-Rödelheim und Veranstalter ist der Jugendring Kulturinitiative Rödelheim e.V.
1: Ich möchte euch das Golden Leaves Festival in Darmstadt am Steinbrücher Teich vorstellen. Es findet statt am 22. und 23. August. Wochenendticket, dritte Preisstufe, gibt es für 92,20 Euro. Die erste und die zweite Preisstufe ist ausverkauft, deswegen solltet ihr euch beeilen. Das Tagesticket ist ab 57,20 Euro erhältlich. Für dieses Festival möchte ich euch die Band Swim School mit dem Lied Outside vorstellen. Das schottische Indie-Pop-Trio Swim School wurde 2018 in Edinburgh gegründet. Sie haben sich mit atmosphärischem Mix aus Indie-Pop, Post-Punk und Shoegaze einen Namen gemacht.
0: Shoegaze.
1: Show.
0: Ja, no problem, aber...
1: Shoegaze.
0: Ja, Shoegaze. Okay, hier ist Swim School mit Outside.
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0: sind wir wieder. Cooler Song aus Schottland und hören sich irgendwie an, wie hast du gesagt?
1: Smashing Pumpkins.
0: Smashing Pumpkins.
1: Ja, die Richtung.
0: Ja.
1: Ja, jetzt bin ich, glaube ich,
0: dran. Warte mal, der Rainer wollte, glaube ich, noch was.
2: Nee, ich habe alles fertig.
0: Gut. Wieso?
2: Es ist keine Frauenband.
0: Ist keine komplette Frauenband.
1: Ja, wir haben gedacht, das ist eine reine Frauenband, aber das ist doch nicht der Fall. Ja?
2: Nee, nach Prüfung.
1: Ja. Im Internet.
0: Last check. Es ist aber eine weibliche
1: okay,
0: Sängerin.
1: Okay, jetzt geht's hier weiter bei mir. Ich bin ja der Mann für die großen Festivals.
0: Yes.
1: Und habe natürlich das dickste Teil mitgebracht. Und zwar das Wacken Open Air.
0: Oh ja.
1: Warum das Wacken Open Air? Weil es seit Jahren das erste Mal nicht ausverkauft ist. Ja. Aber bei Eintrittspreisen von 350 Euro Ui. Kann ich das auch verstehen. Aber immer noch sind 80.000 Leute oder mehr da. Ja, natürlich, das Line-Up, die Bands sind grandios. Ja, es sind unter anderem Black Label Society, die wir das letzte Mal gehört haben, Crimes and Glory, Def Leppard, die man hier in Deutschland schon lange nicht mehr gesehen hat, Europe, Judas Priest, POD, Rose Tattoo, Running Wild, Saxon, The Gathering, Sander Mavro, Uli John Roth, Malmsteen, ja. Das sind alles super gut. Das ist nur die Spitze von den Bands, die da über 100 Gruppen haben, die da am Laufen, ja. Ich habe einen Song dabei von Judas Priest, ja. Der heißt Devil's Child. Der ist, glaube ich, 2015 auf dem Wacken Festival aufgenommen und ist das erste Mal live auf einer Platte. Deswegen habe ich den ausgesucht. Ist auch leider ein bisschen länger wieder. Deswegen will ich gar nicht so viel reden. Bernd?
0: Ich bin gespannt. Ich kenne ihn noch nicht. Okay, Regler, fahr den Regler ab.
1: Ja? Laut.
0: Laut. Laut. Alles klar.
1: Dreh auf.
0: Lauter.
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0: Ja. Zu Judas Priest hat der Frank gesagt, muss man nicht mehr viel sagen. Aber ich will euch sagen, die Playlist mit den Bildern und Infos zur heutigen Sendung, die findet ihr bereits jetzt schon, hätte ich fast gesagt, aber es ist im Delay nach der Sendung auf unserem Mutterschiff von virusmusik.de. Und den Podcast, den gibt es dann auch wieder ab heute Abend nach der Sendung auf der Homepage von Radio X zu hören. Hier könnt ihr die heutige Show, wenn ihr Bock habt, die nächsten 7 Tage nochmal nachhören oder sogar weiterempfehlen. Und jetzt habe ich hier eigentlich eine Rubrik, da steht die Preise für Konzerttickets. Denn erinnert ihr euch, letztes Mal haben wir uns darüber unterhalten, warum die Tickets so teuer sind. Und ich habe ein bisschen recherchiert und es ist eine ganze DIN A4-Seite geworden. Aber ich schlage vor, ich habe nächste Woche wieder Sendung mit demselben Thema Festivals. Werde ich dahin verschieben, damit wir hier noch ein bisschen weiter fetzige Musik machen können.
1: Und das Einzige, was ich ja mitbekommen habe, ich weiß nicht, ob es stimmt, aber überall steht, die Produktionskosten sind massiv gestiegen für ein Konzert.
0: Ja, seit Corona um 37%. Ja, genau. Das habe ich auch da mit rausgefunden. Aber vielleicht, dann kommen wir doch kurz dazu. Das größte Manko ist eigentlich das Zweitticketing. Also früher haben wir eigentlich gesagt, das ist ein Schwarzmarkt. Wenn Leute vor der Halle, vor der Festhalle gestanden haben und haben Tickets schwarz verkauft. Und das wurde auch nicht durch die Polizei unterbunden, sondern nur, wenn ein Veranstalter das mitbekommen hat. Ansonsten bin ich auch auf Konzerte gekommen für einen halben Preis von Ticket, weil der gute Mann, der Schwarzhändler, einfach sich zu viel ausgesucht hatte. Heute im Netz läuft das natürlich ganz anders. Und für Konzerte wie Helene Fischer, die eigentlich um die vielleicht 300-400 Euro kosten, kommst du dann ganz schnell auf über 1.000 oder 2.000 Euro durch diesen Zweiticketing-Markt. Und die deutsche Regierung, das steht sogar im Koalitionsvertrag geschrieben, wollte sich der Sache annehmen, aber ja, der Herr Weimer, er schläft einfach weiter. Aber nur so viel am Rande. Nächste Woche werde ich nochmal konkret näher drauf eingehen, wenn ihr mit einverstanden seid.
1: Natürlich.
2: Selbstverständlich.
0: Ja. Und dann würde ich sagen, mache ich weiter mit meinem nächsten Konzerttipp. Und der führt uns auf das größte und älteste Hippie-Open-Air-Festival in Europa. Und das liegt genau, wie der Zufall es so wollte, in unserem schönen Hesseland. Seit 1967 ist die Burg Breitenbach in der Nähe von Alsfeld Mekka der handgemachten Live-Musik. Weit mehr als 100 Acts auf 5 Bühnen werden über 4 Tage geboten. Und in diesem Jahr sind auch mehrere Frankfurter Bands auf dem Burgherzberg Open Air Festival vertreten. Im Höllenschuppen, so heißt die eine Bühne, werden die Black Cat's Eye und The Imperial Mustard rocken. Und auf der anderen Bühne, der Freak Stage, eröffnen am Donnerstag, den 30. Juli um 14.45 Uhr unsere Helden von Highest Primzahl on Mars, das Festival. Das Quartett um den Ex-Ponyhof und das Bettbesitzer Frank Dietrich am Bass. Das mausert sich seit ihrer Gründung vor 3 Jahren zu einer echten Größe im internationalen Psychedelic und Space Rock. Sie waren auch vor kurzem auch in England, haben da mehrere Festivals gespielt. Und der Frank, der haut rein wie einst der Lemmy bei Hawkwind. Gut zu hören im Song What vom gleichnamigen Album, released im letzten Jahr.

0: Neo. What, eines der kürzesten Songs, die jemals von Highest Prince, Hall & Mars veröffentlicht wurden. Normalerweise sind ihre Songs zwischen 15 und 20 Minuten lang. Das ist Psychedelic Space Rock für und von den Frankfurter Astronauten und Space Monks wie dich. Highest Prince, Hall & Mars sind Arun Kumar, Gitarre Termin, der Uli Henk Wagner an der Gitarre, Frank Dietrich am Bass und FX und der Animal Gerd Böhme am Schlagzeug und Stylophon sowie Horst Sanher Friedrich als Gast am Synthi. Ihr kennt sie vielleicht noch von ihrer spektakulären Auftritt in der Virus Musik Radio Show 2024. Das Burgherzberg Festival läuft vom 30. Juli bis 2. August und das Festivalticket liegt im Vorverkauf mit knapp 200 Euro. Und das ist schon ein Klotz, meine ich, aber man bekommt auch verdammt viel geboten.
1: Ja, da muss ich sagen, diesen Space Sound, der gefällt mir auch sehr gut. Dieser Rhythmus und dann diese langen Gitarrensolos. Die Titel gehen bis zu einer halben Stunde. Das hat schon irgendwie was, ja. Aber zurück zu den Festivals. Weiter geht es mit einem großen Festival, wo 45.000 Zuschauer erwartet werden. Das ist auf einem Flugplatzgelände. Und zwar ist das Summer Breeze Open Air. Das geht vom 12. bis 15.8. und findet statt in Dünkelsbühl. Das ist zwischen Heilbronn und Nürnberg.
0: Ah, Dünkelsbühl.
1: Die Tageskarte 90 Euro und okay. Wochenende 250 Euro. Aber ich glaube, es ist schon ziemlich ausverkauft. Trotzdem stellen wir uns natürlich nochmal vor hier, ja. Mit Bands, die dabei sind In Flames, Eisbrecher, Lamb of God, Testament, Soulfly, Paradise Lost, Thunder Mother, die sind anscheinend bei jedem Festival dabei, Massivwaggons, Halloween, Airboon und Sachsen. Und unser nächster Titel ist von Sachsen. Ich habe Sachsen vor 2 Jahren als Folkband bei Judas Priest gesehen. Da war ich ein bisschen enttäuscht, alles wunderbar gespielt. Aber sie spielten nur ihre Titel aus den 70er, 80er, ihre ersten Hits quasi. Hat mir gar nicht so gut gefallen. Und Sachsen hat ja diesen super Durchbruch wie jetzt Iron Maiden oder Metallica nie geschafft. Aber sie gibt's immer noch. Ne? Haben dann eine recht große Flaute gehabt, fand ich. Erst ab 2010 sind die Platten wieder ein bisschen härter und man kann die richtig wieder anhören. Dabei habe ich jetzt einen Song, der wurde live aufgenommen in München 2016 von dem Live-Album Let Me Feel Your Power, heißt das, glaube ich. Und der Song heißt Battering Ram.

0: Sachsen spielt nicht nur bei den genannten Konzerten, sondern auch beim Neuborn Open Air. Das ist in der Nähe von Mainz und zwar am 28. und 29. August. Die Eintrittskarten fürs Wochenende kosten 104 Euro, das Tagesticket 65 und ein Campingticket 10 Euro. Es ist ein Metal-, Hardrock- und Rockfestival. An der Spitze des Programms steht Sachsen, wie genannt, die 2025 nicht starten konnten und daher als erster Teilnehmer für dieses Open Air feststanden.
1: Ah, okay.
0: Was einst als kleines Festivalprojekt junger Ehrenamtlicher in Wörstadt begann, hat sich zu einem festen Bestandteil des deutschen Metal- und Rockfestivals entwickelt.
1: Jo, das war fast schon wieder der Hörner für heute. Wir können nur sagen, geht raus und habt Spaß. Und wenn ihr Lust habt, dann können wir uns hier gerne heute in einer Woche auch gerne wiederhören. Dann zwar nicht mit den Rock'n'Roll-Braffers, wie schade, aber auch wieder mit einem Ausblick in die weite Welt der Open-Air-Festival-Saison in Hessen. Und für unseren letzten Ausgetipp ist nochmal der Rock'n'Roll-Bruder Frank zuständig.
2: Ja, und da geht es um das Bobfest. Ne? Da in den Konkurrenzsender machen wir für den auch mal ein bisschen Werbung.
1: Für wen?
2: Radio Bob.
1: Ach du Scheiße.
2: Bobfest am 25.07.2026. Das ist ein Eintagesfestival in Mönchengladbach in einem Park, in einem Sparkassenpark. Beginnt um 14 Uhr. Mit den Games Phil Campbell and the Bastard Sons.
1: Aha.
2: Phil Campbell ist ja verstorben. Wahrscheinlich werden da nur die Söhne rocken, nehme ich mal an. Dann ist dabei Nestor, Beyond the Black, das ist eine deutsche Band, die ich nochmal durchschlagen möchte. Und die zwei Hauptbands sind die eben gehörten Judas Priest und Airboon. Ne? Und von Airboon habe ich jetzt noch einen letzten Song dabei, der ist von 2009, Airboon, die Antwort von Australiens AC/DC oder die neuen australischen AC/DC. Haben aber den Riesendurchbruch leider noch nicht geschafft. Die bringen jetzt die Tage ein neues Album raus. Aber wir hören uns jetzt nochmal einen Song an von 2009. Er heißt Ain't It Over Till It's Over.
1: Ja, yeah, ich sag nur, rockt schön.
0: Und genießt den Sommer. Und der Sparkassenpark ist das Feldhockeystadion in Mönchengladbach.
2: Wieder was dazugelernt. Bis zum nächsten Mal. Rockt schön weiter.
1: And make music not war, der Band vom Hörnerv.
0: Das ist nämlich direkt neben dem Boden. Das haben wir schon gehört. Das haben wir schon gehört.

0: Überraschung, wir sind noch da. Das ist ja noch nie passiert, dass wir so schnell fertig waren. Ja? Ben, haben wir noch einen Titel übrig?
1: Ja, ja, it's a fucking trick, gell? It's not over till it's over.
2: Airborne war zu schnell.
1: Ja, die haben einfach zu schnell gespielt. Das waren ja, was ich, 160 Beats per Minute oder so. Letztes Mal sind wir gestartet mit Grüßen. Wir haben noch Zeit, also können wir jetzt noch mal grüßen. Werner Reintke, haben wir gesagt, grüßen wir.
2: Ich grüße die Toten Hosen und freue mich auf den Samstag.
1: Ah, du bist da.
2: Ich bin da, ja.
1: Okay, ich bin gespannt, was du zu berichten hast.
2: Ja, schön schwitzen.
1: Ja, sicherlich.
0: Natürlich grüßen wir alle, die jetzt auf Festivals gehen. Ihr habt richtig Spaß.
1: Absolut. Am Wochenende findet auch das Steinbruch-Festival statt. Und naja, denkt auf alle Fälle dran, bei diesem Wetter viel eisgekühlter. Bommelunder natürlich ist wichtig.
0: Und jetzt noch ein Song, Ben. Komm, leg auf.
1: Hier kommt er. Ich würde sagen, bleiben wir einfach bei den guten Sechsen. Und hier kommt Strong Arm of the Law. Und danach die Nachrichten als Übernahme vom Deutschlandfunk. Und dann sehen wir weiter.
0: Ciao.

18 Uhr die Nachrichten. Zunächst die Übersicht. Eine Expertenkommission der Bundesregierung hat Empfehlungen vorgelegt, wie Kinder und Jugendliche besser im Netz geschützt werden können. Bundesverkehrsminister Schnieder hat nach der nächtlichen bundesweiten Störung des Bahnfunksystems eine gründliche Aufklärung verlangt. In Berlin sind die Staats- und Regierungschefs der sogenannten E5-Gruppe zu Beratungen zusammengekommen. Die Meldungen im Einzelnen. Eine Expertenkommission für den Kinder- und Jugendschutz in der digitalen Welt hat Handlungsempfehlungen an die Bundesregierung übergeben. Einer der 56 Vorschläge ist es, Schulkindern bis zur 7. Klasse die private Handynutzung zu verbieten. Außerdem sieht es das Gremium als eine Möglichkeit, für soziale Medien eine Mindestaltersgrenze von 13 Jahren einzuführen. Familienministerin Prien von der CDU bezeichnete das als den richtigen Weg. Zudem müssten Plattformanbieter digitale Angebote von Anfang an kindgerechter gestalten. Die Expertenkommission sieht als Alternative zu einem Mindestalter eine Pflicht für Minderjährige, Apps mit eingeschränkten Funktionen bereitzustellen, also beispielsweise ohne suchtverstärkende Algorithmen. Nach der bundesweiten Störung im Bahnverkehr wegen Problemen mit dem digitalen Funksystem fordert Bundesverkehrsminister Schnieder eine umfassende Aufklärung. Die Deutsche Bahn müsse ihre Systeme so aufstellen, dass sich das nicht wiederhole, sagte der CDU-Politiker der Deutschen Presseagentur. Der grünen Verkehrsexperte Gastel hält mittel- bis langfristig eine Alternative für notwendig. Zwar gelte das jetzige System GSMR als zuverlässig, es sei jedoch veraltet, sagte Gastel im Deutschlandfunk. In Finnland etwa nutze man im Eisenbahnverkehr das öffentliche Mobilfunknetz. Gestern Abend hatte eine Störung des digitalen Bahnfunksystems bundesweit rund 2 Stunden lang für Stillstand im Zugverkehr gesorgt. Ursache war dem Konzern zufolge der planmäßige Tausch einer technischen Komponente im Funksystem. Bundeskanzler Merz pocht auf eine gesetzliche Umsetzung der Rentenreformpläne der Regierung bis zum Jahresende. Den Bundestag rief er bei einer Regierungsbefragung im Parlament zur konstruktiven Mitarbeit auf. Ein gemeinsamer Erfolg und die dauerhafte Stabilisierung der Altersversorgung in Deutschland seien möglich. Der Kanzler sprach von einem großen Schritt hin zu einem neuen System der Altersvorsorge. Merz und Arbeitsministerin Baas hatten gestern 33 Vorschläge einer Kommission aus 13 Experten und Politikern zum Umbau des Rentensystems entgegengenommen. Sie streben eine möglichst unveränderte Umsetzung der Empfehlungen an, die unter anderem eine schrittweise Erhöhung des Renteneintrittsalters vorsehen. In einer Sitzung des Koalitionsausschusses in der kommenden Woche wollen sich die Spitzen von Union und SPD auf einen Zeitplan verständigen. Das Verteidigungsministerium hat das Aus für das Fregattenprojekt F-126 bekannt gegeben. Ressortchef Pistorius begründete die Entscheidung mit explodierenden Kosten und massiven Verzögerungen. Es seien bereits mehr als 2,3 Milliarden Euro ausgegeben worden, sagte der SPD-Politiker nach einer Sitzung des Haushaltsausschusses des Bundestages in Berlin. Zugleich kündigte er an, Schadenersatzansprüche gegen die ursprünglich beauftragte niederländische Damenwerft prüfen zu lassen. Laut Verteidigungsministerium soll nun die ThyssenKrupp-Tochter TKMS einen Großauftrag für 8 Fregatten des Typs MEKO A200 erhalten. Kritik kam von Linken und Grünen. Der linken Politiker Bartsch sprach von einer teuren Blamage. Seit Jahren seien bei dem Projekt die Probleme gewachsen und die Kosten explodiert. Pistorius müsse eine Reform des Beschaffungswesens auf den Weg bringen. Der grünen Politiker Schäfer sagte im Deutschlandfunk, die bislang entstandenen Kosten habe der Verteidigungsminister zu verantworten. Im Zusammenhang mit der früheren Gazprom-Tochter Gazprom Germania hat die Bundesanwaltschaft Räumlichkeiten in Berlin und Frankfurt am Main durchsuchen lassen. Es bestehe der Verdacht, dass Verkauf und Liquidierung der Firma 2022 die Gasversorgung in Deutschland beeinträchtigen sollten, teilte die Karlsruher Behörde mit.
gegen einen Russen werde wegen versuchter verfassungsfeindlicher Sabotage und Beihilfe zu Verstößen gegen das Außenwirtschaftsgesetz ermittelt. Die Gazprom Germania wurde seinerzeit aus dem Gazprom-Konzern herausgelöst. Sie habe damals mindestens 25% der Erdgasspeicherkapazitäten in Deutschland vorgehalten, erklärte die Bundesanwaltschaft. Inzwischen wurde die Firma von Deutschland verstaatlicht. In Berlin ist ein Lagebild zum Ausmaß der Islamfeindlichkeit

0: Die Zahlen stammen unter anderem aus 11 Melde- und Beratungsstellen sowie aus Polizeimitteilungen. Vor dem Landgericht Zweibrücken in Rheinland-Pfalz hat der Prozess um den Tod eines Zugbegleiters begonnen. Dem Angeklagten wird Körperverletzung mit Todesfolge vorgeworfen. Er räumte den Angriff ein, bestritt aber jede Tötungsabsicht. Außerdem bat er um Entschuldigung. Der 26-Jährige soll im Februar in einem Regionalexpress bei einer Fahrkartenkontrolle den Schaffner mit Faustschlägen attackiert haben. Der Mann starb kurz darauf an einer Gehirnblutung. Der Fall hatte bundesweite Diskussionen über Sicherheit im öffentlichen Personenverkehr ausgelöst. In Berlin sind die Staats- und Regierungschefs der sogenannten E5-Gruppe zusammengekommen, um den NATO-Gipfel im kommenden Monat vorzubereiten. Bundeskanzler Merz empfing den scheidenden britischen Premierminister Starmer, Frankreichs Präsidenten Macron, den polnischen Regierungschef Tusk und Italiens Ministerpräsidentin Meloni. NATO-Generalsekretär Rütte wird zu dem Treffen per Video zugeschaltet. Zentrales Thema der Gespräche soll die weitere Unterstützung der Ukraine durch die europäischen Partner sein. Berlin hatte sich bislang über das Thema vor allem im kleineren E3-Format mit London und Paris abgestimmt, was in Warschau und Rom Verstimmungen auslöste. Rütte trifft im Anschluss in Washington mit US-Präsident Trump zusammen. Der NATO-Gipfel findet in 2 Wochen in der türkischen Hauptstadt Ankara statt. Die Ukraine hat erneut Angriffe auf die von Russland annektierte Krim geflogen. Laut dem ukrainischen Geheimdienst SBU waren Luftabwehrsysteme und Militärflugplätze das Ziel. In Sewastopol, der größten Stadt der Halbinsel, fiel nach Attacken auf Energieanlagen der Strom aus. Die Ukraine griff zudem mehrere russische Regionen an. Dabei wurden 3 Menschen getötet. In der Ukraine starben bei russischen Luftangriffen 5 Menschen. Von der Hitzewelle in Europa sind hunderte Millionen Menschen betroffen. In Frankreich gilt weiterhin fast im ganzen Land Hitzealarm. Hitzebedingt fiel in der Bretagne für zehntausende Haushalte der Strom aus. Die französische Bahn stellte den Verkehr an der Atlantikküste tagsüber größtenteils ein. Gestern hatte das Land den heißesten Tag seiner Geschichte verzeichnet. Auch in Italien, Spanien und weiteren Ländern gibt es Warnungen vor extremen Temperaturen. In Deutschland ist es im Südwesten und Westen am heißesten, aber außer in einigen Regionen im Norden gibt es auch hierzulande überall Warnungen. Die Stadt Stuttgart untersagte angesichts der Hitze und stark gesunkener Pegelstände ab Freitag die Wasserentnahme aus Gewässern. Die Weltgesundheitsorganisation mahnte die Europäer zu mehr Investitionen in den Hitzeschutz. Europa ist laut dem EU-Erdbeobachtungsprogramm Copernicus der Kontinent, der sich am schnellsten erwärmt. Und hier noch einmal die Übersicht. Eine Expertenkommission der Bundesregierung hat Empfehlungen vorgelegt, wie Kinder und Jugendliche besser im Netz geschützt werden können. Bundesverkehrsminister Schnieder hat nach der nächtlichen bundesweiten Störung des Bahnfunksystems eine gründliche Aufklärung verlangt. In Berlin sind die Staats- und Regierungschefs der sogenannten E5-Gruppe zu Beratungen zusammengekommen. Das Wetter: in der Nacht meist gering bewölkt oder klar und überwiegend niederschlagsfrei. Tiefstwerte zwischen 23 und 13 Grad. Morgen sonnig bei bis zu 41 Grad. Für weite Teile Deutschlands wird vor extremer Wärme gewarnt. Bitte beachten Sie die Empfehlungen für Hitzetage, unter anderem vom Deutschen Wetterdienst. Die weiteren Aussichten: am Freitag heiter bis wolkig. 31 bis 41 Grad, das waren die Nachrichten.
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Adventures in Sound, euer Captain Kuschelkat begrüßt euch in seiner Sendereihe. Das heutige Thema Jazz plus X. 2 Stunden gute Musik und reichlich Infos zu den gespielten Künstlern und Künstlerinnen. Eben gehört La Chanson de Mandalay, Musik von Jacques Lussier. Und davor hörten wir Final Confusé, ein Titel vom 1934 geborenen japanischen Jazzpianisten und Arrangeur Norio Maeda. Er arbeitete fürs Fernsehen, hatte seine eigene TV-Show und erhielt den Fumio Nanri Award, die höchste Auszeichnung in der Welt des Jazz, verliehen vom Swing Journal Magazine. Mit dabei bei seinem Trio The Windbreakers ist Masahiko Sato, den wir ebenfalls im Titel Final Confusé hörten. Sato ist ebenfalls Pianist, Arrangeur und Komponist auch für Film und TV und er leitet sein eigenes Plattenlabel. Sato ist international unterwegs und spielte unter anderem bei den Berliner Jazztagen, Donau-Eschinger Musiktagen, dem Montreux Jazz Festival und dem Moers Festival. Ja, und der dritte

Grenzgänger. Heute mit dabei ein Musiker-Ehepaar, das im Konzert als auch bei Plattenaufnahmen gerne Kabarett-Songs aufführte, die ansonsten ein Flop waren. Ein Komponist, dessen Werke einerseits bei den Donau-Eschinger Musiktagen aufgeführt wurden, aber er schrieb auch Filmmusik zu Streifen, wie zum Beispiel Tantchens tolle Neffen oder Mädchen des Lasters. Mit dabei auch ein genialer 16-jähriger Saxophonist, der laut Kollege damals kaum größer als sein Tenorsaxophon war und dessen Talent ihm einen Riesenschrecken eingejagt hat. Auch dabei ein Jazzmusiker, der wegen zu hoher Tourneebelastung und dem Willen, sich eigenen Kompositionen und dem Weinanbau zu widmen, auf so manche Millionen Francs verzichtet hat. Und es kommt ein Komponist, der sich nicht für Improvisation interessiert, aber wenn, dann seine Improvisation vorher niederschreibt. Und ja, auch dabei ein Musiker preist die Power of Repetition, naja, und Musik aus Japan, wie versprochen. Lasst euch von eurem Captain Crucial Cut zu zwei wunderbaren Stunden jazziger oder jazz-inspirierter Musik verführen. Reichlich Infos zu den gespielten Künstlern gibt es natürlich dazu. Ja, weiter geht es mit Marc-André Hamelin und William Bolcom und danach Musik von André Roder.

André Hodair, erschaut le rêve inviolable. Und davor hörten wir Marc-André Hamelin und er spielte William Bolcom, The Garden of Eden, Nummer 3, The Serpent's Kiss. Der 1938 geborene amerikanische Pianist und Komponist William Bolcom studierte schon mit 11 Jahren Komposition. Später waren seine Lehrer unter anderem Olivier Messiaen oder Darius Milhaud in Paris. Für seine Werke erhielt er diverse Auszeichnungen, unter anderem den Pulitzerpreis und eine Ehrenprofessur. Bolcom arbeitete 25 Jahre an seinen Songs of Innocence und Songs of Experience nach William Blake, einem abendfüllenden Werk für Soli, Chor und Orchester. Seine Werke wurden generell von namhaften Orchestern eingespielt. Ja, und William Bolcom und seine Frau Joan Morris nahmen 20 Plattenalben zusammen auf. Ihre speziellen Vorlieben, sowohl im Konzert als auch bei Plattenaufnahmen, gelten effektvollen und populären Liedern vom Beginn des 20. Jahrhunderts an, wie auch Kabarett-Songs, oft aus Musicals, die ansonsten ein Flop waren. Seine Rags hat der franco-kanadische Pianist und Komponist Marc-André Hamelin in einer Gesamtausgabe eingespielt und das wurde auch mit dem Jahrespreis Preis der deutschen Schallplattenkritik gewürdigt. Ja, und daraus hörten wir The Garden of Eden, Nummer 3, The Serpent's Kiss. Hamelin tritt auch als Komponist von Klaviermusik in Erscheinung und widmet sich als Pianist insbesondere den Werken wenig bekannter Komponisten des 19. und 20. Jahrhunderts. Ja, und André Hodair hörten wir ja schon vorhin mit A Shout, Le Rêve Inviolable. Jetzt folgen zwei weitere Stücke des französischen Multitalents André Hodair.

Eccentric Fugue, ein weiterer Titel des bereits vorgestellten japanischen Pianisten Norio Maeda. Ja, und davor hörten wir zwei weitere Stücke von André Oder, eingangs Le Masque und danach Escat, Multiple et Solitaire, alle zu finden auf der Platte Complete Paris and New York Sessions 1955-56. Der 1921 geborene Franzose André Oder war ein französischer Jazzautor, Romanautor, Komponist, Arrangeur, Bandleader und Violinist. Er arbeitete neben seinem Studium unter anderem bei Olivier Messiaen in einem Club im Orchester von André Ekien. Kollegen waren unter anderem zum Beispiel Stéphane Crapelli, Alain Romain, Django Reinhardt und Alix Combel. Und wer mit diesen Namen vertraut ist, kann nur den Kopf schütteln ob der Qualität. Ab den 40er Jahren arrangierte Oder für unter anderem Django Reinhardt. 1954 gründete er die experimentelle Jazz Group de Paris. Sie verbanden Jazz und symphonische Musik. Von 1947 bis 1950 war Oder Herausgeber der Fachzeitschrift Jazz Hot. Und in dieser Zeit war er ein eifriger Fürsprecher des Bebop. Oders Kompositionen wurden einerseits auf den Donau-Eschinger Musiktagen aufgeführt, waren aber auch in zahlreichen Filmen zu hören, wie zum Beispiel Tantchens tolle Neffen, Mädchen des Lasters oder Wer zuerst schießt, hat mehr vom Leben. In den 1970er Jahren publizierte Oder ein Sammelband mit Erzählungen und drei Romanen. Er verstarb mit 90 Jahren im Jahre 2011. Adventures in Sound heute mit 2 Stunden Jazz plus X. Es folgen nun Chubby Hayes, Muy Rapido, aber davor hören wir Russ Garcia, Tone Row. Euer Captain Kuschelkat wünscht weiterhin gute Unterhaltung.

Aus dem Film All Night Long hörten wir Tubby Hayes mit Muy Rapido. Der Film adaptiert den Othello-Stoff von William Shakespeare in das London der 1962er Jahre. In diesem prominent besetzten Jazzdrama treten unter anderem als sich selbst auf Dave Brubeck, Charles Mingus und Tubby Hayes. Der 1935 geborene Multiinstrumentalist Tubby Hayes gilt als einer der besten Jazz-Saxophonisten Großbritanniens. Ein Zitat von Tubby Hayes: Ich habe in den frühen 40er Jahren immer Swing gehört und da war ich noch ein Kind. Ich hatte eigentlich nicht vor, Tenorsaxophonist zu werden, obwohl ich das Instrument immer mochte. Ich glaube, Dizzy Gillespie hat mich vielleicht mehr beeinflusst als Parker, weil er irgendwie zugänglicher war. Er hat einen mehr gefesselt. Was meine Einflüsse im Laufe der Jahre angeht, war Stan Getz zeitweise mein größter, später dann Rollins, Coltrane, Hank Mobley und in geringerem Maße sogar Shoot Sims. Hayes begann schon mit 16 Jahren professionell zu spielen. Sein Tenorsaxophonistenkollege Ronnie Scott sagte zu Tubby Hayes: Da kam dieser kleine Junge, kaum größer als sein Tenorsaxophon. Ziemlich herablassend schlug ich ihm ein Stück vor und schon legte er los. Er hat mir einen Riesenschrecken eingejagt. Seine Vielseitigkeit und sein Talent setzte Tubby Hayes bei vielen hochgelobten Auftritten mit den Größen des britischen Jazz der damaligen Zeit ein. Selbst das Blue Note Label wurde auf ihn aufmerksam. Ja, und seine Karriere nur halbwegs nachzuzeichnen, hier in dem Rahmen hier, unmöglich. Aber Mitte der 60er Jahre nahmen die Möglichkeiten für regelmäßige Jazz-Auftritte jedoch ab, da die britischen Jazzclubs sich zunehmend dem Rock'n'Roll und dem R&B zuwandten. Doch Hayes tritt weiter auf, so gibt es auch eine gemeinsame Arbeit mit der Rock-Jazz-Formation Family. Aber Tubby Hayes' Alkohol- und Heroinsucht fordert ihr Tribut, Gefängnisstrafe, Atemprobleme und eine Herzoperation. Nach kurzem Comeback in Skandinavien stirbt Tubby Hayes viel zu früh, 1973 mit 38 Jahren. Auf seiner weißen Gedenktafel aus Stein lautet die Inschrift: Es lebe sein Andenken und seine Musik. Ras Garcia startete diesen Musikblock mit Tone Row. Der 1916 geborene Komponist, Arrangeur und Dirigent des Jazz, des Pop und der Filmmusik arbeitete in Hollywood für die verschiedensten Sänger und Musiker wie Ella Fitzgerald, Louis Armstrong, Anita O'Day, Mel Tormé, Julie London, Oscar Peterson, Stan Kenton, Maynard Ferguson und. Im Filmbereich zählten Walt Disney, Orson Welles, Jane Wyman, Ronald Reagan, Andy Williams, Judy Garland, Henry Mancini und Charlie Chaplin zu seinen Auftraggebern. Bei vielen Produktionen erscheint Garcia aber erst gar nicht in den Credits, so zum Beispiel als Arrangeur im Charlie Chaplin-Film Lamplight. Die Musik erhielt einen Oscar, aber nicht Ras Garcia. Er verstarb 2011. Wir hören nun Nikolai Kapustin, Motiv Force, Opus 45.

Le Tango de Matelot, Musik von Jacques Lussier. Er ist vor allem mit Jazz- und Klassikverwurstungen bekannt geworden. Vor allem seine verjazzten Interpretationen vieler Werke von Johann Sebastian Bach seien da zu nennen. Lussier wurde 1934 in Frankreich geboren und schon als Zehnjähriger am Klavier improvisierte er, modelte die Stücke seines geliebten Bachs um. 1959, Jahre später, nach dem Besuch des Konservatoriums, gründete er das Playback Trio, mit dabei Bassist Pierre Michelot und ein Schlagzeuger namens Christian Garros. Sie brachten 5 Platten heraus, ein sensationeller Erfolg, 6 Millionen verkaufte Platten bis 1999. 1978 löste Lussier die Gruppe auf und wegen zu hoher Tourneebelastung, ich bin reisemüde und dem Willen, sich eigenen Kompositionen und dem Weinbau anzuwidmen. Ein zweites Playback-Trio wurde aber 1985 gegründet mit Vincent Carbonnier, Bass und André Arpino, Schlagzeug. Lussier nahm aber natürlich auch Interpretationen anderer Komponisten auf. Da wären zu nennen Erik Satie, Claude Debussy, Maurice Ravel, Antonio Vivaldi. Und außerdem komponierte er auch für über 67 Filme und Serien die Musik. Jacques Lussier verstarb 2019. Motiv Force Opus 45 hörten wir am Anfang von Nikolai Kapustin, der 1937 geborene Komponist und Pianist ukrainisch-russisch-jüdischer Abstammung, zu seiner Musik. Ich war nie ein Jazzmusiker. Ich habe nie versucht, ein wahrer Jazzpianist zu sein, aber ich musste es sein, um des Komponierens willen. Ich interessiere mich nicht für Improvisation. Und was wäre ein Jazzmusiker ohne Improvisation? Alle Improvisation meinerseits ist natürlich niedergeschrieben und sie ist dadurch viel besser geworden. Es ließ sie reifen. Nikolai Kapustins Werk umfasst ca. 20 Klaviersonaten, 6 Klavierkonzerte, weitere Instrumentalkonzerte, Sammlungen von Klaviervariationen, Etüden und Konzertstudien. Erst ab dem Jahre 2000 wurde das Werk Kapustins auch im Westen populär. Daraufhin veröffentlichte eine Vielzahl von Pianisten seine Musik, hier unter anderem zu nennen Marc-André Hamelin. Jazz plus X in der Sendereihe Adventures in Sound. Am Mikrofon ist euer Captain Kuschel Kat und die Titelliste bekommt ihr wie immer unter adventuresinsound@web.de. Die Sendung kann nach Ausstrahlung eine Woche lang unter Radio X plus 7 nachgehört werden. Es folgt nun Gavotte, The Little Fugitive, Eddie Manson.

Charlies Prälude, Musik vom Ghost Train Orchestra, von mir bereits begeistert in meiner Januarsendung mit einer Welt- und Zeitreise vorgestellt. Für einen Auftrag transkribierte und arrangierte der Musiker, Arrangeur und Komponist Brian Carpenter eine Reihe in Vergessenheit geratener Musikstücke aus dem Chicago und Harlem der späten 1920er Jahre und gründete neben seiner regulären Band Beat Circus ein Nebenprojekt, um diese aufzuführen. Im darauffolgenden Jahr trat die Gruppe erstmals unter dem Namen Ghost Train Orchestra auf. Das Ensemble rekonstruierte und interpretierte anschließend Kompositionen eigenwilliger amerikanischer Komponisten der späten 1930er Jahre auf dem Album Book of Rhapsodies und die Musik von Moondog mit dem Kronos Quartett auf dem Album Songs and Symphonies, The Music of Moondog. Wir hörten vor dem Ghost Train Orchestra Eddie Manson mit seinem Titel Gavotte. Eugene Chadman schreibt über die 1953 mehrfach prämierte Filmmusik. Als Eddie Mansons Meisterwerk gilt The Little Fugitive, eine Musikkomposition, die vollständig auf der chromatischen Mundharmonika gespielt wird. Little Fugitive ist ein Slapstick-Film über einen kleinen Jungen, der nach Coney Island abhaut. Manson beginnt dieses Album mit unbeschwerten Interpretationen humorvoller Stücke, darunter eine Bach-Gavotte. Der Komponist Eddie Lawrence Manson wurde 1919 in den USA geboren. Er erhielt seine Ausbildung an der Juilliard School of Music und der New York University School of Radio and Television. Er studierte Komposition, lernte Klarinette und analysierte Orchestrierungstechniken bei Adolf Schmidt. Eddie Mansons erste Kompositionen entstanden für Live-Fernsehproduktionen der 1950er Jahre. Er zog nach Los Angeles und arbeitete dort viele Jahrzehnte als herausragender und stilbildender Mundharmonikaspieler und Studiomusiker für diverse Film- und TV-Studios. Zudem war Manson Direktor in einem Verband für Filmmusik. Eddie Lawrence Manson verstarb am 12. Juli 1996 im Alter von 77 Jahren. Adventures in Sound, heute 2 Stunden mit Jazz plus X. Wir hören nun Boots Musulli und Ray Santisi, El Morocco.

Desert Move. Wolfgang Haffner ist ein bekannter Schlagzeuger und Komponist in der internationalen Musikwelt. Seine illustre Karriere startete er mit 18 Jahren, als er von Jazzlegende Albert Mangeldorf in dessen Band geholt wurde. Haffner ist ohne Zweifel der bekannteste deutsche Schlagzeuger und zugleich einer der wenigen deutschen Musiker, die auch weltweit erfolgreich sind. 4000 Konzerte in 100 Ländern, von Japan bis Brasilien, von Südafrika bis Australien, USA bis Russland. Seine markanten Beats sind auf 400 Alben zu hören. Die Liste der Musiker, mit denen Haffner getourt und aufgenommen hat, ist schier endlos. Deshalb, wer interessiert ist, bitte selbst suchen. Außerdem ist Wolfgang Haffner Komponist und Produzent. Mit dabei bei der Aufnahme Desert Move ist der griechische Folk-Rock-Musiker und Gitarrist Thomas Konstantinou, der bei seinen Aufnahmen traditionelle Musik mit aktueller verbindet. Und ebenso dabei bei der Aufnahme war unser Frankfurter Stefan Hantl, DJ, Produzent und Musiker, besser bekannt als Schantl, wenn Jazz auf Balkan-Beats trifft. Wolfgang Haffner und DJ Schantl bringen derzeit live die Säle zum Grooven und Tanzen. Schantls derzeitiges eigenes Projekt ist Mensch United. Davor spielte ich Boots Musuli und Ray Santisi, der Titel El Morocco. Der 1915 geborene Jazz-Saxophonist und Klarinettist Musuli spielte in seiner kurzen Karriere in den Bands unter anderem bei Stan Kenton, Charlie Ventura oder auch Gene Krupa. Er eröffnete 1949 seinen eigenen Jazzclub und gründete in den 50er Jahren ein eigenes Jugendorchester zur Förderung der Ausbildung junger Menschen. 1967 raffte der Krebs Boots Musuli leider dahin. Bei El Morocco war ebenso dabei der 1933 geborene Jazzpianist, Komponist, Arrangeur, Aufnahmekünstler und Musikpädagoge Ray Santisi, und der trat unter anderem als Solist mit Charlie Parker, Stan Getz, Dexter Gordon, Mel Tormé oder Natalie Cole auf. Viele seiner ehemaligen Schüler sind inzwischen Jazzmusiker geworden. Tja, und da nicht einfach welche, sondern zum Beispiel Diana Krall, Joe Savinul, Keith Jarrett, Jan Hammer oder auch Gary Burton, und leider zum Teil auch schon verstorben. Ja, Ray Santisi verstarb 2014 mit 81 Jahren. Die Titelliste gibt es wie immer unter adventuresinsound@web.de, und außerdem könnt ihr diese Sendung unter Radio X plus 7 eine Woche lang nachhören. Wir hören nun Dub Jazz, South Froggies. Dub Jazz.

Wir hörten Galliano und der Titel lautet schlicht und einfach Jazz. Der 1966 geborene Brite Robert Gallagher ist Kopf der Acid-Jazz-Formation Galliano, die seit den 1980er Jahren die Londoner Szene aufmischte. Gallagher inszeniert sich als cooler Vertreter, als Last Poet Londons mit eigenen Gedichten und mit 40er Jahre Ballonmütze und Vintage-Klamotten. Im Umfeld der zwei Clubs Babylon und Dingwalls ist das Plattenlabel Talking Loud entstanden. Nach 4 Studioalben sowie einem Remix und einem Live-Album löste sich das Projekt Ende der 1990er mit dem Nachlassen der Popularität von Acid Jazz aber wieder auf. Rob Gallagher ist seitdem unter anderem solo unter dem Namen Earl Singer weiterhin musikalisch unterwegs. Ja, und Dub Jazz, so der Titel des davor gehörten Stückes der South Froggies. Und die Band wurde im Jahr 2000 von Jean-Luc Prosperi alias DJ Rubio gegründet, um den elektronischen New Jazz neu zu erfinden und zu erkunden. Ein eigenes Label gab den Machern den Raum für totale kreative Freiheit, um zwar tief im Jazz verwurzelt, aber immer auch am Rande der experimentellen Möglichkeiten zu forschen. Ja, und weil es so schön war, hier noch einmal das Ghost Train Orchestra Fantasy Impromptu.

Eine Live-Aufnahme aus dem Jahre 2019 vom Album Live at Fantica der Gruppe Kein Lab, der Titel You for Me. Aus dem Plattentext. Kein Lab ist eine experimentelle Jazz-Fusion-Band, die sich auf äthiopische Rhythmen und Tonarten konzentriert und dabei äthiopische Tonarten mit westlichen Rhythmen oder äthiopische Rhythmen auf diatonischen Melodien kombiniert. Wir verfolgen einen stark improvisierten Ansatz, behalten aber stets ein ausgeprägtes Gespür für Struktur bei. Unsere Musik macht Spaß, ist interessant und regt zum Nachdenken an. Sie wird Sie zum Tanzen bringen, zum aufmerksamen Zuhören und dazu uns voller Staunen zu beobachten. Oh, und davor hörten wir noch einmal das Ghost Train Orchestra Fantasy Impromptu. So, und jetzt kommt Dairo Suga und Shinichi Kato, der Titel I'll Remember April.

Night and Day ist ein Song von Cole Porter von 1932 aus dem Musical Gay Divorce und das wurde am 29. November 1932 erstmals aufgeführt. Der Titel wurde zunächst von Fred Astaire gesungen. Cole Porter sagte später, dass er durch den Ruf eines Muezzins, den er auf einer Marokko-Reise gehört hatte, zu dem Stück inspiriert worden sei. Wir aber hörten das Oscar-Peterson-Trio mit Night and Day. Oscar Peterson, 1925 geboren, und das war ein kanadischer Jazzpianist und Komponist. Duke Ellington nannte ihn den Maharaja der Tasten. Er veröffentlichte über 200 Aufnahmen, gewann 7 Grammys und zahlreiche weitere Auszeichnungen in seiner Karriere und spielte auf tausenden Konzerten. Und die Jazzgrößen aufzuzählen, mit denen er zusammen aufgetreten ist, ist müßig. Leichter wäre es zu erzählen, mit wem er nicht gespielt hätte. Peterson trat solo, aber auch mit seinem Trio in wechselnden Besetzungen auf. Während eines Auftritts im New Yorker Blue Note Club erlitt er 1993 einen Schlaganfall, von dem er sich in den nächsten Jahren so weit erholte, dass er einhändig Konzerte geben konnte. Bis 2005 gab er noch so vereinzelt Konzerte. Oscar Peterson verstarb 2007 mit 82 Jahren. I'll Remember April wurde 1941 zuerst vom Woody Herman und dann späteren Orchestern aufgenommen. So richtig bekannt wurde der Titel erstmal nicht. Unter den frühen Versionen ragt besonders die von Miles Davis und Horace Silver 1954 heraus. Wir aber hörten hier den 1974 geborenen japanischen Jazzpianist Dairo Suga und dem 1954 geborenen Jazzmusiker und Kontrabassisten Shinichi Kato mit ihrer Fassung von Night and Day. Kato arbeitet als Jazzsolist sowie mit klassischen Formationen und Tanzensembles zusammen. In der Sendereihe Adventures in Sound hört ihr heute wieder mal eine Zusammenstellung Jazz plus X und euer Captain Kuschelkat wünscht weiterhin gute Unterhaltung und hiermit Mal Waldron and his Orchestra der Titel Hillary.

Jazz plus X hier bei Radio X Frankfurt 91.8. Am Mikrofon euer Captain Crucial Cut. Wir hören ein weiteres Mal das Ghost Train Orchestra, der Titel Lucky 369. Aus dem Original-Soundtrack Love, Sweet, Bitter hörten wir eingangs den Titel Hillary. Der amerikanische Jazzpianist Mel Waldron nahm 1967 diesen Soundtrack zum Film auf. Die Geschichte ist vom Leben des Jazzmusikers Charlie Parker inspiriert. Ein Mann wird tot in seinem Bett aufgefunden. Er war Jazzmusiker, desillusioniert von der gesellschaftlichen Behandlung und versuchte sich mit Drogen, Alkohol und Frauen zu betäuben. In einer Rückblende wird dem Selbstmord auf den Grund gegangen. Der 1925 geborene Mel Waldron war ein Pianist im Modern Jazz. Schon mit 9 Jahren begann er Klavier zu spielen, spielte später jedoch zunächst Saxophon. Als musikalische Einflüsse nennt Waldron Duke Ellington, Art Tatum, als zentralen Einfluss Bud Powell, vor allem Thelonious Monk und in späteren Jahren Herbie Hancock und McCoy Tyner. Ja, und Sam Waldron spielte anfangs unter anderem mit Ike Beck, John Coltrane, Kenny Burrell oder auch Billie Holiday. Die Jahre darauf machte er viel beachtete Aufnahmen mit Abby Lincoln und Max Roach, aber auch Kompositionen für Filme und Bühnenstücke. Laut einem Musikerkollegen sprach Mel Waldron oft über Power of Repetition, also von der Kraft der Wirkung, die in den ständigen Wiederholungen liegt. Durch den starken wirtschaftlichen Druck, dem Jazzmusiker in dieser Zeit oft ausgesetzt waren, erlitt Mel Waldron 1963 einen schweren Nervenzusammenbruch. Ab 1965 lebte er in Europa und besonders hervorzuheben ist seine Zusammenarbeit mit dem Sopransaxophonisten Steve Lacy. Mel Waldron gehört gebührt unter anderem das Verdienst, 1969 mit Free at Last die allererste Veröffentlichung des renommierten Labels ECM eingespielt zu haben. Mel Waldron verstarb 2002. Nun hören wir Steps, Musik von Masahiko Togashi, Steve Lacy und Kent Carter.

0: Steps, Musik von Masahiko Tokashi, Steve Lacy und Kent Carter. Der japanische Schlagzeuger Masahiko Tokashi wurde 1940 geboren. Mit 12 hatte er durch Aufnahmen von Sonny Rollins und Shorty Rogers ersten Kontakt zum Jazz und er war 14, als er Mitglied in der Swingband seines Vaters wurde. Bereits 2 Jahre später war er Schlagzeuger im Sadao Watanabe Quartett. 1969 vollzog sich seine Hinwendung zum Free Jazz, unter anderem im Masahiko Sato Trio. 1970 wurde Tokashi durch einen Messerstich so schwer verletzt, dass er seitdem im Rollstuhl sitzen musste. Die Firma Yamaha fertigte für ihn ein Spezialschlagzeug an und bereits im Januar 1971 kam es zu neuen Aufnahmen. Im August 2007 starb Tokashi im Alter von 67 Jahren an Herzversagen. Ja, zum gehörten Trio gehörte auch der 1934 geborene amerikanische Sopransaxophonist, Bandleader und Komponist Steve Lacy. Laut Wikipedia gilt er als einer der herausragendsten Solisten auf seinem Instrument. In den 1950er Jahren wandte er sich dem Modern Jazz zu und entwickelte sich im Laufe der 60er Jahre zu einem bedeutenden Avantgardisten des Jazz. Mitte der 60er Jahre, Steve Lacy war mit der finanziellen Situation in den Staaten nicht zufrieden, arbeitete er in Europa, unter anderem in Rom, Paris und Berlin. Ein kleines Fundstück zu Steve Lacy. Der experimentelle Komponist Frederik Srewski hat einmal Lacy gefragt: Steve, erklär mir in 10 Sekunden den Unterschied zwischen Komposition und Improvisation. Und Lacy antwortete: Für 10 Sekunden Komposition hast du alle Zeit der Welt, für 10 Sekunden Improvisation genau 10 Sekunden. Und diese Antwort dauerte genau 10 Sekunden. Steve Lacy verstarb 2004 mit 69 Jahren. Ja, und zu einem Trio gehören natürlich 3 und da fehlt noch der 1939 geborene Amerikaner Kent Carter. Der Multiinstrumentalist ist aber vor allem als Bassist und Cellist bekannt. Er begründete ein eigenes String-Trio, komponiert Filmmusik und er siedelte auch 1970 nach Europa um. Das war schon die Sendung Adventures in Sound. Am Mikrofon verabschiedet sich euer Captain Crucial Cut. Die Titelliste gibt es unter adventuresinsound@web.de und die Sendung kann eine Woche lang unter Radio X plus 7 abgehört werden. Und bitte empfehlen Sie uns weiter. Ja, Adventures in Sound gibt es jeden 4. Mittwoch im Monat von 19 bis 21 Uhr und die Wiederholung ist am Donnerstag darauf von 10 bis 12 Uhr. 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Wir hören nun noch Musik vom 1967 geborenen Musiker Jeff Parker. Und Parker ist ein Gitarrist im Bereich des Modern Creative, improvisierter Musik und des Post-Rock. Jeff Parker ist Gründer der Electro-Jazz-Fusion-Band Isotope 217 und des Chicago Underground Orchestra. Und 1998 schloss er sich der Post-Rock-Band Tortoise an. Es folgten zahlreiche, hier zu weit führende weitere Bandgründungen. Ab 2019 kam es bei Parker zu einer Orientierung an traditionellem Rhythm and Blues und Soul, ein deutlicher Hip-Hop-Einfluss und die Verwendung von Sampling-Techniken. Jeff Parker, Fusion Swirl, ja, euer Captain Kuschelkatz sagt Adieu, macht's gut.
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Verehrungswürdige Rabenhörer, ich begrüße euer Liebten zur heutigen Rabenstunde, in der ich euer Gnaden infolge des Umstandes, dass ich das Buch, aus welchem ich Ihre Exzellenz verlesen wollte, leider vergessen habe, deroselben kurz über die Fische im Indopazifik informieren muss. Dort gibt es in erster Linie und als aufdringlichsten Bewohner den Thunfisch. Dieser ist sehr groß. Mehr dazu später. Die Muräne ist weniger groß und eher länglich. Ferner gibt es im Indopazifik Brassen, Barben, Welse und alle möglichen anderen Knochenfische, auch Zackenbarsche. Während wir die Knorpelfische nur am Rande behandeln wollen, denn sie gehören nicht zu den eigentlichen Knochenfischen, denn sie haben ja Knorpel. Dazu gehören die Rochen und die Lemuren, die Seeengel und natürlich die Haie. Weiter soll vollständig aus der heutigen Betrachtung ausgeschlossen sein die Gruppe der Neunaugen, welche Agnatha sind, die überhaupt keinerlei Kiefer besitzen und sich insofern nur mühsam überhaupt als Fische qualifizieren. Selbstverständlich soll auch nicht die Rede sein von Annelida, Mollusca, von anderen Wirbellosen, namentlich Arthropoda, denn diese sind buchstäblich das Gegenteil von Fischen. Sie haben ein äußeres Skelett statt innerer Gräten. Es gibt Fische, von denen aber nicht die Rede sein soll, da sie nicht mehr existieren, aber sie haben existiert, die hatten beides. Und diese Art von Organismus gilt als so überaus scheußlich, dass es bisher noch jeder Forscher abgelehnt hat, sich mit denselben überhaupt zu beschäftigen. Somit grenzt sich also unser heutiges Interessengebiet bereits dramatisch ein. Wir handeln also nur von etwa 17.000 Spezies von Knochenfischen, einigen vielleicht Dutzend Spezies von Knorpelfischen, wo ich also besondere Aufmerksamkeit auf die Rochen verwenden möchte. Und dann soll noch eine kleine Nebengruppe erwähnt werden, die von großer Wichtigkeit, aber kleinem Wuchs ist, die Tunicata. Denn diese sind faule Fische, die über viele Generationen, so hat es Professor Gutmann und seine Arbeitsgruppe bewiesen, sich vor jeglicher Arbeit gedrückt am Boden herumlungernd aufgehalten haben, bis sie an diesem festgewachsen sind und mit ihrem Kiemenreusenapparat sich leidlich durchbringen, ohne wohlgemerkt einer geregelten Arbeit nachzugehen. Es gibt außerdem noch eine große und wichtige Gruppe, die man Echinodermata nennt. Das sind Stachelhäuter. Dazu gehören insbesondere die Ufiura, die Schlangensterne. Es gibt aber auch, jedermann bekannt, Seesterne. Seeplaneten sind mir bisher nicht bekannt geworden. Und in dieser Gruppe, zu der auch Seeigel gehören, die mit den Landigeln in keinerlei verwandtschaftlicher Beziehung stehen, befinden sich diverse ehemalige Fische, welche es vorgezogen haben und weshalb sie jetzt vorangestellt, kurz abgehandelt, um nicht zu sagen abgeurteilt werden, ihren gesamten Bewegungsapparat, der für Fische ja charakteristisch ist, aus einer wohlschmeckenden Muskulatur am Rande der Gräten bestehend, zurückzubilden und seltsame geschwürartige Auswüchse sternförmig um ihre Schlünde herum
so ausarten zu lassen, dass man sie mithin als den eigentlichen Organismus ansehen kann. Ich könnte jetzt nicht sagen, Organismus ansehen muss, aber das nur aufgrund der Assonanz. Es müsste eigentlich gesagt werden, denn es gibt keine andere Möglichkeit. Auch hier wiederum liegt ein eindeutiger Beweis durch Professor Gutmann und seine Arbeitsgruppe am Senckenberg-Institut vor. Leider ist Professor Gutmann schon lange gestorben. Ein großer Verlust. In der Tat, sein Wissenschaftsgebiet ist vollkommen eingestellt worden. Überhaupt das Wissenschaftsgebiet Biologie ist mehr oder weniger eingestellt worden. Ich kann deswegen dazu auch leider nichts mehr beitragen, sondern Ihnen nur kursorische Informationen über diese Organismen bieten. Wie zum Beispiel, dass es, und darauf wollte ich ja zurückkommen, Thunfische mit Flossen in verschiedenerlei Färbung gibt. Namentlich rot, grün, blau und Auberginenfarben. Der Thunfisch wird, wenn er über jeweils gelbe, blaue, rote und auberginefarbene Flossen verfügt, unterschieden, indem man seinem Namen jeweils ein U nach dem H hinzufügt. Thunfische kommen in verschiedenen Größen und verschiedenen Geschmacksrichtungen. Das unterscheidet sie stark von der Makrele, insbesondere aber auch der Umstand, dass dieselbe im Indopazifik nicht gelitten wird und infolgedessen nicht erwähnt werden wird. Größere Fische sind selten. Es gibt Fische, die versuchen, größer zu erscheinen, indem sie eine ihrer Körperseiten unproportioniert anschwellen lassen. Dazu gehören insbesondere die schon erwähnten Rochen, die auch, da sie Knorpelfische sind, über kein Gehirn verfügen. Und diese machen sich ungerechterweise so flach,

Zusammenhang mit den Thunfischen wurden bereits die Flossen erwähnt. Flossen sind Quasten am Rande des Fisches. Diese Quasten werden normalerweise aus Fleisch und Gewebe hergestellt. Und jeder Fisch besitzt nur eine Ausstattung, die für den Rest seines Lebens ausreichen muss. Er muss also mit diesen Quasten sehr vorsichtig sein. Das hat viele Fische dazu verführt, diese Flossenquasten nur als Fortbewegungsorgan im Wasser zu benutzen. Das ist freilich keine Kunst. Jedes Wirbeltier, das je versucht hat, an Land sich fortzubewegen, wird wissen, wie ungleich viel mühsamer der Gebrauch der Extremitäten an Land ist und es den Fischen insofern verargen, wenn sie aus übermäßiger Vorsicht davon absehen, sich an Land zu bewegen. Fische sind wie alle Organismen innen hohl. Wenige Fische sind mit einer wohlschmeckenden Masse angefüllt, die man Fleisch nennt. Davon war im Zusammenhang mit den Thunfischen die Rede. Wie gesagt, es handelt sich dabei um eine Minderheit. Die überwiegende, um nicht zu sagen überwältigende Mehrheit der Fische ist ihnen vollständig hohl, so dass weder eine wohlschmeckende noch eine nicht wohlschmeckende, nicht einmal eine übelriechende Masse im Inneren vorgefunden wird, sondern vielleicht allenfalls ein, zwei Gräten. Derartige Fische zu jagen, ist natürlicherweise nicht ökonomisch. Deshalb sind diese Fische auch vollkommen unbekannt geblieben, da man sich ja gewöhnlich nur mit Organismen beschäftigt, die irgendeinen ökonomischen Nutzen versprechen oder tatsächlich haben. Deswegen rangieren die Thunfische auch in der Betrachtung der Fische ganz weit vorne und ganz weit abgeschlagen, kommen dann beispielsweise Silber- oder andere Metallfischchen, die sowieso keine wirklichen Fische sind, die überhaupt in jeder Hinsicht aus der Reihe tanzen und auch nicht im Indopazifik angetroffen werden. Da der Indopazifik so unerhört groß ist und außerordentlich viel Wasser enthält, muss man mitunter schon längere Zeit suchen, um überhaupt eines Fisches ansichtig zu werden. Dieser Umstand ist für Forscher sehr ermüdend. Und deswegen besitzen Forscher oft hunderte von Forschungsschiffen, mit denen sie die Meere durchpflügen, um Fische aufzutreiben. Der Fischmarkt indes, insbesondere in Südostasien, bietet stets eine Überfülle, eine verdächtige Vielfalt von fischartigen oder fischartig geformten Nahrungsmitteln. Bei näherer Betrachtung erweisen sich diese jedoch meist als plumpe Fälschung. Oft handelt es sich um notdürftig zusammengenähte Fleischfetzen, denen man einige Schuppen appliziert hat. Denn im Volksmund ist nach wie vor die Vorstellung verbreitet, dass Schuppen ein wesentliches Merkmal für Fische sei. So, dass wenn man beispielsweise ein Rind mit Schuppen anträfe, man auch sofort auf Kiemenatmung schlösse, was selbstverständlich vollkommener Unsinn ist. Insofern müssen wir davon absehen, Schuppen als diagnostisches Merkmal der Piskes, also der Fische, überhaupt heranzuziehen. Rinder hingegen besitzen, wohlgemerkt, keine Kiemenatmung. Und wenn sie denn Schuppen besitzen, dann aus einem ganz anderen Zweck. Ob aus Rindern die besagten Fischfälschungen auf südostasiatischen Fischmärkten hergestellt werden, das kann ich nicht beurteilen, denn dazu bedürfte es einer genaueren, sachverständigen Begutachtung der Auslagen. Aber da diese Auslagen mitunter wöchentlich erneuert werden, kann natürlich ein Forscher, der sich noch mit anderen Dingen beschäftigt, wie zum Beispiel dem Verzehr von Organismen, keineswegs den Überblick behalten, denn die Fälscher ruhen ja auch nicht, sondern werfen praktisch alle paar Stunden neue Fälschungen oder vielleicht auch mitunter einen echten Fisch auf den Markt. Es ist bekannt, dass in diesem großen indopazifischen Ozean, der mehrere tausend

0: Meilen durchmisst, sich auch ein Fußboden befindet. Man sollte eigentlich eher von einem Flossenboden sprechen, denn er dient ja den Fischen als Untergrund für ihre Bewegung. Es ist aber noch nie beobachtet worden, dass Fische von diesem Flossenboden überhaupt Gebrauch machen. Man könnte nun auf die Idee kommen, die Fische stünden Kopf. Dem ist aber nicht so, denn sie besitzen eine Schwimmblase. Nicht alle Fische, aber der überwiegende Teil der echten Fische besitzt eine Schwimmblase, die auch uns sehr nützlich sein könnte. Aus diesem Grund ist sie Gegenstand intensiverer Erforschung geworden und man hat festgestellt, dass auch die Schwimmblase innen überwiegend hohl ist. Während indes bei den Fischen die übrigen Teile des Inneren, wenn sie hohl sind, normalerweise bei dem gewöhnlichen fischmäßigen Aufenthalt unter Wasser mit Wasser geflutet werden, so bieten sie natürlich keine Auftriebskammer-Eigenschaften. Das gilt nicht für die Schwimmblase, denn die Schwimmblase ist mit einer fettigen Substanz gefüllt, aus der man Rosinen herstellen kann, was allerdings sehr kostenintensiv ist und selten genutzt wird. Auch insofern kann man sagen, ist die Schwimmblase nicht von unmittelbarem ökonomischem Interesse, sondern eher mittelbar, weil man vom Prinzip der Schwimmblase durchaus profitieren könnte, insbesondere dann, wenn man darauf verzichten würde, sie mit einer fettigen Substanz zu füllen, sondern sie möglicherweise evakuieren würde. Aber dadurch würde selbstverständlich ein Unterdruck entstehen. Das ist ja gleichbedeutend mit dem Prinzip der Evakuierung. Und man müsste insofern eine Schwimmblase konstruieren, die einem gewissen inneren Unterdruck standhalten kann. Das ist aber bei den gewöhnlich von Fischen verwendeten Materialien, schleimartige Lappen, nicht der Fall. Ich sollte vielleicht, um Sie nicht zu desinteressieren, noch das eine oder andere Wort über die Riffbewohner sagen. Unter den Riffbewohnern gibt es ebenfalls viele Fische. Es gibt dort natürlich auch viele Invertebraten. Und obwohl von den letzteren in dieser Sendung keinerlei Rede sein soll, da sie ja keine Fische sind, treten sie doch in eine ökologische Wechselwirkung mit den Fischen. Und können deswegen im Zusammenhang dieser Betrachtung nicht vollständig außen vor gelassen werden. Es ist aber kein spezialistenartiges Wissen, also ein spezialisiertes Wissen, über diese Invertebraten vonnöten, um die Qualität, mitunter sogar die Quantität, ihrer Wechselwirkung mit den Knochenfischen und einigen Knorpelfischen beurteilen zu können, da sie gewissermaßen nur als Widerpart fungieren. Wenn also zum Beispiel ein Riffbarsch versucht, einen Seehasen zu essen, ein Seehase ist eine Art Schnecke ohne Gehäuse, eine Art Nacktschnecke, so ist es nicht von besonderem Interesse zu wissen, dass der Seehase kein Hase ist, sondern eine Art Nacktschnecke ohne Gehäuse. Es ist aber von großer Nützlichkeit zu wissen, dass der Seehase über einen außerordentlich giftigen Stachel verfügt, den er wie einen Pfeil abschießen kann und der einen Angreifer, aber auch andere Gegner sofort lähmt und oft in den Irrsinn treibt. Beobachtungen derartiger Vorgänge von Tauchern gemacht, sind in der einschlägigen Literatur immer wieder vermeldet und ausgeführt worden. Ich habe allerdings den Verdacht, dass bei der Beschreibung des vermeintlichen Irrsinns der Fische, welcher durch diese Giftpfeile des Seehasens verursacht sein sollen, es sich auch oft um Fälle bereits vorher vorhandenen Irrsinns gehandelt hat. Dieses Stichwort ist außerordentlich bedeutsam, denn worüber wir noch nicht gehandelt haben, das sind die Gene der Fische. Denn auch die Fische haben selbstverständlich für alles ein Gen. Die Fische haben zum Beispiel ein Kiemengen und es wird vermutet, dass sie auch ein Irrsinnsgen haben, das an- oder abgeschaltet werden kann, so wie bei Menschen. Man forscht insofern an Fischen, weil man sich verspricht, bei den verhältnismäßig einfachen Zuständen im Fischgehirn diesen Schalter früher finden zu können. Insbesondere, weil bei den menschlichen Forschern dieser genetische Schalter ja immer auf Irrsinnsstellung steht und insofern überhaupt keine Chance besteht, bei Menschen jemals diesen Schalter zu finden. Denn im Zustand des Irrsinns dürfte man kaum in der Lage sein, rationale Schlüsse zu ziehen. Bei Fischen ist das anders. Gerade im Zustand des Irrsinns sind Fische oft vernünftiger als im Zustand völliger geistiger Gesundheit. Das liegt daran, dass das fischliche Gehirn dem menschlichen Gehirn vollkommen gegensätzlich ist. Man könnte sogar von einem Komplementärhirn sprechen. Während das menschliche Gehirn in seinem Frontallappen eine große Ballung grauer, mit Myelinscheiden ausgestatteter Nervenzellen besitzt, die also ungeheuerlich viele Vorgänge durchführen können, so befindet sich beim Fischgehirn an dieser Stelle eine Cocktailbar, an der sich andere Fische allabendlich einfinden, um insbesondere über das Wasserwetter zu diskutieren. Das Wetter unter Wasser ist ja noch schwerer vorherzusagen als das Wetter über Wasser. Beides ist in Wirklichkeit überhaupt nicht vorherzusagen, aber sowohl die Organismen im Wasser als auch oberhalb des Wassers beschäftigen sich im Zustand des aktivierten Irrsinnsgehens außerordentlich viel mit diesem Phänomen, von dem übrigens wissenschaftlich nie genau dingfest gemacht werden konnte, worum es sich überhaupt handelt. An dieser, den Ort des Frontallappens einnehmenden Cocktailbar, also selbstverständlich eine virtuelle Cocktailbar, eine innere Cocktailbar, in der der Fisch gewissermaßen das Äußere als Perzept, die Habilien in sich projiziert und dort eine, wie gesagt, virtuelle Diskussion verschiedener äußerer Fische, die in sein Inneres projiziert wurden, gewissermaßen rekonstruiert. An dieser Stelle, wo sich also beim Menschen der Frontallappen befindet und beim Fisch diese virtuelle Cocktailbar, dort werden die Weichen gestellt für das, was man vielleicht als fischlichen Charakter bezeichnen könnte. Wobei es sich, das soll sofort zugestanden werden, hier um eine grobe Vereinfachung handelt. Denn auch bei Fischen, denn Fische gibt es ja viele, viele, viele Spezies mehr als Menschen, von denen es ja nur eine Spezies gibt. Fische gibt es ja ungefähr 17 Milliarden Spezies, also gewissermaßen für jedes Exemplar im Indopazifik fast 1 Million Spezies. So muss man doch auch die Vielfalt in Rechnung stellen und sollte sich nicht wundern, wenn diese Fische außerordentlich vielfältig sind. Das drückt sich natürlich auch im Nervensystem aus, aber das Nervensystem der Fische und somit ihr fischlicher Charakter sind womöglich das am wenigsten plastische Organ in der gesamten Fischheit. Und ich spreche jetzt wohlgemerkt immer nur von den Fischen im Indopazifik. Arktische, paläarktische und sibirische Fische zum Beispiel spielen da ein ganz anderes Spiel, könnte man sagen. Bei ihnen gibt es zum Beispiel überhaupt keine Frontallappen. Es gibt mehr ohrenartige, man könnte sagen, büschelartige Verlängerungen des Bulbus olfactorius, und zwar paarig, so wie die Flossen. Aber davon handeln wir nicht, weil es sich ja nicht um indopazifische Fische handeln würde. Ich lege großen Wert also auf die Feststellung, dass während das Gehirn der Fische im Wesentlichen monoton ist, ganz im Gegensatz zum Gehirn der Menschen oder der sibirischen Fische, so ist alles andere am Fisch einer andauernden Umwandlung unterworfen. Und das lässt sich selbstverständlich nur erklären, wenn man genau weiß, welches Gen an welcher Stelle welchen Chromosoms sitzt. All das ist inzwischen wissenschaftlich genauestens erforscht und kartiert worden, bei jedem Fisch. Und erst das hat ermöglicht, die Kosten waren horrend, aber es hat sich gelohnt, erst das hat ermöglicht, die Unterschiede zwischen den Fischen exakter zu fassen. Zum Beispiel wurde schon von Seeleuten der Antike berichtet, dass es im Indopazifik Fische gibt, die Flossen mehr als eine Art Saum um ihre gesamte Nahtlinie, könnte man sagen. Man kann sich ja Fische vorstellen wie ein Plätzchen gebacken, aus in zwei Formen gepresst. Und die dabei entstehende Gussnaht, könnte man sagen, ja, die ist bei den Fischen anatomisch sehr wichtig. Und es gibt viele Fische, bei denen an dieser Naht sich ein Flossensaum befindet. Es sieht dann so aus, als sei dieser Fisch sehr schlampig verarbeitet und müsste nachgearbeitet werden. Das ist aber nicht richtig. Im Gegenteil haben wissenschaftliche Experimente bewiesen, dass, wenn man diesen Flossensaum abschneidet, man dem Fisch jegliche Lebensfreude nimmt. Es gibt andere Fische, bei denen die Flossen von allen Seiten aus dem Leib herausragen. Man kann bei solchen Fischen oft mit ein bisschen Fingerspitzengefühl diese Flossen wieder zurückstoßen in den Leib und dann beobachten, wie sie ein paar Minuten später an anderen Stellen meistens länger als vorher wieder herauskommen. Wenn man das oft genug macht und ein bisschen unvorsichtig und vielleicht sogar fahrlässig vorgeht, kann das dazu führen, dass kleine Fische mit Durchmessern von unter 8 Zentimetern mitunter mehrere Dezimeter lange Flossen entwickeln. Diese Fische sind dann nicht mehr manövrierfähig und verlieren auch sehr stark am Marktwert, was aber nicht besonders bedeutsam ist, da einzelne Fische am Markt ohnehin kaum eine Rolle spielen und dann im Zweifelsfalle diese Flosse ja auch noch getrimmt werden könnte, wenn es sich also nur um ein Exemplar handelt. Es ist noch nicht gelungen, Fische in Serie dahingehend zu manipulieren, ihre Flossen zu kürzen oder zu verlängern. Außer den Flossen, die allerdings ein sehr auffälliges Organ der Fische sind, besitzen Fische, das Fleisch wurde schon erwähnt, und die innere Leere ebenfalls, meistens auch ein paar Sinnesorgane. Da Fische ja aufgrund des ihnen eigentümlichen Gens in der Regel irrsinnig sind, müsste man in diesem Falle von Irrsinnsorganen sprechen. Und das erleichtert dem menschlichen Forscher natürlich das Verständnis ungemein. Er spricht mit dem Fisch sozusagen von Du zu Du und er ist in der Lage, die inneren Vorgänge des Fisches viel besser zu verstehen, wenn der Fisch beispielsweise auch kurzsichtig ist wie der Forscher. Vorausgesetzt natürlich, der Forscher ist kurzsichtig. Die meisten Forscher sind ja nicht kurzsichtig, sondern weitsichtig. Weitsichtige Fische in der Tat kommen äußerst häufig vor, sind aber unter Wasser aufgrund des höheren Brechungsindex des Wassers nicht weitsichtig. Man muss sie also erst aus ihrem natürlichen Habitat entnehmen oder der Forscher müsste in das natürliche Habitat der Fische eindringen und dann wäre er auch nicht mehr weitsichtig. Insofern also spielt die Weitsichtigkeit bei der wissenschaftlichen Erforschung der Unsinnsorgane der Fische überhaupt keine Rolle. Kann aus methodologischen Gründen keine Rolle spielen. Die weiteren Sinnesorgane oder Irrsinnsorgane des Fisches sind unter anderem der Tastsinn. Dann gibt es natürlich auch eine Art Gehör bei Fischen. Dieses Gehör ist aber so primitiv, so unterentwickelt, dass sie lachen müssten, wenn ich es ihnen schildern würde. Es handelt sich, ich schilde es ihnen nicht, weil das ist eine ernsthafte Sendung und wir würden wahrscheinlich heute kaum mehr einen Boden auf den Fuß bekommen, wenn wir jetzt über dieses außerordentlich lächerliche Organ der Fische handeln wollten. Anstelle dessen ein wenig spaßiges Organ der Fische, das wir nicht übergehen können. Es ist ein bisschen unerfreulich, aber es ist eben sehr, sehr bedeutend. Es ist unerfreulich, weil wir uns davon überhaupt keine Vorstellung machen können. Es heißt Seitenlinienorgan. Und es liegt an der Seitenlinie jedes Fisches. Jeder einzelne Fisch, der bisher befragt wurde, und das sind mehrere Oktilliarden, verfügte über ein derartiges Organ. Es wird angenommen, dass der Fisch selber sich darüber im Klaren ist, wozu es dient. Aber den Forschern, und das sind ja in der Regel Menschen, sehr selten, dass beispielsweise ein Oktopode sich unter die Forscher mischt. Das geschieht in der Regel dann aus höhnischen Zwecken, also zu Zwecken der Lächerlichkeitmachung des menschlichen Personals, also nicht im engeren Sinne als wissenschaftliche Arbeit zu verstehen. Da also die meisten Forscher Menschen sind, ist in der Tat sehr, sehr schwer, sich eine Vorstellung zu machen, was dieses Seitenlinienorgan bewirkt. Und es ist auch noch niemandem gelungen. Man hat das Seitenlinienorgan bei Fischen entnommen und beobachtet, was die Fische ohne dieses Seitenlinienorgan machen. Aber da dummerweise das Seitenlinienorgan auch an einer, wie soll man sagen, konstruktiv relativ empfindlichen Stelle liegt, waren die Fische dann nach Entnahme des Seitenlinienorgans zweigeteilt und das normale Fischverhalten und auch das abnorme Verhalten der nicht irrsinnigen Fische, bei denen also dieses Gen unterdrückt ist, die Expression dieses Gens unterdrückt ist, konnte kaum mehr als regelmäßig bewertet werden. Das Seitenlinienorgan ist relativ lang. Es ist wesentlich länger als andere Sinnesorgane. Das alleine spricht dafür, dass es irgendetwas mit Distanzmessung zu tun haben könnte. Auch die Tatsache, dass der meiste Fisch über zwei Seiten verfügt, also eine linke und eine rechte, oder man könnte, da es sich ja um Marineorganismen handelt, sagen eine Backbord- und eine Steuerbordseite, außerdem eine Ventral- und eine Dorsalseite, die aber in ihrer jeweiligen Hälfte der Backbord- und Steuerbordseite zugerechnet werden. Aus diesem Grund kann man vermuten, dass es sich da um eine Art stereoskopisches oder stereophysisches Verfahren oder auch stereotaktisches oder eine Art, wie soll man einen Sinn bezeichnen, den es gar nicht gibt. Also eine Art zwiefache Messung von etwas, was unvorstellbar ist und insofern in den Bereich des Mythischen ragt. Damit kämen wir zwanglos zur großen Gruppe der mythologisch interessanten Fische. Die meisten Fische, wenn man es genau betrachtet, die in der Literatur vorkommen, sind letztlich mythisch. Mythische Fische, wie zum Beispiel der Heilbutt, kommen oft nur in den Gewässern vor, in denen die jeweiligen Mythen spielen. Das heißt, dass wir uns bei der Betrachtung der mythischen Fische des Indopazifiks mit den Mythen der ortsansässigen Bevölkerung beschäftigen müssten, was aber durch die Tatsache erschwert wird, dass die alle irgendwelche merkwürdigen Sprachen sprechen, die man nicht versteht, so dass eine wissenschaftliche Untersuchung dieses Gegenstandes leider ganz ausgeschlossen ist. Die mythischen Fische des Indopazifiks existieren also nicht. Es gibt indessen ganz rationale Fische, die die Wissenschaft lange übersehen hat, die auch im engeren Sinne keine Fische sind, weil sie aus Metall hergestellt sind. Man bezeichnet sie als Rasenmäher und sie befinden sich auch in der Regel unter Wasser. Allerdings nur dann, wenn man sie ins Wasser wirft. Von alleine gelangen sie nicht ins Wasser, sie werden also auch nicht unter Wasser hergestellt. Diese Rasenmäher, der Name scheint da Omen zu sein, dürften ursprünglich von Rasen gelebt haben. Also etwa wie ein Schaf oder eine Kuh. Was diese Rasenmäher dazu veranlasst haben könnte, sich widerstandslos ins Wasser werfen zu lassen, insbesondere in den Indopazifik mit seinem geradezu kritischen Salzgehalt, ist umstritten. Es wird vermutet, dass diese Rasenmäher über keinerlei Verstand verfügen. Das ist dann auch in der Tat das Argument gewesen, mit dem einige Forscher dafür votiert haben, sie unter die Fische zu zählen. Denn man musste aufgrund des internationalen Artenschutzabkommens ja in der Wissenschaft seit einigen Jahren peinlich darauf verzichten, Invertebraten der Lächerlichkeit preiszugeben. Das ist lange genug geschehen und es ist eine unrühmliche Vergangenheit. Ich muss mich leider selbst bezichtigen, an diesem Missbrauch wissenschaftlichen Denkens teilgenommen zu haben. Und seit ein internationales Abkommen vorliegt, das diesen Missbrauch völlig zum Erliegen gebracht hat, ist natürlich der Fisch das Hauptziel von Hohn und Spott geworden, was vielleicht nicht ganz fair ist, aber mit Sicherheit eher in den Rahmen dessen fällt, was man als ausgleichende Gerechtigkeit bezeichnen könnte. Aus diesem Grunde haben auch einige Forscher damit begonnen, den Mageninhalt der Fische einer genaueren Inspektion zu unterziehen. Und zwar zunächst in der Absicht zu prüfen, ob diese Fische mit Rasenmähern verwandt sind. Im Magen von Rasenmähern hat man größere Mengen von Rasen sicherstellen können. Und zwar bei landlebenden Rasenmähern. Wasserlebende Rasenmäher konnten in dieser Hinsicht noch nicht untersucht werden, weil man ja, wenn man diese untersuchen wollte, nass würde. Ein nasser Wissenschaftler ist in der Regel ein schlechter Wissenschaftler. Das ist schon lange bekannt und deswegen gibt es da gewisse Einschränkungen im Geltungsbereich der Marinenbiologie. Die Versuche herauszufinden, ob am Fischmarkt gekaufte Fische einen Mageninhalt besitzen, scheiterte zunächst an der nicht leicht zu klärenden Frage, welches der inneren Organe des Fisches denn der Magen sei. Man findet, wenn man einen Fisch öffnet, nämlich in der Regel nichts. Die Befragung der Fischer hat jedoch ergeben, dass diese teilweise den Inhalt des Zyloms unterschlagen haben und teilweise sogar separat verkauft, aber in vielen Fällen achtlos fortgeworfen haben. Das nun wiederum diese Erkenntnis führte für kurze Zeit zu einer Goldgräberstimmung in der Marinenbiologie des 17. Jahrhunderts, denn diese Fischabfälle, wie die Fischer das nannten, die waren frei zugänglich, die konnte man in fast beliebigen Mengen jederzeit überall haben und zunächst kostenlos, als die Fischer und Fischhändler bemerkten, welche Nachfrage von Seiten der europäischen Wissenschaftler nach diesen vermeintlichen Abfällen besteht, haben sie dann auch eine gewisse Schutzgebühr erhoben, um sich nicht eben immer diese Haufen so durchwühlen zu lassen von irgendwelchen schmutzigen Wissenschaftlern. Bei der Inspektion dieser Fischabfälle stellte sich heraus, dass Fische wohl sehr wahrscheinlich im Originalzustand, also im unveränderten Zustand, wie sie hergestellt werden, über mehrere Organe verfügen. Das ist also schon um einiges mehr als einzellige Organismen, die in der Regel nur über Organellen verfügen. Unter diesen Organen soll sich, darüber gibt es widersprüchliche Angaben, aber die Mehrheit scheint sich mehr und mehr darauf zu verstehen, dass es unter diesen Organen einen Darm geben soll. Und dieser ist nicht in Dick- und Dünndarm, auch nicht in Lang- und Kurzdarm oder Zottendarm oder dergleichen getrennt oder geschieden, sondern es handelt sich um einen einförmigen, schlauchartigen Darm, der relativ dünn ist. Es soll dort wohl auch eine Art Magen geben, wobei es aber umstritten ist, ob dieser Magen Kaufunktion oder Blutpumpfunktion hat. Im letzteren Falle wäre der Magen dann als Herz anzusprechen, wobei das Organ, was wegen seiner Zweikammerigkeit in der Regel als Herz angesprochen wird, dann sehr wahrscheinlich ein zweikammeriger Magen wäre. Das könnte man aber natürlich nur genau feststellen, wenn man beide Organe in situ vorfände, möglicherweise sogar in vivo beobachten könnte, aber damit wird es natürlich ganz unrealistisch. Man würde fast schon wieder in einen mythologischen Bereich abgleiten. Fische leben, wie eingangs erwähnt, unter Wasser. Das Wasser ist nun eine Flüssigkeit, die bei bestimmten Temperaturen verdampft und bei bestimmten anderen Temperaturen fest wird. Der letztere Zustand wird als Eis bezeichnet und tritt normalerweise ein, wenn die Temperaturen gegen 0 Grad gehen. Das ist ein bisschen vom Salzgehalt des Wassers abhängig und ein bisschen vom Druck der Atmosphäre. Bei höheren Temperaturen, an die 100 Grad Celsius, tritt dann also die Verdampfung ein. Beide Zustände, auch das hängt vom Luftdruck ab, vom Partialdrücken der verschiedenen Elemente im Wasser, denn das besteht ja nicht nur aus H2O, sondern aus allen möglichen chemischen Substanzen, die darin gelöst sind. Diese beiden Extreme der Aggregatzustände des Wassers sind für Fische anscheinend ungesund. Fische scheinen eine natürliche Vorliebe für den flüssigen Zustand des Wassers zu haben. Es ist noch immer nicht gelungen, einwandfrei zu beweisen, dass dies irgendetwas mit der Natur des Fisches zu tun hat. Man geht vielfach davon aus, und das muss man natürlich in Abwesenheit eines eindeutigen, sauberen Beweises zunächst einmal, dass es sich um eine Schnapsidee der Fischer handelt. Dass also beispielsweise Fische, die in Küchenöfen bei ungefähr 80 Grad gehalten wurden, wesentlich wohlschmeckender geworden sind, als Fische, die tagelang einfach bei Zimmertemperatur im Wasser schwammen. Dieser Hinweis sollte nicht gering veranschlagt werden. Es ist viel zu wenig bisher darüber gearbeitet worden, in welchem Widerspruch die subjektive Wahrnehmung des Fisches hinsichtlich der Umgebung, in der er sich befindet, von den objektiven Gegebenheiten abweicht. Denn ein Fisch beispielsweise, mit dem man noch rechnen möchte, zum Beispiel indem man ihn verhökert, ein solcher Fisch sollte, das sagen jedenfalls die empirischen Gebräuche, empirisch ermittelten Gebräuche der Fischhändler, sollte nach Möglichkeit mehr mit gefrorenem Wasser in Berührung kommen als mit kochendem. Während kurz vor dem Verzehr dann eine Phase eintritt, wo es sich in verschiedenen Kulturen übrigens und schon zu verschiedenen Äonen der Menschheitsgeschichte bewährt hat, die Textbücher sind voll von derartigen Beschreibungen, den Fisch vorübergehend einer größeren Wassertemperatur auszusetzen. Und sogar verdampftes Wasser wurde in diesem Zusammenhang von besonderen Experten, übrigens wie zum Beispiel Reimer von Essen, andere bedeutende Köche, die über entsprechende Einrichtungen verfügen, in Südostasien übrigens auch eine hochentwickelte Kultur, dass man überhaupt nur mit verdampftem Wasser den Fisch in Berührung bringt. Und der Fisch selbst, den lässt das vollkommen kalt. Der Fisch selbst hat dazu in diesem Moment nichts mehr beizutragen, selbst wenn es ihn also nicht kalt ließe, würde man ihn nicht befragen wollen, denn der Zweck dieser Umwandlung des Fisches, der wird ja nicht direkt vom Fisch aus beurteilt. Es ist also insofern keine Verlängerung gewissermaßen des Trieblebens des Fisches, sich in ein Gericht zu verwandeln, sondern es ist ja eigentlich ein Übergriff, wenn man das genau betrachtet. Und da wir heute ja von einer eher biologischen Perspektive hier ausgehen wollen, wäre es vermutlich nicht zielführend, wenn wir uns jetzt zu sehr mit dieser vom Menschen an den Fisch herangetragenen Betrachtungsweise beschäftigen würden. Ich werde deswegen auch nicht weiter von Holzkohlefeuer reden, denn Holzkohlefeuer kommt im Inneren des Pazifischen Ozeans höchstens alle 14 Tage einmal vor. Und es sollte auch nicht angenommen werden, dass Fische dieses Holzkohlefeuer bewusst, zum Beispiel um sich selbst zu grillen, entfachen würden. Es ist sogar sehr zweifelhaft, ob Fische überhaupt in der Lage sind, ein Feuer zu entzünden und vor allen Dingen, ob sie dieses Feuer, wenn sie es einmal entfacht oder zum Beispiel geliehen hätten, ob sie in der Lage wären, dieses Feuer auch zu unterhalten. Denn mit den Flossen an Land könnte man natürlich prima Luft fächeln, aber unter Wasser, wo überall Wasser ist, würde das Feuer wahrscheinlich sehr schnell wieder ausgehen, wenn man ihm zufächeln würde. Aus diesem Grund können also auch andere Substanzen, mit denen Fische in Berührung gebracht werden, wie zum Beispiel Estragon, in dieser Betrachtung nicht weiter ausgeführt werden. Es wäre mir aber sehr angenehm, wenn ein oder zwei Hörer oder Hörerinnen von Radio X eine Sendung zu diesem Thema ausarbeiten und der Rabenstunden dem Stab der Veranstalter der FIM Rabenstunde in Radio X übersenden würden. Dann könnte man das also gesondert, man muss das ja methodisch trennen, gesondert hier behandeln. Zurück also zur eher biologischen Fragestellung. Wir handelten von den inneren, sogenannten inneren Organen des Fisches und wir waren also bereits bei der Frage angelangt, welches der beiden in Frage kommenden Organe zum Blutpumpen und welches zum Nahrungsverdauen zu gebrauchen sei. Ob wenn nicht beide, das wäre ja durchaus denkbar, dass es da irgendeine Art von Ventil gibt, wo man das umschalten kann. Und zum Beispiel, wenn der Fisch eine zweigängige Mahlzeit zu sich genommen hätte, könnte er das zweikammerige Herz zu dessen deren vielmehr Verdauung verwenden, während er dann in dieser Zeit, da man eines Herzens ja durchaus bedarf, sich des Magens bedienen könnte zu diesem Behufe. Ob der Magen dafür so gut geeignet ist wie umgekehrt das Herz zum Verdauen der Speisen, das hinge in erster Linie, glaube ich, davon ab, ob es möglich ist, den Darm an die Luftröhre anzuschließen und b, ob es möglich ist, das Herz mit dem Darm zu verbinden. Fische atmen, wie jeder weiß, mit Schnorcheln. Diese Schnorchel sind natürliche Schnorchel, also keine angeklebten Schnorchel. Sie ragen immer über die Wasseroberfläche hinaus, denn sonst wäre der Schnorcheleffekt sehr gering. Es sind also Verlängerungen der Luftröhre. Diese Luftröhre, wie gesagt, endet normalerweise in einer Lunge, die bei Fischen Kiem heißt. Das ist also jedem Reisenden in Süddeutschland bekannt, denn es gibt dort einen Kiemsee, wo also nur Organismen zugelassen sind, die über solche Kiemen verfügen. Diese Form der Lunge, die blättrig ist und meistens auch rötlich, diese Form der Lunge ist also an eine Art Schnorchel angeschlossen. Und Fische, die hochentwickelt sind, kann man, jetzt kommen wir endlich zur Evolutionsbiologie, von Fischen, die niedrig entwickelt sind, dadurch ganz einfach unterscheiden. Und das ist allerdings auch das einzige bekannte Merkmal, das einen derartigen Schluss zulässt, dass die höher entwickelten Fische am oberen Teil, also am distalen Ende ihres Schnorchels, eine kleine Vorrichtung besitzen, mit der sie das Eindringen von Schmutzpartikeln gewissermaßen ausschließen. Wir kennen das ja auch vom Schnorcheln. Wenn man mit dem Schnorchel kurz untertaucht, beispielsweise in der Adria, muss man einen Schmutzzugang gewärtigen. Und da das nicht erwünscht sein kann, schon gar nicht bei Fischen, die außerordentlich zimperlich sind, wäre es geradezu lächerlich zu argumentieren, dass die Fische, die über eine solche Vorrichtung zum Ausschließen des Schmutzeingangs verfügen, primitiver wären als die Fische ohne. Somit wären die Verwandtschaftsverhältnisse der Fische eindeutig geklärt. Es gibt also die primitiven Fische und die hochentwickelten Fische. Ob es nun innerhalb dieser beiden Gruppen noch irgendwelche Abstufungen gibt, wer zum Beispiel wen gezeugt hat, das lässt sich bei Fischen ohnehin nicht sagen. Denn Fische vermehren sich ja nicht auf gewöhnliche Art. Fische schlafen in dem Sinne nicht miteinander, sondern Fische haben eine Form der Fortpflanzung, es ist ein bisschen peinlich darüber zu sprechen, die eher an das Protallium der Farnpflanzen, der Kryptogamen erinnert. Kryptogamen, das spricht ja für sich im Verborgenen paarend. Also Fische haben es geschafft, ihre Fortpflanzung geheim zu halten. Niemand weiß, was sie da eigentlich machen. Ich bin auch nicht sicher, ob ich es wirklich wissen wollte. Aber sicher ist, dass es auf diesem Wege nicht gelingen kann, aufgrund dieser Geheimniskrämerei und dieses sehr stark entwickelten Schamgefühls der Fische, überhaupt die Verwandtschaftsverhältnisse zu rekonstruieren. Es sind plötzlich neue Fische da. Sie sehen anders aus als die alten Fische. Sie leben länger in der Regel. Also sie leben nicht länger, sondern sie sterben später, weil sie jünger sind. Und daraus kann man schließen, dass es sich um eine Filialgeneration handeln muss. Und in der Regel sind auch diese Filialgenerationen von Generation zu Generation wesentlich vielfältiger. Man kann also daraus wiederum den Rückschluss ziehen, dass es einen Urfisch, übrigens war das ein Urpanzerfisch, gegeben haben muss. Und von diesem Urfisch kann man alle anderen Fische ableiten. Dummerweise ist aber dieser Urpanzerfisch nicht bekannt. Man weiß wohl, dass es ein Panzerfisch war, weil sich Abdrücke seines Panzers im Sediment gefunden haben. Aber der Panzerfisch selbst ist natürlich verrottet oder vielleicht auch verzehrt worden, wobei ich nicht wüsste von wem, weil es damals niemanden gab. Aber es ist sicher, dass von dem Träger dieses Panzers, der im Sediment erhalten ist, alle Fische irgendwie herleiten. Irgendwie ist aber eine sehr unbefriedigende Form der Taxonomie und es müssen unbedingt schärfere Kriterien gefunden werden, mit denen sich die verschiedenen Fische voneinander abgrenzen lassen. Wenn einem das nicht gelingt, kann es passieren, gerade im Indopazifik, wo die Wassertemperatur ja relativ hoch ist, dass sich Fische miteinander fusionieren, dass es also gewissermaßen zu Bastardisierungen kommt zwischen Fischen, die beim besten Willen genetisch nicht miteinander verwandt sind. Das könnte zu katastrophalen Monstrositäten führen. Also man stelle sich etwa vor, wir hatten vorhin diese Betrachtung eröffnet mit den Thunfischen, die unterschiedliche Flossenfarben besitzen. Gelb, Rot, Grün und Auberginefarben. Wenn nun ein auberginefarbenflossiger Thunfisch, also ein Thun, sich verpaaren würde, aus Versehen oder aus arglistigen Motiven, mit einem gelbflossigen Thun, müsste man eine Vermischung dieser Farben befürchten. Glücklicherweise scheint das noch nie vorgekommen zu sein. Also die Thunfische scheinen relativ anständig zu sein und auf Sortenreinheit zu halten, denn man könnte sie ja dann nicht mehr unterscheiden. Also man müsste befürchten, dass beispielsweise ein gelber und ein blauflossiger, also ein Thun und ein Thun, dass diese beiden miteinander einen grünflossigen zeugen würden. Diese Gefahr würde durchaus bestehen. Und dann hätten wir überhaupt keine Anhaltspunkte mehr. Einen grünflossigen habe ich zwar erwähnt, es gibt ihn aber nicht. Wir hätten überhaupt keine Anhaltspunkte mehr dafür, ob das eine natürliche Spezies ist oder ob es sich nur um eine Varietät handelt oder andere abartige, eigentlich unsittliche Taxa. Aus diesem Grunde ist es sehr zu begrüßen, dass es so unendlich viele Formen, Varietäten von Fischen gibt, dass so ist der Versuch, sich eine größere Vielfalt zu denken, heute aktuell nicht mehr möglich ist. Wenn man einen Zeitschnitt vor, sagen wir, 25 Jahren machen würde, würde man feststellen, dass damals die Vielfalt der Fische im Indopazifik durchaus noch begrenzt war. Dass also damals noch eine endliche Vielfalt zu existieren schien. Man schätzt eben auf ungefähr 17 Oktilliarden Spezies. Und in diesem Fall wäre es zwar mühsam, aber möglich, eine genaue Kartierung aller Spezies aufzustellen, so dass man ausschließen kann, dass durch irgendwelche Formen inzüchtiger oder unzüchtiger Beziehungen zwischen miteinander verwandten oder nicht verwandten Fischen neue Spezies entstehen. Denn das darf nicht sein. Denn die Spezies, also die Art, ist, wie soll man sagen, eine heilige Entität der Natur, die unveränderlich sein muss. Es ist ja zum Beispiel undenkbar, stellen Sie sich vor, ein Elefant würde so lange mutieren, bis er kein Elefant mehr wäre. Also er hätte zum Beispiel keinen Rüssel mehr und er hätte keine langen Ohren mehr, er wäre auch ziemlich klein geworden und vielleicht puschelig. Wie würde man ihn dann als Elefanten erkennen wollen? Das wäre eine Katastrophe, es wäre biologisch nicht möglich, die Echtheit dieses Elefanten zu beweisen. Es wäre aber auch nicht möglich zu beweisen, dass es sich nicht um einen Elefanten handelt, weil er ja die Gene des Elefanten noch immer besäße. Insofern, warum er sie nicht benutzt, wäre dann eben eine Frage, die man mit dem Elefanten klären müsste. Aber wir handeln ja von Fischen im Indopazifik. Ich danke Ihnen übrigens, dass Sie bisher zugehört haben, denn meine Äußerungen werden jetzt in den letzten 10 Minuten der heutigen Sendung, oder 9 Minuten, um genauer zu sein, nämlich noch deutlich absurder werden. Und es wird selbst den hartnäckigsten Hörern nicht mehr möglich sein, in irgendeiner Form, wie man bei Fischen im Englischen sagen würde, Head and Tail auszumachen. Also der Tail des Fisches, das ist die Art, wie er sich um seine eigene Achse dreht, also etwa wie Cottontail, der Tail des Fisches und der Head des Fisches, das ist da, wo er seine Fones aufsetzt. Diese beiden Teile noch zu unterscheiden, wird nur möglich sein, wenn man die letzten 8 Minuten und 20 Sekunden dieser Sendung nicht hört. Denn wenn man ihnen weiter folgt, diesen Ausführungen von mir, wird irgendwann an einem bestimmten Punkt, der vielleicht 5 Sekunden vor 10 oder wenn Sie morgen die Wiederholung hören, 5 Sekunden vor 1, wenn also praktisch schon das Geräusch der des Germanenfunks oder wie dieser merkwürdige Störsender heißt, der hier manchmal seine sogenannten Nachrichten, irgendwelche Propagandameldungen einstreut, ertönt. In diesem Moment wird wahrscheinlich der Zustand, wenn Sie bis zu diesem Moment am Apparat bleiben, der Zustand erreicht sein, dass Sie kein Organ eines Fisches mehr von irgendetwas anderem in der Welt unterscheiden können. Dieser Zustand, den ich schon seit vielen Jahren anstrebe, ist bekannt unter dem Fachwort Ataraxia und bezeichnet, man muss ihn durchgegangen sein, nicht? Also da liegt etwas Transitives drin. Man muss durch diese Gedanken des sich allmählichen Verfestigens und dann Auflösens der gewissermaßen sklerotisierten Begriffe gegangen sein, um diese sich gegenseitig befruchtend in eine neue Konfiguration überführen zu können, in der sie dann plastisch bleiben. Und das soll heißen, dass wenn wir beispielsweise die vorhin besprochenen inneren Organe des Fisches, also sein sogenanntes Herz, seinen sogenannten Magen, seine sogenannte Schilddrüse, seinen sogenannten Fettsteiß, wenn wir alle diese Organe, das letztere wäre ein äußeres Organ, wobei der eigentliche Fettsteiß ja innen ist, er ist nur mit steißartiger Substanz äußerlich umgeben, also zum Beispiel Schuppen beim Fisch oder beim Hammel, dann Zotten, diese verschiedenen 5 inneren Organe, die ein Fisch besitzt, von denen eines ja schon halb äußerlich ist, wohlgemerkt, diese Organe miteinander in eine neue Beziehung bringen zu können, um ihre Interaktion, die Synergieeffekte genauer zu verstehen, setzt voraus, dass man über das bisherige Maß biologischen Verständnisses kategorial sich erhebt und in das Reich des vollkommenen Irrsinns eintritt. Wenn einem dies gelingt, wenn man jegliche Form der Nachvollziehbarkeit von Argumenten als überflüssigen Ballast abschütteln wollte, wenn man die Grenzen, die künstlich aufgerichteten Grenzen zwischen Religion, zwischen Wissenschaft, zwischen der Herstellung verschiedener Kunststoffe, wenn man diese Grenzen, die ja nicht naturgemäß sind, die dem Menschen und dem Fisch vollkommen gegen seine innere Natur gehen. Wenn man diese Grenzen einreißen zu wollen sich verstünde, könnte man wohl möglich feststellen, dass die 5 inneren Organe des Fisches in einer geheimnisvollen, aber vielsagenden Art mit den 12 äußeren Organen des Rindwurms in Verbindung stehen. Dafür müsste man natürlich jetzt eine neue Sendung machen zu diesen äußeren Organen des Rindwurms, die wesentlich subtiler sind als die inneren Organe des indopazifischen Fisches, von denen es ja auch unendlich viele verschiedene gibt. Es gibt ja 17 Oktilliarden Spezies und insgesamt 17.000 Exemplare indopazifischer Fische. Und bei keinem, nicht einem einzigen, sind die inneren Organe identisch. Man kann also sich vorstellen, welch langer, mühsamer, aber auch beglückender Prozess der geistigen Entrückung damit verbunden wäre, dieser Frage bis auf den Boden, man könnte im schalkhaften Gleichnis sagen, des Marianengrabens zu folgen und dort am Boden der Tatsachen festzustellen, dass wir alle Würmer sind und dass Fische Würmer sind, die ein paar Flossenausnahmen, das haben aber auch manche andere Würmer. Also was ist ein Fisch schon? Wenn Fisch, es ist nicht wichtig, ob er Schuppen hat, es gibt auch Fische ohne Schuppen, es ist nicht wichtig, ob er Flossen hat, es gibt auch Fische, denen man die Flossen abgeschnitten hat und die noch ganz gut, zumindest als Fischstäbchen arbeiten können. Es ist nicht wichtig, ob die Fische ein Gehirn haben, denn ich meine, die Funktion des Gehirns wird sowieso völlig überschätzt. Es ist nicht wichtig, ob die Fische überhaupt innere Organe haben. Es ist überhaupt nichts an dem Fisch wichtig. Es ist auch nicht wichtig, zu wissen, was ein Wurm ist. Es ist womöglich nicht einmal mehr wichtig, zu wissen, was kein Wurm ist. Denn es ist ja nichts kein Wurm. Es ist ja eine Kontinuität aller Organismen, die wir unter dem Oberbegriff Wurmidae zusammenfassen, gegeben. Und zwar von einer mir nicht bekannten Instanz, die aber nicht angezweifelt wurde bisher. Man sollte diese Instanz anzweifeln. Ich bin der Meinung, dass alle Behauptungen, die in dieser Sendung aufgestellt... Lachen Sie nicht, das könnte Ihnen auch passieren. Dass alle Behauptungen, die in dieser Sendung aufgestellt wurden, falsch sind. Sollte sich das herausstellen, ich bitte darum, wenn Ihnen auch nur einzelne Beispiele im Laufe dieser Sendung aufgefallen sind, mir diese in akribisch möglicher Form zuzusenden. An Radio X können Sie das schicken als E-Mail. Sie können es aber auch in Leitsordner abgeheftet in die Oranienstraße 1a zu Franke schicken. Wir sammeln das. Und sollte sich herausstellen, dass eine einzige Behauptung, die ich heute in dieser Sendung gemacht habe, nicht unwahr sein sollte, dann würde ich diese Sendung noch einmal wiederholen und die ganzen anderen Behauptungen entsprechend revidieren, so dass man mit absoluter Sicherheit sagen kann, dass sie wahr sind. Dabei müssen Sie mir dann aber unbedingt helfen, denn die Wahrheit verändert sich ja ständig, außer, das ist natürlich eine Kategorienfrage, man geht von einer unverrückbaren Wahrheit aus. Das wäre Schwachsinn und kann nicht Teil einer wissenschaftlichen Erörterung sein. Ich danke Ihnen für die ungeheure Geduld, die Sie mit dieser Sendung bewiesen haben. Insbesondere diejenigen unter Ihnen, die dieser Sendung nicht gelauscht haben und sich noch langweiligeren Dingen in der Zeit gewidmet haben. Aller Achtung, denn es ist schon erstaunlich, dass es Menschen gibt, die ein so ungeheuer trostloses Leben führen, dass sie es vorziehen, etwas anderes zu tun, als diese Sendung zu hören. Da ich das nicht billigen kann, möchte ich Sie bitten, davon auch in Zukunft abzusehen und dieser Sendung immer zuzuhören. Auch wenn die Sendung gerade nicht ausgestrahlt wird, insbesondere dann ist es nötig, man muss sich dann noch mehr Mühe geben, man muss all seine Kraft zusammennehmen, man darf nicht ablassen. Es ist genau, als würde man das Friseurhandwerk erlernen. Man muss sehen, dass man mit seinem Latein nie am Ende ist. Und ich verabschiede mich von Ihnen für diese Rabenstunde und bitte Sie, bei der nächsten Rabenstunde wieder ebenso fleißig, ich danke übrigens auch den ganzen Hörern, die während dieser Sendung nicht angerufen haben, sich geistig daran zu beteiligen, diese Sendungen immer noch weiter zu verbessern. Adieu. Verehrungswürdige Rabenhörer, ich begrüße euer Liebten zur heutigen Rabenstunde, in der ich euer Gnaden infolge des Umstandes, dass ich das Buch, aus welchem ich Ihre Exzellenz verlesen wollte, leider vergessen habe, deroselben kurz über die Fische.
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Ja, hallo und einen wunderschönen guten Abend zu einer aufgezeichneten sommerlichen Alphabetsendung. Ja, leider ist heute niemand im Studio, ihr könnt also auch nicht anrufen. Ihr könnt die Sendung aber ganz zum Schluss nochmal nachhören. Schaut einfach nach unter www.alpha-beet.de.

Ja, das war Dieter Thomas Kuhn. Wann wird's mal wieder richtig Sommer? Danach kamen Nancy Sinatra und Lee Hazelwood mit Summer Wine und Eddie Heywood mit Soft Summer Breeze.

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Hallo, ihr hört eine aufgezeichnete Alphabet-Sendung zum Thema Sommer und das eben war Bananarama mit Cruel Summer in der 2001er-Version, Reinhard May mit Sommermorgen und die Bay City Rollers mit Summer Love Sensation.

Hallo, ihr hört eine aufgezeichnete Alphabetsendung zum Thema Sommer und in den Block hinein sind wir mit Kenny Ball, Green Leaves of Summer, The Who, Summertime Blues und zum Schluss hörten wir die Flying Pickets mit Summer in the City.

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1: Schön, dass ihr immer noch dran seid bei dieser aufgezeichneten Alphabetsendung. Das eben waren Alexandra mit Walzer des Sommers. Danach hörten wir Laura Latsche mit Vivaldis Summer Presto Guitar Cover. Und davor stiegen wir in den Block rein mit Alpha Will mit Summer Rain.

Ja, hallo, da bin ich wieder. Das ist eine aufgezeichnete Alphabet-Sendung und es geht auch schon langsam dem Ende entgegen. Wir haben eben im Blog gehört, aber mit Summer Night City, Nat King Cole, Those Lazy, Hazy, Crazy Days of Summer und Shaggy in the Summertime. Und jetzt gibt's noch drei Lieder zum Schluss, nämlich die Beach Boys All Summer Long, The Underdog Project mit Summer Jam und Peter Maffay und Es war Sommer. Und ich hoffe, ihr schaltet auch das nächste Mal wieder ein, wenn wir dann wieder live für euch im Studio sind. Macht's gut und

21 Uhr die Nachrichten. Zunächst die Übersicht. Bundesfamilienministerin Prien will Empfehlungen der Expertenkommission zum Schutz von Kindern und Jugendlichen in der digitalen Welt zeitnah umsetzen. Im Hinblick auf den NATO-Gipfel in Ankara sichern die Staats- und Regierungschefs der sogenannten E5-Gruppe der Ukraine ihre Unterstützung zu. Die Menschen in zahlreichen Ländern Europas leiden unter der andauernden Hitzewelle. Die Meldungen im Einzelnen. Bundesfamilienministerin Prien plant für die Nutzung von Social Media bei Kindern eine Altersgrenze von 13 Jahren. Ausnahmen soll es für nachweislich kindgerechte und risikoarme Angebote geben, darunter auch Messenger-Dienste, sagte die CDU-Politikerin in Berlin. Für Jugendliche zwischen 13 und 18 Jahren sollen abgestufte Schutzvorkehrungen gelten. Prien folgt damit einer Empfehlung der von ihr eingesetzten Expertenkommission Kinder- und Jugendschutz in der digitalen Welt. Diese übergab der Bundesregierung heute 56 Vorschläge. Dazu zählt auch ein Handy-Nutzungsverbot in Schulen bis zur 7. Klasse. Hintergrund ist die Sorge vor gesundheitlichen Gefahren für Kinder und Jugendliche, einerseits durch Inhalte wie Pornografie, Hass oder Mobbing, andererseits durch überlange Nutzungszeiten. Prien will sich nach eigenen Worten für europaweit einheitliche Lösungen einsetzen. Sollten diese jedoch nicht zeitnah umsetzbar sein, werde sie eine nationale Regelung vorbereiten. Das Projekt müsse noch in der Koalition abgestimmt werden, sie rechne aber mit einem Start des Gesetzgebungsprozesses noch in diesem Jahr, betonte die Familienministerin. Bundeskanzler Merz pocht auf eine gesetzliche Umsetzung der Rentenreformpläne der Regierung bis zum Jahresende. Den Bundestag rief er bei einer Regierungsbefragung im Parlament zur konstruktiven Mitarbeit auf. Der CDU-Vorsitzende sprach von einem großen Schritt hin zu einem neuen System der Altersvorsorge. Auch Bundesfinanzminister Klingbeil plädierte für eine schnelle Realisierung der Reform. Die Vorschläge dürften jetzt nicht zerredet werden, sagte der SPD-Chef in Berlin. Eine Kommission aus 13 Experten und Politikern hatte gestern Pläne zum Umbau des Rentensystems vorgelegt. Die Bundesregierung strebt eine möglichst unveränderte Umsetzung der Empfehlungen an, die unter anderem eine schrittweise Erhöhung des Renteneintrittsalters vorsehen. In einer Sitzung des Koalitionsausschusses in der kommenden Woche wollen sich die Spitzen von Union und SPD auf einen Zeitplan verständigen. Die Bundeswehr hat seit dem Start des neuen Wehrdienstes einen Anstieg an Bewerbungen und Einstellungen verzeichnet. Wie das Verteidigungsministerium mitteilte, gingen dieses Jahr rund 38.500 Bewerbungen ein, etwa 24% mehr als im Vorjahreszeitraum. Die Zahl der Neueinstellungen sei um 13% auf rund 11.000 gestiegen. Im Rahmen der neu eingeführten Wehrerfassung seien knapp 300.000 Anschreiben verschickt worden. Für männliche Empfänger ist der Fragebogen verpflichtend. 96% sendeten ihn nach Angaben des Ministeriums fristgerecht zurück. Bei den übrigen werde ein Ordnungswidrigkeitsverfahren geprüft. Das Gesetz über den Wehrdienst war zu Jahresbeginn in Kraft getreten. Es sieht eine verpflichtende Musterung für junge Männer vor, die nach dem 1. Januar 2008 geboren wurden. Der Wehrdienst bleibt freiwillig, solange sich genügend Rekruten finden. Falls nicht, ist eine Wiedereinführung der Wehrpflicht möglich. Das Verteidigungsministerium hat das Aus für das Fregattenprojekt F-126 bekannt gegeben. Ressortchef Pistorius begründete die Entscheidung mit explodierenden Kosten und massiven Verzögerungen. Es seien bereits mehr als 2,3 Milliarden Euro ausgegeben worden, sagte der SPD-Politiker nach einer Sitzung des Haushaltsausschusses des Bundestags in Berlin. Zugleich kündigte er an, Schadenersatzansprüche gegen die ursprünglich beauftragte niederländische Damenwerft prüfen zu lassen. Laut Verteidigungsministerium soll nun die ThyssenKrupp-Tochter TKMS einen Großauftrag für 8 Fregatten des Typs MEKO A200 erhalten. Kritik kam von Linken und Grünen. Der linken Politiker Bartsch sprach von einer teuren Blamage. Der grünen Politiker Schäfer sagte im Deutschlandfunk, die bislang entstandenen Kosten habe der Verteidigungsminister zu verantworten.
Bauernpräsident Ruckwied hat von der Bundesregierung erneut finanzielle Entlastungen für die Landwirtschaft gefordert. Beim Deutschen Bauerntag in Freiburg verlangte er eine Verlängerung des Tankrabatts für Diesel für die anstehende Erntezeit. Mit Blick auf Saisonarbeitskräfte sprach er sich für einen Abschlag von 20% beim gesetzlichen Mindestlohn aus. Vor dem Hintergrund der Reformvorschläge zur Rente warnte der Verbandspräsident zudem vor einer generellen Abschaffung von Minijobs. Der Bauerntag dauert noch bis morgen, dann wird auch Bundesagrarminister Rainer erwartet. Nach der bundesweiten Störung im Bahnverkehr wegen Problemen mit dem digitalen Funksystem fordert Bundesverkehrsminister Schnieder eine umfassende Aufklärung. Die Deutsche Bahn müsse ihre Systeme so aufstellen, dass sich das nicht wiederhole, sagte der CDU-Politiker. Der Grünen-Verkehrsexperte Gastel hält mittel- bis langfristig eine Alternative für notwendig. Zwar gelte das jetzige System GSMR als zuverlässig, es sei jedoch veraltet, sagte Gastel im Deutschlandfunk. In Finnland etwa nutze man im Eisenbahnverkehr das öffentliche Mobilfunknetz. Gestern Abend hatte eine Störung des digitalen Bahnfunksystems bundesweit rund 2 Stunden lang für Stillstand im Zugverkehr gesorgt. Ursache war dem Konzern zufolge der planmäßige Tausch einer technischen Komponente im Funksystem. 2 Wochen vor dem NATO-Gipfel in Ankara haben sich Frankreich, Großbritannien, Italien, Polen und Deutschland für eine Stärkung des Bündnisses ausgesprochen. Bei einer gemeinsamen Pressekonferenz der sogenannten E5-Gruppe in Berlin sagte Bundeskanzler Merz, die Partner wollten die Allianz erneuern und ihre europäischen Pfeiler stärken. Höhere Verteidigungsausgaben seien dabei das Fundament für eine ausgewogene transatlantische Partnerschaft. In Ankara wolle man außerdem die Unterstützung der Ukraine vorantreiben, erklärte der Kanzler. Die Botschaft an Russland laute, die Ukraine bleibe stark. Neben Merz hatten der scheidende britische Premierminister Starmer, Frankreichs Präsident Macron, der polnische Regierungschef Tusk und Italiens Ministerpräsidentin Meloni an dem Treffen teilgenommen. NATO-Generalsekretär Rutte war per Video zugeschaltet. Merz erklärte, er werde US-Präsident Trump und den türkischen Präsidenten Erdogan über die Ergebnisse unterrichten. US-Außenminister Rubio hat für Anfang nächster Woche eine weitere Verhandlungsrunde mit dem Iran in der Schweiz in Aussicht gestellt. Bei einem Besuch des Golfstaats Kuwait sagte er, die US-Delegation werde dann wieder in die Schweiz reisen. Die USA und der Iran hatten sich am Wochenende zu einer ersten Gesprächsrunde auf dem Birkenstock in der Nähe von Luzern getroffen. Dabei einigten sich beide Seiten auf das weitere Vorgehen für ein Abkommen zur Beendigung des Krieges. Zentrale Themen sind das iranische Atomprogramm und die freie Schifffahrt in der Straße von Hormuz. Während der andauernden Hitzewelle in Europa sind in einigen Ländern Rekordtemperaturen gemessen worden. Frankreich meldete den heißesten Tag seiner Geschichte. Auch Spanien und

0: 2:1. In Seattle gewann Bosnien und Herzegowina gegen Katar mit 3:1 Toren. Um Mitternacht spielen Schottland gegen Brasilien und Marokko gegen Haiti. Und hier noch einmal die Übersicht. Bundesfamilienministerin Prien will Empfehlungen der Expertenkommission zum Schutz von Kindern und Jugendlichen in der digitalen Welt zeitnah umsetzen. Im Hinblick auf den NATO-Gipfel in Ankara sichern die Staats- und Regierungschefs der sogenannten E5-Gruppe der Ukraine ihre Unterstützung zu. Die Menschen in zahlreichen Ländern Europas leiden unter der andauernden Hitzewelle. Das Wetter: in der Nacht meist gering bewölkt oder klar und überwiegend niederschlagsfrei, Tiefstwerte zwischen 23 und 13 Grad. Am Tag sonnig bei bis zu 41 Grad. Für weite Teile Deutschlands wird vor extremer Wärme gewarnt. Das waren die Nachrichten.
1: Ja, das waren die Nachrichten vom Deutschlandfunk. Und jetzt geht's hier weiter mit der X-Ray DJ Nacht und der Tofa Night Shift.
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0: Ja, ihr lieben Nachteulen und Uhus, es ist der vierte Mittwoch im Monat und das heißt, hier im Rahmen der X-Fate DJ-Nacht sind wir am Start mit der Topher Nightshift. Heute mit mir alleine als Host im Grille. Papa Johann ist, glaube ich, im Urlaub, wenn ich das richtig im Kopf noch habe. Die Hitze hat mir das vergessen lassen, was da jetzt war. Ich gehe mal davon aus, dass er im Urlaub ist und eine gute Zeit hat. Aber wir haben bei uns hier im Studio den Sven Beetz. Hallo Sven, mein Lieber.
1: Ja, hallihallo.
0: Der ist ja mal wieder. Das ist ja jetzt doch schon, glaube ich, 2 Jährchen her oder 3, wo du das letzte Mal bei uns warst.
1: Ne? Her, ja. Aber hat sich nichts verändert. Wundervoll.
0: Ja, hab dich sofort wiedererkannt. Ja, du heute hier mit mir alleine, das wird aber nicht kuschelig, weil wir haben nämlich die Klimaanlage angemacht. Weil ohne geht's hier nicht, sonst zerfließen wir. Ja, was hast du uns mitgebracht heute? Hast du dir irgendwas überlegt oder machst du so freie Schnauze?
1: Ich habe mir jetzt echt nichts überlegt, groß. Ich werde einfach splitten. Ich werde am Anfang mehr so Melodic schienen, ein bisschen Trancy spielen. Und dann so, ja, ab der Mitte etwa wird schon ein bisschen ins Peak-Time übergehen, ein bisschen mehr vorwärts.
0: Ja, du bist ja hier frei, du kannst ja hier machen, was du willst, im Grunde genommen, musikalisch.
1: Gut, Schlagordner habe ich vergessen.
0: Deswegen gönn dir. Wir werden nachher noch ein bisschen quatschen über deine aktuellen Projekte, was in den 3 Jahren bei dir vorangegangen ist und so, ne, und was demnächst ansteht. Mhm. Und ansonsten bin ich mal gespannt, was du hier musikalisch uns hier mitgebracht hast. Deswegen würde ich sagen, jetzt erstmal hier Sven Beetz in the Mix.
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0: So, ihr Nachteulen und Uhus. Sven Beetz heute hier bei uns in der Tofa Night Shift.
1: Jawohl.
0: Im Rahmen der X-Fate DJ Night in the Mix und jetzt hier bei uns am Mikro.
1: Hallo.
0: Hallo.
1: Hallo.
0: bevor wir über dich und deine aktuellen Projekte sprechen, habe ich hier noch eine kleine News mitgebracht. Kam nämlich diese Woche, habe ich das entdeckt. Sagt dir noch Seeliebe was?
1: Ja, natürlich.
0: Die haben ja unheimlichen Erfolg gehabt in Hanau da. Ich glaube, an einem Steinbruch oder so war das, ne, irgendwie. Mhm. Und mussten aber dann vor ein oder zwei Jahren das dicht machen, weil die Stadt gesagt hat, das ist zu groß geworden, das geht so nicht mehr. Ja, und die haben sich jetzt mit einem neuen Konzept zurückgemeldet.
1: Ach ja.
0: Und zwar nennt sich das jetzt Seeliebe Boutique.
1: Ach ja.
0: Ja, das Ganze ist auch in Zusammenarbeit mit der Stadt Hanau gemacht worden. Also ich lese mal kurz vor hier. Nach intensiver Vorbereitung präsentieren die Macher ein Konzept, das Inspiration, Lebensfreude und eine liebevoll ausgewählte Vielfalt miteinander verbindet. Die Seeliebe Boutique soll ein Treffpunkt zum Entdecken, Wohlfühlen und Genießen werden. Ein emotionaler Dank der Veranstalter gilt vorab der treuen Community, deren Unterstützung diesen großen Entwicklungsschritt überhaupt erst möglich gemacht hat. Am 4.7., also nächste Woche, geht's los, von 15 bis 23 Uhr. Und man hat auch schon Bilder gesehen. Das Ganze ist also jetzt es ist jetzt ein Konzept, was nicht so die Riesenparty macht, sondern eher das etwas gemütliche Beisammensein, aber auch mit Musik, mit DJs und halt etwas kleiner und neue Ausrichtung praktisch.
1: Das ist doch schön.
0: Das klingt schön. Wenn ihr da nochmal genaueres wissen wollt, kommt gerne bei uns auf toxicfamily.de. Da findet ihr einen Newsbeitrag mit noch mehr Infos.

0: Und ja, fand ich schön, die Meldung, dass man sich da dann doch ja jetzt mit einem neuen Konzept zurückmeldet. Und mal gucken, was vielleicht daraus noch wird, ne? Gut, so, mein Lieber, du bist jetzt schon etwas länger nicht mehr da gewesen, so 2-3 Jahre hatten wir vorhin schon gesagt.
1: Ja, genau. Ne?
0: Und du bist ja damals, war das die Zeit, da hattest du dich entschieden, von der Colors Abschied zu machen und dann hast du angefangen, so ein bisschen dein Solo-Ding.
1: Genau.
0: Und hast dann unter anderem mit dem Tom Schön, den wir nächsten Monat bei uns hier zu Gast haben, hast du dann dieses, sag selber, das Projekt.
1: 2BB,
0: Two
1: Big Buddies, genau.
0: Ja, ja, da macht ihr praktisch so ein Back-to-Back-Geschichte.
1: Genau, wir schicken mal als DJ-Duo sozusagen unterwegs und ja, B2B halt.
0: Also so, wie ich das mit dem Steve Simon ja auch jahrelang gemacht habe. Ja. Und ich glaube, ihr harmoniert auch ziemlich gut. Ne? Ihr seid ja schon ähnlich musikalisch.
1: Ähnlich alt und ähnlich musikalisch.
0: Ja, ich wollte es nicht gesagt haben, aber ja. Und ihr seid, das habe ich, glaube ich, letztens gelesen gehabt, ihr seid demnächst auch wieder in Berlin. Auf dem Planet Rave. Heißt das so? Nee, Rave the Planet.
1: Rave ist auch gut.
0: Rave the Planet.
1: Genau.
0: Praktisch die ja, man kann ja schon sagen, es ist so ein bisschen der Nachfolger der Love Parade, weil es ja auch von Dr. Motte kommt. Ne?
1: Genau.
0: Und ist, glaube ich, jetzt auch schon viertes Jahr, oder? Drittes oder viertes?
1: Ich glaube, auch viertes Jahr ist es.
0: Und ihr seid am Start.
1: Wir sind am Start. Wir waren letztes Jahr dabei. Und haben damals schon auf dem Truck von Droomship Records gespielt. Das ist so ein Label, wo wir released hatten. Mhm. Vor 2 Jahren, glaube ich, war es. Und ja, und es ist halt eine coole Connection einfach so. Man vibet miteinander und die stehen auf uns und wir haben Bock da drauf. Und wer hat da keinen Bock drauf, ja?
0: Ja.
1: Und ja, und die haben uns gefragt, ob wir dieses Jahr auch wieder dabei sein wollen. Und
0: cool.
1: Haben wir natürlich erst mal überlegt. Ist ganz klar. Aber natürlich sind wir dabei.
0: Natürlich seid ihr dabei. Das heißt, ihr seid dann mit oben auf dem Wagen?
1: Genau, richtig. Wir werden dann eine Playtime haben. Die sind leider nicht so lang, ne? Weil es sind ja noch mehr DJs. Aber ich glaube, dreiviertel Stunde war es, glaube ich.
0: Okay, immerhin. So,
1: ja, immerhin.
0: Habt ihr vielleicht auch noch eine Chance, irgendwo im Club danach zu spielen?
1: Es gibt noch eine Afterparty, ja. Das habe ich schon mitbekommen. Allerdings noch mehr Artists vom Label da. Und dann werden die dort halt spielen, weil wir schon auf dem Truck spielen.
0: Ah, okay.
1: Und, aber das ist ja auch voll in Ordnung. Also es gibt noch mehr Events und Gigs und ich habe immer noch ein paar Anfragen.
0: Sich noch was tun, dass du vielleicht danach noch irgendwo an den Deck stehst.
1: Freitags spiele ich auch schon in einem kleinen Laden, das ist ganz geil, das spiele ich jedes Jahr in Berlin.
0: Ach ja, also hast schon deine Stammlocation schon in Berlin.
1: Ja, ja, genau.
0: Ja.
1: Klein, aber fein und das macht mir riesen Spaß und freue ich mich drauf.
0: Cool. Ja. Was gibt es denn sonst noch so? Also du bist mit dem Tom Schön im Back-to-Back unterwegs. Mhm. Gibt es auch jetzt noch andere Termine hier in der Nähe irgendwo?
1: Ja, genau. Also wo du gerade dabei bist, Tom Schön, Back-to-Back und so. Also jetzt am kommenden Freitag sind wir in der Pracht.
0: Ah.
1: In Frankfurt. Und da haben wir ein paar Buddies von uns aus Berlin zu Gast. Da freue ich mich riesig drauf. Da ist unter anderem der Empathy dabei und Untold. Das sind alles so Artists, die halt auf Stereoki und so schon released haben und auch teilweise weltweit unterwegs sind. Also die sind schon echt nice und die spielen auch einen richtig geilen Sound. Ja, David Buca ist noch dabei und Babur, ein italienischer Artist, der auch in Berlin wohnt und den habe ich letztes Jahr kennengelernt. Und ja, das wärst du vorher, hätte ich gesagt, lieber auf den ersten Blick. Nee, aber ein cooler Typ, super lieb und hat auch eigenes Label und ein Podcast und was nicht alles. Hat gerade auf keine Musik released. Und,
0: ach ja.
1: Auf einen Musiker so rum. Na, ich will mal ein bisschen durcheinander bringen, ja, das wird alt. Ja, und das wird auf jeden Fall richtig nice, hab ich Bock drauf und die Jungs haben auch Bock, auch wenn die ganze Zugverbindung so ziemlich tricky war, aber ist egal, ist jetzt geklärt.
0: Ja, wann war das jetzt, am Freitag?
1: Jetzt am kommenden Freitag, das ist der 26. genau.
0: In der Pracht.
1: Genau, von 23 bis Ende.
0: Ja, sehr schön.
1: Ja, das wird cool. Ja, und sonst, soll ich noch ein paar Dates erzählen?
0: Hast du noch was? Hier in der Nähe am Start?
1: Ich habe noch so ein paar Sachen. Ja gut, Mainz ist jetzt nicht so weit, ne? Berlini bin ich
0: schon
1: demnächst.
0: Ja.
1: Da feiert mein Buddy Jan Yellow, feiert seinen Geburtstag und da spiele ich mit ihm zusammen auch ein B2B. Melodic, so ähnlich wie ich im Spiel. Genau, spielen wir dann draußen Open Air.
0: Wann wird das sein?
1: Das ist am 4.7., das ist ein Samstag.
0: Das ist ja nächste Woche dann schon.
1: Stimmt, das ist ja nächste Woche, dann wurde ich wieder rum, Mensch.
0: Hey, die Zeit vergeht, ich glaube, so mit Hitze im Kopf und so, da vergeht es noch viel schneller.
1: Ja, aber weißt du, sagen wir, du weißt ja, da auch noch am Start ist, dass der Andy Dix dabei, Phonoart, Giuseppe ist am Start.
0: Ja, Giuseppe.
1: Auch Garant für einen geilen Abend auf jeden Fall. Und dann noch Phil IP, das ist ein Buddy, den habe ich kennengelernt. Ja, der ist halt Transy mehr unterwegs, aber richtig geil. Und
0: Andy Lux haben wir am 31. Juli bei uns in der Dora Brillant. Da machen wir so eine kleine Retro-Party.
1: Ach, stimmt, habe ich die Augen gesehen.
0: Toxic Family and Friends Retro Edition. Mhm. Und da ist er dabei mit dem John Occlusion, Dorothea. Ich bin auch dabei und der Chris Delikat aus dem Momem, der da unter anderem auch Workshops macht, genau.
1: Ja.
0: Zusammen mit Björn. Ich habe jetzt einfach mal ein bisschen Werbung dafür, für das Event mit reingenommen. Okay. Du hast da einen Flyer in der Hand, sehe ich da noch gerade.
1: Ja, das ist das auch. Ja, das ist also, warte mal, wir machen hier die Brücke.
0: Okay.
1: Juli habe ich Geburtstag, das dürfen wir nicht vergessen. Und ich feiere leider aber auch am 31. Juli, deswegen konntest du ja nicht, weil du dein eigenes Event hast.
0: Ja, stimmt, ich erinnere mich, ja.
1: Ja, das wird auf jeden Fall auch nice. Aber ihr müsst euch halt teilen, ihr müsst halt erst zu mir kommen, das geht nur bis nachts um zwei und dann geht's ab ins Tansi. Ja, genau, da feiere ich meinen Geburtstag ganz groß wieder hier auf dem Rheinischen Fischerfest in Gernsheim, wo ich wohne.
0: Ach ja.
1: Und das ist mal richtig nice. Also letztes Jahr hatten wir auf unserem Floor über 400 Leute und das Ding hat gebebt. Das war einfach nur geil.
0: Also es ist praktisch ein richtiges Volksfest und, genau, und du hast da eine eigene Bühne, wo du deinen Geburtstag feierst.
1: Ja, genau. Das ist dort halt so eine Location und die haben einen groß überdachten Bereich.
0: Mhm.
1: Und da wird dann immer alles leergeräumt. Und dann,
0: na cool.
1: Ja, das ist immer ganz geil. Also es war letztes Jahr richtig nice und ja, das wird dieses Jahr noch besser natürlich.
0: Also wo war das nochmal? Gernsheim?
1: Gernsheim, genau. 64579 Gernsheim am Rhein. Also wer ein Boot hat, kann auch hinfahren von hier aus sozusagen.
0: Sehr schön.
1: Ja, und das wird auf jeden Fall sehr lustig. Coole Leute am Start, coole Artists. Die Anna Jahn ist noch mit dabei. Die feiert auch ihren Geburtstag mit gerade, weil die hat da auch kurz davor. Und ja, das wird echt cool. Da freue ich mich drauf. Ja, und sonst, boah, was steht hier noch so an? Hier, ja, in Bad Vilbel. Da habe ich jetzt schon mal gespielt auf dieser Sound of Garden Open-Air-Geschichte. Richtig, richtig nice.
0: Aber das ist so eine eher inoffizielle Geschichte.
1: Genau, so eine Privatveranstaltung, wo man nur über eine WhatsApp-Gruppe... Ne, dann
0: ich bin da irgendwie reingeraten.
1: Ja, kann sein, dass ich dich da reingeschmuggelt habe, du. Aber richtig schön, ey, mit ganz viel Liebe und Herzblut gemacht das Ganze. Und da spiele ich am 1. August, also einen Tag nach meinem Geburtstag, auf dem Geburtstag vom Jens Balser.
0: Ach,
1: ja, der macht im Rahmen des Sound of Garden dort einen
0: Anschlag.
1: Ja, das wird auch cool, da freue ich mich drauf. Ja, und sonst, ja, Berlin, wo bin ich noch so? Mannheim, Aschaffenburg, Frankfurt.
0: Kommt ja viel rum hier.
1: Ja, gut. Ne, hab 33 Jahre lang für gearbeitet, sag ich mal.
0: ich gönne es dir.
1: Vielen Dank.
0: Das da auf dem...
1: Ach ja, genau. Ja, da ist noch...
0: er hat nämlich so einen Flyer in der Hand, so einen bunten Flyer.
1: Ich wollte jetzt eigentlich keine Werbesendung machen, deswegen bin ich ein bisschen...
0: Ja gut, du spielst ja doch, oder?
1: Ja, natürlich spiele ich da. Und zwar ist es am 29. August Open Air Trans Techno Classics.
0: Ja.
1: Und der Eintritt ist... Ich glaube 10 Euro oder so.
0: Und wo ist
1: das? Das ist in Griesheim bei Darmstadt.
0: Ah ja.
1: Und das ist eine ganz coole kleine Location, N17 heißt die, und die haben halt einen riesen Außenbereich dabei und das macht Spaß.
0: Ich glaube, das Date steht auch bei uns im Kalender drin, in unserem Eventkalender von der Toxic Family.
1: Das ist nice.
0: Sehr schön. Bist gut unterwegs. Vielleicht war jetzt das ein oder andere Date dabei für Leute, die es interessiert hat und die sagen, hey, Sound gefällt mir. Ja. Du guckst doch mal frei.
1: Guckst du mal
0: rein. Ansonsten kann man das auch irgendwo, man findet dich online.
1: Ach, überall.
0: Spam
1: sie alle zu. Wie es so ist, ne? Also folge mir auf Instagram und Co.
0: Also ihr sucht einfach nach Sven mit W geschrieben und Beetz mit AE und Z.
1: Genau.
0: So richtige Schreibweise.
1: Also ganz richtig wäre es mit Umlaut, aber das verstehen die meisten nicht.
0: Genau, und dann macht man das so internetfreundlich ohne Umlaute. Also richtig. Mittlerweile geht das ja alles, aber früher war das ja, ging ja gar nicht mit Umlauten. Das, ne? Das war ja technische Limitierung.
1: Nee, also genau, einfach Sven Beetz suchen und ich habe auch einen wundervollen Linktree und da sind alle möglichen Verlinkungen drin. Also Linktree, Sven Beetz und...
0: Der Mann ist also perfekt ausgestattet. Wir sehen das schon hier. Also, dann würde ich sagen, quatsch mal nicht mehr lang. Du machst jetzt hier weiter.
1: Ich mach weiter.
0: Ich melde mich nachher nochmal ganz kurz mit einer Abmoderation. Aber bis dahin Sven Beetz in the Mix.
1: Ja, noch so zwei, drei lockere Nummern und dann ziehe ich ein bisschen an. Ne?
0: Mal
1: ein bisschen
0: mach, wie du Bock hast.
1: Oh, ich
0: du bist hier der Künstler. Du darfst hier musikalisch machen, was du möchtest.
1: Ich hab so Vollgas.
0: Dann leg mal los hier.

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Ja, ihr Nachteulen und Uhus. Sven Wels hier immer noch in the Mix hier auf Radio X. Im Raum der X-Fade DJ-Nacht bei der Tofa Night Shift. Heute ohne Papa Johann, aber mit mir, dem Grille. Und ich mache hier kurz noch ein bisschen Abmoderation. Der Sven Wels wird ja noch bis 2 Uhr spielen. Und ja, die nächste Sendung gibt es dann im Juli, am 22.07. mit dem Tom Schön. Mich könnt ihr unter anderem morgen wieder auf twitch.tv grilleffm hören. Da gibt es jeden Donnerstag meine Klangtherapie, 2 Stunden, circa 2 Stunden von ab 9 Uhr abends. Und ja, und wenn ihr wissen wollt, wo die nächsten geilen Partys sind mit elektronischer Musik, Techno House, Trance, Rave, Hard Techno und so weiter, dann schaut mal in den App Stores nach für Android und iOS nach unserer App Toxic Family. 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Ja, und dann wünsche ich euch noch viel Spaß hier mit Sven Bates in the Mix bis 2 Uhr. Und wir hören uns dann im Juli wieder.